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1: Um 3 Uhr mit Juliette Groß. Noch immer ist unklar, ob das Kabinett die Pflegereform heute auf den Weg bringen kann. Union und SPD streiten weiter über die künftige Finanzierung der Pflegeversicherung. Aus Berlin, Isabel Karas.
2: Die Union ist da eben eher auf der Seite, das so über das System selbst zu regeln. Zunächst eben über die Kürzungen, dann eben bei Empfängerinnen und Empfängern von Pflegeleistungen. Die SPD will wiederum an eine Gruppe ran, die ja von der Union, ich sag mal, traditionell eher geschützt wird. Also das sind dann die Privatversicherten, Beamte, Menschen, die besser verdienen. Und da geht es dann im Kern eher um die Frage, wen belasten wir denn jetzt? Weil irgendwas tun müssen wir ja.
1: Kurz vor dem Tag der Deutschen Einheit am 3. Oktober berät das Kabinett heute über den Bericht der Ostbeauftragten Kaiser. Er liefert unter anderem Daten zu Ostdeutschen in Leitungsfunktionen der Bundesbehörden. Außerdem geht es in der Kabinettssitzung um härtere Strafen bei Gewalt gegen Beschäftigte der Bahn. Ungeachtet von Sicherheitswarnungen lehnt US-Präsident Trump gesetzliche Vorschriften für künstliche Intelligenz weiter ab. Stattdessen sollten sich die KI-Unternehmen freiwillig selbst regulieren, sagte Trump bei einem Treffen mit den Chefs der großen Tech-Konzerne. Aus Washington, Ralf Borchert.
3: Seit Wochen wird auch in den USA diskutiert, welche Regeln und Beschränkungen für die Entwicklung künstlicher Intelligenz notwendig sind. Doch Donald Trump lässt sich von all dem nicht beeindrucken. Nach dem Treffen mit den Chefs der amerikanischen KI-Branche im Weißen Haus sagte Trump wörtlich: Wir dürfen sie nicht ausbremsen. Die USA hätten einen großen Vorsprung vor China und müssten diesen Vorsprung behalten, so Trump weiter. Selbstregulierung der KI-Branche reiche aus.
1: 7 Monate nach dem Urteil gegen Maja T. wird in Budapest heute die Entscheidung im Berufungsverfahren erwartet. Die nonbinäre Person aus Jena, die zur linken Szene gehört, war im Februar wegen schwerer tätlicher Angriffe auf mutmaßliche Rechtsextremisten in Ungarn zu 8 Jahren Haft verurteilt worden. Die Staatsanwaltschaft verlangt in der Berufung eine schärfere Strafe, die Verteidigung einen Freispruch. Maja T. war im Dezember 2023 in Berlin verhaftet und ein halbes Jahr später an Ungarn ausgeliefert worden. Nach Ansicht des Bundesverfassungsgerichts war die Auslieferung rechtswidrig. Das waren die Nachrichten. Das Wetter in Deutschland. Teils bewölkt und meist trocken, im Südosten Nebel, Tiefstwerte 19 Grad in Essen bis örtlich 4 Grad in Ostbayern. Tagsüber Wechsel aus Sonne und Wolken, später im Westen Schauer möglich, Höchstwerte 20 bis 30 Grad. Am Donnerstag im Osten meist freundlich und trocken, gebietsweise Regen und Gewitter möglich, 17 bis 26 Grad. Es ist 3.03 Uhr.
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1: Um 4 Uhr mit Juliette Groß. Das Bundeskabinett will sich heute mit einem besseren Schutz von Bahnbeschäftigten befassen. Der Gesetzentwurf aus dem Bundesjustizministerium sieht härtere Strafen für Angreifer vor. In schweren Fällen droht eine Haftstrafe von mindestens einem Jahr. Außerdem berät das Kabinett über den Bericht der Ostbeauftragten Kaiser zum Stand der deutschen Einheit. Ob in der Sitzung heute über die Pflegereform beraten wird, ist noch unklar. Der Koalitionsstreit über die künftige Finanzierung konnte noch nicht beigelegt werden. Trotz Warnungen will US-Präsident Trump die Aufsicht über die KI-Technologie den Entwicklerfirmen überlassen. Eine staatliche Kontrolle lehnt er weiter ab. Aus der Nachrichtenredaktion Petra Mittermeier.
2: Trump ist sich sicher, die Unternehmen kontrollieren sich am besten selber. Der Staat dürfe die Branche nicht ausbremsen. Das machte der US-Präsident nach einem Treffen mit den Chefs der großen US-Tech-Unternehmen in Washington deutlich. Nach seinen Angaben haben die Verantwortlichen eine freiwillige Vereinbarung unterzeichnet, ihre KI-Modelle zu überprüfen, intern und extern. In den vergangenen Monaten waren immer wieder Zwischenfälle bekannt geworden, bei denen sich KI-Agenten selbstständig gemacht hatten und anders vorgingen als von den Entwicklern beabsichtigt.
1: Das Statistische Bundesamt legt heute die Inflationsdaten für den September vor. Experten rechnen vor allem wegen der hohen Benzin- und Dieselpreise mit einem Wert über 3%. Das wäre der höchste Stand seit Ende 2023. Damals waren die Verbraucherpreise um 3,7% gestiegen. Im August lag die Inflationsrate in Deutschland bei 2,9%. Das Deutschlandticket wird wohl erneut teurer. Das berichtet die Rheinische Post unter Berufung auf den sogenannten Koordinierungsrat Deutschlandticket. Das Gremium von Bund, Ländern, kommunalen Spitzenverbänden und Verkehrsunternehmen will heute über den Preis für das kommende Jahr entscheiden. Aus der Nachrichtenredaktion Markus Wolf.
3: Statt wie bisher 63 Euro im Monat könnten für das Ticket bald knapp 67 Euro fällig werden. Grundlage für die Preisanpassung ist ein neuer Kostenindex, auf den sich die Verkehrsminister der Länder geeinigt haben. Dieser soll auch Personal-, Energie- und Betriebskosten der Verkehrsbranche berücksichtigen. Vom Fahrgastverband Pro Bahn heißt es, man nehme eine weitere Erhöhung, Zitat, nur zähneknirschend hin. Der Ehrenvorsitzende Neuss forderte sogar eine Preissenkung, ähnlich wie den Tankrabatt für Autofahrer.
1: Das waren die Nachrichten. Das Wetter in Deutschland. Tagsüber Wechsel aus Sonne und Wolken, später im Westen Schauer möglich. Höchstwerte 20 Grad auf Fehmarn bis 30 Grad am Oberrhein. Morgen im Osten meist freundlich und trocken, gebietsweise Regen und Gewitter möglich. 17 bis 26 Grad. Es ist gleich 4.03 Uhr.
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1: Um 5 Uhr mit Juliette Groß. Noch immer ist unklar, ob das Kabinett die Pflegereform heute auf den Weg bringen kann. Union und SPD streiten weiter über die künftige Finanzierung der Pflegeversicherung. Aus Berlin Isabel Karas.
2: Die Union ist da eben eher auf der Seite, das so über das System selbst zu regeln. Zunächst eben über die Kürzungen, dann eben bei Empfängerinnen und Empfängern von Pflegeleistungen. Die SPD will wiederum an eine Gruppe ran, die ja von der Union, ich sag mal, traditionell eher geschützt wird. Also das sind dann die Privatversicherten, Beamte, Menschen, die besser verdienen. Und da geht es dann im Kern eher um die Frage, wen belasten wir denn jetzt? Weil irgendwas tun müssen wir ja.
1: Kurz vor dem Tag der Deutschen Einheit am 3. Oktober berät das Kabinett heute über den neuen Bericht der Ostbeauftragten Kaiser. Er liefert unter anderem Daten zu Ostdeutschen in Leitungsfunktionen der Bundesbehörden. Außerdem geht es in der Kabinettssitzung um härtere Strafen bei Gewalt gegen Beschäftigte der Bahn. Rund die Hälfte der Menschen in Europa ist in diesem Jahr hohen Ozonwerten ausgesetzt gewesen. Das geht aus aktuellen Daten des EU-Erdbeobachtungsprogramms Copernicus hervor. Besonders der heiße Sommer mit vielen Waldbränden hat demnach die Belastung begünstigt. Ozon ist in Bodennähe schädlich, weil es in die Atemwege eindringt und Husten, Augenbrennen und Kurzatmigkeit verursachen kann. Besonders betroffen sind Menschen mit Asthma sowie Kinder und ältere Menschen. Die Europäische Umweltagentur sieht eine Verbindung zwischen der Ozonverschmutzung und etwa 60.000 Todesfällen. Das Deutschland-Ticket wird wohl erneut teurer. Das berichtet die Rheinische Post unter Berufung auf den sogenannten Koordinierungsrat Deutschland-Ticket. Das Gremium von Bund, Ländern, kommunalen Spitzenverbänden und Verkehrsunternehmen will heute über den Preis für das kommende Jahr entscheiden. Aus der Nachrichtenredaktion Markus Wolf.
3: Statt wie bisher 63 Euro im Monat könnten für das Ticket bald knapp 67 Euro fällig werden. Grundlage für die Preisanpassung ist ein neuer Kostenindex, auf den sich die Verkehrsminister der Länder geeinigt haben. Dieser soll auch Personal-, Energie- und Betriebskosten der Verkehrsbranche berücksichtigen. Vom Fahrgastverband Pro Bahn heißt es, man nehme eine weitere Erhöhung, Zitat, nur zähneknirschend hin. Der Ehrenvorsitzende Neuss forderte sogar eine Preissenkung, ähnlich wie den Tankrabatt für Autofahrer.
1: Das waren die Nachrichten. Das Wetter in Deutschland. Tagsüber Wechsel aus Sonne und Wolken, später im Westen Schauer möglich. Höchstwerte 20 Grad auf Fehmarn bis 30 Grad am Oberrhein. Morgen im Osten meist freundlich und trocken, gebietsweise Regen und Gewitter möglich. 17 bis 26 Grad. Es ist gleich 5.03 Uhr.
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2: Manchmal verstehe ich einfach nur Bahnhof. Zum Beispiel bei einem Brief vom Amt. Oder wenn mir ein Fachmann etwas erklärt und ich hinterher genauso schlau bin wie vorher. Sogar im Gottesdienst geht es mir hin und wieder so. Da fallen Wörter wie Gnade, Erlösung oder Segen. Alte, große Wörter. Und ich frage mich, was bedeuten sie eigentlich für mein Leben? Heute erinnert die Kirche an einen Mann, der sein Leben der Bibel gewidmet hat. Hieronymus. Er lebte vor mehr als 1600 Jahren. Er studierte in Rom und ließ sich später in Bethlehem nieder, ganz in der Nähe des Ortes, an dem Jesus geboren wurde. Dort arbeitete er viele Jahre an den alten Schriften. Er verglich verschiedene Fassungen und übersetzte große Teile der Bibel ins Lateinische. Dabei suchte er lange nach den richtigen Worten. Er wollte so genau wie möglich übersetzen. Auch heute brauchen die großen Worte des Glaubens manchmal eine Übersetzung. Was bedeutet zum Beispiel Segen? Das Wort begegnet mir oft in der Kirche. Für mich wird es erst richtig greifbar, wenn ich es im Alltag erlebe. Jemand sagt zum Beispiel vor einer schwierigen Prüfung: Ich denke an dich. Oder ein Freund nimmt mich vor einer langen Reise in den Arm und sagt: Komm gut wieder. Plötzlich wird so ein altes Wort wie Segen Teil meines Lebens. Diese Art zu reden finde ich auch bei Jesus. Wenn er von Gott erzählt, nimmt er Bilder, die seine Zuhörer kennen. Brot, ein Samenkorn, ein verlorenes Schaf. Ganz alltägliche Dinge. Und damit holt er Gott mitten hinein ins Leben. Wenn ich heute an Hieronymus denke, bleibt für mich diese eine Aufgabe, die großen Worte des Glaubens immer wieder neu zu übersetzen. In mein Leben hinein, in meine Sprache, damit aus einem alten Wort eines wird, das mich erreicht.
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1: Um 6 Uhr mit Raik Steingasser. Der Leipziger Gashändler VNG sieht trotz der vergleichsweise niedrigen Speicherstände kein Versorgungsrisiko für den Winter. Geschäftsführer Stefan Haupt sagte dem MDR, die Vorräte reichten für einen Normalwinter aus. Probleme drohten erst, wenn mehrere Risikofaktoren zusammenkämen, etwa ein langer anhaltender Kälteeinbruch, weitere Ausfälle von Gasimporten und technische Störungen. Deutschland sei bei der Gasversorgung aber insgesamt robuster aufgestellt als noch vor wenigen Jahren. Bundesfamilienministerin Karin Prien erwägt offenbar doch, auf die geplante Kürzung des Elterngeldes zu verzichten. Die CDU-Politikerin sagte dem Redaktionsnetzwerk Deutschland, die Koalition berate derzeit über verschiedene Modelle und rechne diese mit Blick auf die Haushaltslage durch. Festgelegt sei noch nichts. Wegen harter Sparvorgaben hatte Prien im Sommer einen Entwurf für eine Elterngeldreform ausgearbeitet. Vorgesehen ist unter anderem eine Kürzung der Bezugsdauer von 14 auf 12 Monate. Vor den geplanten Kabinettsberatungen zur Pflegereform ringt die Koalition weiter um von der SPD geforderte Änderungen. Deshalb ist unklar, ob der Entwurf von Gesundheitsminister Carsten Linnemann heute tatsächlich im Kabinett beraten wird. Seit dem Wochenende verhandeln SPD und Union in verschiedenen Runden über die Pläne, mit denen weitere Beitragserhöhungen in der Pflege im kommenden Jahr verhindert werden sollen. Die SPD sieht in Linnemanns Konzept ein reines Kürzungspaket und droht mit einer Blockade. US-Präsident Donald Trump lehnt gesetzliche Regelungen für künstliche Intelligenz weiterhin ab. Bei einem Treffen mit den Chefs großer Tech-Konzerne sprach er sich stattdessen für eine freiwillige Selbstkontrolle aus. Die Unternehmen hätten dazu eine Absichtserklärung unterzeichnet. Man dürfe die Branche nicht ausbremsen. Im US-Kongress gibt es überparteiliche Initiativen mit dem Ziel, die KI-Entwicklung gesetzlich zu regulieren. 7 Monate nach der ersten Verurteilung wird heute in Budapest das Berufungsurteil gegen die nonbinäre Person Maya T. aus Jena erwartet. Maya T. war wegen Angriffen auf mutmaßliche Rechtsextremisten zu 8 Jahren Haft verurteilt worden. In dem Berufungsverfahren fordert die Staatsanwaltschaft eine höhere Strafe, die Verteidigung einen Freispruch. Maya T. war 2024 von den sächsischen Behörden nach Ungarn ausgeliefert worden, obwohl das Bundesverfassungsgericht dies als rechtswidrig bewertet hatte. Das waren die Nachrichten.
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2: Guten Morgen, hier kommen die Wetterdaten, gemessen kurz vor 6. Auf dem Brocken wolkig bei 15 Grad. Chemnitz meldet fast wolkenlos 15, 15 und wolkenlos auch in Dresden. Eisenach wolkig 12, Erfurt 15, der Fichtelberg wolkenlos 9 Grad. Gera leicht bewölkt 12 Grad, Görlitz wolkenlos 11, 9 Grad in Halle und in Leipzig wolkig in Magdeburg bei 13 und so auch in Meiningen. Heute gibt es viel Sonne tagsüber, einige Wolken, es bleibt aber trocken. 22 bis 27 Grad nochmal die Höchstwerte. Morgen Sonne und zunehmend Wolken, bis zum Nachmittag trocken bei maximal 26 Grad. Über die Nacht ziehen dann Wolken und Regen heran und am Freitag wechselnd bis stark bewölkt, gelegentlich Regen und sinkende Temperaturen. Der MDR Kulturverkehrsservice. A4 Frankfurt Richtung Dresden. Zwischen Bucher und Jena-Göschwitz ist die rechte Spur durch einen defekten LKW blockiert. A14 Richtung Dresden. Zwischen Magdeburg-Stadtfeld und Wandsleben steht ein Schwertransport auf der rechten Spur. Vorsicht auf der A71 Richtung Sangerhausen. Zwischen Kreuz Erfurt und Erfurt-Bindersleben liegt ein totes Reh auf der linken Spur. Vorsicht auf der A71 Richtung Schweinfurt. Zwischen Heldrungen und Kölleda. Da befindet sich eine noch ungesicherte Unfallstelle im Baustellenbereich. Und eine Meldung von der B1 im Landkreis Börde. Zwischen Eimersleben und Allerengersleben ist die B1 nach einem Unfall gesperrt. Kommen Sie gut an. Es ist 6.04 Uhr.
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2: Am 30. September, am Mittwochmorgen. Mit Ellen Schweder, ich grüße Sie.

Mit Vanessa Paradis ging's auf. Guten Morgen und willkommen bei MDR Kultur. Es ist Mittwoch, es ist der letzte Septembertag, Hieronymus-Tag. Heute wird in Stockholm der alternative Nobelpreis verliehen. Und in Berlin, da trifft sich das Kabinett. Wir haben es gehört in den Nachrichten. Der Plan war, zur Pflegereform zu beraten. Mal sehen, ob es dazu kommt oder ob der schwarz-rote Streit das noch verhindert. Und es soll auch darum gehen, ob es härtere Strafen geben soll, wenn jemand Polizisten, Rettungskräfte oder das Personal in Zug und Bahn angreift. Ein großes Problem offensichtlich dieser Tage. Und die Ostbeauftragte stellt heute ihren neuesten Bericht vor. Ganz schön was los. Vieles davon wird uns beschäftigen hier bei MDR Kultur am Morgen. In der Medienschau gleich geht's um die Möglichkeit einer linken Regierung in Berlin. Das behagt den unionsgeführten Ländern überhaupt nicht und die drohen jetzt mit finanziellen Konsequenzen. Dazu gibt's heute Morgen jede Menge Kommentare und die haben wir für Sie eingesammelt. Jetzt Jonathan Jeremiah und The Rope.

0: MDR Kultur, 6.10 Uhr, egal ob noch auf dem Weg zur ersten Tasse Kaffee des Tages oder schon so gut wie aus der Tür. Wir versorgen Sie an dieser Stelle jeden Tag mit einem der wichtigsten Zeitungsthemen, geben Ihnen da schon mal einen Überblick. Heute die unionsgeführten Bundesländer drohen Berlin mit finanziellen Konsequenzen, wenn es dort eine Regierung mit der Linken geben sollte. Zuvor hatte bereits Bayerns Ministerpräsident Markus Söder finanzielle Folgen ins Gespräch gebracht. Im Raum steht der Länderfinanzausgleich und die Hauptstadtfinanzierung. Doch darf politischer Streit über solche Finanzierungsfragen ausgetragen werden? Hören Sie dazu die MDR Kultur Medienschau.
1: So bedrückend die Aussicht auf eine von der Linkspartei geführte Berliner Landesregierung auch sein mag, schreibt die Nürnberger Zeitung, die Drohung von Ministerpräsident Markus Söder, bei einer solchen Koalition bayerische Zahlungen zu streichen, läuft zunächst ins Leere. Auch wenn Bayern beim Finanzausgleich ein Geberland ist, heißt das nicht, dass hier das Motto gilt, wer die Musik bezahlt, bestimmt, was gespielt wird. Was gespielt wird, bestimmt das Berliner Wahlvolk. Der nordbayerische Kurier aus Bayreuth unterstreicht: Auch wenn sich mancher Bayer das wünschen mag, sieht die Verfassung nicht vor, dass ein Geberland seine Zahlung von den politischen Verhältnissen der Nehmerländer abhängig machen darf. Die Mütter und Väter des Grundgesetzes haben zwar in vielerlei Hinsicht einer Kaperung der Demokratie durch Faschisten, Kommunisten oder gar Terroristen vorgebeugt, aber nicht an dieser Stelle. Auf ndaktuell.de heißt es: Perfide ist es, wie der Vorstoß begründet wird. Antisemitismus und Judenhass, führt Klaus Holitschek, Vorsitzender der CSU-Fraktion im Bayerischen Landtag, zur Begründung an, warum er der Hauptstadt den Geldhahn zudrehen will. Einer der größten Einzelempfänger von Mitteln aus dem Hauptstadtfinanzierungsvertrag ist das Jüdische Museum in Kreuzberg. Ob es dem Kampf gegen Antisemitismus dienlich ist, wenn es schließen muss, darf bezweifelt werden. Die Volksstimme aus Magdeburg meint: Die Union setzt Berlin die Pistole auf die Brust. Entweder verhindern SPD und Grüne mit der CDU eine ultrarote Bürgermeisterin Elif Erhalb, oder der Hauptstadt werden die Mittel aus Länderfinanzausgleich und anderen Programmen zusammengestrichen. Das ist zwar undemokratisch, aber was soll's, wenn die Bundeshauptstadt vor dem Untergang steht? Unter umgekehrten politischen Vorzeichen gilt das auch für Sachsen-Anhalt. Wenn irgendwann die AfD regieren soll, würde der Finanzausgleich garantiert ein Thema. Die Taz aus Berlin widerspricht. Bayerns Ministerpräsident Markus Söder bezeichnete nach dem Wahlsieg der gesichert rechtsextremen AfD in Sachsen-Anhalt die Idee, dem Bundesland die Gelder zu streichen, als absurd. Söder wird nicht vom vermeintlichen Antisemitismus der Linkspartei auf die Barrikaden getrieben, sondern von der geplanten Vergesellschaftung von Immobilien. Eigentum ist aus Sicht der Konservativen heiliger als bezahlbare Mieten. Da wundert es kaum, wenn allein die Möglichkeit einer Vergesellschaftung massive Abwehrreaktionen auslöst.
0: Die unionsgeführten Länder drohen mit möglichen Finanzsanktionen gegen ein ultrarotes Berlin. Das Thema in der Medienschau heute Morgen am Mittwoch, und damit ist es 6.14 Uhr. Lande hackt jetzt und Circles.

Die Britin Lonzie Hackt veröffentlicht seit 5 Jahren Musik im Indie-Rock-Bereich. Circles, das Gehörte, ist von der neuesten EP Threadbare. MDR Kultur, die feinen Unterschiede sind gleich unser Thema. Wir verdanken es Pierre Bourdieu, dass wir sie heute besser wahrnehmen können. Der französische Soziologe, der uns diesen Gedanken zum Thema Klasse und Status geschenkt hat, der viel weiter geht als alles davor, weil Bourdieu festgehalten hat, dass soziale Ungleichheiten nicht nur durch Besitz entstehen, sondern auch durch etwas, das er Habitus genannt hat, den Lebensstil, das kulturelle Wissen, das soziale und symbolische Kapital, über das jemand verfügt. Unser Sachbuch der Woche ist ein Roman oder erzählender Essay, der auf all dem fußt, ohne diese ganze Theorie auch nur mit einem Wort zu erwähnen. Es ist die Geschichte eines Jungen aus der Plattenbausiedlung, der die Fremdheit erlebt, die entsteht, als er versucht, das Milieu zu wechseln. Und es beruht auf der tatsächlichen Geschichte des Autors Hendrik Bolz. Aus Ruinen, unser Buch der Woche, Sachbuch der Woche, stellen wir ihn gleich vor.

0: 6.20 Uhr ist es.
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0: Schonungslos authentisch und unterhaltsam, so hat die Süddeutsche das Debüt Nuller Jahre von Hendrik Bolz gelabelt. Das autobiografische Buch hatte der gebürtige Leipziger im Jahr 2022 vorgelegt. Hendrik Bolz ist eine öffentliche Figur, hat als Testo erfolgreich Rapmusik gemacht, auch im Duo Zugezogen Maskulin. Er präsentiert mit Kulturschock einen eigenen Podcast und er schreibt. Darin erzählt er in diesem Debüt von seiner Jugend im Plattenbauviertel in Stralsund. Er erzählt von Perspektivlosigkeit, von Gewalt, von Drogen. Das Buch war ein Bestseller und jetzt gibt's die Fortsetzung. Aus Ruinen heißt das neue Buch von Hendrik Bolz. Und darin geht's für den Typen aus Nullerjahre aus Stralsund nach Zehlendorf, aus dem Plattenbau an einen Campus voller Mittelschicht-Kids. Kai Sarabi erzählt uns, wie das so läuft.
2: Am Ende von Nullerjahre sah es eigentlich ganz gut aus für Hendrik, die Hauptfigur von Hendrik Bolz' Autobiograf.

0: fantastischem Romandebüt. Irgendwie schien er damals doch die Kurve gekriegt zu haben. Ein Studium schien möglich, Henrik ging nach Berlin. Und genau da setzt jetzt Bolls Fortsetzung an, sein neuer Roman Aus Ruinen. Bei Henriks Studium in Berlin, Mathe und Ethik, beim Leben an der FU im Studiwohnheim. Und vor allem beim Gefühl der Fremdheit in dieser Welt der Akademiker. Frei nach dem Motto, du kriegst die Leute aus der Plattenbausiedlung, aber die Plattenbausiedlung nicht aus den Leuten.
1: Ich gehöre hier nicht hin. Seit der ersten Mathematikvorlesung verfolgt mich dieser Satz. Seit ich diese ganzen Klappstühle auf den Klappstühlen gesehen habe und der Professor verschwitzt auf die hölzerne Bühne gejoggt kam und anderthalb Stunden gebrabbelt und die Tafel vollgeschmiert hat und ich überhaupt nichts gecheckt habe.
0: Henriks Freunde aus Knieper West, der Siedlung, in der Nullerjahre spielt, tauchen auch in Aus Ruinen wieder auf. Sie sind die Leute, mit denen Henrik sich wohler fühlt, die er kennt, deren Habitus er verinnerlicht hat. Der Gangster-Rap, die Härte im Umgang, das clasht natürlich mit der Welt der Studierenden, die immer wieder mit Verachtung auf die Welt blicken, aus der Henrik kommt.
1: Das ist wirklich crazy, dass die hier an der Uni alle keinen Rap hören und das so peinlich finden. Das ist so krank irgendwie, da komme ich gar nicht drauf klar. Das ist wie eine andere Menschenart. Mit solchen Leuten würde ich mich in Stralsund niemals blicken lassen.
0: Aus Ruinen macht nicht nur inhaltlich, sondern auch sprachlich genau da weiter, wo Bolls Debütroman aufgehört hat. Seine Sprache ist hart und intensiv und an den besten Stellen des Romans nimmt sie einen fast schon in den Schwitzkasten und zerrt einen immer weiter rein in diesen Mahlstrom aus Drogen, Gewalt, Härte und Perspektivlosigkeit. Bolls ist ein begnadeter Erzähler seiner eigenen Biografie, wie er schon mit seinem Debüt Nullerjahre bewiesen hat. Der Punkt ist nur, wenn man ehrlich ist, dann hat er dieses Debüt einfach nochmal geschrieben. Die Geschichte, ein Großteil der Figuren, Bolls erweitert lediglich den thematischen Horizont subtil. Aus Ruinen soll noch viel mehr ein Roman über die Generation der Millennials sein als das Debüt.
1: Woran ich mich definitiv nicht erinnern kann, ist, dass jemals ein Erwachsener in irgendeiner Form dazu aufgerufen hätte, sich politisch zu engagieren oder sowas. In meiner Jugend war Engagement suspekt, Parteien suspekt, Gewerkschaften suspekt, Demos quatschig, Utopien gefährlich. Und so richtig präsent war nur die NPD.
0: Und diese Generation hat Henrik Bolls schon ganz gut gefasst. Das Aufwachsen in angeblich blühenden Landschaften, die neoliberale Kälte der ausgehenden Gerhard Schröder-Jahre und angehenden Angela Merkel-Jahre, die Finanzkrise. Bolls beschreibt Millennials als eine Generation, die auf die Krisen ihrer Zeit kaum direkt reagiert. Eine Lost Generation. Wer die Mittel hat, der zieht sich in eine unernste Spaßwelt zurück oder spielt Revolution. Die anderen härten sich ab, so wie Henrik, und die nächsten verwahrlosen vollends.
1: Krass, Henrik, bei dir geht's ja voll ab. Ich krieg schon gar keinen Kater mehr. Vergangenen Weihnachtsmarkt kam ich 3 Tage und 3 Nächte nicht ins Bett. Aus dem Fun zum Frühshoppen, mittags zu Renzo, abends am Autoscooter, dann wieder ins Fun. In der 3. Nacht bin ich dann bei so einem Typen gelandet. Sie deutet auffordernd auf die 2. Line, doch ich winke ab und sie grinst. Susanne hat gewonnen. Ich bin der Loser. Dann beginnt sie, fröhlich summend, mit einem Edding ein Hakenkreuz an die Wand zwischen uns zu malen.
0: Mit Aus Ruinen stellt sich Bolz in die Tradition der französischen Klassenliteratur à la Édouard Louis. Und tatsächlich ist Bolz der bessere Schriftsteller. Er erzählt mit weniger Selbstverklärung und seine Sprache ist ein absolutes Ereignis. Nur, dass er Henriks Geschichte mehr oder weniger wiederholt, fühlt sich jetzt in Aus Ruinen, dem 2. Roman, etwas ernüchternd an. Jetzt müsste Henrik es doch eigentlich endlich mal geschafft haben. Aber wie gesagt, das ist auch ein bisschen die Moral von der Geschichte. Du kriegst die Leute aus der Platte, aber die Platte nicht aus den Leuten.
2: Kais Harabi über Henrik Bolls neues Buch Aus Ruinen, erschienen bei Kiepenheuer und Witsch.

Sie hören MDR Kultur am Mittwochmorgen und in Sachsen, da wird gerade beraten über den Doppelhaushalt. Man nähert sich da so langsam den Vorstellungen, die man dann in ein Gesetz bzw. in die Vorgaben für die Jahre 26, 27, 28 gießen möchte. Für die Kultur hat das Folgen. Gerade die Kulturstiftung des Freistaats Sachsen beklagt in diesen Tagen ein Zusammenstreichen ihrer Mittel. Was das tatsächlich bedeutet, darum geht's gleich in den Kulturnachrichten hier bei uns nach dieser Musik. Das ist Jeff Goldblum und sein Mildred Snicer Orchestra. Es ist 6:28 Uhr.

0: Mintimayim, es ist 6.30 Uhr geworden.
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0: Und für die ist heute Morgen Ines Hermann im Studio. Guten Morgen, Ines.
2: Guten Morgen. Die Kulturstiftung Sachsen warnt vor einem Domino-Effekt, sollten die Fördermittel des Landes so deutlich gekürzt werden wie geplant. Laut Direktor Manuel Frey hängen an der Förderung der Stiftung oftmals weitere Unterstützungen. Er sagte MDR Kultur:
3: Wir haben eine Scharnierfunktion. Das heißt, wenn wir fördern, fördern andere auch. Die Städte, die Gemeinden, die Kulturräume, der Bund. Und wenn einer dieser Steine rausbricht, wenn ich jetzt bei der Kulturstiftung kürze, dann kommt die sogenannte Kofinanzierung. Das heißt, die Förderung der anderen auch nicht mehr in dieser Höhe oder gar nicht mehr. Die Antragsteller, wenn sie aus mehreren Quellen sich Mittel besorgen für ihre Kulturprojekte, haben ein Problem, dass sie nämlich nicht mehr nur die Mittel der Kulturstiftung nicht mehr bekommen, sondern sie bekommen unter Umständen andere Mittel auch nicht mehr.
2: Der Entwurf für den nächsten sächsischen Doppelhaushalt sieht deutliche Kürzungen für die Kulturstiftung vor. Konkret geht es um knapp 6 Millionen Euro. Nach Jahren der Sanierung steht die Eröffnung kurz bevor. Die Welterbestadt Quedlinburg feiert die Vollendung des Ensembles von Schloss und Kirche auf dem Stiftsberg. Schon heute ist in der Stiftskirche ein Festakt geplant. Paula Kautz berichtet.
4: Gäste aus Politik, Kirche und Gesellschaft werden zum Festakt am frühen Abend erwartet. Am Samstag, dem Tag der Deutschen Einheit, ist auf dem Stiftsberg ein Fest geplant. Dann öffnen sich auch die Türen des Schlossmuseums wieder, das seit Februar 2020 geschlossen ist. In der neu gestalteten Ausstellung sind laut Stadtverwaltung mehr als 300 historische Exponate sowie moderne Multimedia-Elemente zu sehen. Diese vermitteln die Geschichte des Damenstifts seit dem 10. Jahrhundert, des Schlosses und der Stadt Quedlinburg. Den Auftakt der Feierlichkeiten am 3. Oktober bildet am Morgen eine Prozession vom Quedlinburger Rathaus zum Schloss auf dem Stiftsberg.
2: In Thüringen wird heute die Kulturnadel vergeben. Die Auszeichnung geht seit 2014 an Personen, die sich ehrenamtlich im Kulturbereich engagieren. Sie ist mit jeweils 750 Euro dotiert. In diesem Jahr gibt es 5 Preisträger. Sie kommen aus den Bereichen Denkmalpflege, Musik, kulturelle Bildung, Theater und interkultureller Dialog. Es geht um die Pflege der sächsischen Mundarten beim Festival Gugelmosch. Genauer gesagt ist es ein Dialektival. Bis Sonntag gibt es dabei in Dresden und Pirna Kabarett, Comedy und Satire und das sächsische Wort des Jahres wird gekürt. Einer der Initiatoren ist Kabarettist Tom Pauls. Seiner Ansicht nach ist und war den Sachsen ihr Dialekt immer wichtig, obwohl Sächsisch nicht immer einen guten Ruf hatte. Pauls sagte dem MDR:
5: Dieser Wettbewerb ist ja entstanden aus der Geschichte, dass der Sachse der Prügelknabe der Nation gewesen ist. Also der einfach verpönt war mit seiner Art und Weise und insbesondere mit seinem Dialekt. Das wurde ja auch immer wieder gewählt vom Allensbach-Institut und so weiter, dass die gesagt haben, Sächsisch ist der unbeliebteste Dialekt unter allen deutschen Mundarten. Und daraus ist dieser Wettbewerb entstanden. Was uns ganz besonders freut, ist, dass die jungen Leute und vor allem die Kinder wieder Sächsisch sprechen. Es ist die Sprache vom Opa, von der Oma, von der Tante Inge und so weiter. Und da erinnern die sich sehr, sehr gern dran.
2: Das Gugelmosch-Dialektival beginnt heute. Am Samstag wird dann das sächsische Wort des Jahres gekürt. Und in den vergangenen Jahren machten Worte wie Hudelei, Butz und Derre das Rennen.
0: Die Kulturnachrichten. Vielen Dank, Ines Hermann.
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0: Ist doch schön, wenn sich einer so freut. Ha, das Wetter, Jacke an, Jacke aus, so geht das heute wieder. Wir kommen aus einer Nacht, jetzt die recht kühl war, 7 bis 17 Grad. Die Temperaturen im Moment, je nachdem, Wernigerode, da ist es warm. 7 Grad haben wir da zum Beispiel in Harzgerode, gar nicht so weit weg. Und die steigen auf 22 bis 27 Grad. Die Temperaturen bei reichlich Sonne heute. Einige Wolken ziehen durch, es bleibt aber trocken. Wir haben vom Erzgebirge bis zum Zittauer Gebirge allerdings stark Böigen, Südostwind. Das ist so eine besondere Windlage, böhmischer Wind nennt man das, wenn es da in Sachsen ordentlich weht. Morgen Sonne und zunehmend Wolken, aber bis zum Nachmittag meist noch trocken. Am Abend im Westen Thüringens Regenschauer. Höchstwerte 21 bis 26 Grad. Am Freitag dann wechselnd bis stark bewölkt, dann wird es kühler und es gibt wieder gelegentlich etwas Regen. Wir schauen auf die Straßen. Hier kommt der MDR Kulturverkehrsservice. A4, Frankfurt Richtung Dresden, lese ich hier. Zwischen Bucha und Jena-Göschwitz ist die rechte Spur durch einen defekten LKW blockiert. Dann Vorsicht, ganz oben auf der A143 Richtung Halle, am Dreieck Halle Süd in der Überfahrt zur A38. Gefahr durch ein totes Tier, ein Wildschwein auf allen Fahrstreifen. A2 Richtung Hannover, zwischen Bornstedt und Marienborn-Helmstedt, stockender Verkehr an einer Baustelle, hier dauert es 10 Minuten länger. A14 Richtung Dresden, zwischen Magdeburg-Stadtfeld und Wansleben, steht ein Schwertransport auf der rechten Spur. Der ist zu breit für die Baustelle und kann nicht weiter. Vorsicht auf der A71 Richtung Sangerhausen, zwischen dem Kreuz Erfurt und Erfurt-Bindersleben liegt ein totes Reh auf der linken Spur. Und auf der A71 Richtung Schweinfurt, zwischen Heldrungen und Kölleda, eine ungesicherte Unfallstelle im Baustellenbereich. Vorsicht auch dort. Letzte Meldung, Landkreis Börde. Die B1 zwischen Eimersleben und Allerengersleben ist hier nach einem Unfall gesperrt. Kommen Sie gut an, es ist 6.36 Uhr.
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einer, der sich gerne so richtig die Seele aus dem Leib singt. Alex Austin war das, Musik aus der Gegend um Mühlhausen, aus dem Unstrut-Hainich-Kreis. Sein neues Album Begegnungen ist frisch erschienen in diesem Jahr und wir hörten ihn hier mit Wahnsinn. MDR Kultur, 6.39 Uhr, der Stichtag gleich, führt uns ins Jahr 1946 zur Urteilsverkündung im Nürnberger Kriegsverbrecherprozess.

0: Texas mit einem ihrer ganz großen Hits, das ist Halo hier bei MDR Kultur. 6.43 Uhr ist es damals geworden.
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0: Die Nürnberger Kriegsverbrecherprozesse ab 1945 sind hier unser Thema heute. Sie prägen unsere Welt bis heute, weil es war ein Novum damals. Es gab ja den Europäischen Gerichtshof für Menschenrechte noch nicht, den wir heute gut kennen. Ein erstes Mal also war es möglich, dass ein internationaler Militärgerichtshof zur Verurteilung von Kriegsverbrechen zusammenkam. Es geschah einfach auf Beschluss der Alliierten. Zum ersten Mal konnten damit Politiker und Militärs persönlich bestraft ihre individuelle Schuld untersucht werden. So geschehen mit der Urteilsverkündung 1946 im Nürnberger Justizpalast. Und in diese Stadt nimmt uns Volkert Lenz jetzt mit.
2: Nürnberg im Ausnahmezustand. Das Ende des Kriegsverbrecherprozesses zeigt sich sogar im Straßenbild.
3: Das Gebiet um den Justizpalast ist für jeden Verkehr gesperrt. Panzer und Posten sichern die Straßenecken. Militär- und Polizeipatrouillen kreuzen durch die Stadt.
2: Im Gerichtssaal drinnen ist es voller als je zuvor. Eine ungeheure Spannung liegt in der Atmosphäre, berichten zwei Radioreporter, bevor die Urteilsverkündung beginnt.
4: Jetzt erheben sich alle. Der Gerichtshof tritt ein.
5: Ja, erst kommen die beiden Franzosen mit ihren weißen Plastrons und Umhängen. Dann kommt Mr. Parker, der Amerikaner.
2: Hermann Göring, zweitmächtigster Mann nach Adolf Hitler während der Nazi-Diktatur, ist der erste Angeklagte, der sein Urteil vom Internationalen Militärtribunal an diesem Tag empfängt.
6: The International Military Tribunal sentences you to death by hanging.
4: Göring ist zum Tod durch Strang verurteilt worden, wie Sie eben gehört haben.
2: Göring baute die Gestapo auf, schuf die ersten Konzentrationslager und war auch für die Überfälle Hitler-Deutschlands auf andere Länder verantwortlich. So wird er in allen vier Anklagepunkten des Tribunals für schuldig befunden. Für Verbrechen gegen den Frieden, für die Durchführung von Angriffskriegen, für Kriegsverbrechen, für Verbrechen gegen die Menschlichkeit. Genau diese Fragen untersucht das Tribunal. Und 10 Monate dauert der Prozess, 403 öffentliche Sitzungen hält der Gerichtshof ab. Abscheuliche und skurrile Auftritte gibt es in dem Verfahren. Fast unerträglich die Zeugenaussagen von Rudolf Höss, der 3,5 Jahre lang das Konzentrationslager Auschwitz führte.
7: Und in dieser Zeit sind Hunderttausende von Menschen dort in den Tod geschickt worden. Ist das richtig?
4: Jawohl.
2: Nahezu grotesk der Auftritt von Führerstellvertreter Rudolf Hess, der das Gericht erst von seinem Gedächtnisverlust überzeugen will, das dann aber später widerruft.
8: Ab nunmehr steht mein Gedächtnis auch nach außen hin wieder zur Verfügung. Die Gründe für das Vortäuschen von Gedächtnisverlust sind taktischer Art. Tatsächlich ist lediglich meine Konzentrationsfähigkeit etwas herabgesetzt.
9: Angeklagter Ernst Kaltenbrunner.
2: Zurück zu den Urteilen.
9: Gemäß den Punkten der Anklageschrift, nach denen Sie für schuldig befunden wurden, verurteilt das internationale Militärgericht Sie zum Tode durch den Strang.
2: Mehrere Stunden dauert es, die Schuldsprüche für jeden einzelnen der 22 Angeklagten zu verlesen. 12-mal gibt es ein Todesurteil, 3-mal lebenslange Haft für die Nazi-Verbrecher. Hinzu kommen 4 langjährige Haftstrafen, aber auch 3 Freisprüche. Filmaufnahmen von den Angeklagten sind bei der Verkündung nicht erlaubt. So müssen Beobachter deren Reaktion schildern, wie zum Beispiel bei Joachim von Ribbentrop, Hitlers Außenminister.
5: Ribbentrop ist zum Tode verurteilt. Er steht da mit schütterem weißen Haar, müde, einen bitteren Zug um den Mund, mit verschleierten Augen.
2: Der Holocaust stand übrigens nicht im Zentrum der Anklage. Auch nicht die zahllosen Morde an Sinti und Roma. Der Straftatbestand des Völkermordes existierte noch nicht. Deshalb wurden vor allem Verbrechen gegen die Menschlichkeit und Kriegsverbrechen verfolgt. Am 30. September 1946 begann die Verkündung der Urteile im Nürnberger Kriegsverbrecherprozess. Das war heute, vor 80 Jahren.
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Neue Musik von Beck bei MDR Kultur. Guten Morgen an diesem Mittwoch hier bei uns. 6:09 ist es geworden. Und am Abend heute wird es musikalisch richtig üppig hier bei MDR Kultur. Mit Klezmer, Balkanpop, traditionellem slowakischem Lied und Roma-Jazz. All das klingt an in den Songs von Julia Kozakova. Und die hat einen prominenten Platz in der Sendung Folk und Welt heute Abend ab 9. Der Schwerpunkt bei Jan Kubon ist die Folk- und Global-Pop-Szene der Slowakei, die auch Kreuzung Europas genannt wird, weil hier über die Jahrhunderte weg verschiedene Bevölkerungsgruppen und Kulturen und Sprachen aufeinander getroffen sind. Die reichen musikalischen Traditionen, die daraus entstanden sind, die erkundet Jan heute von der Streichmusik aus Teršová bis zur lebendigen Dudelsackkultur der Slowaken. Mitgebracht als Vorgeschmack haben wir Julia Kozakova mit ihrem Gitarristen und ihrem Kontrabassisten und einer Geschichte über Freude und Glück und die bewusste Hinwendung zum Schönen, gerade in schwierigen Zeiten. Gesungen übrigens in Romani. Hier ist das Lied Bari Bachtali.

Musik aus der Kreuzung Europas, aus der Slowakei, hier bei MDR Kultur. Julia Kozáková mit Bari Bachtali. Mehr von ihr und ihren Landsmännern und Landsfrauen dann heute Abend in der Sendung Folk und Welt hier im Radio ab 21 Uhr und natürlich auch zu finden bei ARD Sounds. 6:04 ist es damit. Heute ist der 30. September, Hieronymus-Tag, der Tag der Übersetzer und Übersetzerinnen. Und die wollen mit einer großen Kampagne darauf aufmerksam machen, wie es ihnen geht. Prekär nämlich sei der Status vieler Übersetzerinnen, hat uns Maria Humic im Gespräch erzählt, selbst Übersetzerin aus dem Portugiesischen unter anderem. Das Gespräch mit ihr hören Sie hier bei uns nach den 7 Uhr Nachrichten. Bis dahin jetzt Natalie Merchant und Tower of Babel.

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3: Der Leipziger Gashändler VNG sieht trotz der vergleichsweise niedrigen Speicherstände kein Versorgungsrisiko für den Winter. Geschäftsführer Stefan Haupt sagte dem MDR, die Vorräte reichten für einen Normalwinter aus. Probleme drohten erst, wenn mehrere Risikofaktoren zusammenkämen, etwa ein langanhaltender Kälteeinbruch, weitere Ausfälle von Gasimporten und technische Störungen. Deutschland sei bei der Gasversorgung aber insgesamt robuster aufgestellt als noch vor wenigen Jahren. Bundesfamilienministerin Karin Prien erwägt offenbar doch, auf die geplante Kürzung des Elterngeldes zu verzichten. Die CDU-Politikerin sagte dem Redaktionsnetzwerk Deutschland, die Koalition berate derzeit über verschiedene Modelle und rechne diese mit Blick auf die Haushaltslage durch. Festgelegt sei noch nichts. Wegen harter Sparvorgaben hatte Prien im Sommer einen Entwurf für eine Elterngeldreform ausgearbeitet. Vorgesehen ist unter anderem eine Kürzung der Bezugsdauer von 14 auf 12 Monate. Der alternative Nobelpreis geht in diesem Jahr an Frauen, die sich für Menschenrechte und eine gerechtere Machtverteilung engagieren. Wie am Morgen in Stockholm bekannt gegeben wurde, bekommen die pakistanische Menschenrechtsanwältin Jalila Haider und die US-Informatikerin Timnit Gebru den Right Livelihood Award. Die Preisjury ehrt außerdem eine Landfrauenbewegung aus dem südlichen Afrika und eine Vereinigung junger georgischer Anwälte. Der Preis entstand 1980 aus Protest dagegen, dass die Nobelstiftung keine neuen Auszeichnungen schaffen wollte, die den Kampf für soziale Gerechtigkeit und Umweltschutz würdigen. Bei einer groß angelegten Razzia gegen kriminelle Banden durchsucht die Polizei seit dem Morgen rund 140 Objekte in Deutschland und weiteren europäischen Ländern. Nach Angaben der Polizei in Duisburg richtet sich der Einsatz gegen ein internationales Geldwäschenetzwerk und die Rockergruppe Hells Angels. Mehr als 1000 Einsatzkräfte seien an den Durchsuchungen beteiligt. Außerdem sollen mehrere Haftbefehle vollstreckt werden. 7 Monate nach der ersten Verurteilung wird heute in Budapest das Berufungsurteil gegen die non-binäre Person Maya T. aus Jena erwartet. Maya T. war wegen Angriffen auf mutmaßliche Rechtsextremisten zu 8 Jahren Haft verurteilt worden. In dem Berufungsverfahren fordert die Staatsanwaltschaft eine höhere Strafe, die Verteidigung einen Freispruch. Maya T. war 2024 von den sächsischen Behörden nach Ungarn ausgeliefert worden, obwohl das Bundesverfassungsgericht dies als rechtswidrig bewertet hatte. Das waren die Nachrichten.
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4: Heute freundlich mit Sonne und einigen Wolken, dabei trocken. Höchstwerte in Sachsen bis 24, in Thüringen und in Sachsen-Anhalt bis 27 Grad. Schwacher bis mäßiger vom Erzgebirge bis zum Tittauer Gebirge, stark böiger Südostwind. Morgen Sonne und zunehmend Wolken, bis zum Nachmittag allerdings meist noch trocken. Am Abend dann im Westen von Thüringen Regenschauer. Höchstwerte trotzdem nochmal 21 bis 26 Grad. Am Freitag wird es dann kühler, dann wechselnd bis stark bewölkt und den ganzen Tag über gelegentlich Regen. Der MDR Kultur Verkehrsservice. A4 Frankfurt Richtung Dresden zwischen Bucha und Jena-Göschwitz ist die rechte Spur durch einen defekten LKW blockiert. A14 Richtung Dresden zwischen dem Kreuz Magdeburg und Wandsleben steht ein Schwertransport auf der rechten Spur im Baustellenbereich. Hier 4 Kilometer Stau, man wird 15 Minuten aufgehalten. Vorsicht auf der A143 Richtung Halle Süd. Am Dreieck Halle Süd in der Überfahrt zur A38 Richtung Leipzig liegt ein totes Wildschwein auf der Fahrbahn. Und im Landkreis Börde ist die B1 zwischen Eimersleben und Allerengersleben gesperrt. Da gab es einen Unfall heute Morgen. Kommen Sie gut an. Die Zeit, es ist 7.03 Uhr.
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4: am Mittwochmorgen, 30. September, letzter Tag in diesem Monat. Ich bin Ellen Schweder und sage willkommen bei uns in dieser Stunde. Hier sind der Lametree.

0: Delamitri und Missing Person, guten Morgen und willkommen bei MDR Kultur. Maria Humitsch aus Leipzig, das ist eine wichtige Fürsprecherin ihrer Zunft. Maria Humitsch ist Übersetzerin. Sie ist im Berufsverband aktiv. Sie hat 2015 das Übersetzerzentrum auf der Leipziger Buchmesse mitgegründet. Und am heutigen Hieronymustag, dem Tag der Übersetzer und Übersetzerinnen, meldet sie sich einmal mehr zu Wort, um von den Nöten ihrer Branche zu erzählen. Die Übersetzer starten gerade eine neue Kampagne, denn sie haben es nicht leicht. Und was sie wollen, das hören Sie jetzt hier vorab schon mal von Maria Humitsch selbst.
1: Es braucht faire Honorare. Es braucht eine Zusatzvergütung von Zusatzaufgaben, denn ganz oft geschieht das eben nebenbei und unentgeltlich hier und da. Eine branchenweite Erfolgsbeteiligung ab dem ersten Exemplar, die braucht es. Es braucht verbindliche Vergütungsregeln, ein Verbandsklagerecht und im besten Fall eben auch eine strukturelle Verlagsförderung, die es Verlagen eben auch ermöglicht, die Stärkung der UrheberInnen umzusetzen, so wie wir sie uns wünschen und fordern. Es lohnt sich aber auch ein Blick auf andere Länder, beispielsweise nach Irland, denn da gibt es bereits ein Grundeinkommen für Literaturberufe. Man kann also groß denken, kreativ werden. Auch höhere Bibliothekstantiemen, wie sie in Dänemark und anderen EU-Ländern längst Realität sind, wären ein großer Schritt und würden einen spürbaren Unterschied machen. Es ist auf jeden Fall noch viel Luft nach oben.
0: Da sind die großen Visionen. Und wie sieht der Alltag aus für Übersetzer und Übersetzerinnen? Mit welchen Sorgen schlagen die sich rum? Warum fehlt es immer noch an Wertschätzung? Und was wäre eigentlich die Buchbranche ohne diese Leistungen? Ein Gespräch mit Maria Humitsch hier bei MDR Kultur über Übersetzende und ihre Arbeit. Gleich hier nach Josephine Gronholm und Richard Gaillanot.

0: MDR Kultur am 30. September und an jedem 30. September würdigen wir Übersetzende. Es ist der internationale Tag des Übersetzens und an jedem 30. September am Hieronymustag, da paart sich das Schwere mit dem Schönen. Übersetzen, das ist das Schöne, bedeutet verbinden, Grenzen überwinden, uns allen eine literarische Welt zu eröffnen, die uns ansonsten verschlossen oder unverständlich wäre. Das Schwere ist, dass es der Zunft nach wie vor an Wertschätzung fehlt und das drückt sich auf vielerlei Weise aus. Die meisten Übersetzer und Übersetzerinnen leben prekär. Oft werden sie nicht genannt, wenn ein Roman besprochen wird. Es fehlt an Wertschätzung. Und darüber habe ich mit der Leipziger Übersetzerin Maria Humitsch gesprochen und sie gefragt, woran liegt das denn, diese Unsichtbarkeit der Personen, die diese Leistung des Übersetzens vollbringen?
1: Also viel lieber als über die Unsichtbarkeit würde ich tatsächlich über die Sichtbarkeit von Übersetzenden sprechen wollen. Denn es gibt so viele Übersetzerinnen und Übersetzer, die sich in den letzten Jahren auf Bühnen ganz präsent gemacht haben, die in Podcasts Stellung bezogen haben, ganz facettenreich von ihrer Tätigkeit erzählt und Einblicke gegeben haben, die auf Social Media aktiv sind, die Vor- und Nachworte geschrieben haben, Arbeitsjournale, ganz wunderbare. Und trotzdem sprechen Sie ja natürlich einen Punkt an, nämlich die Unsichtbarkeit, also ein Motiv, das sich durch die Geschichte des Literaturübersetzens zieht und immer wieder aufblinkt. Und deswegen lohnt es sich schon einmal genauer hinzuschauen, was es damit eigentlich auf sich hat.
0: Ja, wie würden Sie es denn erklären?
1: Wer Literatur übersetzt, der hat sich nicht nur einer mimetischen, also einer anverwandelnden, einer nachahmenden Kunst verschrieben, sondern auch einer interpretierenden und dialogischen. Und Dialogpartner ist immer das Original. Und das Original, das genießt spannenderweise, zumindest in der Moderne, einen ganz hohen Stellenwert. Und damit verbunden werden ganz viele Fragen, die tatsächlich interessant sind und wichtig verhandelt, nämlich Fragen nach Identität, Autorschaft, auch nach Wahrheit und dem Wert von Kunst. Und irgendwie umgibt dieses Original eine gewisse Aura. Und ja, Walter Benjamin sprach eben auch vom Verlust der Aura, wenn man dann auf Kopien geschaut hat. Ich glaube, die Übersetzung wurde lange Zeit als eine Art halt mindere Kopie verstanden, die sich dem Original in jedem Fall unterordnet und eigentlich erst mit dieser wachsenden Sichtbarkeit und einer zunehmenden Professionalisierung im Sprechen eben über die Herausforderungen dieser Tätigkeit ist so ein Gefühl dafür entstanden, dass Literaturübersetzende schöpferisch denken und dass eben literarische Originale entstehen in der Zielsprache, dass also Literaturübersetzende de facto Zweitautorinnen sind. Und ich glaube aber, nach wie vor werden die Menschen nicht so gerne darauf hingewiesen, dass es eine mittelnde Person gibt, weil man eben doch gerne die Illusion aufrechterhalten möchte, dass man gewissermaßen das Original liest, den Autor,
0: im Kontakt,
1: die Autorin
0: mit dem Original
1: im Kontakt,
0: ist.
1: Ganz ja. Genau. Mhm. Also ein Kollege hat das mal ganz schön auf den Punkt gebracht, man liegt nicht gern zu dritt im Bett, man möchte eben zu zweit sein und dass da noch so eine dritte Person ist, das finden viele irgendwie als unsexy.
0: Okay. Mhm. Jetzt stimmt natürlich, was Sie eingangs gesagt haben. Wir haben in den letzten Jahren verstärkt über die Tätigkeit von Übersetzern und Übersetzerinnen gesprochen. Das ist auch meine Wahrnehmung hier aus dem Kulturradio-Studio heraus. Meine Vermutung ist, dass es damit zu tun hat, dass die künstliche Intelligenz ins Spiel gekommen ist und Übersetzungsprogramme, Assistenten, Sprachmodelle, die da mitwirken und diesem ohnehin, wie Sie uns gerade schon erklärt haben, wenig wertgeschätzten Beruf noch zusätzliche Fußangeln legen. Welche Rolle spielt das für die Situation, in der sich Übersetzerinnen und Übersetzer aktuell befinden?
1: Ja, ganz grundsätzlich ist es natürlich so, dass die sogenannte künstliche Intelligenz ganz viele Branchen kräftig durchrüttelt erst einmal. Wobei man eben sagen muss, dass die Literatur, wenn wir von durchgestalteter Sprache sprechen, ja immer die Abweichung von der Norm darstellt und eben auch das die unwahrscheinlichste Kombination von Wörtern oder jedenfalls nicht die wahrscheinlichste Kombination. Insofern ist die Literatur im Moment noch ein Bereich, wo Computer versagen. Und gleichzeitig ist es so, dass viele Kolleginnen aus Fachbereichen, die eben Fachtexte lange Zeit übersetzt

0: Also ein Großteil der Literaturübersetzenden ist ganz unmittelbar von Altersarmut bedroht. Es gibt überhaupt keine Möglichkeiten, und das hat sich auch in der Corona-Zeit ganz stark gezeigt, Rücklagen zu bilden, weder für Krankheitsausfall noch für andere Notsituationen. Von Vermögensaufbau braucht man gar nicht zu träumen. Es gibt eine sehr große Belastung, weil viele Kolleginnen Wochenenden und Urlaube durcharbeiten. Das heißt, das Burnout-Risiko ist sehr, sehr groß. Und viele müssen eben wirklich auf ein Erbe hoffen, begeben sich in Abhängigkeiten von entweder besser verdienten Partnern und Partnerinnen oder von kulturellen Förderungen und sind gezwungen, sich durch Zweitjobs selbst zu subventionieren im Grunde.
1: Und die Kampagne, die der Verband nun ins Leben ruft, wie sieht die aus?
0: Die Kampagne ist in erster Linie eine Social-Media-Kampagne, die erste ihrer Art. Und die Besonderheit liegt vor allem daran, dass sie eben nicht vom Berufsverband, vom VDÜ, der Literaturübersetzenden in Deutschland, ins Leben gerufen wurde, sondern von engagierten und couragierten Kolleginnen. Und es werden 200 professionelle Literaturübersetzungen aus dem ganzen Bundesgebiet, die sich dieser Kampagne angeschlossen haben, mit Social-Media, sogenannten Kacheln, mit ihrem Gesicht und einem persönlichen Ausspruch zeigen, was es im Einzelnen für die Personen bedeutet, unter prekären Arbeitsverhältnissen zu leben, weil im Grunde wirklich eine Schmerzgrenze erreicht ist.
1: Wie können Leser Sie unterstützen?
0: Indem sie natürlich Bücher kaufen. Da werden nämlich Literaturübersetzende beteiligt. Leser und Leserinnen können auch dabei helfen, dass sie immer wieder, wenn Literaturübersetzende nicht genannt werden, auf dem Cover, bei Rezensionen, bei Social-Media-Beiträgen darauf hinweisen, dass die Namensnennung super wichtig ist, weil diese Sichtbarkeit überhaupt die Verhandlungsgrundlage ist. Und immer wieder auch zeigen, dass ihnen einzelne Stimmen, ÜbersetzerInnen-Stimmen wichtig sind, dass es einen Unterschied macht, dass ÜbersetzerInnen nicht austauschbar sind. Und dass Verlage ja immer wieder Unsummen ausgeben, zum Beispiel für Lizenzen, dass in der Herstellung Preissteigerungen völlig üblich sind und auch hingenommen werden. Und für Übersetzungen wird das oft nicht mal in Erwägung gezogen. Und da können Leserinnen durchaus auch Druck ausüben und sagen, dafür sind wir nicht einverstanden.
1: Maria Humitsch, Übersetzerin aus Leipzig im MDR-Kulturgespräch am heutigen Hieronymus-Tag. Und das hier ist Mr. Amos Lee, Musik aus Philadelphia, Hold on Tight von seiner jüngsten Platte Transmissions.

Eine tolle Soulstimme aus Hannover. Dort nämlich lebt und lehrt die Sängerin Tokumbo. Wir hörten sie hier mit Musik, die ein bisschen ungewöhnlich für sie ist, denn der Titel, der stammt von Stoppock. Dem haben Tokumbo und eine ganze Reihe von illustren Kollegen zum 70. Geburtstag gratuliert in diesem Jahr mit einem Coveralbum. Und von dem stammt dieser Titel, Leise. 7:58 ist es für alle, die 7:30 aus der Tür müssen, hier noch ein bisschen musikalische Entschlusskraft mit der Northern Sinfonia.

0: Randy Newman, Mama Told Me Not To Come. Damit ist es 7.30 Uhr.
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0: Kümmert sich heute Morgen Ines Hermann drum. Willkommen, Ines.
2: Guten Morgen. Seit über 30 Jahren fördert die Kulturstiftung Sachsen Projekte in Städten und vor allem auch auf dem Land. Rund 1000 Projekte sind es pro Jahr. Der Entwurf für den nächsten sächsischen Doppelhaushalt sieht für die Stiftung aber deutlich weniger Fördermittel vor. Konkret sind es knapp 6 Millionen Euro. Um das auszugleichen, müsste die Stiftung auf ihre Rücklagen zurückgreifen. Dazu sagte Direktor Manuel Frei im Gespräch mit MDR Kultur.
3: Wenn die Kürzungen so kommen, wie sie jetzt geplant sind, sind unsere Rücklagen in 2 Jahren vollständig aufgebraucht. Dann haben wir nichts mehr, um zum Beispiel auch neue Programme zu initiieren. Wir haben nichts mehr, um Lücken zu schließen. Wir haben auch nichts mehr, um vorausschauend in bestimmte Förderprogramme zu investieren. Das wäre sehr schade. Eine Stiftung kann ohne Rücklagen ihre Arbeit nicht erfolgreich machen.
2: In den 1920er Jahren hatte Leipzig eine der größten jüdischen Gemeinden in Deutschland. Viele Mitglieder waren Sammler, Mäzene, Persönlichkeiten der Stadt, die Kultur und Kunst erst ermöglichten. Nach der Machtergreifung der Nazis wurden viele private Sammlungen oder gestiftete Kunstwerke beschlagnahmt. Das Museum der Bildenden Künste in Leipzig zeigt nun Bilder aus dem Besitz 11 jüdischer Familien. Dabei thematisiert das Museum auch, wie es selbst in die Enteignungen verwickelt war. Direktor Stefan Weppermann sagte MDR Kultur.
4: Daher ist es höchste Zeit, dass wir als Museum uns mit unserer eigenen Sammlungsgeschichte dahingehend beschäftigen, erstens klarzustellen, dass wir ein Museum sind, das aus bürgerschaftlichem Engagement und damit auch aus jüdischem Engagement entstanden sind und dass wir zweitens natürlich als Museum in der NS-Zeit auch an der Gestaltung des NS-Unrechts aktiv beteiligt waren.
2: Gezeigt werden Werke berühmter Künstler wie Max Pechstein und Max Klinger. Einen Einblick gibt es schon einmal bei uns im Netz auf mdr.de/kulturnachrichten.
0: Der alternative Nobelpreis geht in diesem Jahr an mehrere Frauen und von Frauen geführte Organisationen, die sich für Menschenrechte und die gerechtere Verteilung von Macht stark machen. Ausgezeichnet werden die pakistanische Menschenrechtsanwältin Jalila Haider und die US-Informatikerin Timnit Gebru, die für Fairness in der Entwicklung künstlicher Intelligenz kämpft. Die Jury ehrt außerdem eine Frauenbewegung im südlichen Afrika, die in 11 Ländern gegen die Enteignung von Land durch Großkonzerne kämpft, sowie eine Anwaltsvereinigung aus Georgien. Mit dem Preis werden jedes Jahr Menschen und Organisationen ausgezeichnet, die sich in den Bereichen Klima- und Umweltschutz, Menschenrechte, Gerechtigkeit und Frieden einsetzen. Und damit zu noch einer starken Frau, zu Schauspielerin Helen Mirren. Die 81-Jährige wurde am Abend beim Filmfest in Hamburg mit dem Douglas-Sirk-Preis für ihr Lebenswerk ausgezeichnet. Preise hat Helen Mirren in ihrer Karriere viele gesammelt. Sie sagte:
5: Die stehen an verschiedenen Plätzen in meinen beiden Häusern in England und Amerika. Ehrlich gesagt, ich weiß gar nicht, wo genau sie alle sind. Ein paar liegen, glaube ich, in irgendwelchen Kisten. Aber diese Auszeichnung heute, die ist so hübsch, die bekommt einen Ehrenplatz auf meinem Kaminsims.
0: Schauspielerin Helen Mirren über den Douglas Sirk-Preis, den sie in Hamburg bekommen hat. Damit werden Künstlerinnen und Künstler ausgezeichnet, die sich um die Filmkultur und die Filmbranche verdient gemacht haben.
6: Die Kulturnachrichten. Dankeschön, Ines Hermann.
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6: In Oschatz ist es richtig kalt im Moment. Dort wolkig und 6 Grad. Ansonsten die Temperaturen um 10 oder sogar reichlich drüber, wie in Dresden zum Beispiel. Da sind es 15. Heute werden es nochmal 22 bis 27 Grad bei ordentlich Sonne, wenige Wolken und trocken. Das sind die Aussichten für diesen Mittwoch. In Sachsen recht windig, ansonsten freundlich. Auch morgen Sonne, aber zunehmend Wolken. Und im Laufe des Tages dann bis zum Nachmittag gibt es auch erste Regenschauer. 21 bis 26 Grad morgen nochmal. Am Freitag zieht sich der Regen dann schon durch den ganzen Tag. Dann wechselnd bis stark bewölkt und schaurig bei sinkenden Temperaturen. Der MDR Kulturverkehrsservice. Vorsicht auf der A2 Richtung Hannover. Zwischen Magdeburg-Kannenstieg und dem Kreuz Magdeburg befindet sich eine ungesicherte Unfallstelle. Dann A4 Frankfurt Richtung Dresden. Zwischen Bucha und Jena-Göschwitz ist die rechte Spur durch einen defekten LKW blockiert. A9 Richtung Berlin. Zwischen Leipzig-West und Großkugel ist die rechte Spur durch einen Radwechsel auf der Fahrbahnseite blockiert. A14 Richtung Dresden. Zwischen dem Kreuz Magdeburg und Wandsleben steht ein Schwertransport auf der rechten Spur im Baustellenbereich. Im Moment dort 4 Kilometer Stau und 15 Minuten mehr Zeitbedarf. Und im Landkreis Börde ist die B1 zwischen Eimersleben und Allerengersleben gesperrt. Da gab es einen Unfall heute Morgen. Fahren Sie sicher, kommen Sie gut an. Es ist 7.35 Uhr.
7: 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Jetzt aus Leipzig, Paul Dechering.

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Paul Dechering hier bei MDR Kultur mit Creeping and Crawl, Musik aus der Region, und damit ist es 7:58. Augen auf bei der Berufswahl. Unter diesem Motto lernen wir heute mit den Feuilletons am Beispiel von Philipp Amthor etwas über die Tücken des Berufs Spitzenpolitiker. Wir lernen aber auch, wie gut es deutschen Lehrern eigentlich geht. Machen wir mal ein Fragezeichen dran, bis wir hören, was Jörg Schieke dazu gefunden hat. In den Feuilletons des heutigen Tages hören wir gleich nach Patti Smith.

0: So viel punkiger war der Rest von Patti Smiths Werk, dass viele nur diesen einen Hit von ihr kennen. Nicht umsonst, denn geschrieben hat ihn ursprünglich Bruce Springsteen. Den hat sie beerbt, der hat ihn nicht beendet, also hat sie es getan und ihren einzigen wirklich großen Hit gelandet. 1978, Because the Night. Wir hörten die Patti Smith Group hier bei MDR Kultur. Und damit ist es 7.42 Uhr.
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0: Jäger und Sammler war heute Jörg Schieke.
2: Der Sommer geht in den Herbst, da wird der Strandkorb ausgepackt. Bei CDU-Mann Philipp Amthor war das Vorzeigen seines Strandkorbs am Berliner Arbeitsplatz wahrscheinlich eher als coole Nummer und Verweis auf seine Heimat MacPom gedacht. In der politischen Öffentlichkeit empfand man diesen im Fernsehen vorgezeigten Spaß eher als protzig bis dümmlich. Der Volkszorn kocht, aber steht der Topf hier wirklich auf der richtigen Flamme? Stimmt schon, Amthor wirkte auch vorher schon immer mal unangenehm schnöselig. Allerdings, wie heute Zeit Online gegenpopulistisch aufklärt, einen Strandkorb zum Symbol spätrömischer Verfallserscheinungen zu stilisieren, ist gleich doppelt absurd. Zum einen hat Amthors Modell laut Hersteller 1.600 Euro gekostet. Bei vielen Politikern, leitenden Angestellten oder Agenturmitarbeiterinnen stehen Kaffeemaschinen, die locker das Doppelte kosten. Wenn von Spitzenpolitikern hierzulande ein asketischer Lebensstil erwartet wird, weil deren Gehälter ja, mon Dieu, von Steuergeldern bezahlt werden, dann geht das ebenso fehl. Schließlich ist kaum ein Beruf physisch und psychisch so fordernd, kennt so wenige Auszeiten und wird unter einer solchen öffentlichen Dauerbeobachtung ausgeübt wie der des Spitzenpolitikers. Und weiter heißt es, Angela Merkel verstand es wiederum hervorragend, sich als genügsame Zeitgenossin zu präsentieren. Weshalb Peer Steinbrück im Bundestagswahlkampf 2013 gegen sie auch seine Chancen erheblich schmälerte, weil er zuvor erklärt hatte, er würde keinen Pinot Grigio für unter 5 Euro kaufen. Merkel hingegen erzählte, dass sie gern Kartoffelsuppe koche und sich über dichte Fenster freue. Man nahm ihr die frugale Denkweise ab. Zitat Ende. Amthor hat seinen Strandkorb nun jedenfalls wieder zurückgeschickt in die Heimat und wohl auch ein bisschen dazugelernt. Lernen und Lehren stehen im Mittelpunkt einer neuen Studie der Organisation für wirtschaftliche Zusammenarbeit und Entwicklung. Die Daten zeigen, dass Lehrkräftemangel von vielen Schulen in Deutschland als erhebliche Beeinträchtigung für das Lernen wahrgenommen wird. Dabei, so ist zu erfahren in der Zeitung Die Welt, finden deutsche Lehrer teilweise deutlich bessere Bedingungen vor als ihre Kollegen in anderen Ländern. Die Einstiegsgehälter seien die zweithöchsten hinter Luxemburg, die Klassengröße sei vergleichsweise klein und auch die vertraglich festgelegte Unterrichtszeit falle in Deutschland relativ gering aus. Ein großer Teil der Arbeitszeit werde allerdings auf sich allein gestellt zu Hause verbracht. In vielen Ländern arbeiten Lehrkräfte länger vor Ort und erledigen dort gemeinsam Unterrichtsvorbereitung, Nachbereitung, Schulentwicklung. Zitat Ende. Insgesamt aber doch ein attraktiver Beruf in Deutschland, obwohl auch das die Abbrecherquoten in Lehramtsstudiengängen sehr hoch sind. Erst Mittwoch, aber die Thüringer Allgemeine freut sich schon aufs Wochenende, denn da steht was Großes an. Auf der Homepage der Klassikstiftung läuft ein Countdown. Diesen Freitag öffnet die Klassikstiftung nach 8 Jahren wieder Weimars Residenzschloss für Besucher. Der Ostflügel ist nun saniert und das bedeutet Open House. Eintritt frei, ein ganzes reiches Wochenende lang.
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Die Steaming Satellites, das ist eine österreichische Band, die stammen aus Salzburg und waren dort 2014 für den Amadeus Austrian Music Award in der Kategorie Best Video nominiert. So, Steaming Satellites bei MDR Kultur mit Something Real. Und damit ist es 7:50 Uhr, 10 vor 8.

0: Mit flinken Fingern und viel Pedal der italienische Pianist Pietro de Maria hier bei MDR Kultur mit dieser Etüde von Frédéric Chopin. 7:52 Uhr ist es. Unter dem Titel Biermann ohne Biermann erwachen heute in Naumburg die rebellischen Lieder von Wolf Biermann zu neuem Leben. Auf der Bühne, deswegen ohne Biermann, steht Ekkehard Maas, seinerzeit selbst Dissident, in Berlin später Gründer des berühmten literarischen Salons und ein langjähriger Weggefährte Wolf Biermanns. Mehr verrät Katrin Engelhardt.
1: Im November 1976, vor 50 Jahren, wurde der DDR-Liedermacher Wolf Biermann nach einem Konzert in Köln von der DDR-Regierung ausgebürgert. Mit seinen kritischen Texten war er schon früh in den Fokus der Stasi geraten. Im DDR-Fernsehen hieß es damals:
2: Mit seinem feindseligen Auftreten gegenüber der Deutschen Demokratischen Republik hat er sich selbst den Boden für die weitere Gewährung der Staatsbürgerschaft der DDR entzogen.
3: Ach, verzagt nicht, Freunde, hattet ihr wahrlich geglaubt?
1: Der Liedermacher Ekkehard Maas, ein gebürtiger Naumburger, hat das aus nächster Nähe erlebt. Weil er Unterschriften gegen die Ausbürgerung sammelte, wurde er von der Berliner Humboldt-Universität verwiesen. Heute kehrt Ekkehard Maas in seine Geburtsstadt zurück für ein Konzert zu Ehren von Wolf Biermann, der in diesem Jahr übrigens 90. Geburtstag feiert. Mit Harmonium und Gitarre wird Ekkehard Maas auf der Bühne des Naumburger Theaters sitzen und Lieder von Biermann singen. Politische Liebeslieder, Lebenslieder und Friedenslieder, so steht es im Programm. Der Liederabend zu Ehren Wolf Biermanns beginnt um 19.30 Uhr im Theater in Naumburg.
0: Unser Kulturtipp für diesen 30. September führt also nach Naumburg. Vielen Dank, Katrin Engelhardt. Damit ist es 7.54 Uhr, in 6 Minuten die Nachrichten hier bei uns. Und danach beschäftigen wir uns nochmal mit einem Fall, der uns gestern bewegt hat. Die Nachricht von der aus ihrer Wohnung vertriebenen Mieterin in Madrid, die nun erstmal zurückkehren kann nach großen Solidaritätsbekundungen. Die Frage nach bezahlbarem Wohnraum, die nicht nur Madrid betrifft. Wohnen ist ein Menschenrecht. Aber wie steht es darum? Nicht nur in Spanien, sondern auch in Deutschland. Das werden wir besprechen mit einer Expertin für dieses Menschenrecht, Claudia Engelmann. Nach den Nachrichten und bis zu denen hören wir jetzt noch Joe Barbieri mit Niente di Grave.

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3: Um 8 Uhr mit Raik Steingasser. Der Leipziger Gashändler VNG sieht trotz der vergleichsweise niedrigen Speicherstände kein Versorgungsrisiko für den Winter. Geschäftsführer Stefan Haupt sagte dem MDR, die Vorräte reichten für einen Normalwinter aus. Probleme drohten erst, wenn mehrere Risikofaktoren zusammenkämen, etwa ein langanhaltender Kälteeinbruch, weitere Ausfälle von Gasimporten und technische Störungen. Deutschland sei bei der Gasversorgung aber insgesamt robuster aufgestellt als noch vor wenigen Jahren. Bundesfamilienministerin Karin Prien erwägt offenbar doch, auf die geplante Kürzung des Elterngeldes zu verzichten. Die CDU-Politikerin sagte dem Redaktionsnetzwerk Deutschland, die Koalition berate derzeit über verschiedene Modelle und rechne diese mit Blick auf die Haushaltslage durch. Festgelegt sei noch nichts. Wegen harter Sparvorgaben hatte Prien im Sommer einen Entwurf für eine Elterngeldreform ausgearbeitet. Vorgesehen ist unter anderem eine Kürzung der Bezugsdauer von 14 auf 12 Monate. Der alternative Nobelpreis geht in diesem Jahr an Frauen, die sich für Menschenrechte und eine gerechtere Machtverteilung engagieren. Wie am Morgen in Stockholm bekannt gegeben wurde, bekommen die pakistanische Menschenrechtsanwältin Jalila Haider und die US-Informatikerin Timnit Gebru den Right Livelihood Award. Die Preisjury ehrt außerdem eine Landfrauenbewegung aus dem südlichen Afrika und eine Vereinigung junger georgischer Anwälte. Der Preis entstand 1980 aus Protest dagegen, dass die Nobelstiftung keine neuen Auszeichnungen schaffen wollte, die den Kampf für soziale Gerechtigkeit und Umweltschutz würdigen. Bei einer groß angelegten Razzia gegen kriminelle Banden durchsucht die Polizei seit dem Morgen rund 140 Objekte in Deutschland und weiteren europäischen Ländern. Nach Angaben der Polizei in Duisburg richtet sich der Einsatz gegen ein internationales Geldwäschenetzwerk und die Rockergruppe Hells Angels. Mehr als 1000 Einsatzkräfte seien an den Durchsuchungen beteiligt. Außerdem sollen mehrere Haftbefehle vollstreckt werden. In einem der größten Finanzskandale des englischen Fußballs ist Manchester City schuldig gesprochen worden. Eine unabhängige Kommission befand den Premier League Club wegen Verstößen gegen Finanzregeln in allen Anklagepunkten für schuldig. Über die Sanktionen wird noch entschieden. Dem Verein drohen Punktabzug, die Aberkennung mehrerer Meistertitel oder sogar der Ausschluss aus der Liga. Man City war vorgeworfen worden, über mehrere Jahre falsche Angaben zu Finanzen und Sponsoring-Einnahmen gemacht zu haben. Das waren die Nachrichten.
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4: Temperaturen gemessen in der letzten Stunde auf dem Brocken wolkig bei 15 Grad. Artern meldet wolkig 11, Dresden fast wolkenlos 14 Grad. Wolkig und 11 Grad in Eisenach, Erfurt wolkig 13, wolkig 12 in Gardelegen, Hoyerswerda fast wolkenlos 11. Magdeburg wolkig 13, Neuhaus am Rennweg leicht bewölkt 12 Grad. Oschatz wolkig 6, Plauen leicht bewölkt 12. Wernigerode wolkig 13 und in Wittenberg im Moment 14 Grad. Heute viel Sonne, einige Wolken ziehen durch, es bleibt aber trocken, die Höchstwerte 22 bis 27 Grad. Morgen Sonne und zunehmend Wolken, bis zum Nachmittag aber noch trocken bei maximal 26 Grad. Dann setzt über die Nacht hinweg erster Regen ein, am Freitag dann wechselnd bis stark bewölkt und den ganzen Tag gelegentliche Schauer bei sinkenden Temperaturen. Der MDR Kultur Verkehrsservice. A2 Richtung Hannover zwischen Magdeburg-Kannenstieg und dem Kreuz Magdeburg stockender Verkehr nach einem Unfall. Vorsicht auf der A9 Richtung München zwischen Weißenfels und Naumburg liegt ein Brett auf der rechten und mittleren Spur. A14 Richtung Dresden zwischen Kreuz Magdeburg und Wandsleben 4 Kilometer Stau. Da steht schon den ganzen Morgen ein Schwertransport im Baustellenbereich. Im Moment 15 Minuten mehr Zeitbedarf und die Anschlussstelle Magdeburg-Stadtfeld ist gesperrt. Und eine Meldung von der B6 Richtung Halle zwischen Großkugel und dem Abzweig Röglitz, Sperrung nach einem Unfall. Es ist 8.04 Uhr.
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4: Am Mittwoch mit Ellen Schweder. Ich grüße Sie, willkommen.

Eine Rentnerin bekommt eine Mieterhöhung. Über 1.600 Euro soll sie zukünftig im Monat bezahlen, statt wie bisher einige hundert. Das ist mehr, als sie Rente bekommt. Die Frau kann ihre Wohnung nicht mehr halten. Zwangsräumung auf einer Trage wird sie aus dem Haus getragen. Es waren starke Bilder, die die Geschichte der 87-Jährigen in Madrid begleitet haben, die in den letzten Tagen durch die Medien gingen. In Spanien hat das eine Welle der Empörung ausgelöst. Aber Spanien ist natürlich nicht der einzige Fall, auch wenn es ein krasser ist, in dem Mieterhöhungen zu Wohnungsnot führen. Wir wollen die Wohnungen in unserer Stadt aus den Händen der Spekulanten befreien, waren Plakate, die die spanischen Protestler dann getragen haben auf den Plätzen bei der Bewegung rings um diesen Fall. Und wir wollen schauen, wie ist das in den anderen Städten? Wie ist das in Berlin? Wie ist das in Hamburg? Und sprechen über das Grundrecht auf Wohnen, das es ja eigentlich ist. Ein Menschenrecht, sagt die UN. Wie ist es bestellt um die Frage, wohnen wir sicher und können wir Wohnungen bekommen, wenn wir eine brauchen, in den Städten und auch im Kontrast dazu auf dem Land? Dazu sind wir hier bei MDR Kultur gleich im Gespräch mit Dr. Claudia Engelmann, eine Expertin für Menschenrechte, die besonders zum Recht auf Wohnen arbeitet. Das gleich nach First Aid Kit und Turning On to You.

0: dieser Fall hat nicht nur Spanien bewegt. Eine 87-jährige Frau, die nach Jahrzehnten aus ihrer Wohnung vertrieben wird, nachdem Investoren ihr Haus gekauft hatten und die Miete erhöht. Von 440 Euro auf 1.650, mehr als ihre Rente. Zwangsräumung, aber diesmal gab es Proteste. Zehntausende Menschen kamen, besetzten die Plätze der Stadt mit Plakaten wie "Befreit unsere Städte aus den Händen der Spekulanten". Da fühlen wir uns erinnert an Geschichten auch aus Deutschland und an die Diskussion um Vergesellschaftung von Wohnungsgesellschaften in Berlin und haben uns mit Claudia Engelmann verabredet, stellvertretende Leiterin der Abteilung Menschenrechtspolitik Inland und Europa am Deutschen Institut für Menschenrechte, wo sie insbesondere zum Recht auf Wohnen forscht und arbeitet. Guten Tag, Frau Engelmann.
1: Guten Morgen.
0: Wie haben Sie den Fall der 87-Jährigen in Madrid wahrgenommen? Was erzählt Ihnen auch die Solidarisierung zehntausender Menschen dort?
1: Der Fall Madrid zeigt zuallererst mal, dass dort eine sehr gefährliche Schieflage auf dem Wohnungsmarkt ist. Die Menschen sind nicht ausreichend vor unverhältnismäßigen Mieterhöhungen geschützt. Der Sozialstaat sorgt nicht vor, wenn Menschen in Wohnungsnot sind, und es gibt eben kein ausreichendes Sicherheitsnetz. Und in der Folge verlieren Menschen ihre Wohnung. Sie können nicht in Würde wohnen, was wir ja alle wollen, Sie und ich, und auch nicht in Würde altern. Und die Demonstrationen zeigen, dass die Frage, wem gehört eigentlich die Stadt, dass diese Frage dort in der Mitte der Gesellschaft angekommen ist. Gehört sie den Menschen oder gehört sie dem Markt? Diese Debatte gibt es bei uns überwiegend nicht, obwohl die Situation am Wohnungsmarkt ja größtenteils, also vor allem in den Ballungszentren, in den großen Städten, sehr vergleichbar ist zu der auch in Madrid.
0: Wem gehört das Wohnen, dem Menschen oder dem Markt? Sie sagen, bei uns gibt es diese Debatte nicht, aber wir kennen ja auch Fälle aus Berlin, wo alte Menschen ihre Wohnung verlassen mussten, nachdem die Häuser in die Hände von Investoren gelangt waren. Inwieweit ist denn die Situation vergleichbar oder nicht vergleichbar europaweit?
1: Also wir kennen die Fälle, dass Menschen in Wohnungsnot sind, dass Menschen ihre Miete nicht mehr zahlen können, dass sie geräumt werden, dass sehr viele Menschen wohnungslos sind. Die kennen wir auch in Deutschland, und zwar nicht nur in Berlin, sondern auch in vielen anderen deutschen groß- und mittelgroßen Städten, beispielsweise auch in Leipzig oder in Erfurt. Das heißt, hier ist ein großes Problem und eine gewisse Vergleichbarkeit auch zur Situation in Madrid gegeben, definitiv.
0: Was sagen Sie zur Wirklichkeit des Rechts auf bezahlbares Wohnen in Deutschland speziell?
1: Also da ist, glaube ich, noch sehr viel Luft nach oben. Also die Menschenrechte, die internationalen Menschenrechtsverträge verpflichten ja den Staat, das Recht auf bezahlbares Wohnen für alle Menschen zu ermöglichen. Also ich muss in der Lage sein, meine Wohnung zu bezahlen und gleichzeitig auch noch die Bedürfnisse des täglichen Lebens zu decken. Und das ist ja bei weitem nicht gegeben für ganz, ganz viele Menschen in Deutschland. Also das sehen wir zum Beispiel an der Zahl zur Mietbelastungsquote, also die Frage, wie viel von meinem Haushaltseinkommen gebe ich eigentlich für die Miete aus. Das sollten so um die 30% sein, maximal 40, dann wird es echt kritisch. Und gerade Haushalte, die eh schon wenig Geld haben, alleinerziehenden Haushalte, Einpersonenhaushalte, Menschen mit wenig Einkommen, die geben sehr, sehr viel mehr als diese 40% für die Miete aus. Und das heißt in der Folge, dass ich vielleicht gerade noch meine Miete zahlen kann, aber dass ich die Winterschuhe für mein Kind nicht ersetzen kann oder keine Schulbücher kaufen kann. Mhm. Und das heißt, dass nicht nur das Recht auf Wohnen, sondern auch andere Menschenrechte hier für die Betroffenen, was sehr viele sind in Deutschland, grundlegend gefährdet sind.
0: Wie sieht denn die Situation aus in deutschen Städten und dann gerade auch im Vergleich zu ländlichen Räumen? Wir hören immer, auf der einen Seite gibt es Leerstand und auf der anderen Seite eine Mietpreisexplosion. Würden Sie die Vokabel verwenden?
1: Die kann man definitiv verwenden. Ist natürlich völlig richtig, was Sie sagen, dass das nicht alle Regionen in Deutschland betrifft. Also es gibt ja gerade im ländlichen Raum auch sehr viel Leerstand. Aber diese Wohnungskrise, die wir haben, die lässt sich schon in sehr vielen Städten in Deutschland beobachten. Und da muss man schon auch sagen, die Deregulierung, also beispielsweise das Verscherbeln der großen kommunalen Wohnungsbestände, was ja in vielen deutschen Städten passiert ist, das war ein Riesenfehler. Und was auch deutlich geworden ist, der Markt wird es nicht richten. Wohnen ist keine Ware, sondern es ist eine absolute Notwendigkeit für alle Menschen und es ist eine Pflicht des Staates, das heißt auch für die Kommune, für das Land, aber auch für den Bund, dieses Recht auf Wohnen für alle Menschen zu gewährleisten und auch bezahlbar zu gewährleisten. Und da kann man ja an sehr vielen unterschiedlichen Stellen ansetzen.
0: In Berlin hat die Linke zuletzt die Senatswahlen gewonnen mit dem Versprechen, große Wohnkonzerne zu enteignen.

0: Und diese Sozialwohnungen, die müssen nicht nur im Neubau geschaffen werden, sondern auch im Bestand. Und da gibt es beispielsweise jetzt in Berlin auch eine interessante Entwicklung, wo man diskutiert, ob man nicht eine Sozialwohnungsquote im Bestand schafft. Und so gibt es verschiedene Ideen und Debatten, die man nutzen könnte, um grundlegend diese Wohnungskrise anzugehen. Und es gibt sehr, sehr viele Stellschrauben, die auch schon diskutiert werden. Also Stichwort Mietpreisbremse, Mietwucherparagraf oder auch eine stärkere Regulierung von möbliertem Wohnen, auch ein großes Problem in Leipzig, und Kurzzeitmiete. Aber da braucht es eben den Willen, den politischen Willen, das ernsthaft und wirksam anzugehen.
1: Stichwort politischer Wille. Da haben wir noch ein ganz anderes Beispiel, nämlich Wien, wo bis heute Mieter profitieren von einer Maßnahme aus 15 kurzen Jahren, von 1919 bis 1934, damals das Rote Wien wurde es genannt, als die regierende Arbeiterpartei eine Reichensteuer eingeführt hat und mit deren Mitteln 65.000 Wohnungen gebaut hat gegen die Wohnungsnot. Der Gemeindebau ist bis heute im Besitz der Stadt. Wäre das ein Positivbeispiel?
0: Das wäre definitiv ein positives Beispiel und das wird ja auch oft als Beispiel angebracht. Allerdings, ja, hier wurden einfach in der Vergangenheit andere politische Entscheidungen getroffen und jetzt stehen wir ja in den deutschen Großstädten vor ganz anderen Herausforderungen. Also das ist, glaube ich, nicht mehr so ganz einfach umsetzbar. Aber auch hier, wenn der politische Wille da ist, ist ganz viel möglich. Und das Bittere ist, dass wir eigentlich gerade eine komplett gegensätzliche Entwicklung sehen. Also vielleicht abschließend dazu zwei Beispiele. Wenn wir auf die Bundesebene schauen, gerade sind massive Kürzungen beim Wohngeld angedacht. Wohngeld ist aber für ganz viele Menschen in Deutschland enorm wichtig, um die Wohn- und Energiekosten zahlen zu können. Und wenn diese Leute in Zukunft, diese Haushalte, kein oder nur noch sehr wenig Wohngeld bekommen, wird sich die Wohnungsnot in Deutschland extrem zuspitzen. Also hier werden komplett gegensätzliche politische Entscheidungen getroffen zu dem, was es eigentlich braucht. Und das zweite Beispiel, mit dem ich abschließen möchte, ist, schauen wir auf die Kommunen. Menschen geraten in Wohnungsnot. Sie sind Schicksalsschlägen ausgesetzt, verlieren vielleicht ihren Job, werden krank, können die Miete nicht mehr zahlen. Und was passiert dann? Was dann eigentlich passieren müsste, ist, dass die Hilfestrukturen vor Ort greifen, dass vor Ort die verschiedenen Akteure ineinander greifen, um die Menschen zu unterstützen, um die Wohnung zu sichern, den Wohnungserhalt zu sichern und Wohnungslosigkeit zu vermeiden. Und das passiert aber oft nicht, weil die Strukturen vor Ort nicht so aufgebaut sind, dass sie ineinander greifen und diese Menschen in Wohnungsnot zu unterstützen. Das könnte man ändern, wenn der politische Wille da wäre. Denn letztlich, der Verlust von Wohnraum ist nicht nur menschlich ein totales Schicksal, sondern es ist auch finanziell sehr gravierend für die Kommune, Wohnungslosigkeit zu vermeiden, kostet letztlich viel weniger Geld, als die Wohnungslosigkeit zu verhindern und wieder neuen Wohnraum zu besorgen.
1: Claudia Engelmann im MDR-Kulturgespräch, eine Expertin für das Recht auf Wohnen, stellvertretende Leiterin der Abteilung Menschenrechtspolitik Inland und Europa am Deutschen Institut für Menschenrechte. Frau Engelmann, vielen Dank für Ihre Einschätzung.
0: Herzlichen Dank.

Billy Bragg liefert zuverlässig Analysen der Welt aus der Sicht eines Songpoeten. Seine Protestsongs haben ihn groß gemacht. You Woke Up My Neighborhood, das war er hier bei MDR Kultur. 8:24 Uhr ist es damit geworden.

MDR-Kultur am 30. September, der letzte Septembertag. Und wer jetzt Lust hat, auch mit dem kühler werdenden Wetter sich aufs Sofa zurückzuziehen. Es ist ja Herbst, die Abende werden länger. Dann haben wir Tipps für Sie in der ARD-Mediathek. 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Zum Beispiel Tazim Durgun, Autor des Bestsellers Mama, bitte lern Deutsch. 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Und wir haben in den Mediatheken jetzt auch diesen umwerfenden Film Monsieur Claude und seine Töchter. 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Hier gleich die Kulturnachrichten. Und bis dahin hören wir noch Donata und Irrational.

0: Die Wahlberlinerin Donata hier bei MDR Kultur mit Irrational und damit ist es 8.30 Uhr.
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0: Mit Ines Hermann.
2: Guten Morgen. Viele literarische Übersetzerinnen und Übersetzer arbeiten prekär, das heißt mit geringer Sicherheit, niedrigem Lohn und schlechter sozialer Absicherung. In einer Kampagne, die zum heutigen Internationalen Tag des Übersetzens beginnt, fordern sie bessere Arbeitsbedingungen. 200 Personen haben sich angeschlossen, darunter ist auch Maria Humitsch aus Leipzig. Sie sagte MDR Kultur, die Liste der Forderungen ist lang.
3: Es braucht faire Honorare, es braucht eine Zusatzvergütung von Zusatzaufgaben, denn ganz oft geschieht das eben nebenbei und unentgeltlich. Eine branchenweite Erfolgsbeteiligung ab dem ersten Exemplar. Es braucht verbindliche Vergütungsregeln, ein Verbandsklagerecht und im besten Fall eben auch eine strukturelle Verlagsförderung, die die Verlage stärkt, die Diversität in der Verlagsbranche stärkt und dies Verlagen eben auch ermöglicht, die Stärkung der UrheberInnen umzusetzen, so wie wir sie uns wünschen und fordern.
2: Humitsch verwies auf aus ihrer Sicht bessere Regelungen in anderen Ländern. In Irland gäbe es beispielsweise ein Grundeinkommen für Literaturberufe. Die Kulturstiftung Sachsen warnt vor einem Domino-Effekt, sollten die Fördermittel des Landes so deutlich gekürzt werden wie geplant. Laut Direktor Manuel Frey hängen an der Förderung der Stiftung oftmals weitere Unterstützungen. Er sagte MDR Kultur:
4: Wir haben eine Scharnierfunktion. Das heißt, wenn wir fördern, fördern andere auch, die Städte, die Gemeinden, die Kulturräume, der Bund. Und wenn einer dieser Steine rausbricht, wenn ich jetzt bei der Kulturstiftung kürze, dann kommt die sogenannte Kofinanzierung. Das heißt, die Förderung der anderen auch nicht mehr in dieser Höhe oder gar nicht mehr. Die Antragsteller, wenn sie aus mehreren Quellen sich Mittel besorgen für ihre Kulturprojekte, haben ein Problem, dass sie nämlich nicht mehr nur die Mittel der Kulturstiftung nicht mehr bekommen, sondern sie bekommen unter Umständen andere Mittel auch nicht mehr.
2: Der Entwurf für den sächsischen Haushalt sieht deutliche Kürzungen für die Kulturstiftung vor. Konkret geht es um knapp 6 Millionen Euro. Wie Akteure der freien Szene darauf reagieren, erfahren Sie hier bei MDR Kultur in wenigen Minuten. Das Stadtschloss in Eisenach wird in den kommenden Monaten umgestaltet. Nach Angaben der Stadtverwaltung soll im Erdgeschoss ein zentrales Willkommenscenter entstehen. Dafür werde der derzeit als Museum genutzte Bereich ab morgen für voraussichtlich ein halbes Jahr geschlossen. Heute könne das Museum noch einmal besucht werden und zwar kostenfrei. Die Dauerausstellung im Stadtschloss gibt Einblicke in die Geschichte der Stadt und der Region. Was bleibt von der Liebe nach fast 40 gemeinsamen Jahren? Diese Frage wird im neuen Film von Regisseur Andreas Dresen gestellt. Dieser heißt Alte Liebe und hat heute Deutschlandpremiere. Es ist nicht das erste Mal, dass sich der gebürtige Thüringer in einem Film mit dem Thema beschäftigt. Er sagte MDR Kultur:
5: Ich habe vor 20 Jahren Wolke 9 gemacht, auch über ältere Menschen und natürlich in dem Fall über Sexualität und Liebe auch, aber mit mehr Betonung auf das Körperliche. Und da war das natürlich noch für mich weiter weg. Lustigerweise werde ich seitdem immer kontaktiert, wenn meine Zeitung eine Seite macht über Sexualität im Alter, werde ich gefragt. Damals habe ich immer gesagt, na Leute, ich habe nur einen Film gemacht, jetzt könnte ich wirklich drüber sprechen. Das ist natürlich was anderes, wenn man jetzt so einen Film macht, dann sind einem die Themen tatsächlich näher und die Menschen, weil man selber natürlich auch auf einen Weg zurückblickt und auch auf Beziehungen zurückblickt und da kommt einem vieles bekannt vor.
2: Heute feiert der Film Alte Liebe von Andreas Dresen in Berlin seine Deutschlandpremiere. Es geht um ein Paar, das seit Jahrzehnten verheiratet ist und nach seiner Pensionierung prallen die unterschiedlichen Vorstellungen vom Ruhestand aufeinander.
0: Ines Hermann mit den Kulturnachrichten an diesem Mittwoch. Vielen Dank.
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0: Ein paar lockere Wolken gibt's heute, ansonsten viel Sonne, keine Niederschläge, Höchstwerte 22 bis 27 Grad, da kriegen wir nochmal so einen Sommernachschlag. In der Nacht leicht bewölkt, teilweise klar und trocken, Tiefstwerte 13 bis 8, im Gebirge auch schon bis 3 Grad. Morgen nochmal Sonne und zunehmend Wolken, im Laufe des Tages wird es dann sehr herbstlich, zum Nachmittag meist noch trocken, am Abend im Westen Thüringens erste Regenschauer, Höchstwerte aber nochmal weit in die 20er, 21 bis 26 Grad. Am Freitag ändert sich auch das. Dann wird es kühler und es bleibt wechselnd bis stark bewölkt bei gelegentlichen Regenschauern. Der Blick auf die Straßen, der MDR Kulturverkehrsservice. Auf der A2 Hannover-Berlin am Kreuz Magdeburg, da werden die Überfahrten zur A14 Richtung Dresden ab ca. 9 Uhr gesperrt. Grund ist ein Schwertransport in der A14 Baustelle. Vorsicht auf der A9 Richtung München, zwischen Weißenfels und Naumburg liegt ein Brett auf der rechten und mittleren Spur. A14 Richtung Dresden, zwischen dem Kreuz Magdeburg und Wandsleben, da steht in der Baustelle ein Schwertransport. 20 Minuten dauert es im Moment, bis man sich da durchgefädelt hat. Die Anschlussstelle Magdeburg-Stadtfeld ist gesperrt. Vorsicht auf der A14 Richtung Dresden, zwischen Grimma und Mutschen liegt eine Plane auf der Fahrbahn. A72 Richtung Leipzig, zwischen Stolberg Nord und Chemnitz Süd, 3 Kilometer Baustellenstau, da dauert es 15 Minuten länger. Und die B6 Richtung Halle ist zwischen Großkugel und dem Abzweig Röglitz nach einem Unfall gesperrt. Soweit die Meldungen. Es ist 8.35 Uhr.
6: 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Jetzt aus Halle, Letkowski.

Letkowski, Musik aus der Region bei MDR Kultur. Wir schauen gleich auf die momentane Situation und Sorgen der Sächsischen Kulturstiftung. Aber vorher hören wir noch die Band, die für viele der Inbegriff von Trip-Hop ist. Morcheeba, gegründet von zwei Brüdern, Paul und Ross Godfrey, 1995. Und dann haben sie mit Sky Edwards eine wirklich unglaubliche Sängerin gefunden. Ihre Soundexperimente auf dem Album von 1998, Big Calm, haben sie berühmt gemacht. Es sollte ihr berühmtestes Album werden und wir hören einen Titel daraus. Hier ist Blindfold.

0: Sie hören MDR Kultur am Mittwochmorgen. Morgen am 1. Oktober ist Tag der Stiftungen, ein europaweiter Aktionstag, an dem Stiftungen und ihr Engagement im Zentrum stehen. Für uns der Anlass, uns bei der Kulturstiftung des Freistaates Sachsen umzuschauen. Die fördert seit über 30 Jahren Kulturprojekte in Stadt und vor allem auch im Land, im Freistaat. Um die 1000 Projekte pro Jahr. Unterstützt werden aber auch Künstlerinnen und Künstler ganz direkt mit Stipendien, Residenzaufenthalten und auch Ankäufen ihrer Werke. Vor allem für die freie Szene und für Kulturschaffende in ländlichen Räumen ist die Kulturstiftung ein wichtiger Partner. Das steht aber in Frage, könnte sich künftig ändern, denn das sächsische Kabinett hat in seinem aktuellen Haushaltsentwurf die Fördermittel für die Stiftung drastisch gekürzt. Ein Thema, das nicht nur viele Kulturschaffende in Sachsen gerade umtreibt, die sich jetzt mit offenen Briefen und Stellungnahmen für die Stiftung einsetzen, sondern auch unsere Landeskorrespondentin Grit Krause.
1: Mit mehr Geld für Kunst und Kultur hatte in Sachsen sicher niemand gerechnet. Aber als der Entwurf für den Doppelhaushalt 2027-28 im Juli veröffentlicht wurde, war es für viele dann ein eher böses Erwachen. Auch für die Kulturstiftung des Freistaates. Ihr wurden 50% der Fördermittel, knapp 6 Millionen Euro, gestrichen. Damit hatte selbst Stiftungsdirektor Manuel Frey nicht gerechnet.
2: Also die Kürzungen betreffen vor allem den ländlichen Raum. Die Kleinprojekteförderung, die Gastspielförderung ist auf Null gesetzt. Die Konzeptförderung wird mittendrin auf Null gesetzt. Das heißt, wir zerstören eigentlich das, was wir in den letzten Jahren aufgebaut haben.
1: Dabei zeigt eine seitens der Kulturstiftung erstellte Wirkungsanalyse, was sich mit den unterschiedlichen Förderprogrammen erreichen lässt. Manuel Frey fasst die Ergebnisse zusammen, spricht von 1,3 Millionen Besucherinnen und Besuchern bei den vom Freistaat geförderten Projekten. Gleichzeitig hätten etwa 16.000 Künstlerinnen und Künstler von dem Geld profitiert.
2: Wir haben weiterhin festgestellt, dass die meisten Menschen, mit denen wir es in der Stiftung zu tun haben, ehrenamtlich unterwegs sind. Aus unserer Sicht sehen wir, dass dieses Engagement der Menschen zum gesellschaftlichen Zusammenhalt beiträgt. Und ich glaube, dass das etwas ist, was in unserer unsicheren Zeit etwas sehr Wichtiges ist.
1: An welcher Stelle gespart wird, entscheidet letztlich die Politik, etwa das zuständige Kulturministerium. Ministerin Barbara Klepsch ist bewusst, dass die Einschnitte gerade bei der Kulturstiftung des Freistaates immens sind.
3: Es müssen wirklich Prioritäten in der Kulturstiftung gesetzt werden. Hier wird es wahrscheinlich auch notwendig sein, verantwortungsbewusst zu gucken, welche Mittel können aus der Rücklage für den nächsten Doppelhaushalt herangezogen werden, um die Einschnitte, ich sag mal, nicht so groß ausfallen zu lassen.
2: Wenn die Kürzungen so kommen, wie sie jetzt geplant sind, sind unsere Rücklagen in 2 Jahren vollständig aufgebraucht.
1: Hält wiederum Manuel Frey dagegen. Zu spüren bekommen diese Kürzungen auch die Akteurinnen und Akteure der freien Szene. Daher ist gerade eine große Solidarität mit der Sächsischen Kulturstiftung zu spüren. In zahlreichen Stellungnahmen an Regierung und Abgeordnete werden Korrekturen gefordert. Konkret eine Förderung auf dem Niveau von 2026. Unter anderem von den sächsischen Landeskulturverbänden. Deren Sprecherin Anne-Kathrin Lessel, Leiterin des Theaters Loft in Leipzig, verweist noch auf einen weiteren Aspekt.
4: Genauso aber auch haben ja die Mittel, die über das Land, über die Kulturstiftung Sachsen bereitgestellt wurden, ja auch dazu geführt, dass man dann auch weitere Gelder auf Bundesebene beispielsweise in der Komplementärfinanzierung akquirieren konnte. Und das fällt ja dann auch weg. Also es ist ja wie ein Dominoeffekt, der sich jetzt dann einfach negativ nachhaltig einschreiben wird.
1: Dieses Problem hat möglicherweise bald auch der Verein Soland lebt in der Oberlausitz. Er bekommt seit Anfang 2026 von der Kulturstiftung eine auf 3 Jahre angelegte Konzeptförderung. Damit soll der seit 2023 existierende Treffpunkt, das Dorfcafé, weiterentwickelt und die Arbeit professionalisiert werden. Vieles wurde bereits angeschoben, berichtet Elisa Hempel, die sich mit einer Kollegin dank der Förderung eine 20-Stunden-Stelle dort teilt.
5: Wir haben ein festes Orga-Team an Kulturorganisatorinnen und Organisatoren. Wir haben die ersten How-Tos erstellt, also wie man zum Beispiel eine Veranstaltung von Künstleransprach bis zur Lizenzvereinbarung, was man für eine Kinovorführung braucht. Wir haben eine Prozessbegleitung, die darauf guckt, dass die für die 3 Jahre gesteckten Ziele Ziele auch eingehalten werden.
1: Ganz frisch ist die Zusage der Heidehof-Stiftung, jährlich den knapp fünfstelligen Betrag für den Eigenanteil des Vereins zu übernehmen.
5: Das ist natürlich der Jackpot und es ist unglaublich bitter zu wissen, dass wir da vielleicht umsonst gekämpft haben, weil die Förderung gar nicht weitergeht.
1: Noch ist das letzte Wort nicht gesprochen. Noch wird im Landtag, in den Ausschüssen verhandelt. Und die Hoffnung besteht durchaus, dass die Einschnitte bei der Kulturstiftung des Freistaates zumindest abgemildert werden.
0: Die geplanten Kürzungen im sächsischen Doppelhaushalt treffen die Kulturstiftung des Freistaates besonders hart. Und Landeskorrespondentin Grit Krause fasste hier zusammen, was das für Auswirkungen hätte auf die freie Kunst- und Kulturszene. MDR Kultur am Mittwoch, es ist 11 Minuten vor 9.

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Und bei uns gibt's jeden Vormittag ein Innehalten mit Lyrik. Heute zum Hieronymustag, da hat unser Team fürs künstlerische Wort ein paar Zeilen von Wallaceia rausgesucht, auf die ich schon sehr neugierig bin. Das Gedicht heißt heute »Der Übersetzer fragt nach«. Lyrik bei MDR Kultur, immer kurz vor 11. Wenn Sie dranbleiben, dann sind Sie auch dabei bei unserer Lesezeit, unserer halben Stunde Ausflug in die Prosawelt. Wir lesen das neue Buch von Thilo Krause im Moment, das nach Dresden führt und in den Sommer 1989. Jetzt, wo du ein Held bist, Folge 3 von 15, dann gleich nach den Nachrichten hier bei MDR Kultur. Ich bin Ellen Schweder, sag im Namen des ganzen Morgenteams schon mal Ahoi, einen schönen Mittwoch, haben Sie es gut heute. Wir hören jetzt gleich noch Sophie Halberg bis zu den Nachrichten. Und das hier ist eine kleine Weise fürs Klavier, genannt Vera, vom französischen Pianisten und Komponisten Sofiane Parmar.

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4: Um 9 Uhr mit Raik Steingasser. Bundeswirtschaftsministerin Katharina Reiche hat den staatlichen Gasimporteur SEWE angewiesen, zusätzliche Gasmengen einzuspeichern. Nach Angaben des Unternehmens sollen bis Mitte Dezember 8 Terawattstunden Erdgas beschafft werden. Hintergrund sind ungewöhnlich niedrige Füllstände der deutschen Gasspeicher. Der Speicherverband Ines hatte deshalb vor Engpässen in einem sehr kalten Winter gewarnt. Der Leipziger Gashändler VNG erwartet dagegen keine Probleme bei der Versorgung. Geschäftsführer Stefan Haupt sagte dem MDR, Schwierigkeiten drohten nur bei einer Kombination mehrerer Risikofaktoren. Die Bundesregierung befasst sich heute damit, wie Busfahrer und Zugbegleiter besser geschützt werden können. Der Gesetzentwurf aus dem Bundesjustizministerium sieht härtere Strafen für Angreifer vor. In schweren Fällen soll es eine Mindesthaftstrafe von einem Jahr geben. Auch tätliche Angriffe auf Mitarbeiter etwa von Kliniken, Praxen, Strom- und Wasserwerken sollen so geahndet werden. Ob in der Sitzung auch über die Pflegereform beraten wird, ist noch fraglich. Union und SPD ringen weiter um Änderungen an dem Entwurf. Bei russischen Angriffen auf Kiew sind nach ukrainischen Angaben in der Nacht mindestens 2 Menschen getötet worden. Wie die Militärverwaltung mitteilte, wurden zudem 4 Menschen verletzt. Wohnhäuser, Lagerhallen und Geschäftsgebäude seien in Brand geraten. Zuvor hatte die ukrainische Luftwaffe die Bevölkerung in Kiew vor Angriffen mit ballistischen Raketen gewarnt. Bei einer groß angelegten Razzia gegen kriminelle Banden durchsucht die Polizei seit dem Morgen rund 140 Objekte in Deutschland und weiteren europäischen Ländern. Nach Angaben der Polizei in Duisburg richtet sich der Einsatz gegen ein internationales Geldwäschenetzwerk und die Rockergruppe Hells Angels. Insgesamt gibt es 71 Beschuldigte. An den Durchsuchungen sind mehr als 1000 Einsatzkräfte beteiligt. Außerdem sollen mehrere Haftbefehle vollstreckt werden. In einem der größten Finanzskandale des englischen Fußballs ist Manchester City schuldig gesprochen worden. Eine unabhängige Kommission befand den Premier League Club wegen Verstößen gegen Finanzregeln in allen Anklagepunkten für schuldig. Über die Sanktionen wird noch entschieden. Dem Verein drohen Punktabzug, die Aberkennung mehrerer Meistertitel und sogar der Ausschluss aus der Liga. Man City war vorgeworfen worden, über mehrere Jahre falsche Angaben zu Finanzen und Sponsoring-Einnahmen gemacht zu haben. Das waren die Nachrichten. Das Wetter mit den Temperaturen von 8 Uhr. Brocken, Chemnitz, Dresden, überall wolkig, 15 Grad, Eisenach wolkig 11, Erfurt viele Wolken 13, Fichteberg wolkig 9 Grad, auch in Gera wolkig 12 Grad, Görlitz wolkenlos 14, Halle 11 Grad, Leipzig wolkig 13, ebenso in Magdeburg und Meiningen. Heute wird es freundlich mit Sonne und einigen Wolken. Dabei bleibt es trocken. Höchstwerte in Sachsen bis 24, in Thüringen und in Sachsen-Anhalt bis 27 Grad. In der Nacht leicht bewölkt und trocken. Tiefstwerte 13 bis 18 Grad. Morgen erst sonnig, später zunehmend bewölkt, aber bis zum Nachmittag meist noch trocken. Am Abend im Westen Thüringens Regenschauer. Höchstwerte 21 bis 26 Grad. Am Freitag wechselnd bis stark bewölkt, gelegentlich Regen und etwas kühler. MDR-Verkehrsdienst, A14 Richtung Dresden, zwischen dem Kreuz Magdeburg und Wandsleben 4 Kilometer Stau durch einen Schwertransport im Baustellenbereich. Hier dauert es 20 Minuten länger. Dadurch sind auf der A2 am Kreuz Magdeburg die Überfahrten zur A14 Richtung Dresden gesperrt. A2 Richtung Hannover, zwischen Eilsleben und Helmstedt-West 9 Kilometer stockender Verkehr plus 15 Minuten. A4 Görlitz Richtung Dresden zwischen Seizenforst und Uist. 5 Kilometer Stau wegen Bauarbeiten, hier dauert es 10 Minuten länger. A72 Richtung Leipzig zwischen Stolberg Nord und Chemnitz Süd 3 Kilometer Stau an einer Baustelle plus 15 Minuten. Die B6 Richtung Halle ist zwischen Großkugel und dem Abzweig Röglitz nach einem Unfall gesperrt. Im Landkreis Zwickau ist die Straße zwischen Merane und Lauchau wegen herunterhängender Stromkabel gesperrt. Geblitzt wird auf der A4 Richtung Dresden zwischen Jena Zentrum und Stadtroda, auf der A4 Richtung Frankfurt in Höhe Dreieck Dresden Nord. Ein Blitzer steht auf der A9 Richtung München zwischen Niemeck und Kleinmarzehns und geblitzt wird auch auf der A9 Richtung Berlin zwischen Halle und Bitterfeld-Wolfen. Soweit der MDR-Verkehrsdienst, 9.04 Uhr.
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5: Mit Ben Garrett Hernandez. Ich begrüße Sie zur dritten Folge aus Thilo Krauses neuem Roman Jetzt, wo du ein Held bist. Auch wenn er bald 13 wird, gibt es vieles, was Toni nicht versteht. Zum Beispiel, warum er eine Schwester hat, die nur er sieht. Und warum seine Eltern sich immer streiten. Nur bei seiner Großmutter, da fühlt er sich geborgen. Dort hatten ihn die Eltern abgeholt, um wie jedes Wochenende zum Hof seiner anderen Großmutter auf Vaters Dorf zu fahren. Unterwegs machten sie am Friedhof in Dresden-Leuben Halt, wo sie vor einem Monat seinen Großvater beerdigt hatten. Damals hatte Toni nicht dabei sein dürfen. Als sie jetzt vor dem Grab standen, begann seine Mutter zu weinen, weshalb sein schweigsamer Vater nun doch einen Arm um sie legte, aber Toni spürte genau die Kluft zwischen den beiden. Es liest Oskar Hoppe.
6: Mutter machte sich los und blickte Vater aus ihren rötlichen Augen an. Vater erwiderte nichts, aber ich hatte längst begriffen, wo wir wieder gelandet waren. Solange ich denken konnte, war es um die Frage gegangen, wer Großvater eigentlich gewesen war. Mutter sagte, ein guter Mensch, während Vater seine rechte Hand vor Augen und Stirn hin und her schwang. Erst hatte er diese Geste nur für sich gemacht, aber je öfter sie stritten, desto weniger kümmerte ihn, dass Mutter sah, wie er einen Vogel zeigte. Die Worte prasselten. Viele waren mir fremd, Partei, Sozialismus, Utopie. In diesen wenigen Minuten auf dem Friedhof hatten sich meine Eltern kilometerweit von mir entfernt. Sie waren auf den Planeten des Streits eingeschwenkt, wo unter sengender Sonne nur sie beide existierten. Die Hitze waren die Wörter, die sie sich an den Kopf warfen. Ich dachte an meine Alpinisten, an die ruhmreiche Kälte, die Leere auf den Gipfeln des Altai. Ich war angeseilt und tief vermummt, zog stoisch meine Schritte durch die Höhe, während ich meine Eltern betrachtete, wie sie miteinander rangen um Angelegenheiten, die ich nicht durchdrang. Obgleich ich ahnte, dass sie, wenn meine Eltern in ihnen gefangen waren, sie auf eine Art auch zu mir gehörten. Deshalb musste ich zuhören. Ich musste den nächsten Satz für mein Buch finden, aber meine Eltern waren müde geworden. Mutter ging Wasser holen und goss. Vater rührte sich nicht von der Stelle. Er schaute wie ich über die Reihen der Gräber hinweg, über die Steine und die niedrigen Büsche, die jedes Grab umrahmten. Mutter rupfte Unkraut und sagte laut in Richtung des Grabsteins gewandt, dass sie um ihren Vater trauern dürfe, egal ob er aus Dummheit in die Partei eingetreten war. Und Vater winkte ab und sagte, das meine ich nicht. Ich hatte gelernt, den Geruch von Benzin und Blech zu verdrängen. Den Geruch der ewigen Stunden, die wir in der Hitze verbracht hatten, im Plattengezuckel der DDR-Autobahnen. Auch wenn ich aussteigen würde, später am Nachmittag, wäre ich noch gefangen, gefesselt an die Langeweile des Dorfs. Alle Wochenenden nahm ich die Geschäftigkeit der Erwachsenen hin, wie sie sich auf ihre Pflichten beriefen, die Haus, Felder und Garten meiner Großmutter mit sich brachten. Aber dieses Mal hatte ich einen Plan. Ich würde auf die Pirsch gehen, wenn alle sich den Beten widmeten, dem Auspumpen der Sickergrube oder den unzähligen Dingen, die vielleicht nötig waren zu tun oder auch nicht. Die Zeit schien zu gerinnen, eine Art Gelee, in dem die Stadt seltsam verzerrt gegen das Licht aufschien. Wir waren auf dem Weg in die westlichen Vororte zur Autobahn hin. Die Elbe zog träge an mir vorbei. Ich wendete den Kopf und sah mein Gesicht halb gespiegelt, halb durchsichtig durchs Wasser fahren. Dann bogen wir ab, hinauf in die Viertel, die, obwohl dies meine Stadt war, mir so fremd erschienen, als wären sie Teil eines anderen Landes, einer anderen Welt. Geschwärzte Fassaden, bröckelnder Putz, Nichts, was nicht auch an den Häusern meiner Großmutter zu finden war. Aber hier wirkte alles so bedrohlich auf mich, dass ich den Blick abwendete, wenn Leute in Sicht kamen. Die Stadt dünnte aus. Mutter und Vater schwiegen, wie sie es oft taten, während ich versuchte, ihr Schweigen zu lesen. Ich schaute ihre Hinterköpfe und Schultern an, folgte der Linie von Mutters Arm, betrachtete ihre Finger, in der Hoffnung, eine Bewegung zu erhaschen, eine Winzigkeit von irgendetwas. Auch ein Blick hätte gereicht oder ein Durchatmen. Ich war der Fährtensucher im Schweigen, immer auf der Suche nach der Spur, die hinausfinden würde. Wir schwenkten auf die Autobahn ein. Mutter und Vater schwiegen immer noch, aber es lag keine Bedrohlichkeit darin. Schlimmer war es, wenn sich Mutter hin und her warf, wenn sie seltsame Gesten mit den Händen machte und Vater das Lenkrad so stark umklammerte, dass seine Knöchel weiß hervortraten. Bald ging es hinab ins Tanneberger Loch. Ich mochte diese weltverlorene Senke. Im dünnen Nachmittagsverkehr erinnerte mich die Autobahn an eine Betonpiste in einer grandiosen, gebirgigen Ödnis. Da, wo man unterwegs wäre, um Gipfel zu besteigen, die sich schneebedeckt in riesiger Weite erhoben. Ich lehnte die Stirn an die Scheibe und kniff das linke Auge zu, um weder Vater noch Mutter zu sehen. Ich war in einem Flugzeug und landete. Jetzt begann das Abenteuer. Nein, das tat es nicht. Oder vielleicht ein anderes, das eher mit Nähe zu tun hatte als mit Ferne. Wir fuhren von der einen Autobahn auf die andere. Hügeliges Land, Hecken, Felder, ein Wäldchen da und dort oder ein Dorf, das sichtbar wurde und wieder versank. So sahen die Landschaften in meinen Schulbüchern aus, als würden sie sich auf ewig wiederholen. Es war dann, dass meine Schwester auf der Rückbank erschien. Ich versuchte nicht zu ihr herüberzublicken, kniff die Augen zusammen, aber da war sie und schaute zu mir herüber, als würde sie sagen, »Komm, lass uns was spielen.« Doch ich wollte nicht. Ich legte die Stirn zurück an die Scheibe. Mein Kopf vibrierte, was ich sah, verschwamm. Mir fiel die Lösung zur Aufgabe mit den Farben der drei Blusen ein. Ich erinnerte mich an das Bild von Herrn Scheer und mir dämmerte, dass ich Dresden gesehen hatte. Obwohl sie in der Schule nicht müde wurden, uns zu erzählen, dass der Krieg immer der Krieg der anderen gewesen war, dass auf unserer Seite der Mauer nie ein Schuss die Luft geteilt hatte. Wie ich so fuhr, passten ein paar von den Sätzen zusammen, die ich in meinem Buch vermerkt hatte. Doch meine Schwester verschwand nicht, im Gegenteil. Sie musterte mich von der Seite und nickte, wie um zu sagen, »Siehst du, jetzt begreifst du endlich auch etwas.« Wir ließen das Niemandsland hinter uns, das in meinen Schulbüchern vielleicht unter Landwirtschaft der DDR vermerkt war oder unter sozialistische Pflanzen- und Tierproduktion. Leipzig kam näher, aber wir durchquerten nur die Ausläufer der Stadt, bis wir auf die nächste Fernstraße einbogen. Hier zogen die Wolken über die Straße, der Nebel. Wenn die Luft klarte, sah ich eine Batterie von Schornsteinen über die Landschaft wachsen und ich wusste längst, was als nächstes auftauchen würde. Ein kristallklarer blauer See, eine Lagune, wie aus den Geschichten von Jack London. Nirgendwo anders gab es diese Farbe. Ich musste mich von meiner Seite der Rückbank weit zu meiner Schwester herüberlehnen, denn der See glitt links an uns vorbei. Dazu ein Wald von glänzenden Birkenstämmen. Eine traurige Wildnis, die kein einziges Blatt mehr trug. Jedes Mal wunderte ich mich. Jedes Mal fuhren wir vorüber, ohne dass ich fragte, was hier geschehen war. Ich kannte Vaters Antworten, die alle in einem unscheinbaren Satz wurzelten, den er mit einer seltsamen Ruhe sagte. Wovon man nicht sprechen kann, darüber muss man schweigen. Ich wusste, dass dieser Satz von einem Mann namens Wittgenstein stammte. Ein Philosoph, wie Vater zuweilen bemerkte, wenn er seinen Worten mehr Gewicht verleihen wollte. Aber warum nun jener Wittgenstein und sein seltsam klingender Beruf den Satz zu etwas machten, das auch ich mir zu Herzen nehmen sollte, ging mir nicht auf. Nachdem Vater abwechselnd in den Rückspiegel und über die Schulter geblickt hatte, lenkte er auf den Seitenstreifen. Ich hörte die Steinchen im Radkasten wirbeln, bis wir sanft zum Stehen kamen. Staub wehte an uns vorüber. Dann erschien allmählich die Landschaft wieder. Lehmgruben, Ziegelei, Bahnstrecke und Felder. Und hinter allem die braune Ödnis des Tagebaus, die Mondlandschaft der Kohle, die ich als braunen Schimmer Richtung Horizont mehr ahnte, als dass ich sie sah. Meine Schwester saß barfuß vorn auf der Kühlerhaube. Ihr Haar wehte in jenem Wind, der Großvater, als er noch lebte, stets als Grund getaugt hatte, uns nicht zu besuchen. Mit Dresden, der Stadt im Kessel, hatte er nie etwas zu tun haben wollen. Vater spähte nochmals zurück, bevor er durch die knapp geöffnete Tür schlüpfte und über die Straße eilte. Ich sah ihn in die hohle Hand husten und sich schütteln, bevor er den Schlüssel im Tor drehte, das tiefschwarz zwischen der Welt draußen und dem Grundstück von Großmutter thronte. Ich hatte das Gestänge und den Draht schon oft berührt, ohne zu verstehen, mit was für einer Farbe das Tor überzogen war. An heißen Tagen konnte ich meine Fingernägel in die dicke Patina drücken. In den Maschen hingen die beim Streichen geronnenen Tropfen, dass ich dachte, das Tor würde irgendwann in der Sonne zerfließen, sich in einen Streif schwarzen Nebels auflösen, den eine Böe über die Felder davontragen würde. Aber nein, das Tor stand ungerührt zwischen Hof und Straße. Vater hatte eine Hälfte schon geöffnet. Bald hob er die Stange weg, die von innen das Tor stützte, legte sie auf den Zaun und schwang beide Flügel weit auf. Mutter schien in Gedanken versunken. Sie hatte den Kopf zur Seite gedreht und rührte sich auch dann nicht, als Vater einstieg und sich wieder anschnallte. »Sei nicht albern«, pflegte Mutter zu sagen, aber heute blickte sie auf die Landschaft, als würde sie sich für die Bäume über dem feuchten Mund der Lehmgrube interessieren. Vater taxierte ein letztes Mal die Straße, bevor er im Schritttempo durchs Tor zirkelte. Noch einmal hielten wir an. Ich sah alle Handgriffe rückwärts laufen. Vater schloss das Tor aufs Neue, wohl wissend, dass bald auch mein Onkel käme, der in eigenartiger Gleichheit dasselbe Schauspiel wie Vater zu vollziehen hatte. Es gab auf dem Hof so viele Dinge, von denen ich nicht wusste, wozu sie nütze waren. Zerbrochene Grabplatten, eine Kalesche, deren Leder langsam zerfiel, Dachböden, wo die Spatzen hausten und altes Korn pickten. Jedes Ding trug seine Geschichte, keine, die man sich ausführlich erzählt hätte. Eher waren sie abgelauscht, Halbsätze zwischen Tür und Angel, die ich im Vorbeigehen aufschnappte oder im Geflüster vor dem Schlafengehen. Denn alle rückten sie hier ein. Tanten, Onkel, Cousins und manchmal von fern eine Schwester oder ein Bruder von Großmutter, die offenbar ihre Gründe für einen Besuch hatten. Auf jedem Zimmer von Großmutters Hof hatte ich Verwandtschaft, aber wie wir alle zusammengehörten, konnte ich nicht sagen. Wie gern hätte ich Mike hierher gebracht, um mir zusammen mit ihm einen Reim auf die Dinge zu machen. Oder sei es auch nur, um mit jemandem durch die Felder zu streunen, während die Erwachsenen ihren eigenen, undurchdringlichen Angelegenheiten nachgingen. Vater parkte unter dem Apfelbaum beim Haus und schnallte sich zum letzten Mal ab. Mutter entriegelte meine Tür von außen. So oft, wie ich hier schon geschlafen und Kuchen in einer Tafel unter den Obstbäumen gegessen hatte, so geheimnisvoll schien mir diese Welt. Ich ging an der Birke mit dem Hackstock vorbei, auf dem Großvater wohl früher immer zum Feierabend gesessen hatte –

Spüle sauber nur in den Ecken lagen die üblichen Dinge. Ein Messer, ein Teelöffel, ein Taschentuch, alles, was Großmutter in den letzten Tagen aus den Händen gerutscht war. Bücken konnte sie sich nicht. So kehrte sie alles in die Ecken und wartete darauf, dass jemand käme, um die Dinge wieder einzusammeln. Was ich finden konnte, hob ich auf. Der Fernseher redete. Sonst war das Haus groß und still. Da war das dunkle Labyrinth des Kellers, das uns alle trug. Großmutters Reich im Erdgeschoss, dann der erste Stock, wo wir heute Nacht schlafen würden. Mit der Treppe zum Dachboden, die zu jeder Tageszeit im Zwielicht lag. Eine riesige Einsamkeit, die Großmutter stoisch ertrug. Alle Tage lag sie auf ihrer Couch und ich wusste nicht, ob es das war, was Erwachsensein bedeutete. Entweder einsam die Tage in einem Zimmer zu verbringen oder wie Mutter und Vater alle Zeit lauthals Dinge zu verhandeln, die ich nur halb verstehen konnte. Ich baute mich in der Tür zum Wohnzimmer auf und winkte Großmutter zu. Sie hob den Stock vom Boden und grüßte zurück. Wir schüttelten uns nicht die Hände, wir umarmten uns nicht. Unsere Blicke trafen sich und das war genug. Großmutter hob den Stock vom Boden und deutete mit dem gummierten Fuß aufs Nähtischchen. »Danke«, sagte ich. »Danke, Oma«, und zog die oberste Schublade auf. Ich trollte mich mit der Schokoladentafel in den Garten. Es war gegen 6, als ich meinen Ausguck im Apfelbaum rechts des Hoftors bezog. Wie immer würde bald der Rest von uns eintreffen. Meine Cousins auf ihren Mopeds, Tante Greta mit dem letzten Bus und schließlich Onkel Kuno, der mit seinem weißen Lader noch einmal das Ritual des Tors durchexerzieren würde. Auf und zu, draußen die Fernstraße, der Rest des Dorfs, die ferne Drohung des Tagebaus, hier drinnen wir, zusammengewürfelt für das Wochenende. Bald mampfte ich meine Schokolade, unberührt davon, dass es wohl bald auch Abendbrot gäbe. In diesen Jahren fuhren nur wenige Autos vorüber. An regnerischen Tagen saß ich bei Großmutter im Wohnzimmer und führte eine Strichliste über die Marken. Trabant, Wartburg, Moskvitsch, Lada, Saporosch und manchmal die seltenste Erscheinung von allen. Ein Westauto. Die Striche sammelten sich und ich blieb mir selbst überlassen. Die Langeweile war ein großes Tier, das ich kraulte, alle Tage, die ich auf Großmutters Hof verbrachte. Mir zerging die Schokolade im Mund. Die Felder glänzten im Abendlicht und ich versank ins Nachdenken, ins Fantasieren, womit ich Mike überraschen würde. Morgen hätte ich Zeit. Morgen würde ich ins Unbekannte aufbrechen, wie die Bergsteiger in ihre eisigen Höhen, voll Abenteuer und Ruhm. Bald tauchten meine Cousins Thomas und Andreas auf. Einer mit einer ockerfarbigen Simson, der andere mit einer grünen. Ihre Schatten fuhren lang vor ihnen her. Sie schlüpften durchs Tor und taten so, als würden sie mich nicht sehen, denn ich war der Kleine. Dabei wusste ich so manches von ihnen. Dass sie oft auch in der Woche hier schliefen, um Großmutter zu versorgen und ihrem Vater zu entkommen, wie Mutter bemerkte. Tante Greta folgte eine halbe Stunde später mit Rucksack und 2 riesigen Stoffbeuteln. »Sitzt du wieder im Baum?« sagte sie und schüttelte den Kopf. Blieb noch Onkel Kuno, der kurz vor der Abendbrotzeit das Tor öffnete und schloss. Er hatte die Scheibe heruntergekurbelt, rauchte und pfiff mir durch seine Zahnlücke zu. Ja, das war ich, der Kleine. Doch im Stillen hütete ich meine Geschichten, die mir Mutter mit einem Glas in der Hand erzählt hatte. Ich wusste nicht, woher sie kamen und noch weniger, ob ich sie glauben sollte. Doch besaßen sie eine seltsame Macht, auch wenn ich mich nicht traute, sie weiterzuerzählen. Dass mein Onkel einen anderen Vater hatte, einen Zigeuner, wie Mutter sich ausdrückte, weshalb er nicht auf dem Hochzeitsbild zu sehen war, das im Speisezimmer hing. Dass mein Urgroßvater sich erhängt hatte. Dass Tante Greta einen rabiaten Taugenichts zum Mann hatte, der dabei war, sich unter die Erde zu trinken. All diese Geschichten trug ich mit mir, genauso wie ich sie in mein Buch an der Elbe schrieb, zusammen mit den anderen, die auf eine Art und Weise zu mir gehörten, die ich noch zu verstehen hatte. Die Sonne sank gleißend tiefer. Jemand rief, dass es Abendbrot gäbe, aber ich wollte nicht aus meinem Baum heruntersteigen. Ich dachte daran, wie ich mich durchgeschlagen hatte, wie ich heute der Entdecker gewesen war, der ich immer sein wollte.

0: Wir aßen selten alle bei Tisch. Wer immer seine Arbeit beendet hatte, ließ die schweren, erdverkrusteten Schuhe beim Wind fangen, klopfte sich den Staub aus den Kleidern und ging auf Socken ins Bad. Ich erinnere mich an den Geruch der groben Waschpaste, an das gemeinsame Händewaschen der Erwachsenen am Ende des Tages, an die vom Schrubben roten Hände und Unterarme und den Fluss von Dreck und manchmal auch Blut, der sich ins Waschbecken ergoss. Auch ich folgte diesen Gesten. Ich wusch mir Hände und Gesicht. An heißen Tagen hielt ich den ganzen Kopf unter den Haaren, wie es Onkel Kuno oft tat. Dann rieb man sich trocken und ging ins Wohnzimmer. Großmutter lag in ihrer typischen Haltung auf der Couch, aber sie hatte sich vom Fernseher leicht zur Tür gedreht. Wer auch immer hereinkam, wurde begrüßt. Großmutter hob den Stock vom Boden und nickte. Dann bediente sich jeder an einem großen Teller Schnitten und nahm auf irgendeinem windschiefen Stuhl oder Sessel Platz. So füllte sich Großmutters Reich. Der Fernseher plapperte. Wer nichts sagen wollte, der tat so, als höre er die Nachrichten. Wenn man doch redete, dann über die Erdbeeren, über Absenker, über Löwenzahn, Kaninchen und dass die Hühner jetzt im Frühjahr größere Eier legten. Mutter und Vater wurden aufs Neue andere Menschen. Immerzu schienen sie sich zu verwandeln. Daheim bei uns, bei meiner Dresdner Großmutter, auf dem Friedhof und jetzt hier, wo ich sie vielleicht am meisten mochte. Sie ließen ab von mir. Sie ließen mich sein. Manchmal fragte Mutter, ob ich noch eine Schnitte wollte oder ein Glas Most. Ansonsten durfte ich untergehen in dieser Gesellschaft, die sich für einmal nicht behagte. Mutter und Tante Greta vermieden es, sich anzuschauen. Onkel Kuno trank vornehm sein Bier und pfiff kaum hörbar. Meine Cousins Thomas und Andreas tranken nicht vornehm, aber durchaus begeistert jeder das eine Bier, das ihnen zugestanden wurde. Sie bekamen rote Wangen, dazu wuchs ihnen ein Strahlen ins Gesicht. Vater war anwesend und abwesend zugleich. Er biss gedankenverloren in sein Brot, stand auf, als müsse er etwas erledigen und kam irgendwann zurück. Alle Wochenenden schlug uns das vergrieselte Geflacker in seinen Bann. Wir schauten, wer sang oder wer gewann, aber die knappen Kleider und verrückten Ideen hatten kein Gewicht. Jeder hatte seinen Teil getan, um den Hof noch ein wenig länger am Leben zu erhalten, auch wenn Großvater tot war und Großmutter die Tage auf dem Sofa verdämmerte. Onkel Kuno hatte ihr eine Vorrichtung gebaut, mit der sie vom Küchenfenster aus den Taubenschlag öffnen und schließen konnte, damit nachts der Fuchs nicht kam. Großmutter zog an einem über den Hof gespannten Strick und das Türchen an der gegenüberliegenden Scheune öffnete sich. Dort wohnten die Tauben, die Hühner und eine ganze Menge Kaninchen. Mehr Tiere waren vom Hof nicht geblieben. Trotzdem warfen sich die Erwachsenen morgens in ihre Kluft, in schwere Hosen und Hemden mit Stehkragen. Dazu zogen sie Filzstiefel an und setzten sich Strohhüte auf. Onkel Kuno steckte sich manchmal eine Blume ins Knopfloch oder an den Hut und trieb die anderen in gespielter Übertreibung an. Wir lachten, aber wir lachten nicht richtig. Ich sah die alte Kalesche in der Garage, die Trensen und Leinen, dazu Werkzeuge und allerlei Gerätschaften, für die ich keinen Namen hatte. Die Abende gingen zu Ende, wie sie begannen. Nach und nach trollte sich jeder aus der Runde. Müde waren wir alle, aber die Müdigkeit auf Großmutters Hof war größer als wir selbst. Ein Wind, der alle Tage wehte und uns durchdrang. Ich stieg die knarrende Treppe empor und hoffte, dass Mutter und Vater bald folgen würden. Es gab so viele Geräusche, die ich nicht zuordnen konnte. Da waren nicht nur die Mäuse, die im Dachstuhl umhergingen. Das Mauerwerk und die wenigen Möbel knarzten und arbeiteten. Es war kein Wunder, dass ich nicht einschlief, bevor Mutter und Vater nicht auch in den anderen Zimmerecken in ihre Betten stiegen. Ich dachte, so wie sie sich auf dem Friedhof gestritten hatten, würden sie sich vielleicht noch etwas sagen, sich versöhnen, so wie wir es in der Schule beigebracht bekamen. Aber sie krochen still unter ihre Federbetten. Ich dachte daran, was ich in meinem Buch über Mutter und Vater notiert hatte. Es war nicht viel. Ich hörte Vaters Atem manchmal aussetzen, als würde er sich im Schlaf erschrecken. Mutter hörte ich kaum. Ich sah die Scheinwerfer der Autos an der Zimmerdecke vorüberlaufen. Noch nie hatte ich einen so langen Tag erlebt. Ich erwachte früh oder hatte wieder nicht geschlafen. Vater zog sich an. Ich beobachtete ihn, wie er dastand in seinen Unterhosen mit dem komischen Muster und den farbigen Säumen. So trug ich sie auch. So trug sie wohl fast jeder der Jungs aus meiner Klasse. Vater schlüpfte in seine Hose, nicht eine von seinen üblichen, eleganten. Die für den Hof war aus grobem Stoff und schon fleckig von der Arbeit gestern. Ich versuchte, mich so verschlafen wie möglich umzudrehen und dann aufzustehen. »Ach«, sagte Vater. Ich zog mich an und folgte ihm in die Küche. Onkel Kuno hatte schon gegessen. Vater stellte zwei frische Teller auf den Tisch und machte uns eine Mehlsuppe. Er aß sie ohne Zucker. Ich liebte es, schmelzende Spuren ins Weiß zu ziehen. Wenn ich einen Löffel nahm, knisterte der Zucker zwischen den Zähnen. Vater hielt unsere Teller unter den Hahn und ließ sie in der Spüle stehen. Er bedeutete mir, ihm zu folgen. Wir hielten auf den Hühnerhof zu, wo Vater die Klappe zum Stall öffnete. Die ersten Hühner schritten zögerlich in den Morgen hinaus. Wir näherten uns dem entlegensten Teil des Hofs mit den zwei gemauerten Einfassungen, in die Verschnitt, Laub und Unkraut geworfen wurden. Auch die wenigen Essensreste trug ich hierher. Hinter dem Holunder stand mein Onkel. Ihm gegenüber erkannte ich unseren stiernackigen, glatzköpfigen Nachbarn, der zuweilen unvermittelt auf dem Hof auftauchte, indem er, statt durchs Tor zu kommen, durch ein Loch im Zaun stieg. Vater grüßte, aber ich blieb stumm. Onkel Kuno hielt eines unserer Kaninchen fest an den Löffeln gepackt. Ich dachte, unser Nachbar wollte Vater die Hand schütteln, aber er drehte sich dem Kaninchen zu, das Kuno ihm mit ausgestrecktem Arm herüberreichte. Hilflos strampelte es in der Luft. Unser Nachbar holte aus und schlug dem Kaninchen mit der Handkante in den Nacken. So verzweifelt, wie es in alle Richtungen getreten hatte, so schlaff hing es nun nach unten. Durch den Rumpf lief ein Beben, das in ein feines Zittern überging. Ich schaute zu, wie unser Nachbar das Kaninchen an den Hinterläufen packte und eine Klinge hervorzog. Er hielt das Kaninchen in meine Richtung über den Kompost und schnitt ihm die Kehle durch. In kleinen Schwellen floss das Blut heraus. Weil das Herz noch ein paar Schläge tut. Die Stimme unseres Nachbarn drang wie aus weiter Ferne zu mir. Ich drehte mich zu Vater, der mir eine Hand auf die Schulter legte und sagte, jedes Kaninchen wäre 50 Mark wert. Das sei gutes Geld. Und wir wollten doch fortfahren. Ich schloss die Augen, aber das Blut schien rot hinter meinen Lidern weiterzufließen. Als ich mich wieder traute, zwischen den Lidern hervorzuspähen, bemerkte ich meine Schwester. Ihre Stimme wehte aus den Holunderbüschen. Sie sagte, Toni, ist doch nur ein Karnickel. Dafür züchten wir sie doch. Das Kaninchen war ein traurig baumelndes Stück Fell geworden. Als unser Nachbar die Klinge an den Hinterläufen ansetzte, gab ich mir einen Ruck und rannte los. Das Tor zum Hühnerhof ließ sich offen, sollten die Hühner laufen, wohin sie wollten. Ich bog auf den geziegelten Weg Richtung Tor ein und schrie meine Schwester an, dass sie mir nicht folgen müsste, dass ich allein auf mich aufpassen könnte, auch wenn Mutter sie geschickt hätte. Ich zog mich am Tor hoch, wuchtete ein Bein auf die oberste Stange und sprang mit einem Satz darüber hinweg. Meine Füße kribbelten. Ich überquerte die Straße und stand am Rand der Lehmgrube. Jeden Moment müsste Vater auftauchen. Vielleicht hoffte ich auch, dass ich ihn sehen würde. Niemand kam. Die Kiesel auf der Straße warfen Schatten im Morgenlicht. Ich drehte mich ein letztes Mal um, dann rutschte ich die Böschung hinunter. Die Wände waren nicht übermäßig steil. Je tiefer ich kam, umso verwirrender wirkte die Grube, die aus drei miteinander verbundenen Teilen bestand. Oben hatte ich noch Straße, Bahnstrecke und Dorf zur Orientierung gehabt. Hier unten gab es nur ein Netz aus Schienen und einige Fahrwege. In den Seitenwänden der Grube taten sich niedrige, gemauerte Tunnel auf. Einzelne Waggons der Grubenbahn standen auf den Gleisen. Verstreut wuchsen Büsche, in deren Schatten sich riesige Pfützen hielten. Ich dachte an den Tagebau, der Rand keinen Kilometer entfernt, mit der riesigen Förderbrücke, den Baggern und LKW, die sich durch diesen Planeten der Kohle arbeiteten. Dagegen war die Lehmgrube wie ein Loch im Sandkasten, wo niemand sich die Mühe gemacht hatte, aufzuräumen. Ich begann, das zuckende Kaninchen zu vergessen. Ich begann, den Anfang dieses Morgens zu vergessen. Ich stromerte. So lautete das Wort. Strohmann. Meine Dresdner Großmutter benutzte es nur zu gern, wenn ich zu spät aus der Schule kam. Na, bist du wieder gestromert? Und ich verstand, dass mein Bummeln und Schauen, dass mein Vergnügen am Wind und wie er die Dinge bewegte, in diesem Wort aufgehoben war. Strohmann.
1: Oskar Hoppe las die dritte Folge aus dem Roman »Jetzt, wo du ein Held bist« von Thilo Krause in der Produktion des Mitteldeutschen Rundfunks mit dem Norddeutschen Rundfunk aus diesem Jahr. 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Die Fortsetzung folgt dann morgen in der Lesezeit nach 9 und in der abendlichen Wiederholung nach 19 Uhr. Und da wird sich Tonis Strohmann in eine aufregende Expedition verwandeln.
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1: Manchmal verstehe ich einfach nur Bahnhof. Zum Beispiel bei einem Brief vom Amt. Oder wenn mir ein Fachmann etwas erklärt und ich hinterher genauso schlau bin wie vorher. Sogar im Gottesdienst geht es mir hin und wieder so. Da fallen Wörter wie Gnade, Erlösung oder Segen. Alte, große Wörter. Und ich frage mich, was bedeuten sie eigentlich für mein Leben? Heute erinnert die Kirche an einen Mann, der sein Leben der Bibel gewidmet hat. Hieronymus. Er lebte vor mehr als 1600 Jahren. Er studierte in Rom und ließ sich später in Bethlehem nieder, ganz in der Nähe des Ortes, an dem Jesus geboren wurde. Dort arbeitete er viele Jahre an den alten Schriften. Er verglich verschiedene Fassungen und übersetzte große Teile der Bibel ins Lateinische. Dabei suchte er lange nach den richtigen Worten. Er wollte so genau wie möglich übersetzen. Auch heute brauchen die großen Worte des Glaubens manchmal eine Übersetzung. Was bedeutet zum Beispiel Segen? Das Wort begegnet mir oft in der Kirche. Für mich wird es erst richtig greifbar, wenn ich es im Alltag erlebe. Jemand sagt zum Beispiel vor einer schwierigen Prüfung, ich denke an dich. Oder ein Freund nimmt mich vor einer langen Reise in den Arm und sagt, komm gut wieder. Plötzlich wird so ein altes Wort wie Segen Teil meines Lebens. Diese Art zu reden finde ich auch bei Jesus. Wenn er von Gott erzählt, nimmt er Bilder, die seine Zuhörer kennen. Brot, ein Samenkorn, ein verlorenes Schaf. Ganz alltägliche Dinge. Und damit holt er Gott mitten hinein ins Leben. Wenn ich heute an Hieronymus denke, bleibt für mich diese eine Aufgabe, die großen Worte des Glaubens immer wieder neu zu übersetzen. In mein Leben hinein, in meine Sprache, damit aus einem alten Wort eines wird, das mich erreicht.
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0: Lieblings-CD wäre, die Demokratie endlich abzuwählen.
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1: Im November 1976, vor 50 Jahren, wurde der DDR-Liedermacher Wolf Biermann nach einem Konzert in Köln von der DDR-Regierung ausgebürgert. Mit seinen kritischen Texten war er schon früh in den Fokus der Stasi geraten. Im DDR-Fernsehen hieß es damals:
2: Mit seinem feindseligen Auftreten gegenüber der Deutschen Demokratischen Republik hat er sich selbst den Boden für die weitere Gewährung der Staatsbürgerschaft der DDR entzogen.
3: Ach, verzagt nicht, Freunde, hattet ihr wahrlich geglaubt?
1: Der Liedermacher Eckhard Maas, ein gebürtiger Naumburger, hat das aus nächster Nähe erlebt. Weil er Unterschriften gegen die Ausbürgerung sammelte, wurde er von der Berliner Humboldt-Universität verwiesen. Heute kehrt Eckhard Maas in seine Geburtsstadt zurück für ein Konzert zu Ehren von Wolf Biermann, der in diesem Jahr übrigens 90. Geburtstag feiert. Mit Harmonium und Gitarre wird Eckhard Maas auf der Bühne des Naumburger Theaters sitzen und Lieder von Biermann singen. Politische Liebeslieder, Lebenslieder und Friedenslieder, so steht es im Programm. Der Liederabend zu Ehren Wolf Biermanns beginnt um 19.30 Uhr im Theater in Naumburg. Das Gemälde Die heilige Nacht von Antonio da Correggio zählt zu den berühmtesten der italienischen Renaissance. Es zeigt, wie die Hirten das Jesuskind anbeten. Das Bild ist besonders, weil die gesamte Lichtquelle direkt vom Neugeborenen ausgeht und die Gesichter von Maria und den Umstehenden erhellt. Dieses spektakuläre Lichtschattengemälde kam 1746 nach Dresden und befindet sich heute in der Gemäldegalerie Alte Meister. Direktor Holger Jakob Friesen.
4: La famosissima notte, die super berühmte heilige Nacht. Viele kamen extra dafür als Reisende aus ganz Europa nach Dresden, aus Russland, aus Frankreich, aus England. Und dieses Bild ist nach wie vor in Dresden, wird mit einer großen Wärme betrachtet und trägt zur Identität dieser Stadt, glaube ich, wesentlich bei.
1: Jetzt steht das berühmte Bild im Mittelpunkt der Ausstellung Correggio, berührend menschlich. Zu sehen sind insgesamt 20 Gemälde. Viele sind Leihgaben aus Paris, Madrid und Rom. Denn die Schau im Dresdner Zwinger ist die erste große Retrospektive des Malers außerhalb Italiens. Zu sehen ist die Schau in Dresden bis zum 10. Januar. In Thüringen laufen die Achava-Festspiele. Heute mit einem interessanten Konzert in Gera. Ein Konzert, in dem es um die Vielseitigkeit der menschlichen Stimme geht, wie etwa beim Beatboxing. Da werden Schlagzeug und Percussion-Klänge ausschließlich mit dem Mund, der Nase und der Stimme erzeugt. Einer der besten deutschen Beatboxer ist Paul Brenning. Man hört ihn gerade. Er steht heute Abend auf der Bühne der Aula des Gymnasiums Ruteneum, einer Spezialschule für Musik in Gera, und präsentiert die Ergebnisse eines Workshops, den er zusammen mit zwei Jazzmusikern am Gymnasium geleitet hat, mit Schülern des Musikzweigs. Was am Ende dabei rausgekommen ist, kann man heute hören bei einem Konzert, in dem neue Musikstücke, innovative Sounds präsentiert werden mit Gesang und Beatboxing. Man darf gespannt sein, was die Schüler im Workshop mit den drei Profis so gelernt haben. Das Konzert im Ruteneum Gera beginnt um 19.30 Uhr.
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3: Um 10 Uhr mit Raik Steingasser. Das Berufungsgericht in Budapest hat die Haftstrafe für die non-binäre Person Maya T. aus Jena verringert. Die Richter verhängten 7 Jahre Haft, im ersten Prozess waren es noch 8 Jahre. Zudem wurde entschieden, dass die bisherige Zeit in Untersuchungshaft vom Strafmaß abgezogen wird. Maya T. war wegen Angriffen auf mutmaßliche Rechtsextremisten verurteilt worden. Die Beschuldigte war 2024 von den sächsischen Behörden nach Ungarn ausgeliefert worden, obwohl das Bundesverfassungsgericht dies als rechtswidrig bewertet hatte. Bundeswirtschaftsministerin Katharina Reiche hat den staatlichen Gasimporteur SEWE angewiesen, zusätzliche Gasmengen einzuspeichern. Nach Angaben des Unternehmens sollen bis Mitte Dezember 8 Terawattstunden Erdgas beschafft werden. Das entspricht dem Jahresverbrauch von bis zu 800.000 Haushalten. Hintergrund sind ungewöhnlich niedrige Füllstände der deutschen Gasspeicher. Der Speicherverband Ines hatte deshalb vor Engpässen in einem sehr kalten Winter gewarnt. Der Leipziger Gashändler VNG erwartet dagegen keine Probleme bei der Versorgung. Bei russischen Angriffen auf Kiew sind nach ukrainischen Angaben in der Nacht mindestens 2 Menschen getötet worden. Wie die Militärverwaltung mitteilte, wurden zudem 4 Menschen verletzt. Wohnhäuser, Lagerhallen und Geschäftsgebäude seien in Brand geraten. Zuvor hatte die ukrainische Luftwaffe die Bevölkerung in Kiew vor Angriffen mit ballistischen Raketen gewarnt. Die Bundesanwaltschaft hat in Rheinland-Pfalz seinen mutmaßlichen syrischen Kriegsverbrecher festnehmen lassen. Wie die Behörde mitteilte, wurde der Mann in Neuwied gefasst. Ihm wird vorgeworfen, in Syrien als Anführer einer oppositionellen Miliz mindestens 3 vermeintliche Regimeangehörige hingerichtet zu haben. Die Tat liegt 11 Jahre zurück. Der Beschuldigte wird heute dem Ermittlungsrichter des Bundesgerichtshofs in Karlsruhe vorgeführt. In einem der größten Finanzskandale des englischen Fußballs ist Manchester City schuldig gesprochen worden. Eine unabhängige Kommission befand den Premier League-Verein wegen Verstößen gegen Finanzregeln in allen Anklagepunkten für schuldig. Über die Sanktionen wird noch entschieden. Dem Verein drohen Punktabzug, die Aberkennung mehrerer Meistertitel und sogar der Ausschluss aus der Liga. Man City war vorgeworfen worden, über mehrere Jahre falsche Angaben zu Finanzen und Sponsoring-Einnahmen gemacht zu haben. Das waren die Nachrichten.
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4: Das wird hageln in Manchester. Ich ahne es, mit den Fußballfans ist nicht zu spaßen. Der Brocken meldet wolkig 14 Grad, Chemnitz leicht bewölkt 14 Grad, in Dresden fast wolkenlos 16 Grad, Eisenach wolkig 13, Erfurt wolkig 14, Fichtelberg leicht bewölkt 10 Grad, Gera wolkig 14 Grad, Görlitz fast wolkenlos 16, Halle 14, Leipzig wolkig 15, Magdeburg wolkig 15 und Meiningen wolkig 14 Grad. Heute gibt es wieder mal einiges an Sonne. Ein paar Wolken sind auch dabei, aber es bleibt trocken bei 22 bis 27 Grad. In der Nacht dann wenig Wolken und trocken 13 bis 8 Grad. Und morgen ist wieder Sonne angesagt, aber dann auch zunehmend Wolken. Bis zum Nachmittag bleibt es dann trocken, 21 bis 26 Grad. Wir schauen auf die Straßen. Der MDR Kulturverkehrsservice meldet A14 Richtung Dresden zwischen Kreuz Magdeburg und Wandsleben 4 Kilometer Stau durch einen Schwertransport im Baustellenbereich. Das dauert 20 Minuten länger. Dadurch sind auch auf der A2 am Kreuz Magdeburg die Überfahrten zur A14 Richtung Dresden gesperrt. A2 Richtung Hannover zwischen Alsleben und Helmstedt West. 9 Kilometer stockender Verkehr, das dauert eine Viertelstunde länger. A4 Görlitz Richtung Dresden zwischen Salzenfors und Burkau. 8 Kilometer Stau wegen Bauarbeiten, dauert auch eine Viertelstunde länger. Vorsicht auf der A14 Richtung Dresden zwischen Magdeburg Reform und Schönebeck. Da liegt ein Stützrad auf der rechten Spur. Dann die B6 Richtung Halle ist zwischen Großkugel und dem Abzweig Röglitz nach einem Unfall gesperrt. Und im Landkreis Zwickau ist die Straße zwischen Merane und Glauchau wegen herunterhängender Stromkabel gesperrt. Das waren die Meldungen um 10.04 Uhr.
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4: Mit Julia Hämmerling, hallo.

Noel mit Hey You hier bei MDR Kultur am Vormittag. 10.07 Uhr haben wir es jetzt. Heute vor 80 Jahren sind die ersten Urteile der Nürnberger Prozesse verkündet worden. Das war das erste Mal, dass Menschen persönlich für Kriegsverbrechen und auch für einige andere Punkte verurteilt worden sind. Dann kamen ja noch die Nachfolgeprozesse. Das Ganze ebnete dann auch dem Internationalen Strafgerichtshof in Den Haag den Weg. Wir hören gleich in unserem Stichtag die Stimmen vom Auschwitz-KZ-Leiter Rudolf Höss und vom Führerstellvertreter Rudolf Hess. Gleich bei uns im Stichtag. Und hier sind die Lines.

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1: Da schauen wir heute auf die Urteilsverkündigung bei den Nürnberger Prozessen 1946. Von den 24 Angeklagten wurden 12 zu Tode und 7 zu Freiheitsstrafen verurteilt. 3 Angeklagte wurden freigesprochen. Mittlerweile sind es ja zwischen 60.000 und 70.000 Verbrecher und Verbrecherinnen, die durch die Gerichte der Alliierten und durch deutsche Strafgerichte verurteilt worden sind. Nürnberg war also ein Anfang. Jetzt der Stichtag von Volkert Linz.
2: Nürnberg im Ausnahmezustand. Das Ende des Kriegsverbrecherprozesses zeigt sich sogar im Straßenbild.
3: Das Gebiet um den Justizpalast ist für jeden Verkehr gesperrt. Panzer und Posten sichern die Straßenecken. Militär- und Polizeipatrouillen kreuzen durch die Stadt.
2: Im Gerichtssaal drinnen ist es voller als je zuvor. Eine ungeheure Spannung liegt in der Atmosphäre, berichten zwei Radioreporter, bevor die Urteilsverkündung beginnt.
4: Jetzt erheben sich alle. Der Gerichtshof tritt ein.
5: Ja, erst kommen die beiden Franzosen mit ihren weißen Plastrons und Umhängen. Dann kommt Mr. Parker, der Amerikaner.
2: Hermann Göring, zweitmächtigster Mann nach Adolf Hitler während der Nazi-Diktatur, ist der erste Angeklagte, der sein Urteil vom Internationalen Militärtribunal an diesem Tag empfängt.
6: The International Military Tribunal sentences you to death by hanging.
4: Göring ist zum Tod durch Strang verurteilt worden. Wie Sie eben gehört haben.
2: Göring baute die Gestapo auf, schuf die ersten Konzentrationslager und war auch für die Überfälle Hitler-Deutschlands auf andere Länder verantwortlich. So wird er in allen 4 Anklagepunkten des Tribunals für schuldig befunden. Für Verbrechen gegen den Frieden, für die Durchführung von Angriffskriegen, für Kriegsverbrechen, für Verbrechen gegen die Menschlichkeit. Genau diese Fragen untersucht das Tribunal. Und 10 Monate dauert der Prozess, 403 öffentliche Sitzungen hält der Gerichtshof ab. Abscheuliche und skurrile Auftritte gibt es in dem Verfahren. Fast unerträglich die Zeugenaussagen von Rudolf Höss, der 3,5 Jahre lang das Konzentrationslager Auschwitz führte.
7: Und in dieser Zeit sind Hunderttausende von Menschen dort in den Tod geschickt worden. Ist das richtig?
4: Jawohl.
2: Nahezu grotesk der Auftritt von Führerstellvertreter Rudolf Höss, der das Gericht erst von seinem Gedächtnisverlust überzeugen will, das dann aber später widerruft.
8: Ab nunmehr steht mein Gedächtnis auch nach außen hin wieder zur Verfügung. Die Gründe für das Vortäuschen von Gedächtnisverlust sind taktischer Art. Tatsächlich ist lediglich meine Konzentrationsfähigkeit etwas herabgesetzt.
9: Angeklagter Ernst Kaltenbrunner.
2: Zurück zu den Urteilen.
9: Gemäß den Punkten der Anklageschrift, nach denen Sie für schuldig befunden wurden, verurteilt das internationale Militärgericht Sie zum Tode durch den Strang.
2: Mehrere Stunden dauert es, die Schuldsprüche für jeden einzelnen der 22 Angeklagten zu verlesen. 12-mal gibt es ein Todesurteil, 3-mal lebenslange Haft für die Nazi-Verbrecher. Hinzu kommen 4 langjährige Haftstrafen, aber auch 3 Freisprüche. Filmaufnahmen von den Angeklagten sind bei der Verkündung nicht erlaubt. So müssen Beobachter deren Reaktion schildern, wie zum Beispiel bei Joachim von Ribbentrop, Hitlers Außenminister.
10: Ribbentrop ist zum Tode verurteilt. Er steht da mit schütterem weißen Haar, müde, einen bitteren Zug um den Mund, mit verschleierten Augen.
2: Der Holocaust stand übrigens nicht im Zentrum der Anklage. Auch nicht die zahllosen Morde

0: 17.30 Uhr im Neuen Rathaus in Leipzig eröffnet und läuft dann noch bis zum 25.11. Ganz herzlichen Dank, Herr de Vries.
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Eben gerade waren wir ja gedanklich bei den Übersetzern der Nürnberger Prozesse und wir machen auch weiter mit den Übersetzern. Gleich in unseren Kulturnachrichten geht es nochmal um sie, denn sie arbeiten gerade, die kämpfen gerade für bessere Arbeitsbedingungen. Übersetzer haben es gerade in Zeiten von KI besonders schwer. Soll uns beschäftigen, gleich um halb in unseren Kulturnachrichten.

0: Lass sie doch reden, singt Harry Connick Jr. hier bei MDR Kultur um 10.29 Uhr. Gleich haben wir es 10:30.
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0: Mit Ines Hermann.
2: Rund 200 Übersetzerinnen und Übersetzer fordern bessere Arbeitsbedingungen. Dazu wurde zum heutigen Internationalen Tag des Übersetzens eine Kampagne gestartet. Eine der Beteiligten ist die Leipzigerin Übersetzerin Maria Humitsch. Sie sagte MDR Kultur, es brauche unter anderem faire Honorare, eine Zusatzvergütung von Zusatzaufgaben sowie verbindliche Vergütungsregeln und eine Verbandsklage.
3: Es lohnt sich aber auch ein Blick auf andere Länder, beispielsweise nach Irland, denn da gibt es bereits ein Grundeinkommen für Literaturberufe. Man kann also groß denken, kreativ werden. Auch höhere Bibliothekstantiemen, wie sie in Dänemark und anderen EU-Ländern längst Realität sind, wären ein großer Schritt und würden einen spürbaren Unterschied machen. Man sieht, es ist auf jeden Fall noch viel Luft nach oben.
2: Mehr zu den Hintergründen der Kampagne der Übersetzerinnen und Übersetzer finden Sie bei uns im Netz unter mdr.de/kulturnachrichten. Nach Jahren der Sanierung steht die Eröffnung kurz bevor. Die Welterbestadt Quedlinburg feiert die Vollendung des Ensembles von Schloss und Kirche auf dem Stiftsberg. Schon heute ist in der Kirche ein Festakt geplant. Paula Kautz berichtet.
4: Gäste aus Politik, Kirche und Gesellschaft werden zum Festakt am frühen Abend erwartet. Am Samstag, dem Tag der Deutschen Einheit, ist auf dem Stiftsberg ein Fest geplant. Dann öffnen sich auch die Türen des Schlossmuseums wieder, das seit Februar 2020 geschlossen ist. In der neu gestalteten Ausstellung sind laut Stadtverwaltung mehr als 300 historische Exponate sowie moderne Multimedia-Elemente zu sehen. Diese vermitteln die Geschichte des Damenstifts seit dem 10. Jahrhundert, des Schlosses und der Stadt Quedlinburg. Den Auftakt der Feierlichkeiten am 3. Oktober bildet am Morgen eine Prozession vom Quedlinburger Rathaus zum Schloss auf dem Stiftsberg.
2: Jetzt ist erstmal Herbst, aber im Theater der Altmark laufen bereits die Planungen für das nächste Sommertheater. Fest steht, dass das Musical Zorro gezeigt wird. Für das Open-Air-Theater werden nun Mitstreiter gesucht. Dafür finden Castings statt, heute in Tangermünde und nächsten Mittwoch in Stendal. Mitmachen können laut Theater alle ab 14 Jahren, die unter professioneller Anleitung auf der Bühne stehen wollen. Eine Anmeldung ist nicht nötig. Und damit noch zu Schauspielerin Helen Mirren. Die 81-Jährige wurde am Abend beim Filmfest in Hamburg mit dem Douglas-Sirk-Preis für ihr Lebenswerk ausgezeichnet. Preise hat Helen Mirren in ihrer Karriere viele gesammelt.
5: Die stehen an verschiedenen Plätzen in meinen beiden Häusern in England und Amerika. Ehrlich gesagt, ich weiß gar nicht, wo genau sie alle sind. Ein paar liegen, glaube ich, in irgendwelchen Kisten. Aber diese Auszeichnung heute, die ist so hübsch, die bekommt einen Ehrenplatz auf meinem Kaminsims.
2: Schauspielerin Helen Mirren über den Douglas-Sirk-Preis, den sie in Hamburg bekommen hat. Damit werden Künstlerinnen und Künstler ausgezeichnet, die sich um die Filmkultur und die Filmbranche verdient gemacht haben.
0: Und ob sie die Trophäe dann in einem ihrer beiden Häuser wiederfindet, können wir vielleicht nächstes Jahr berichten. Vielen Dank, Ines Hermann.
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0: Locker bewölkt ist es heute. Viel Sonne kommt zwischendurch und trocken. Höchstwerte 22 bis 27 Grad. Schwacher bis mäßiger. Vom Erzgebirge bis zum Zittauer Gebirge stark böiger Südostwind. Die Nacht dann leicht bewölkt, teilweise klar und trocken. Bei Tiefstwerten von 13 bis 8 Grad. Im Gebirge geht es bis 3 Grad schon mal runter. Und morgen wartet wieder die Sonne auf Sie. Zunehmend dann aber Wolken. Bis zum Nachmittag ist es noch trocken. Am Abend im Westen Thüringens Regenschauer bei Höchstwerten von 21 bis 26 Grad immer noch. Was macht dann der Freitag? Der wird wechselnd bis stark bewölkt und da kommt dann gelegentlich ein bisschen Regen runter. Auch da gehen dann die Temperaturen nach unten. Wir schauen auf die Straße, der MDR Kulturverkehrsservice A2 Richtung Hannover zwischen Alsleben und Helmstedt West. 9 Kilometer stockender Verkehr, das dauert eine Viertelstunde länger. A4 Görlitz Richtung Dresden zwischen Salzenforst und Burkau. 5 Kilometer Stau wegen Bauarbeiten, auch da eine Viertelstunde mehr einplanen. Vorsicht auf der A4 Richtung Frankfurt zwischen Jena-Göschwitz und Bucher, da liegen große Fahrzeugteile auf der Fahrbahn. A9 Richtung München zwischen Kleinmarzehns und Köselitz. 3 Kilometer Stau wegen Bauarbeiten, das macht 10 Minuten. Minuten mehr. Dann noch die A14 Richtung Dresden zwischen Kreuz Magdeburg und Wandsleben. 4 Kilometer Stau durch einen Schwertransport im Baustellenbereich. Das macht 20 Minuten mehr. Und dadurch sind auch auf der A2 am Kreuz Magdeburg die Überfahrten zur A14 Richtung Dresden gesperrt. Den Knoten haben wir aufgelöst. 10.34 Uhr haben wir es jetzt.
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gebürtiger Suhler, Rüdiger Krause, der Gitarrist. Wirbt übrigens gerade für sein nächstes Konzert am 6. Oktober. Spielt er mit seinem Quartett und mit Gästen ein Jubiläumskonzert. Das heißt, jetzt von Anfang an in der Feuerwache in Magdeburg. Start ist 19 Uhr. Und hier ist ein Titel, der sie möglicherweise durch die 90er getragen hat. Dido, thank you. 10.38 Uhr haben wir es jetzt.

kurzer Tipp für Ihren heutigen Abend. Heute Abend schauen wir hier bei MDR Kultur nach Norden. Und zwar in unserem Format Folk und Welt mit Janko Bong. Und im Norden von Norwegen, in Tromsø nämlich, da wurde der Songwriter und auch Aktivist Moddi geboren. Haus am Meer ist sicher so einer seiner bekanntesten Songs. Seine Alben sind immer so Momentaufnahmen. Die ersten beiden waren relativ zentriert auf ihn und seine Innerlichkeit voller Melancholie und Sehnsucht. Aber spätestens seit seinem Album Unsongs ist Moddi auch ein politischer Songwriter geworden. Und dieses Album feiert in diesem Jahr sein 10-jähriges Jubiläum, ist vielleicht auch wichtiger als je zuvor derzeit. Unsongs versammelt Lieder aus verschiedenen Ländern, die zeitweise sogar zensiert, verboten, politisch umstritten waren. Neben Kate Bushs Army Dreamer von der BBC mit einer Sperre belegt, weil es den Patriotismus junger britischer Männer während der Falklandkrise schmälern könnte. Neben diesem Song findet sich auf Unsongs auch etwa der Titel A Matter of Habit. Und dieser Titel basiert auf dem israelischen Lied Inyan Shel Hergel, ich hoffe, ich spreche es richtig aus, geschrieben von Alona Kimhi und dem Musiker Itza Ashtot. Moddi hat das Stück ins Englische übertragen. Und es hat eine recht bedrückende Botschaft, nämlich die, dass selbst solche Grausamkeiten wie das Töten und Foltern in Zeiten des Krieges zur Gewohnheit werden können. Und es ist auch ein Appell an die Menschlichkeit, denn, und das singt auch Moddi, die Liebe kann man wieder erlernen. Hier ist Moddi mit A Matter of Habit.

A Matter of Habit. Moddy haben Sie hier gehört. Und mehr Musik aus dem Norden gibt es heute Abend bei Folk und Welt ab 21 Uhr. 10.48 Uhr haben wir es jetzt.

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1: Heute am Internationalen Tag der Übersetzer und Übersetzerinnen müssen wir feststellen, es wird nicht einfacher in diesem Job. Ganz egal, ob das um das Simultandolmetschen von Gesprächsrunden geht oder darum, eine literarische oder wissenschaftliche Arbeit von einer Sprache und Kultur in eine andere zu transportieren. Übersetzen ist eine Kunst und diese Tatsache tief in unser Bewusstsein zu verankern, ist eins der Anliegen des Hieronymus-Tages, der heute weltweit begangen wird, Tag der Übersetzer. Den Schwierigkeiten des Übersetzens hat Walle Seier eines seiner Prosagedichte gewidmet und eines liest jetzt Schenja Lacher.
2: Der Übersetzer fragt nach: Wieso sind Häuserzeilen immer unleserlich? Wortschatz gegen Lexikon. Zerdetscht und verlickern finde ich nicht. Was wäre gesteigert leerer noch wie ein leerer Reservekanister? Ein Finanzheini, was soll das sein? Und wozu macht Erinnerung eine Investition in die Vergangenheit? Hat es eine besondere Bewandtnis, dass deine Laufburschen ungleiche Socken tragen? Zeitlawine, Morgenserenade, Vorzeigschmerz. Müssten diese Überschriften nach geknackten Passwörtern klingen? Dann noch, was sind eigentlich Fastnetzversehrte? Und ist das, was sie tragen, ein Turban oder ein Stirnverband? Die Hochhackigen dürfte ich anstatt versäckeln auch Tadeln schreiben? Weshalb ist das Silbertablett auf dem Präsentierteller gelegen? Was hat die Planierraupe mit der Orthographie der Landschaft zu tun? Was sind Wipfelworte? Und wofür steht das ausgestopfte Wiesel in der siebten Zeile da?

10.55 Uhr gleich hier das Feuilleton nach 11 Uhr und da schauen wir mal in das Heim der CDU hinein. Da gibt es interessante Einblicke in einer Doku jüngst veröffentlicht. Unser Feuilleton gleich nach 11 Uhr.

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3: Um 11 Uhr mit Raik Steingasser. Die Pläne für eine Pflegereform sollen heute doch im Kabinett behandelt werden. Das teilte das Bundespresseamt mit. Union und SPD hatten bis zuletzt um Änderungen gerungen. Die SPD hatte den Entwurf von Gesundheitsminister Carsten Linnemann als reines Kürzungspaket kritisiert und mit einer Blockade gedroht. Ob und worauf sich die Koalitionsparteien nun verständigt haben, ist noch nicht bekannt. Das Berufungsgericht in Budapest hat die Haftstrafe für die non-binäre Person Maja T. aus Jena verringert. Die Richter verhängten 7 Jahre Haft, im ersten Prozess waren es noch 8 Jahre. Zudem wurde entschieden, dass die bisherige Zeit in Untersuchungshaft vom Strafmaß abgezogen wird. Maja T. war wegen Angriffen auf mutmaßliche Rechtsextremisten verurteilt worden. Die Beschuldigte war 2024 von den sächsischen Behörden nach Ungarn ausgeliefert worden, obwohl das Bundesverfassungsgericht dies als rechtswidrig bewertet hatte. Bundeswirtschaftsministerin Katharina Reiche hat den staatlichen Gasimporteur Sewe angewiesen, zusätzliche Gasmengen einzuspeichern. Nach Angaben des Unternehmens sollen bis Mitte Dezember 8 Terawattstunden Erdgas beschafft werden. Das entspricht dem Jahresverbrauch von bis zu 800.000 Haushalten. Hintergrund sind ungewöhnlich niedrige Füllstände der deutschen Gasspeicher. Der Speicherverband Ines hatte deshalb vor Engpässen in einem sehr kalten Winter gewarnt. Der Leipziger Gashändler VNG erwartet dagegen keine Probleme bei der Versorgung. Nach mehr als 2 Jahrzehnten ist das US-Militär vollständig aus dem Irak abgezogen. Wie das US-Verteidigungsministerium nun offiziell bestätigte, haben die letzten Soldaten das Land verlassen. Die US-Militärpräsenz begann 2003 mit dem Irakkrieg, bei dem Machthaber Saddam Hussein gestürzt wurde. Später richteten sich die Einsätze gegen die Terrormiliz IS und andere extremistische Gruppen. In Verruf gerieten US-Soldaten durch Tötungen von Zivilisten und Folterungen von Gefangenen. Fast 2 Drittel der 55- bis 64-Jährigen würden ihren Job sofort aufgeben, wenn sie es sich leisten könnten. Das geht aus einer Umfrage des Versicherers HDI hervor. Vor einem Jahr lag der Anteil noch bei 42%. Zudem sagen fast 6 von 10 Befragten, sie arbeiteten vor allem wegen des Geldes. Die HDI spricht von einem Stimmungswandel in der Arbeitswelt. Auch der Wunsch nach Teilzeit ist laut der Studie weit verbreitet. Das waren die Nachrichten.
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4: Das Wetter zeigt sich in Atern wolkig bei 16 Grad, Dresden leicht bewölkt 17, Eisenach wolkig 16 Grad. Erfurt meldet fast wolkenlos bei 15 Grad, Gardelegen 17 Grad, Hoyerswerda wolkig 18 Grad, Magdeburg wolkig 17 Grad, Neuhaus am Rennweg auch 17 Grad wolkig, Oschatz wolkig 16, Plauen wolkig 17, Wernigerode das gleiche und Lutherstadt-Wittenberg meldet 15 Grad. Wie geht das Ganze heute weiter? Der Nachmittag wird locker bewölkt mit Sonne und trocken bleibt. Bei 22 bis 27 Grad. In der Nacht dann kommen wenige Wolken. Auch da bleibt es trocken, 14 bis 8 Grad. Und morgen gibt es wieder Sonne. Im Verlauf dann zunehmend Wolken, bleibt aber trocken bei 21 bis immerhin noch 26 Grad. Der MDR Kulturverkehrsservice meldet, A2 Richtung Hannover zwischen Magdeburg-Kannenstieg und Irxleben, 3 Kilometer stockender Verkehr plus 10 Minuten. Dann die A2 nochmal Richtung Hannover zwischen Alsleben und Helmstedt-West, 9 Kilometer stockender Verkehr, nochmal 20 Minuten. A4 Richtung Frankfurt, Vorsicht in der Auffahrt Chemnitz-Ost, liegt ein Holzklotz auf der Fahrbahn. A14 Richtung Dresden ist Zwischenkreuz Magdeburg und Wandsleben wegen eines Schwertransports in der Baustelle bis voraussichtlich 13 Uhr gesperrt. Zurzeit Stau bis Dahlen-Warsleben. Dadurch sind auch auf der A2 am Kreuz Magdeburg die Überfahrten zur A14 Richtung Dresden gesperrt. Dann die A14 Richtung Dresden ist zwischen Magdeburg-Reform und Schöneberg wegen eines brennenden Pkw gesperrt. A72 Richtung Leipzig zwischen Stolberg West und Stolberg Nord. 2 Kilometer Stau nach einem Unfall. Das waren die Meldungen um 11.04 Uhr.
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4: Mit Julia Hämmerling, ich grüße Sie.

Un jour von Andy Sarah, 11:07 Uhr. Ein Tag im Leben von Philipp Amthor wird uns jetzt auch beschäftigen, gleich in unserem Feuilleton. Denn er schickt ihn jetzt wieder zurück nach MacPom, gerade gelesen. Unser Staatssekretär für Bund-Länder-Zusammenarbeit, Philipp Amthor, ist mit einem Auftrag in einer ZDF-Doku angeeckt. Er hat sein Luxusbüro gezeigt und sich während der Aufnahmen eben diesen Strandkorb liefern lassen. Auf einen Balkon, der zwei Wohnzimmer groß ist, sagt aus eigenen Mitteln bezahlt. Aber das kam dann doch etwas zu leichtfüßig daher. In einer Zeit, in der die CDU so gefährdet ist wie schon lange nicht mehr. In Mecklenburg-Vorpommern, der Heimat Amthors und auch seines Strammkorbes, hat es die Partei nicht mal mehr in den Landtag geschafft. Weitere Gedanken dazu in unserem Feuilleton gleich 10 nach, also in wenigen Minuten. Und von Inside CDU zu Inside Fetischszene. Nach halb wird es nicht weniger pikant. Es gibt eine neue ARD-Doku über den berüchtigten KitKat-Club in Berlin. Und die stellen wir Ihnen nach halb vor. Herzlich willkommen hier im Programm bei MDR Kultur. Und hier ist Gisbert zu Knüphausen mit dem Ständchen von Franz Schubert.

0: Die Staatskapelle Halle mit Filmmusik Ein Leben für Afrika ist 2009 rausgekommen.
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2: Der Sommer geht in den Herbst, da wird der Strandkorb ausgepackt. Bei CDU-Mann Philipp Amthor war das Vorzeigen seines Strandkorbs am Berliner Arbeitsplatz wahrscheinlich eher als coole Nummer und Verweis auf seine Heimat MacPom gedacht. In der politischen Öffentlichkeit empfand man diesen im Fernsehen vorgezeigten Spaß eher als protzig bis dümmlich. Der Volkszorn kocht, aber steht der Topf hier wirklich auf der richtigen Flamme? Stimmt schon, Amthor wirkte auch vorher schon immer mal unangenehm schnöselig. Allerdings, wie heute Zeit Online gegenpopulistisch aufklärt, einen Strandkorb zum Symbol spätrömischer Verfallserscheinungen zu stilisieren, ist gleich doppelt absurd. Zum einen hat Amthors Modell laut Hersteller 1.600 Euro gekostet. Bei vielen Politikern, leitenden Angestellten oder Agenturmitarbeiterinnen stehen Kaffeemaschinen, die locker das Doppelte kosten. Wenn von Spitzenpolitikern hierzulande ein asketischer Lebensstil erwartet wird, weil deren Gehälter eher, mon Dieu, von Steuergeldern bezahlt werden, dann geht das ebenso fehl. Schließlich ist kaum ein Beruf physisch und psychisch so fordernd, kennt so wenige Auszeiten und wird unter einer solchen öffentlichen Dauerbeobachtung ausgeübt wie der des Spitzenpolitikers. Und weiter heißt es, Angela Merkel verstand es wiederum hervorragend, sich als genügsame Zeitgenossin zu präsentieren. Weshalb Peer Steinbrück im Bundestagswahlkampf 2013 gegen sie auch seine Chancen erheblich schmälerte, weil er zuvor erklärt hatte, er würde keinen Pinot Grigio für unter 5 Euro kaufen. Merkel hingegen erzählte, dass sie gern Kartoffelsuppe koche und sich über dichte Fenster freue. Man nahm ihr die frugale Denkweise ab. Zitat Ende. Amthor hat seinen Strandkorb nun jedenfalls wieder zurückgeschickt in die Heimat und wohl auch ein bisschen dazugelernt. Lernen und Lehren stehen im Mittelpunkt einer neuen Studie der Organisation für wirtschaftliche Zusammenarbeit und Entwicklung. Die Daten zeigen, dass Lehrkräftemangel von vielen Schulen in Deutschland als erhebliche Beeinträchtigung für das Lernen wahrgenommen wird. Dabei, so ist zu erfahren in der Zeitung Die Welt, finden deutsche Lehrer teilweise deutlich bessere Bedingungen vor als ihre Kollegen in anderen Ländern. Die Einstiegsgehälter seien die zweithöchsten hinter Luxemburg, die Klassengröße sei vergleichsweise klein und auch die vertraglich festgelegte Unterrichtszeit falle in Deutschland relativ gering aus. Ein großer Teil der Arbeitszeit werde allerdings auf sich allein gestellt zu Hause verbracht. In vielen Ländern arbeiten Lehrkräfte länger vor Ort und erledigen dort gemeinsam Unterrichtsvorbereitung, Nachbereitung, Schulentwicklung. Zitat Ende. Insgesamt aber doch ein attraktiver Beruf in Deutschland, obwohl auch das die Abbrecherquoten in Lehramtsstudiengängen sehr hoch sind. Erst Mittwoch, aber die Thüringer Allgemeine freut sich schon aufs Wochenende, denn da steht was Großes an. Auf der Homepage der Klassikstiftung läuft ein Countdown. Diesen Freitag öffnet die Klassikstiftung nach 8 Jahren wieder Weimars Residenzschloss für Besucher. Der Ostflügel ist nun saniert und das bedeutet Open House. Eintritt frei, ein ganzes reiches Wochenende lang.

Ida Sand von ihrem aktuellen Album. Salt and Sugar heißt dieser Titel hier. 11.22 Uhr haben wir es jetzt. Bei MDR Kultur. Das hier ist Beck.

Beck hat es nochmal ganz wunderschön verpackt. Can't help falling in love, wir kennen es von Elvis Presley. Da war er auch ganz nah dran, nicht wahr? Da schlägt ein großes Presley-Herz in Beck. 11.25 Uhr haben wir es gleich, um halb unsere Kulturnachrichten. Aber vorher noch dieser hier.

0: Tja, wenn man sich so die Pop-Titel von heute anhört, dann ist das immer noch Avantgarde. Björk mit Human Behavior. 11.30 Uhr, 11:30, 11:30 war bis jetzt.
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0: Mit Ines Hermann.
2: Viele literarische Übersetzerinnen und Übersetzer arbeiten prekär, das heißt mit geringer Sicherheit, niedrigem Lohn und schlechter sozialer Absicherung. In einer Kampagne, die zum heutigen Internationalen Tag des Übersetzens herauskommt, fordern sie bessere Arbeitsbedingungen. 200 Personen haben sich angeschlossen, darunter ist auch Maria Humitsch aus Leipzig. Sie sagte MDR Kultur, die Liste der Forderungen ist lang.
3: Es braucht faire Honorare. Es braucht eine Zusatzvergütung von Zusatzaufgaben, denn ganz oft geschieht das eben nebenbei und unentgeltlich. Eine branchenweite Erfolgsbeteiligung ab dem ersten Exemplar. Es braucht verbindliche Vergütungsregeln, ein Verbandsklagerecht und im besten Fall eben auch eine strukturelle Verlagsförderung, die die Verlage stärkt, die Diversität in der Verlagsbranche stärkt und dies Verlagen eben auch ermöglicht, die Stärkung der UrheberInnen umzusetzen, so wie wir sie uns wünschen und fordern.
2: Humitsch verweist auf aus ihrer Sicht bessere Regelungen in anderen Ländern. In Irland gäbe es beispielsweise ein Grundeinkommen für Literaturberufe. Das Museum der Bildenden Künste in Leipzig setzt sich in seiner neuen Ausstellung auch mit der eigenen Geschichte auseinander. Es geht um die Verstrickungen des Hauses beim unrechtmäßigen Erwerb von jüdischem Sammlungsgut. Museumsdirektor Stefan Weppelmann sagte MDR Kultur.
4: Daher ist es höchste Zeit, dass wir als Museum uns mit unserer eigenen Sammlungsgeschichte dahingehend beschäftigen, erstens klarzustellen, dass wir ein Museum sind, das aus bürgerschaftlichem Engagement und damit auch aus jüdischem Engagement entstanden sind und dass wir zweitens natürlich als Museum in der NS-Zeit auch an der Gestaltung des NS-Unrechts aktiv beteiligt waren.
2: Das Bildermuseum widmet sich in der Ausstellung den Kunstsammlungen und Geschichten von 11 jüdischen Familien aus Leipzig, die nach der Machtübernahme der Nazis verfolgt und enteignet wurden. Im Wartburgkreis haben Archäologen eine größere Siedlung entdeckt. Die Fundstelle liegt zwischen Unterellen und Lauchrüden, etwas oberhalb des Flüsschens Elte. Caroline Büscher berichtet für Kulturkompakt.
5: Die Siedlung stammt nach Angaben der Archäologen vermutlich aus der späten Bronze- und frühen Eisenzeit um 700 bis 800 vor Christus. Gefunden worden seien knapp 350 Stellen mit Hinweisen auf eine Besiedlung. Dazu zählen Hausgrundrisse, Reste von Pfosten und Gruben. Die Experten entdeckten außerdem Scherben von verschiedenen Gefäßen, Klingen, aber auch Getreidekörner und verbrannte Tierknochen. Seit Mai haben die Archäologen in dem Gebiet gearbeitet. Alle Fundstücke sollen nun ausgewertet werden, um herauszufinden, wann genau und wie intensiv der Ort einst besiedelt wurde.
2: Die Grabungen fanden entlang der Südling-Baustelle statt. Die Stromtrasse soll in Zukunft Windstrom von Nord- nach Süddeutschland bringen. In Thüringen wird heute die Kulturnadel vergeben. Die Auszeichnung geht seit 2014 an Personen, die sich ehrenamtlich im Kulturbereich engagieren. Sie ist mit jeweils 750 Euro dotiert. In diesem Jahr gibt es 5 Preisträger. Sie kommen aus den Bereichen Denkmalpflege, Musik, kulturelle Bildung, Theater und interkultureller Dialog.
0: Soweit Ines Hermann. Vielen Dank.
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0: Heute Nachmittag ist es locker bewölkt, es scheint weiterhin die Sonne und es bleibt trocken, Höchstwerte 22 bis 27 Grad. Schwacher bis mäßiger Wind ist angesagt, vom Erzgebirge bis zum Zittauer Gebirge kann es dann auch mal stark böig werden, aus Südost. In der Nacht leicht bewölkt, teilweise klar und trocken, Tiefstwerte 14 bis 8, im Gebirge bis 3 Grad, kalt. Morgen dann in Sachsen am längsten Sonne, ansonsten nach heiterem Beginn kommen dann mehr und mehr Wolken dazu, bis zum Abend bleibt es vorwiegend trocken. Höchstwerte 21 bis 26 Grad. Der Freitag wechselnd bis stark bewölkt, gelegentlich ein bisschen Regen. Die Temperaturen gehen am Freitag dann nach unten. Der MDR Kultur Verkehrsservice hat eine ganze Menge zu melden. A2 Richtung Hannover zwischen Magdeburg-Kannenstieg und Irxleben. 5 Kilometer Stau und stockender Verkehr, das macht eine Viertelstunde mehr. Nochmal A2 Richtung Hannover zwischen Alsleben und Helmstedt-West. 9 Kilometer stockender Verkehr, plus 20 Minuten rechnen. A4 Richtung Frankfurt, Vorsicht. In der Auffahrt Chemnitz-Ost liegt ein Holzklotz immer noch auf der Fahrbahn. A14 Richtung Dresden ist zwischen Kreuz Magdeburg und Wandsleben wegen eines Schwertransports in der Baustelle bis voraussichtlich 13 Uhr gesperrt. Zurzeit staut es sich dort bis Dahlen-Warsleben. Dadurch sind auch auf der A2 am Kreuz Magdeburg die Überfahrten zur A14 Richtung Dresden gesperrt. A14 Richtung Dresden ist zwischen Magdeburg-Reform und Schönebeck wegen eines brennenden Pkw gesperrt. Dann die A14 nochmal Richtung Dresden zwischen Leipzig-Ost und Kleinpösner. Stau nach einem Unfall plus 10 Minuten rechnen. A72 Richtung Leipzig ist zwischen Stolberg-West und Stolberg-Nord nach einem Unfall gesperrt. Und im Landkreis Mansfeld-Südharz ist die Straße zwischen Hohlstedt und Bennungen auch nach einem Unfall gesperrt. Ist eine ganze Menge los da draußen. Fahren Sie vorsichtig und kommen Sie gut an. 11.35 Uhr haben wir es.
6: 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Laura Liebeskind.

Laura, liebes Kind, ist am 4. Dezember auf der Bühne zu erleben in Leipzig zusammen mit den hier zu hörenden Damen vom Streichquartett Mondena. Oder wenn der 4. Dezember Ihnen nicht passt, ist ein Freitag, dann können Sie Laura Liebeskind auch kontaktieren und mal nach einem Wohnzimmerkonzert fragen. Das bietet sie auf ihrer Homepage an. 11:39 Uhr haben wir es jetzt. Hier sind U2.

0: Sie sind bei MDR Kultur. Wir haben es jetzt 11.46 Uhr und hier ein Tipp aus der ARD Mediathek. Und zwar geht es um den KitKat Club in Berlin. Da kommen Menschen aus aller Welt hin, um einen Raum zu erleben, in dem Techno-Szene, sexpositive Clubkultur und Fetischszene gelebt werden. Und in diesem Herbst gibt es sowohl einen Kinofilm, der gerade läuft, und ab heute auch eben eine ARD-Doku über diesen Club, in dem es übrigens ein Handyverbot gibt und, na klar, auch eine ganz strenge Einlasskontrolle.
1: So this is the fact we do. Was machen wir, wenn die Leute hier rein wollen? Zuerst sprechen wir mit ihnen und versuchen in kurzer Zeit herauszufinden, was für eine Persönlichkeit sie haben und was sie vom Club erwarten. Wir fragen, ob sie eine Vorstellung davon haben, was sie erwartet, was sie über den Club denken oder was sie dort machen wollen. Auf Grundlage dieser Informationen treffen wir unsere Entscheidung. Natürlich ist die manchmal vielleicht nicht die richtige. Aber meistens liegen die, glaube ich, ziemlich richtig.
0: Der Film begleitet DJs, aber auch Besucher und Besucherinnen des Clubs, spricht mit den Gründern und wirft einen Blick auf die KitKat-Nacht am Samstag. Immer wieder wird die Besonderheit dieses Clubs auch beschrieben. Also diese Besonderheit ist ja quasi ein Drahtseilakt zwischen selbstbestimmter Freiheit und selbstbestimmter Grenze der eigenen Körperlichkeit.
2: Ich alleine, dass das KitKat ja auch so variabel ist, zwischen Tango-Bereich unten, Live-Jazz-Band, Sauna, Pool, zwei Techno-Floors, verschiedene Genres. Da ist ja jeder Abend für sich eine eigene Magie. So.
3: Ich finde, das KitKat spielt eine große Rolle in unserer Gesellschaft, um einfach aus dem normalen Alltagsleben zu entfliehen, sich frei fühlen zu können und nicht dafür verurteilt zu werden, was man gerne macht oder wer man gerne ist.
4: Wenn man im Club ist, irgendwie ist dort so ein Gefühl in der Luft oder so eine Art Magie, das von Freiheit und von, wie soll ich das beschreiben?
5: Und jemand, der das noch nie erlebt hat, der kann natürlich auch gar nicht verstehen, was für ein wunderbares, freies Gefühl das ist.
6: Also da sind Menschen, die haben gerade Geschlechtsverkehr. Und da ist eine Gruppe an Menschen, die tanzt hysterische Technomusik. Und da ist eine Gruppe, die unterhält sich an der Bar. Und das war schon so ein Moment, wo ich dachte, das geht, das kann man machen in Deutschland.
0: Die Protagonisten und Protagonistinnen sprechen natürlich auch über Grenzüberschreitungen und über die Frage, wie sich Sicherheit und Freiheit eigentlich als zentrales Versprechen der Clubkultur miteinander vereinbaren lassen. Dabei geht es um Kommunikation, um Vertrauen, individuelle Grenzen, die man auch selber wahrnehmen muss und die Suche nach einem respektvollen Miteinander in einem Raum tatsächlich ja größtmöglicher persönlicher Freiheit, wie wir gerade gehört haben. Es ist also ein großes Experiment, jeden Abend wieder aufs Neue, für jeden Besucher und jede Besucherin. One Night at KitKat, ab heute in der ARD-Mediathek. Für alle über 16, man muss sich da vorher auch anmelden. Die Doku über den KitKat Club in Berlin ist Teil eines Schwerpunktes gerade in der ARD-Mediathek, in dem es um Clubkultur geht. Pogi LaFarge, Hamburg.

kurz vor 12 haben wir es jetzt. Gleich kurz nach 12 stellen wir Ihnen ein Festival vor, das in der Nähe von Chemnitz jetzt am Wochenende stattfindet. Und da wird mit Klang geheilt. Gleich mehr nach 12.

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4: Um 12 Uhr mit Rio Takeda. Das Kabinett hat die Pläne für die Pflegereform gebilligt. Das wurde aus Regierungskreisen bekannt. Unklar ist, ob die SPD noch in letzter Minute Änderungen an dem Entwurf von Gesundheitsminister Carsten Linnemann durchsetzen konnte oder ob darüber später verhandelt werden soll. Die Reform sieht Einsparungen in mehreren Bereichen vor, um die chronisch unterfinanzierte Pflegeversicherung zu stärken. Die SPD hatte Linnemanns Entwurf als reines Kürzungspaket kritisiert und mit einer Blockade gedroht. Gewalt gegen Ärzte, Pflegekräfte oder Zugbegleiter wird künftig härter bestraft. Das Bundeskabinett brachte dazu einen Gesetzentwurf auf den Weg. Damit soll die Mindeststrafe für Angriffe auf diese Berufsgruppen von 3 auf 6 Monate angehoben werden. In besonders schweren Fällen auf bis zu 1 Jahr. Auch Übergriffe auf Mitarbeiter, etwa von Kliniken, Praxen, Strom- und Wasserwerken, sollen so geahndet werden. Ein Flug nach Israel ist in Saudi-Arabien notgelandet, offenbar weil einer der Piloten die Maschine zum Absturz bringen wollte. Medienberichten zufolge griff er den anderen Piloten mit einem Messer an, konnte aber mit Hilfe von Passagieren überwältigt werden. Ein israelischer Regierungsvertreter sagte, es sei eine schwere Katastrophe verhindert worden. Die Fluggesellschaft Fly Dubai erklärte, die Maschine sei nach dem Zwischenfall sicher gelandet, alle Passagiere seien wohlauf. Etwa 180 Fluggäste warten nun auf die Weiterreise nach Israel. Das Land unterhält keine diplomatischen Beziehungen zu Saudi-Arabien. In Deutschland ist die Zahl der Arbeitslosen im September wieder unter die 3-Millionen-Grenze gefallen. Wie die Bundesagentur für Arbeit mitteilte, waren insgesamt 2,99 Millionen Menschen als erwerbslos gemeldet. Das waren rund 67.000 weniger als im August. Die Arbeitslosenquote lag bei 6,4%. Auch in Sachsen, Sachsen-Anhalt und Thüringen ging die Zahl der Arbeitslosen dank der Herbstbelebung zurück. In mehreren Bundesländern laufen Durchsuchungen gegen eine mutmaßlich rechtsextreme Vereinigung. Wie die zuständigen Behörden in Mecklenburg-Vorpommern mitteilten, sollen die Beschuldigten volksverhetzende Nazimusik produziert und verbreitet haben. Razzien gibt es demnach auch in Sachsen und Thüringen. Zudem werden Objekte in Estland, Italien, Polen und in Tschechien durchsucht. Die Ermittler gehen gegen insgesamt 12 Verdächtige vor. Das waren die Nachrichten.
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5: Der Brocken meldet wolkig 16 Grad, Chemnitz leicht bewölkt 18, Dresden das gleiche, Eisenach wolkenlos 20, Erfurt wolkig 15. Der Fichtelberg leicht bewölkt 13 Grad, Gera wolkig 18, Görlitz fast wolkenlos 21. In Halle sind es 18 Grad, Leipzig wolkig 19, Magdeburg wolkenlos 18 Grad, Meiningen wolkig bei 17 Grad. Der Nachmittag also locker bewölkt mit Sonne und bleibt trocken, 22 bis 27 Grad. In der Nacht dann nur wenige Wolken und trocken bei 14 bis 8 Grad. Morgen kommt Sonne, im Verlauf dann aber mehr und mehr Wolken. Es bleibt trocken, 21 bis 26 Grad. Wir schauen auf die Straßen. Der MDR Kulturverkehrsservice, A2 Richtung Hannover zwischen Magdeburg-Kannenstieg und Irxleben, 5 Kilometer Stau und stockender Verkehr, das ist eine Viertelstunde länger fahren. A2 Richtung Hannover zwischen Alsleben-Helmstedt-West, 9 Kilometer stockender Verkehr plus 20 Minuten. A4 Frankfurt Richtung Dresden zwischen Gera-Langenberg und Gera liegt ein Kanister auf der Fahrbahn. Dann die A14 Richtung Dresden, die ist zwischen Kreuz Magdeburg und Wandsleben immer noch wegen eines Schwertransports in der Baustelle bis voraussichtlich 13 Uhr gesperrt. Zurzeit herrscht da Stau, bis dahin war es Leben. Dadurch auch auf der A2 am Kreuz Magdeburg die Überfahrten zur A14 Richtung Dresden gesperrt. Nochmal A14 Richtung Dresden zwischen Leipzig-Ost und Kleinpösner. 3 Kilometer Stau nach einem Unfall sind 10 Minuten mehr. A72 Richtung Leipzig ist zwischen Stolberg West und Stolberg Nord nach einem Unfall gesperrt. Zurzeit Stau bis Zwickau Ost. Und zum Schluss noch der Landkreis Mansfeld-Südharz. Da ist die Straße zwischen Hohlstedt und Bennungen nach einem Unfall gesperrt. Das waren Sie die Meldungen um 12.04 Uhr.
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5: Mit Julia Hämmerling. Hallo, ich grüße Sie.

Carly Pearce war das mit Truck on Fire. Hier bei MDR Kultur am Mittag. Herzlich willkommen. Dieses Wochenende ist auf Schloss Rochsburg ganz schön was los. Das Campana-Festival findet am Samstag und am Sonntag statt. Und da geht es um Heilung durch Klang, um Obertöne, auch um Instrumentenbau. Gleich ein Überblick über den Ort und das Festival hier bei MDR Kultur. Nach Willie Nelson, Nice Work If You Can Get It. Herzlich willkommen.

0: Seit vielen, vielen Dekaden schleppt Willie Nelson popmusikalisches Material weg und arbeitet, einer der beflissensten. Das Campana-Festival findet auf der Rochsburg jetzt zum 10. Mal statt. Schloss Rochsburg ist nördlich von Chemnitz in der Nähe der sächsisch-thüringischen Grenze. Ein Kleinod, das kommendes Wochenende ganz heilsame Klänge parat hält. Elvira Birgit Speer weiß mehr.
1: Auf mehreren Etagen des Museums erklingen während des Campana-Festivals ganz unterschiedliche Instrumente. Zwischen Ritterrüstungen und Jagdtrophäen entstehen Klangräume, in denen nicht nur konzertiert, sondern auch ausprobiert und gemeinsam musiziert wird. Hinter dem Festival stehen die beiden Multi-Instrumentalisten Manuela Kirchberger und Thomas Plum. Gemeinsam haben sie im Laufe der Jahre ein ganzes Netzwerk von Musikern, Klangkünstlern und Instrumentenbauern zusammengebracht. Was einst eine kleine Nische war, ist zu einer vielfältigen Klangszene gewachsen. Manuela Kirchberger beobachtet dabei ein wachsendes Bedürfnis der Menschen, wieder selbst mit Klang in Berührung zu kommen. Sei es beim eigenen Musizieren oder einfach beim Zuhören und Entspannen. Für ihren Lebenspartner Thomas Plum auch eine Gegenwelt zur alltäglichen Reizüberflutung.
2: Auch wieder ein Stück zurück zu den einfachen Sachen, so, die nicht ganz so gehypt werden müssen, wie das eben in der Popszene der Fall war und gecastet wird und das alles nur eine Show ist, sondern eben eher bodenständiger und natürlicher ist wieder. So die irdischen Sachen, die einen auch selber verbinden und auch selber in uns was zum Schwingen bringen, was die Menschen ja alles vergessen hatten lange Zeit.
1: Gerade aus der Verbindung ganz unterschiedlicher Obertoninstrumente entstehen beim Campana-Festival völlig neue Klangwelten, sagt Manuela Kirchberger.
3: Also es fasziniert mich heute auch immer wieder, eben diese Instrumente zusammenzubringen. Also eben ein Monochord mit einem Handpan und noch einer Klangschale und einem Gong. Und vielleicht, wenn man will, auch machen wir auch manchmal noch eine Geige mit dazu zu nehmen. Also auch noch ein klassisches Instrument oder ein Klavier. Und da entsteht einfach eine völlig neue Richtung.
1: Diese Offenheit ist zum Markenzeichen des Festivals geworden. Gespielt wird Weltmusik, es gibt Klangkonzerte, Klangreisen und Workshops. Neben dem vielfältigen Rahmenprogramm laden die Macher des Festivals auch zu spontanen Sessions ein. Wer möchte, bringt einfach sein Instrument mit. Die Rochsburg selbst ist dabei mehr als hochromantische Kulisse. Kapelle und Treppenhäuser haben eine außergewöhnliche Akustik, sagen die beiden.
2: Schlosskapelle St. Anna mit dem schönen Netzgittergewölbe und also hat einen sehr schönen Klang. Herausragenden Klang, muss man sagen. Ja. Und so konnten wir dort immer viele Konzerte machen und durch die Kapelle einfach für alle Klangkünstler, die dort gespielt haben, auch ein einmaliges Erlebnis, wenn man selber die Resonanz von dem Ort noch kriegt, wo das sein eigener Klang verstärkt wird und auch der Gesang dort einfach nochmal eine Tiefe kriegt und eine Schwingung, die von den ganzen Wänden zurückkommt und von der Decke, die einfach ja schon. Da freut sich ja jeder Musiker, wenn er seine guten Orte hat, wo das so schön klingt.
1: Ein wichtiger Teil des Festivals sind auch die Instrumentenbauer. Sie bringen ihre Werkstätten gewissermaßen auf die Burg mit. Gongs, Handpans, Didgeridoos oder Elfenharfen können entdeckt und ausprobiert werden.
2: Wo kann man schon mal einen Gongschmied treffen? Ne? Das ist ja auch speziell. Der hat eine ganze Gong-Ausstellung mit und er ist ja wirklich auch ein Meister seiner Art, wie er sich da präsentiert. Und da haben wir viele interessante Menschen, Didgeridoo-Bauer, Kristallmusikbauer, die das quasi auch erfunden haben und erst die letzten Jahre in die Welt gebracht haben hier und entwickelt haben und erstmal das möglich gemacht haben, dass es so verfügbar ist für die Menschen überhaupt, sowas, was es ja vor 10, 15 Jahren so noch nicht gegeben hat.
1: Das Campana-Festival möchte damit vor allem eines: Menschen aus dem Alltag herausführen und ihnen einen Raum geben, in dem Zuhören, Entdecken und Stille erleben wieder möglich werden.
0: Elvira Birgit Speer hat berichtet über das Campana-Festival. Am Samstag geht's los auf Schloss Rochburg. Und es geht dann bis Ende des Sonntags.

das Ponticulus-Quartett mit der Komposition Pour Richard. Das sitzt übrigens in Hamburg und probt auch da. Und wenn Sie das mal hören möchten, dann wäre eine Reise nach Schleswig-Holstein angesagt. Denn dort sind Sie öfter mal zu hören, auch zum Beispiel in Oldenburg demnächst wieder. 12:21 Uhr haben wir es jetzt, hier ist Ask Gear Infinity.

12.24 Uhr haben wir es jetzt gleich, unsere Kulturnachrichten. Und da geht es um den alternativen Nobelpreis. Der ist jetzt verliehen.

0: Das Projekt von Inga Humpe und Maximilian Hecker. Kennen Sie vielleicht noch? 12.29 Uhr, jetzt haben wir es gleich 12:30.
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0: Mit Ines Hermann.
2: Frauen gegen mächtige Systeme. Der alternative Nobelpreis geht in diesem Jahr an Frauen und von Frauen geführte Organisationen, die mit ihrer Stimme Machtstrukturen verändern wollen und damit Menschenrechte verteidigen. Wer die Auszeichnung bekommt, weiß Jana Sinham.
3: Ausgezeichnet wird die pakistanische Menschenrechtsaktivistin Jalila Haider, die sich als erste Anwältin aus der Minderheit der Hazara für deren Rechte einsetzt. Auch die US-amerikanische Informatikerin Timnit Gebru wird mit einem Right Livelihood Award geehrt für ihren Kampf gegen Machtkonzentration im Bereich der künstlichen Intelligenz. Eine weitere Auszeichnung geht an die Organisation Rural Women's Assembly, eine Bewegung von Kleinbäuerinnen aus 11 Ländern im südlichen Afrika. Die georgische Menschenrechtsorganisation Georgian Young Lawyers Association bekommt den Right Livelihood Award für ihren Einsatz zum Aufbau und Schutz der Demokratie in Georgien.
2: Rund 200 Übersetzerinnen und Übersetzer aus Deutschland fordern bessere Arbeitsbedingungen. Dazu wurde zum heutigen Internationalen Tag des Übersetzens eine Kampagne gestartet. Eine der Beteiligten ist die Leipziger Übersetzerin Maria Humitsch. Sie sagte MDR Kultur, es brauche unter anderem faire Honorare, eine Zusatzvergütung von Zusatzaufgaben sowie verbindliche Vergütungsregeln.
4: Es lohnt sich aber auch ein Blick auf andere Länder, beispielsweise nach Irland, denn da gibt es bereits ein Grundeinkommen für Literatur. Kulturberufe. Man kann also ja groß denken, kreativ werden, auch höhere Bibliothekstantiemen, wie sie in Dänemark und anderen EU-Ländern längst Realität sind, wären ein großer Schritt und würden einen spürbaren Unterschied machen. Man sieht, es ist auf jeden Fall noch viel Luft nach oben.
2: Mehr zu den Hintergründen der Kampagne finden Sie bei uns im Netz unter mdr.de/kulturnachrichten. Das Stadtschloss in Eisenach wird in den kommenden Monaten umgestaltet. Nach Angaben der Stadtverwaltung soll im Erdgeschoss ein zentrales Willkommenscenter entstehen. Dafür werde der derzeit als Museum genutzte Bereich ab morgen für voraussichtlich ein halbes Jahr geschlossen. Heute könne das Museum noch einmal besucht werden, und zwar kostenfrei. Die Dauerausstellung im Stadtschloss gibt Einblicke in die Geschichte Eisenachs und der Region. Was bleibt von der Liebe nach fast 40 gemeinsamen Jahren? Diese Frage wird im neuen Film von Regisseur Andreas Dresen gestellt. Dieser heißt Alte Liebe und hat heute Deutschlandpremiere. Es ist nicht das erste Mal, dass sich der gebürtige Thüringer in einem Film mit diesem Thema beschäftigt. Er sagte MDR Kultur.
5: Ich habe vor 20 Jahren Wolke 9 gemacht, auch über ältere Menschen und natürlich in dem Fall über Sexualität und Liebe auch, aber mit mehr Betonung auf das Körperliche. Und da war das natürlich noch für mich weiter weg. Lustigerweise werde ich seitdem immer kontaktiert, wenn meine Zeitung eine Seite macht über Sexualität im Alter, werde ich gefragt. Damals habe ich immer gesagt, na Leute, ich habe nur einen Film gemacht, jetzt könnte ich wirklich drüber sprechen. Das ist natürlich was anderes, wenn man jetzt so einen Film macht, dann sind einem die Themen tatsächlich näher und die Menschen, weil man selber natürlich auch auf einen Weg zurückblickt und auch auf Beziehungen zurückblickt, und da kommt einem vieles bekannt vor.
2: Heute feiert der Film Alte Liebe von Andreas Dresen in Berlin seine Deutschlandpremiere. Es geht um ein Paar, das seit Jahrzehnten verheiratet ist, und nach seiner Pensionierung prallen die unterschiedlichen Vorstellungen vom Ruhestand aufeinander.
0: Soweit Ines Hermann, vielen Dank.
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0: Der Nachmittag bleibt locker bewölkt und es scheint auch weiterhin die Sonne und es bleibt auch trocken bei Höchstwerten von 22 bis 27 Grad. Schwacher bis mäßiger Windwert weht. Vom Erzgebirge bis zum Zittauer Gebirge kann das aber auch mal stark böig werden aus Südost. In der Nacht leicht bewölkt, teilweise klar und trocken bei Tiefstwerten von 14 bis 8 Grad. Im Gebirge wird es bis 3 Grad kalt. Am Morgen dann in Sachsen am längsten Sonne. Sonst nach heiterem Beginn wird es dann immer wolkiger. Bis zum Abend hin bleibt es aber vorwiegend trocken bei Höchstwerten von 21 bis immer noch 26 Grad. Und der Freitag wird wechselnd bis stark bewölkt. Und da kommt dann gelegentlich mal ein bisschen Regen runter. Die Temperaturen gehen am Freitag ein bisschen zurück. Der MDR Kultur Verkehrsservice meldet A2 Richtung Hannover zwischen Magdeburg-Kannenstieg und Irxleben. 5 Kilometer Stau und stockender Verkehr. Das dauert 20 Minuten länger. Nochmal die A2 Richtung Hannover zwischen Alsleben und Helmstedt West. 9 Kilometer stockender Verkehr. Auch da nochmal 20 Minuten mehr rechnen. A4 Frankfurt Richtung Dresden zwischen Jena Zentrum und Stadtroda. Stau durch einen defekten Pkw auf der rechten Fahrspur im Baustellenbereich. Vorsicht auf der A14 Richtung Magdeburg. Zwischen dem Dreieck Patenaue und Kleinpösner steht ein Pkw-Anhänger auf der linken Fahrspur. Die A14 Richtung Dresden ist zwischen Kreuz Magdeburg und Wandsleben wegen eines Schwertransports in der Baustelle immer noch gesperrt. Zurzeit ist da Stau bis Dahlen-Warsleben. Dadurch sind auch auf der A2 am Kreuz Magdeburg die Überfahrten zur A14 Richtung Dresden gesperrt. A14 Richtung Dresden zwischen Leipzig-Ost und Kleinpösner. 3 Kilometer Stau nach einem Unfall. Das dauert 10 Minuten länger. A72 Richtung Leipzig zwischen Stolberg-West und Stolberg-Nord ist die rechte Fahrspur nach einem Unfall gesperrt. Zurzeit Stau bis Zwickau Ost, dauert 10 Minuten länger. Und Vorsicht auf der A72 Richtung Hof. Zwischen Röther und Espenhain-Kitscher liegt ein Kantholz auf der Fahrbahn. Zum Schluss noch Landkreis Mansfeld-Südharz. Da ist die Straße zwischen Hohlstedt und Bennungen nach einem Unfall gesperrt. Das waren die Meldungen um 12.35 Uhr.
6: 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Jetzt Like Mint.

0: Musik von hier, Like Mint heißt dieses Projekt. 12.39 Uhr ist es jetzt. Und nun ein Titel vom Erfolgsalbum von Pulp. 95 erschien, A Different Class hieß das Album. Daraus hören wir jetzt Underwear. Mittlerweile haben die ja ein hervorragendes Album gespielt und zwar auf Tour, auch durch Deutschland, geniale Konzerte. More heißt das Album, was jetzt gerade am Markt ist, 2025 rausgekommen. Aber hier ist Underwear von Pulp.
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Sie sind bei MDR Kultur am Mittag. 12.46 Uhr haben wir es jetzt. Ich glaube, das Wetter hat es noch nicht ganz gemerkt, aber es ist Herbst. Wir merken es vielleicht gerade daran, dass die Abende länger werden. Und das ist natürlich eine gute Voraussetzung für einen schönen Fernsehabend. Da bietet gerade die ARD-Mediathek jetzt im Oktober einige schöne Highlights. Hier mal zwei Tipps, bei denen es sich ums Fremdsein dreht. Zum Beispiel Tahsin Durgun, Autor des Bestsellers Mama, bitte lern Deutsch. Der begibt sich mit seiner kurdischen Tante Zeynep auf einen Roadtrip durch Deutschland. Die beiden reisen dann zu Nordseestränden, durch akkurat gestutzte Schrebergärten und auch in die Alpen. Und dann stellen sie so Fragen wie, wenn Friedrich Merz ein Pilz wäre, welcher wäre das? Tahsin Durgun ist, kann ich Ihnen schon mal verraten, ein Feuerwerk. Im Netz als Blogger zu erleben, ganz wunderbar, kann er seinen Stress ausstellen und kann aber gleichzeitig total liebenswürdig dabei sein. Schauen Sie gerne mal rein, das macht sehr viel Spaß und ist sehr, sehr interessant, was so ja, kulturelle Anpassung, kulturellen Stress angeht. Ja, und auch die Urlaubszeit ist vorbei bei, glaube ich, allen. In der Mediathek finden Sie aber jetzt noch eine Dokumentation zum Thema Urlaub. Ferien bei den Taliban über einen Reporter, der Afghanistan als Urlaubsland testet. Denn die Branche dort möchte die Taliban-Anführer in Afghanistan gerne ausbauen. Und abgesehen von den allgegenwärtig bewaffneten Soldaten läuft es dann doch irgendwie mit dem Urlaub. Immerhin 10.000 Touristen im vergangenen Jahr in Afghanistan. Wie man durch so einen Urlaubstrip unbeschadet durchkommt, erzählt und zeigt der Reporter Markus Spieker. Alles in der ARD-Mediathek zu finden. Ich wünsche Ihnen einen ganz wunderbaren Fernsehabend. Muss ja nicht heute sein, kann auch morgen sein. Hier ist Phoebe Bridgers mit Bobby bei MDR Kultur.

Phoebe Bridgers, Barbie. 12.51 Uhr haben wir es jetzt und nun hören Sie eine Institution, die nur 5 Jahre lang gewährt hat. Die Band Spliff, 1980 bis 85 gab es sie und auf dem Höhepunkt ihres Erfolges haben sie sich alle voneinander getrennt. Und trotzdem haben sie einen riesen Fußabdruck hinterlassen. Hier ist der Titel Heute Nacht.

Spliff heute Nacht. 12.55 Uhr, gleich nach 13 Uhr schauen wir, was das Ballett der Staatsoperette in Dresden gerade so macht. Da kommt nämlich was Neues auf die Bühne.

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3: Um 13 Uhr mit Rio Takeda. Die Bundesregierung hat nach langem Ringen den Gesetzentwurf zur Neuordnung der Pflegeversicherung beschlossen. Bundesgesundheitsminister Carsten Lindemann sagte, es gehe darum, das Pflegesystem zu stabilisieren. Geplant ist, dass der Zuschlag zur Pflegeversicherung für Kinderlose um 0,3 auf 0,9% steigt. Der allgemeine Beitragssatz bleibt stabil bei 3,6%. Die Beitragsbemessungsgrenze wird um 300 Euro angehoben. Bis kurz vor Beginn der Kabinettssitzung war offen, ob sich Union und SPD auf einen Kompromiss einigen können. Gewalt gegen Ärzte, Pflegekräfte oder Zugbegleiter wird künftig härter bestraft. Das Bundeskabinett brachte dazu einen Gesetzentwurf auf den Weg. Damit soll die Mindeststrafe für Angriffe auf diese Berufsgruppen von 3 auf 6 Monate angehoben werden. In besonders schweren Fällen auf bis zu 1 Jahr. Auch Übergriffe auf Mitarbeiter, etwa von Kliniken, Praxen, Strom- und Wasserwerken, soll so geahndet werden. Ein Flug nach Israel ist in Saudi-Arabien notgelandet, offenbar weil einer der Piloten die Maschine zum Absturz bringen wollte. Medienberichten zufolge griff er den anderen Piloten mit einem Messer an, konnte aber mit Hilfe von Passagieren überwältigt werden. Ein israelischer Regierungsvertreter sagte, es sei eine schwere Katastrophe verhindert worden. Die Fluggesellschaft Fly Dubai erklärte, die Maschine sei nach dem Zwischenfall sicher gelandet, alle Passagiere seien wohlauf. Etwa 180 Fluggäste warten nun auf die Weiterreise nach Israel. Das Land unterhält keine diplomatischen Beziehungen zu Saudi-Arabien. In mehreren Bundesländern laufen Durchsuchungen gegen eine mutmaßlich rechtsextreme Vereinigung. Wie die zuständigen Behörden in Mecklenburg-Vorpommern mitteilten, sollen die Beschuldigten volksverhetzende Nazimusik produziert und verbreitet haben. Razzien gibt es demnach auch in Sachsen und Thüringen. Zudem werden Objekte in Estland, Italien, Polen und in Tschechien durchsucht. Die Ermittler gehen gegen insgesamt 12 Verdächtige vor. Wohnen ist für Studenten im ersten Halbjahr des Jahres erneut teurer geworden. Laut Studentenwohnreport lagen die Kosten 2,6% über denen des Vorjahreszeitraums. Chemnitz ist bundesweit die einzige Universitätsstadt, in der die BAföG-Wohnpauschale von 380 Euro noch ausreicht, um die Miete komplett zu bezahlen. Ein WG-Zimmer kostet dort im Schnitt 222 Euro. Der Bundesdurchschnitt liegt bei 513 Euro für ein Zimmer. Auch andere Universitätsstädte in Sachsen, Sachsen-Anhalt und Thüringen liegen unter diesem Durchschnitt. Das waren die Nachrichten.
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4: Das Wetter in Atern wolkig 19 Grad, das gleiche in Dresden bei leichterer Bewölkung, Eisenach wolkig 22, Erfurt wolkig 19, Gardelegen leicht bewölkt 23 Grad. Hoyerswerda wolkig 21, Magdeburg das gleiche, Neuhaus am Rennweg ist fast wolkenlos 19 Grad, Oschatz wolkig 19, Plauen wolkig 20, Wernigerode wolkig 22 und Lutherstadt-Wittenberg 20 Grad. Der Nachmittag wird locker bewölkt mit einiges an Sonne und trocken bleibt es 22 bis 27 Grad. In der Nacht dann wenige Wolken und trocken 14 bis 8 Grad und morgen kommt die Sonne wieder raus. Im Verlauf kommen dann einige Wolken dazu. Morgen soll es aber noch trocken bleiben bei 21 bis 26 Grad. Der MDR Kulturverkehrsservice. A2 Richtung Hannover zwischen Magdeburg-Kannenstieg und Irxleben. 5 Kilometer Stau und stockender Verkehr, ein Plus von 20 Minuten. Das haben Sie auch nochmal auf der A2 Richtung Hannover zwischen Alsleben und Helmstedt-West. 9 Kilometer stockender Verkehr. A4, Frankfurt Richtung Dresden zwischen Jena Zentrum und Stadtroda. Stau durch einen defekten Pkw auf der rechten Fahrspur im Baustellenbereich. Vorsicht auf der A14 Richtung Magdeburg zwischen Dreipartenaue und Kleinpösner. Da steht ein Pkw-Anhänger auf der linken Fahrspur. A14 Richtung Dresden ist zwischen Kreuz Magdeburg und Wandsleben wegen eines Schwertransports in der Baustelle immer noch gesperrt. Zurzeit Stau bis dahin war es Leben immer noch. Dadurch sind auf der A2 am Kreuz Magdeburg die Überfahrten zur A14 Richtung Dresden gesperrt. Und die A14 Richtung Dresden zwischen Leipzig-Ost und Kleinpösner. 3 Kilometer Stau nach einem Unfall, da sind es 10 Minuten mehr. A72 Richtung Leipzig. Zwischen Stolberg West und Stolberg Nord ist immer noch die rechte Fahrspur nach einem Unfall gesperrt. Zurzeit Stau bis Zwickau Ost, das dauert 10 Minuten länger. Vorsicht auf der A72 Richtung Hof. Zwischen Röther und Espenhain-Kitscher liegt ein Kantholz auf der Fahrbahn. Und im Landkreis Mansfeld-Südharz ist die Straße zwischen Hohlstedt und Bennungen nach einem Unfall gesperrt. Das waren sie, die Meldungen um 13.04 Uhr.
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4: Mit Julia Hämmerling. Hallo.

0: Sie sind bei MDR Kultur am Mittag. Das Ballett der Staatsoperette Dresden kommt gerade mit einer eigenen Produktion auf die Bühne. Ich, Euridike. Ich finde ja persönlich, es ist ein schwieriger Stoff, eine recht stereotype Frauenrolle, eine, die errettet werden soll, selbst über große lyrische Fähigkeiten verfügt und ansonsten ist sie zumindest in der griechischen Mythologie dafür bekannt, dass sie nicht viel spricht. Geht gut im Tanz. Unser Rezensent Wolfgang Schilling hat Proben zum Stück gesehen und wird gleich berichten. Nach Barbara Pravi.
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0: Ich sehe ja noch Barbara Pravi über die Bühne fegen beim Eurovision Song Contest mit genau diesem Titel. Eine riesige Bühne, die man eigentlich kaum voll bekommt, zumindest nicht als Solistin. Nun kommen wir aber zum Ballett. Da wird die Bühne natürlich schneller mal voll. Und von Zeit zu Zeit gehört dem Ballett der Staatsoperette in Dresden die große Bühne, eben auch mal ganz alleine, für eine ganz eigene Ballettproduktion. Ja, und da geht es jetzt gerade um das Stück Ich, Euridike. Eine Uraufführung haben sie jetzt geschaffen, Euridike, die ja in der Unterwelt bleiben musste, weil sich ihr geliebter Orpheus nach ihr umgesehen hatte. Euridike, die so schön Lyra spielen konnte, dass sogar die Verdammten für diesen Moment keine Qualen hatten. Wolfgang Schilling war für uns schon mal bei den Proben dabei für das Stück Ich, Euridike.
1: Euridike, die mythische, meist stumm bleibende Begleiterin des großen Sängers Orpheus, scheint auf Choreografen eine große Faszination auszuüben. Das Ballett der Oper Leipzig hat ihr einen Abend gewidmet und nun tut das auch Gabriel Pittoni in Dresden, nicht in der Semperoper, sondern im Kraftwerk Mitte mit der Ballettkompanie der Staatsoperette. Warum eigentlich?
2: Ich sag mal so, ich bin in Italien aufgewachsen. Ich bin halb Italiener und wir beschäftigen uns natürlich sehr viel mit der Antike und man begegnet die ganze Zeit solche Geschichte. Und ich glaube, heutzutage ist es schön, diese ganz berühmte Liebesgeschichten einfach neu zu lesen und in der Gegenwart zu bringen und sich auch ein bisschen zu lösen. Das sind alte Geschichten. Nein, das sind super aktuellen Geschichten, die man mit einem sehr aktuellen Auge auch betrachten kann.
1: Sehr zeitgemäß ist auch die Musik dieses Balletts. Wenn man so will, ein hausgemachter Soundtrack, stammt der doch zu großen Teilen aus der Feder von Michael Ellis Ingram, dem Chefdirigenten und musikalischem Leiter des Hauses, einer, wie zu hören, offenbar schillernden Persönlichkeit.
3: Ich selbst bin ein Chamäleon, was Musik angeht. Ich höre jede Stilrichtung gern, egal ob schwedische Volksmusik oder Hip-Hop oder Jazz oder polnische Filmmusik von den 70er Jahren, alles Mögliche. Und ich habe versucht, diese verschiedenen Stilrichtungen miteinander zu verbinden. Und ich habe an meiner Seite einen Kompositionspartner, Paul Keilhau, der DJ ist. Und er hat unglaublich stimmungsvolle elektronische Klangflächen beigesteuert.
1: Im Vorfeld haben sich die beiden ihre musikalischen Entwürfe auf Distanz zugespielt und den gemeinsamen Soundtrack entwickelt. Wie war das für Paul Keilhau, einen Mann, der sonst eher als Individualist in der internationalen Clubszene unterwegs ist, dann plötzlich mit dem Team einer Staatsoperette zusammenzuarbeiten?
4: Das Interessante ist ja, dass es viel Überschneidung gab tatsächlich, wo Clubmusik Neoklassik berührt und Komponieren mache ich tatsächlich auch für Kurzfilme, Soundtracks und das wird mit offenen Armen empfangen. Ich fühle mich super wohl hier. Es ist richtig schön, Teil davon zu sein. Dass so viele Energien zusammenkommen von so vielen verschiedenen Bereichen, das kenne ich sonst nicht.
1: Und auch Sibylle Lambrich, Gesangssolistin des Ensembles, betritt in dieser Arbeit Neuland. Begleitet sie die Tänzerin Elizabeth Iwasco doch in ganz besonderer, wenn man so will, schattenhafter Zweisamkeit.
5: Also ich bin Euridikes Stimme. Und ich finde das etwas zum einen wahnsinnig Poetisches, aber auch was sehr Kraftvolles, Elizabeth meine Stimme zu geben und Euridikes Stimme zu geben, die ja sonst in dem Mythos stumm und passiv dargestellt wird und eine so starke Tänzerin zu beobachten und zu begleiten durch den Abend, die mit einer solchen Wucht und Kompromisslosigkeit sich dieser Unterwelt oder dieser Reise durch die Unterwelt hingibt, ist für mich als Frau etwas wahnsinnig Empowerndes.
1: Man darf sich also freuen auf eine ganz neu gezeichnete und ins Hier und Heute weitergedachte Geschichte über die antike Euridike, die Elizabeth Iwasco hinreißend kraftvoll, natürlich und wie aus der antiken Zeit ins Heute herübergesprungen auf die Bühne zaubert und dabei nicht nur vom Tanzensemble getragen wird. Hier setzt der Choreograf Gabriel Pittoni ganz bewusst auf spartenübergreifende Teamwork.
2: Ich freue mich, dass wir diese Möglichkeit haben, das Ensemble wirklich in Szene zu setzen, das Ensemble wirklich als Gesellschaft und dadurch auch einen sehr intensiven Tanzabend. Ich kann Ihnen schon verraten, das Ensemble ist fast durchgehend auf der Bühne und sogar Chor haben wir eingebaut. Das war mir auch eine sehr wichtige und spannende Farbe, alle Stärken vom Haus in diese Produktion reinzunehmen.
0: Wolfgang Schilling mit einer Inszenierung Ich, Eurydike. Da gibt es noch einige Karten. Am 1.10. ist die nächste Vorstellung, am Donnerstag, 17.10. dann nochmal und danach auch nochmal drei Vorstellungen. Also schauen Sie mal im Netz vorbei, staatsoperette.de.

Musik zum Pferd. Zum Film Flicker war das. Das ist komponiert von Aaron Zickman. 1322 und nun einer, Florian Kreyer, der wahnsinnig vielseitig ist, der unter dem Pseudonym Angler Aux veröffentlicht. Und zwar auch Kurzgeschichten, Gedichte, Essays und kleine Aufsätze. Spielt gerne mit Geschlechterrollen und hier tobt er sich mal dadaartig aus. Das Leben ist ein seltsames Klavier, hier bei MDR Kultur.

0: Lisa Wilhelm. Zusammen mit Mareike Rickert. Four Voices nennen sie sich. 13:30, halb zwei.
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0: Mit Anne Wiehan.
2: Der alternative Nobelpreis geht in diesem Jahr an Frauen und von Frauen geführte Organisationen, die mit ihrer Stimme Machtstrukturen verändern wollen und damit Menschenrechte verteidigen. Wer die Auszeichnung bekommt, weiß Jana Sinram.
3: Ausgezeichnet wird die pakistanische Menschenrechtsaktivistin Jalila Haider, die sich als erste Anwältin aus der Minderheit der Hazara für deren Rechte einsetzt. Auch die US-amerikanische Informatikerin Timnit Gebru wird mit einem Right Livelihood Award geehrt für ihren Kampf gegen Machtkonzentration im Bereich der künstlichen Intelligenz. Eine weitere Auszeichnung geht an die Organisation Rural Women's Assembly, eine Bewegung von Kleinbäuerinnen aus 11 Ländern im südlichen Afrika. Die georgische Menschenrechtsorganisation Georgian Young Lawyers Association bekommt den Right Livelihood Award für ihren Einsatz zum Aufbau und Schutz der Demokratie in Georgien.
2: Seit mehr als 30 Jahren fördert die Kulturstiftung Sachsen pro Jahr rund 1000 Projekte in Städten, aber vor allem auch auf dem Land. Der Entwurf für den nächsten sächsischen Doppelhaushalt sieht für die Stiftung deutlich weniger Fördermittel vor, knapp 6 Millionen Euro. Um das auszugleichen, müsste die Stiftung auf ihre Rücklagen zurückgreifen. Dazu sagte Direktor Manuel Frey im Gespräch mit MDR Kultur:
4: Wenn die Kürzungen so kommen, wie sie jetzt geplant sind, sind unsere Rücklagen in 2 Jahren vollständig aufgebraucht. Dann haben wir nichts mehr, um zum Beispiel auch neue Programme zu initiieren. Wir haben nichts mehr, um Lücken zu schließen. Wir haben auch nichts mehr, um vorausschauend in bestimmte Förderprogramme zu investieren. Das wäre sehr schade. Eine Stiftung kann ohne Rücklagen ihre Arbeit nicht erfolgreich machen.
2: Dank Nachbarschaftshilfe kann der Betrieb der Kindersingakademie in Halle-Silberhöhe nach mehreren Einbrüchen und Bränden weitergehen. Unterricht, Chorproben und Konzerte für die 340 Kinder finden statt. Geschäftsführerin Anna Manser erklärt, wie das in der aktuellen Situation gelingt.
5: Wir haben wirklich das große Glück, dass wir hier sehr solidarische Nachbarn haben in der Silberhöhe. Und unsere Kinder konnten nahtlos die großen Räume nutzen, die die Wesener Kirchgemeinde zur Verfügung gestellt hat und uns auch in Aussicht stellt, ihr könnt hier erstmal bleiben und proben. Und dasselbe gilt für den Kinderschutzbund Halle und das HWG-Nachbarschaftsquartier.
2: In den vergangenen 2 Monaten hatte es 5 Einbrüche und 2 Brände im Gebäude der Singakademie Halle gegeben. Beim letzten Feuer am vergangenen Wochenende geht die Polizei von Brandstiftung aus. Wann das Gebäude wieder genutzt werden kann, ist bisher offen. Die neue Kreismusikschule im sächsischen Bautzen wird später fertig als geplant. Wie das Landratsamt dem MDR mitteilte, kann das Gebäude voraussichtlich erst in 1 Jahr vollständig genutzt werden. Ursprünglich sollte das schon im Februar soweit sein. Grund für die Verzögerung seien ungeplante bauliche Maßnahmen. Das betreffe vor allem den Neubau. Für Alt- und Anbau werde geprüft, ob diese bereits ab Sommer genutzt werden können. Mehr als die geplanten 15 Millionen Euro soll die neue Kreismusikschule den Angaben zufolge trotz der Verzögerung nicht kosten.
0: Soweit Anne Wiehan. Vielen Dank, Anne.
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0: Der Nachmittag locker bewölkt und immer noch viel Sonne, trocken, Höchstwerte 22 bis 27 Grad. Bei schwachem bis mäßigem Südostwind vom Erzgebirge bis zum Zittauer Gebirge kann das Ganze dann auch mal stark böig werden. Die Nacht leicht bewölkt, teilweise klar und trocken. Tiefstwerte 14 bis 8 Grad, im Gebirge bis 3 Grad. Und morgen dann in Sachsen am längsten Sonne. Ansonsten nach heiterem Beginn kommen dann immer mehr Wolken dazu. Bis zum Abend bleibt es vorwiegend trocken, Höchstwerte 21 bis 26 Grad. Der Freitag wechselnd bis stark bewölkt. Und da kommt dann gelegentlich ein bisschen Regen runter und es wird ein wenig kühler. Wir schauen auf die Straßen. Der MDR Kultur Verkehrsservice meldet: A2 Richtung Hannover zwischen Magdeburg-Kannenstieg und Irxlee. 5 Kilometer Stau und stockender Verkehr. Das sind 10 Minuten mehr. Nochmal A2 Richtung Hannover. Zwischenkreis Kreuz, Magdeburg und Marienborn-Helmstedt. 9 Kilometer Stau und stockender Verkehr. Nochmal 15 Minuten dazu. A4 Frankfurt Richtung Dresden zwischen Jena-Göschwitz und Stadtroda. 5 Kilometer Stau durch einen defekten Pkw im Baustellenbereich. Sind 20 Minuten mehr. A4 Frankfurt Richtung Dresden wird zwischen Wüstenbrand und Kreuz Chemnitz mehrfach kurzfristig gesperrt. Dann die A14 Richtung Dresden ist zwischen Kreuz Magdeburg und Wandsleben wegen eines Schwertransports in der Baustelle immer noch gesperrt. Zurzeit Stau bis Dahlem-Warsleben. Und dann die A14 Richtung Dresden ist zwischen Leipzig Nordost und Kleinpösner nach einem Unfall gesperrt. Zurzeit Stau bis Leipzig Messe. Vorsicht dann noch auf der B173 Richtung Chemnitz in Dresden. An der Abfahrt Rudolf-Walter Straße liegen Metallteile auf der Fahrbahn. Das waren die Meldungen um 13.35 Uhr.
6: 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Jetzt aus Leipzig, Antonie.

Künstlerin Antonie. Dahinter verbirgt sich Antonia Großmann. Salt Town haben Sie von ihr gehört. Das ist Musik von hier. 13.39 Uhr haben wir es jetzt. Und da kontern wir doch gerne mit einem Klassiker. Fleetwood Mac, Over and Over.

Just in Deutschland gibt es so viel Streit um Windräder, gerade auch in den Binnengebieten Deutschlands. Und nun steht in Sachsen an der sächsischen Grenze das mittlerweile größte Windrad der Welt. Darüber werden wir gleich berichten nach dem neuen Berliner Kammerorchester.

0: Seit vorgestern ist es fertig. Das größte Windrad der Welt steht in Schipkau an der brandenburgisch-sächsischen Grenze. 365 Meter hoch. Ein Höhenwindrad seines Zeichens. Also nur 3 Meter kleiner als der Berliner Fernsehturm. Inka Zimmermann erzählt mehr.
1: Das größte Windrad der Welt überhaupt zu bauen, war eine Herausforderung. Denn es gibt keinen Kran, der hoch genug wäre, um die Rotoren in dieser Höhe zu montieren. Die Konstruktion erinnert nun ein wenig an den Pariser Eiffelturm mit einer ausfahrbaren Spitze. Seit 2024 ist das Höhenwindrad im Bau und nun ist klar, die Konstruktion ist geglückt.
2: Insofern bedeutet das ein Meilenstein für die Industrie bzw. auch für den Industriestandort Deutschland, weil wir sehen, dass in der Höhe deutlich mehr und kontinuierlicher Wind weht.
1: Erklärt Projektleiter Frank Adam von der Firma Gicon. Die Firma hat das Höhenwindrad in der Lausitz gebaut. Forschende hatten schon seit einigen Jahrzehnten vermutet, dass die besten Bedingungen für Windkraft eigentlich noch ein Stück über normalen Windrädern herrschen. In 300 Metern Höhe bläst der Wind stärker und regelmäßiger.
2: Das bedeutet, wir haben signifikant höhere Erträge und durch diese erhöhten Erträge können wir den Wind förmlich dort ernten, wo er ist, also in Zentraldeutschland, Süddeutschland etc. und haben in diesen Höhenbändern förmlich Offshore-Windbedingungen und bringen insofern Offshore-Wind onshore.
1: Trotzdem wollte kein privater Investor eine Anlage in dieser Höhe bauen. Das finanzielle Risiko schien zu groß. Das jetzt fertiggestellte Höhenwindrad ist deshalb auch eher ein Forschungsprojekt, mit dem getestet werden soll, ob und wie ein Windrad in dieser Höhe funktionieren kann. Denn, dass man das überhaupt bauen kann, war vorher nicht klar. Für Gicon-Geschäftsführer Jochen Großmann ist das ein besonderer Moment.
3: Ja, auch stolz darauf, dass wir allen Skeptikern, die eigentlich gedacht haben, das wird nie was, jetzt doch zeigen können, dass wir erfolgreich sind.
1: Das Höhenwindrad soll jetzt als Testprojekt 3,8 Megawatt Leistung haben, aber längerfristig sind 7 Megawatt vorgesehen.
3: Wir haben ein Jahr Windmessungen hier gemacht und Windmessungen auf Ertrag bei einer erprobten Turbine umzurechnen, das ist einfach Physik. Das heißt, sie wird diese Erträge bringen.
1: Nicht ganz so klar ist dagegen, ob die Anlage während des Betriebes stabil genug bleibt, wie sie gewartet und instand gehalten werden muss. Das wird in den kommenden Monaten getestet. Projektleiter Frank Adam denkt, das ist erst der Anfang.
2: Klar, das ist die Anlage, die wir jetzt hier erstmalig bauen, wo wir auch schon viele Dinge gelernt haben. Das ist klar. Ne? Man hat irgendwann mal gesagt, wir bauen jetzt. Und das heißt, diese Optimierung, die sind natürlich in unserem Geist plus. Und parallel dazu haben wir schon oder sind wir in der Akquise von zusätzlichen Flächen, sind mit Betreibern, mit Windenergieanlagenherstellern im Gespräch, um deutlich mehr Anlagen in der nahen Zukunft aufzubauen, wo die Blaupause gerade hier hinter uns steht.
1: Wenn das Höhenwindrad in der Lausitz sich in den kommenden Monaten und Jahren beweist, könnte das ein echter Gamechanger sein. Windenergiemengen, wie wir sie aktuell nur vor der Küste bekommen, könnten dann sogar mitten in Baden-Württemberg und Bayern geerntet werden.
0: Ich wähne schon die nächsten Proteste. Die reinen Baukosten für dieses Windrad beliefen sich übrigens auf 25 Millionen Euro. Kitty Hoff ist das hier. Was ist dran? Heißt der Titel. 13:50 Uhr.

0: wenn wir am Ende einsam sind.
1: Kitty Hoff. Was ist dran, hat sie da gefragt. Ob die Antwort nun valide und brauchbar ist, das liegt ganz bei Ihnen. Und ich überlasse Ihnen auch den Rest des Tages. Ich werde mich jetzt von Ihnen verabschieden. Julia Hämmerling ist mein Name. Wir hören gleich nach 14 Uhr hören Sie unsere Klassikerlesung Die gelbe Tapete mit Charlotte Perkins Gilman. Ja, ich wünsche Ihnen einen schönen Tag. Bis bald. Tschüss. Musik.

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3: Um 14 Uhr mit Rio Takeda. Die Bundesregierung hat nach langem Ringen den Gesetzentwurf zur Neuordnung der Pflegeversicherung beschlossen. Bundesgesundheitsminister Carsten Linnemann sagte, es gehe darum, das Pflegesystem zu stabilisieren. Geplant ist, dass der Zuschlag zur Pflegeversicherung für Kinderlose um 0,3 Punkte auf 0,9% steigt. Der allgemeine Beitragssatz bleibt stabil bei 3,6%. Die Beitragsbemessungsgrenze wird um 300 Euro im Monat angehoben. Bis kurz vor Beginn der Kabinettssitzung war offen, ob sich Union und SPD auf einen Kompromiss einigen können. Gewalt gegen Ärzte, Pflegekräfte oder Zugbegleiter wird künftig härter bestraft. Das Bundeskabinett brachte dazu einen Gesetzentwurf auf den Weg. Damit soll die Mindeststrafe für Angriffe auf diese Berufsgruppen von 3 auf 6 Monate angehoben werden. In besonders schweren Fällen auf bis zu 10 Jahre. Auch Übergriffe auf Mitarbeiter etwa von Kliniken, Praxen, Strom- und Wasserwerken sollen so geahndet werden. Mehr als 100.000 Menschen haben eine Petition gegen das Stolpersteinverbot im sächsischen Heidenau unterzeichnet. Die Vereinigung der Verfolgten des Naziregimes, Bund der Antifaschisten, hatte die Online-Petition nach eigenen Angaben am Montag gestartet. Sie richtet sich gegen den Beschluss des Heidenauer Stadtrats, künftig keine weiteren Stolpersteine im Stadtgebiet zuzulassen. Das Gedenken sollte auf den Friedhof verlegt werden. Der Antrag war von AfD und CDU eingebracht worden. Wohnen ist für Studenten im ersten Halbjahr des Jahres erneut teurer geworden. Laut Studentenwohnreport lagen die Kosten 2,6% über denen des Vorjahreszeitraums. Chemnitz ist bundesweit die einzige Universitätsstadt, in der die BAföG-Wohnpauschale von 380 Euro noch ausreicht, um die Miete komplett zu bezahlen. Ein WG-Zimmer kostet dort im Schnitt 222 Euro. Der Bundesschnitt liegt bei 513 Euro für ein Zimmer. Zum Internationalen Tag des Übersetzens haben rund 200 literarische Übersetzer auf ihre prekäre finanzielle Lage aufmerksam gemacht. In einer bundesweiten Kampagne fordern sie höhere Honorare. Der Mark-Leberger Übersetzer Thomas Weiler sagte dem MDR, viele dächten über einen Berufswechsel nach, weil sie nicht mehr über die Runden kämen. Das habe auch mit dem zunehmenden Einsatz von KI zu tun. Das waren die Nachrichten. Das Wetter mit den Temperaturen von 14 Uhr. Brocken wolkig 18 Grad, Chemnitz leicht bewölkt 20, Dresden wolkig 20, Eisenach wolkig 24 Grad, Erfurt 21, Fichtelberg leicht bewölkt 15 Grad, Gera wolkig 22, Görlitz leicht bewölkt 22, Halle meldet 23 Grad, Leipzig wolkig 21, Magdeburg wolkig 23, Meiningen wolkig 21 Grad. Am Nachmittag bei lockerer Bewölkung weiterhin Sonne und trocken. Höchstwerte 22 bis 27 Grad, schwacher bis mäßiger vom Erzgebirge bis zum Zittauer Gebirge, starkböiger Südostwind. In der Nacht leicht bewölkt, teilweise klar und trocken. Tiefstwerte 14 bis 8 im Gebirge bis 3 Grad. Morgen in Sachsen am längsten Sonne, sonst nach heiterem Beginn im Verlauf zunehmend Wolken. Bis zum Abend vorwiegend trocken, Höchstwerte 21 bis 26 Grad. MDR Verkehrsdienst A2 Richtung Hannover zwischen Kreuz Magdeburg und Marienborn-Helmstedt 9 Kilometer Stau und Stocken plus 15 Minuten. A4 Frankfurt Richtung Dresden zwischen Jena-Göschwitz und Stadtroda 5 Kilometer Stau und Stocken plus 30 Minuten. Die A4 Frankfurt Richtung Dresden ist zwischen Wüstenbrand und Kreuz Chemnitz mehrfach kurzfristig gesperrt. Ein Update für die A14 Richtung Dresden. Zwischen Kreuz Magdeburg und Wandsleben ist die Sperrung aufgehoben. Der Schwertransport hat die Autobahn verlassen und auch die Überfahrten von der A2 zur A14 sind wieder frei. Die A14 Richtung Dresden ist zwischen Leipzig Nordost und Kleinpößner nach Unfall gesperrt. Stau bis Leipzig Messegelände. Und die B6 Richtung Wurzen ist zwischen Leipzig und der A14 Auffahrt Leipzig Ost nach Unfall gesperrt. Geblitzt wird auf der A4 Richtung Frankfurt in Höhe Dreieck Dresden Nord und auf der A4 Richtung Görlitz zwischen Salzenforst und Bautzen West. Soweit der MDR Verkehrsdienst. Die Zeit 14.04 Uhr.
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1: Ben Garrett Hernandez begrüßt Sie heute zum Schluss der Erzählung Die gelbe Tapete von Charlotte Perkins Gilman, die 1892 erschienen ist. Fast 2 Monate hat die junge Frau nun schon in einem Zimmer des Landhauses verbracht, das ihr Mann John für den Sommer gemietet hatte. Seit der Geburt ihres Kindes ist sie depressiv und John, der Arzt ist, hat ihr eine Ruhekur verordnet, um wieder gesund zu werden. Um jede Aufregung zu vermeiden, darf sie weder schreiben noch sonst etwas tun, sie soll einfach nur viel liegen. Und so hatte sie begonnen, die Wände anzustarren und das Muster der grässlichen gelben Tapete zu studieren, mit der sie sich so unwohl fühlte. Schließlich erzählte sie John, dass die Tapete sie bedrängte und bat ihn, sie aus diesem Haus fortzubringen oder wenigstens das Zimmer zu wechseln. Doch John hatte vernünftige Gründe dagegen und meinte es ja doch auch gut mit ihr. Alles blieb wie von ihm verordnet und so erforscht sie weiter das Muster dieser gelben Tapete, das an manchen Stellen wie eine Reihe von Giftpilzen aussieht. Nachts wird das Muster zu einem Gitter, hinter dem etwas umherkriecht und wie sie herausfindet, ist es eine Frau. Mit der Zeit ändert sich der Zustand unserer Protagonistin tatsächlich. Es liest Valerie Ceplanova.
2: Das Leben ist jetzt viel aufregender als vorher. Ich habe nämlich etwas, worauf ich warten kann, worauf ich mich freuen kann, das ich beobachten kann. Ich habe auch wirklich mehr Appetit und bin ruhiger als vorher. John freut sich so, dass es mir besser geht. Neulich hat er sogar ein bisschen gelacht und gesagt, dass ich anscheinend trotz meiner Tapete aufblühe. Ich habe es mit einem Lachen abgetan. Ich hatte gar nicht die Absicht, ihm zu erklären, dass es wegen der Tapete ist. Er würde sich ja doch nur über mich lustig machen. Vielleicht würde er mich sogar von hier wegbringen wollen. Jetzt möchte ich nämlich gar nicht mehr weg. Nicht, bevor ich es herausgefunden habe. 1 Woche bleibt mir noch. Und ich meine, das müsste reichen. Mir geht es so viel besser. Nachts schlafe ich nicht viel, denn es ist so interessant, die Entwicklung zu beobachten. Aber tagsüber hole ich viel Schlaf nach. Tagsüber ist es so ermüdend und verwirrend. Der Pilz treibt ständig neu aus, in immer neuen Gelbtönen. Ich kann sie schon gar nicht mehr zählen, obwohl ich mir alle Mühe gebe. Sie hat wirklich das merkwürdigste Gelb, diese Tapete. Ich muss an alle gelben Sachen denken, die ich je gesehen habe. Nicht an die schönen wie Butterblumen, sondern an alte, verfaulte, schlechte gelbe Sachen. Aber die Tapete hat noch etwas an sich, den Geruch. Ist mir sofort aufgefallen, als wir das erste Mal in das Zimmer kamen. Aber bei so viel Luft und Sonne war es nicht schlimm. Jetzt hatten wir 1 Woche Nebel und Regen. Und ob die Fenster offen stehen oder nicht, der Geruch ist da. Er kriecht durchs ganze Haus. Er hängt im Esszimmer. Er drückt sich im Salon herum, versteckt sich im Gang, lauert auf der Treppe auf mich. Er steckt in meinem Haar. Selbst wenn ich draußen bin, wenn ich plötzlich den Kopf wende und ihn überrasche, dieser Geruch ist immer da. Und es ist ein sehr eigentümlicher Geruch. Stundenlang habe ich versucht, ihn zu analysieren, um herauszufinden, wonach er riecht. Er ist nicht schlecht im ersten Moment und sehr sanft. Und trotzdem der aufdringlichste, hartnäckigste Geruch, der mir je untergekommen ist. Bei diesem feuchten Wetter ist er fürchterlich. Ich wache nachts auf und spüre, wie er über mir hängt. Am Anfang hat er mich gestört. Ich habe ernsthaft überlegt, das Haus in Brand zu stecken, um diesen Geruch beizukommen. Aber jetzt habe ich mich daran gewöhnt. Das Einzige, was mir dazu einfällt, ist, dass er wie die Farbe der Tapete ist. Ein gelber Geruch. Ganz weit unten an dieser Wand, fast an der Fußleiste, ist eine äußerst sonderbare Schramme, eine Spur, die um das ganze Zimmer herumführt. Sie ist hinter jedem Möbelstück, außer hinter dem Bett, eine lange, durchgehende, gleichmäßige Verfärbung, als wäre an dieser Stelle immer wieder entlang gerieben worden. Ich frage mich, wie sie dahin gekommen ist, wer sie gemacht hat und warum. Rundherum und herum, herum, rundherum, herum, herum. Mir wird ganz schwindelig davon. Endlich bin ich wirklich auf etwas gestoßen. Weil ich es in den Nächten, wenn es sich so sehr verändert, in einem Fort beobachte, habe ich es schließlich herausgefunden. Das Muster im Vordergrund bewegt sich wirklich. Und das ist kein Wunder. Die Frau dahinter rüttelt daran. Manchmal glaube ich, dass ganz viele Frauen dahinter stecken. Und manchmal denke ich, es ist nur eine. die schnell herumkriecht und durch das Kriechen wird alles durchgeschüttelt. An den ganz hellen Stellen hält sie sich ruhig. Und an den ganz dunklen Stellen packt sie einfach die Gitterstäbe und rüttelt daran. Und die ganze Zeit versucht sie, sich zwischen ihnen durchzuquetschen. Aber niemand könnte je durch dieses Muster klettern. Es erdrosselt einen geradezu. Ich glaube, das ist der Grund für die vielen Köpfe. Sie zwängen sich hindurch, dann wirkt das Muster sie ab, dreht sie herum und lässt ihre Augen weiß hervortreten. Wenn diese Köpfe zugedeckt oder einfach ab wären, dann wäre es nicht halb so schlimm. Ich glaube, die Frau kommt tagsüber heraus. Denn, und das bleibt unter uns, ich habe sie gesehen. Ich kann sie von jedem meiner Fenster aus sehen. Ich weiß, es ist dieselbe Frau, denn sie kriecht immer und die meisten Frauen kriechen nicht am Tage. Ich sehe sie auf diesem langen, schattigen Weg, wo sie auf und ab kriecht. Ich sehe sie in diesen dunklen, weinbewachsenen Lauben, durch die sie um den ganzen Garten herumkriecht. Ich sehe sie auf der langen Straße unter den Bäumen. Sie kriecht sie entlang. Und wenn ein Wagen kommt, dann versteckt sie sich unter den Brombeersträuchern. Ich kann es ihr nicht verdenken. Es muss äußerst peinlich sein, tagsüber beim Kriechen erwischt zu werden. Ich schließe immer die Tür ab, wenn ich tagsüber krieche. Nachts kann ich es nicht, denn ich weiß, dass John sofort Verdacht schöpfen würde. Und John ist zurzeit so merkwürdig, dass ich ihn nicht verärgern will. Wenn er doch nur ein anderes Zimmer nehme. Ich will nicht, dass irgendjemand außer mir diese Frau nachts herauslässt. Ich frage mich oft, ob ich sie aus allen Fenstern gleichzeitig sehen könnte. Aber selbst wenn ich mich noch so schnell drehe, kann ich immer nur aus einem Fenster sehen. Und obwohl ich sie immer sehen kann, könnte sie vielleicht doch schneller kriechen, als ich mich drehen kann. Ich habe sie manchmal weit draußen im freien Feld gesehen und sie kroch so schnell wie ein Wolkenschatten im Sturm. Wenn man nur das obere Muster von dem unteren entfernen könnte. Ich will es versuchen, Stückchen für Stückchen. Ich habe noch eine andere lustige Sache entdeckt, aber von der sage ich diesmal nichts. Es ist nicht gut, anderen Leuten zu sehr zu trauen. Ich habe nur noch 2 Tage, um diese Tapete herunterzukriegen, und ich glaube, John merkt langsam etwas. Der Ausdruck in seinen Augen gefällt mir nicht. Und ich habe gehört, wer Jenny einen Haufen fachlicher Fragen über mich gestellt hat. Sie hat einen sehr ausführlichen Bericht abgegeben. Sie hat gesagt, dass ich tagsüber ziemlich viel schlafe. John weiß, dass ich nachts nicht besonders gut schlafe, weil ich so still bin. Auch mir hat er alle möglichen Fragen gestellt und so getan, als wäre er sehr liebevoll und fürsorglich. Als ob ich ihn nicht durchschauen würde. Trotzdem wundert es mich nicht, dass er sich so benimmt, weil er doch seit 3 Monaten im Zimmer mit dieser Tapete schlafen muss. Interessieren tut sie nur mich. Aber ich bin mir sicher, dass John und Jenny insgeheim auch von ihr beeinflusst werden. Hurra! Heute ist der letzte Tag, aber das genügt. John musste in der Stadt übernachten und kommt erst abends wieder zurück. Jenny wollte bei mir schlafen, dieses heimtückische Ding. Aber ich habe ihr gesagt, dass ich sicherlich mehr Ruhe finde, wenn ich nachts ganz allein bin. Das war ganz schön schlau von mir, denn in Wahrheit war ich kein bisschen allein. Sobald der Mond hereinschien und das arme Ding zu kriechen und am Muster zu rütteln begann, stand ich auf und kam ihr zu Hilfe. Ich zog und sie rüttelte. Ich rüttelte und sie zog. Und schon bevor es Morgen war, hatten wir die Tapete meterweise abgezogen. Einen Streifen, bis ungefähr in Kopfhöhe und halb um das ganze Zimmer herum. Und als dann die Sonne aufging und mich dieses schreckliche Muster auslachte, da habe ich geschworen, dass ich es heute fertig mache. Morgen fahren wir ab und sie bringen meine ganzen Möbel hinunter

0: dass ich mich wieder hinlegen und so viel wie möglich schlafen wolle. Und sie sollte mich nicht einmal zum Abendessen wecken. Ich würde sie rufen, wenn ich aufwachte. Jetzt ist sie also fort. Und auch die Dienstboten sind fort. Und alle unsere Sachen sind fort. Und es ist nichts weiter übrig als dieses große, am Boden festgenagelte Bettgestell mit der Segeltuchmatratze, die von Anfang an drauf war. Heute Nacht schlafen wir unten und morgen nehmen wir das Schiff nach Hause. In dem Zimmer fühle ich mich ganz wohl jetzt, wo es wieder leer ist. Wie diese Kinder hier gewütet haben. Das Bettgestell ist geradezu angenagt. Aber ich muss mich an die Arbeit machen. Ich habe die Tür abgeschlossen und den Schlüssel auf den Weg vor dem Haus geworfen. Ich will nicht hinaus und ich möchte nicht, dass jemand hereinkommt, bevor John da ist. Ich möchte ihn verblüffen. Ich habe ein Seil hier oben, das nicht einmal Jenny gefunden hat. Wenn diese Frau herauskommt und versucht wegzulaufen, kann ich sie festbinden. Aber ich habe vergessen, dass ich nicht besonders weit reichen kann, wenn ich nichts habe, worauf ich mich stellen kann. Das Bett lässt sich einfach nicht verrücken. Ich habe versucht, es hochzuheben und zu schieben, bis ich nicht mehr konnte. Und dann war ich so böse, dass ich an einer Ecke ein kleines Stückchen abgebissen habe. Aber danach taten mir die Zähne weh. Dann habe ich die ganze Tapete so weit abgerissen, wie ich vom Boden aus hinaufreichen konnte. Sie klebt fürchterlich fest und das Muster genießt es nur so. Diese ganzen abgewürgten Köpfe und hervortretenden Augen und wabernden schwammigen Auswüchse kreischen geradezu vor Spott. Ich werde bald so wütend, dass ich etwas Verzweifeltes anstelle. Aus dem Fenster zu springen wäre ein bewundernswürdiges Unterfangen, aber die Gitterstäbe sind zu dick, um es überhaupt zu versuchen. Außerdem würde ich es auch gar nicht tun. Natürlich nicht. Mir ist sehr wohl klar, dass ein solcher Schritt nicht angemessen wäre und falsch verstanden würde. Ich mag nicht einmal aus dem Fenster sehen. Da draußen sind so viele von diesen kriechenden Frauen. Und sie kriechen so schnell. Ob sie wohl alle aus der Tapete gekommen sind, so wie ich? Aber ich bin jetzt sicher an meinem gut versteckten Seil festgebunden. Mich kriegt ihr hier nicht raus. Wenn es Nacht wird, muss ich wohl wieder hinter das Muster. Und das ist hart. Es ist so angenehm, draußen in diesem großen Zimmer zu sein und herumzukriechen, wie es mir gefällt. Ich will nicht nach draußen. Auch nicht, wenn Jenny mich darum bittet. Denn draußen muss man auf der Erde kriechen. Und alles ist grün statt gelb. Aber hier kann ich ruhig auf dem Boden herumkriechen. Und meine Schulter schmiegt sich genau an diese lange Spur an der Wand, sodass ich mich nicht verirren kann. Oh, da ist John an der Tür. Es hat keinen Sinn, junger Mann. Du kriegst sie nicht auf. Und wie er ruft und gegen die Tür hämmert. Jetzt schreit er nach einer Axt. Es wäre zu schade um diese schöne Tür. John, Liebster, sagte ich mit sanfter Stimme. Der Schlüssel ist unten neben der Treppe am Eingang. Unter einem Wegerichblatt. Das brachte ihn für ein paar Minuten zum Schweigen. Dann sagte er, und zwar wirklich ruhig, mach die Tür auf, Liebling. Ich kann nicht, sagte ich. Der Schlüssel ist unten an der Eingangstür, unter einem Wegerichblatt. Und dann sagte ich es wieder, mehrmals, ganz sanft und langsam. Und ich wiederholte es so oft, dass er nachsehen musste. Und er fand ihn natürlich und kam herein. An der Tür blieb er abrupt stehen.
1: »Was ist los?« rief er. »Um Himmels Willen, was machst du?«
0: Ich kroch einfach weiter, aber ich sah ihn über die Schulter hinweg an. »Jetzt bin ich doch noch herausgekommen«, sagte ich, »dir und Jenny zum Trotz. Und ich habe fast die ganze Tapete abgerissen, sodass ihr mich nicht wieder reinstecken könnt.«
1: »Warum nur ist der Mann da in Ohnmacht gefallen?«
0: »Ja, wirklich. Er ist einfach umgefallen und mir genau in den Weg an der Wand.« So dass ich jedes Mal über ihn hinwegkriechen musste.
2: Valerie Ceplanova las den Schluss der Erzählung »Die gelbe Tapete« von Charlotte Perkins Gilman in der Übersetzung aus dem Englischen von Elke Link. Diese Produktion des Bayerischen Rundfunks aus dem Jahr 2014 können wir Ihnen leider nicht online zur Verfügung stellen. Der Text ist in verschiedenen Ausgaben und Übersetzungen erschienen. Für diese Lesung stammt

er aus dem Erzählband Heldinnen des Glücks, der Edition 5 aus dem Jahr 2010. 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
1: Mit Anne Wiehan, hallo. Es ist eine Sensation in der Musikwelt. Mehr als 100 Jahre nach dem Tod des Komponisten Engelbert Humperdinck ist ein bisher unbekanntes Gesangsstück von ihm aufgetaucht. Dabei handelt es sich um ein Weihnachtswiegenlied, hieß es von einem Sprecher aus Humperdincks Geburtsstadt Siegburg. Ines Hermann berichtet für Kulturkompakt.
2: Das Stück sei eine Bearbeitung des bekannten Weihnachtslieds Josef, lieber Josef mein und habe sich lange in Familienbesitz befunden. Humperdincks Urenkel habe es dem Stadtarchiv Siegburg vor einiger Zeit geschenkt. Danach sei geprüft worden, ob Humperdinck das Lied bereits veröffentlicht hatte. Das habe sich nicht bestätigt. Damit stehe fest, dass das Weihnachtswiegenlied bislang unbekannt war, sagte Christian Ober von der Musikwerkstatt Siegburg. Von der Stadt hieß es, man freue sich darauf, das Stück vor Weihnachten zur Aufführung zu bringen.
1: Engelbert Humperdinck wurde vor allem durch seine Märchenoper Hänsel und Gretel bekannt. Sie gehört zu den meistgespielten der Welt. Im Dom in Meißen haben die Sanierungsarbeiten an den Westtürmen begonnen. Unter anderem sollen Fugen im Sandstein und einzelne Steine ausgetauscht werden. In den vergangenen Jahren war es verstärkt zu Rissbildungen und Sandsteinabbrüchen gekommen. Dombaumeister Knut Hauswald sagte dem MDR:
3: Die Probleme beschränken sich auf den ganz normalen Verschleiß durch Wind und Wetter. Außerdem bewegen sich die Türme natürlich im Wind und durch die thermische Spannung. Das heißt also, die bewegen sich auch im Millimeter- bzw. Zentimeterbereich im oberen Teil. Und das heißt also, der Sandstein steht unter Spannung und es gibt immer wieder Fugen, die sich öffnen. Und durch die dringt dann das Regenwasser rein bis an die Ringankerebenen aus Stahl. Und dort ist eben das Problem. Da müssen wir ständig eigentlich Baupflege betreiben.
1: Die Arbeiten am Dom in Meißen sollen insgesamt 3 Jahre dauern. Bei Bauarbeiten sind in Leipzig eine 7000 Jahre alte Siedlung und eine alte Grabstätte entdeckt worden. Bei der Hockerbestattung handelt es sich um das älteste Grab, das je im Leipziger Raum gefunden wurde, wie das Landesamt für Archäologie Sachsen mitteilte. Der bestattete Mensch lag für die Jungsteinzeit typisch in gehockter Haltung auf der linken Seite. Die Knochen werden nun geborgen und labortechnisch untersucht. Durch den hohen Kalkanteil im Boden seien sie aber recht gut erhalten. Geplant sei auch, sie irgendwann der Öffentlichkeit zu zeigen. Und diese Musik zählt wohl zu den bekanntesten Serienintros der vergangenen Jahre. Nun hat das Filmstudio Warner Bros. Einen Kinofilm zur Erfolgsserie Game of Thrones angekündigt. Er soll im Juni 2029 auf die Leinwand kommen, wie US-Branchenblätter unter Berufung auf das Studio berichteten. Die Regie übernimmt demnach der Brite Owen Harris. Er wirkte bereits an der Serie A Knight of the Seven Kingdoms mit, einem Ableger aus dem Game of Thrones-Universum. Über die Besetzung der Rollen und einen Drehstart ist noch nichts bekannt. Schriftsteller George R.R. Martin schuf mit seiner mehrbändigen Fantasy-Saga die Romanvorlage für die Kultserie Game of Thrones über Intrigen und Drachen. 2019 endete sie nach 8 Staffeln.
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1: Der Blick aufs Wetter verrät, vor allem in Thüringen und Sachsen-Anhalt ist es heiter, in Sachsen häufiger locker bewölkt, aber auch hier viel Sonne und es bleibt trocken. Ebenso am Nachmittag, locker bewölkt mit Sonne, auch hier trocken, die Höchstwerte bei 22 bis 27 Grad. Und morgen gibt es am meisten Sonne in Sachsen, sonst nach heiterem Beginn zunehmend ein paar mehr Wolken, aber bis zum Abend vorwiegend trocken bei 21 bis 26 Grad. Der MDR-Verkehrsdienst meldet: A2 Richtung Hannover zwischen Kreuz Magdeburg und Marienborn-Helmstedt gibt es 9 Kilometer Stau und stockenden Verkehr, da bitte 15 Minuten länger einplanen. A4 Frankfurt Richtung Dresden zwischen Jena-Göschwitz und Stadtroda 5 Kilometer Stau und stockenden Verkehr, auch da dauert es eine Viertelstunde länger. A14 Richtung Magdeburg zwischen Löbejün und Körnern gibt es Stau nach einem Unfall. Und es gibt ein Update für die A14 Richtung Dresden zwischen Kreuz Magdeburg und Wandsleben, ist die Sperrung aufgehoben. Der Schwertransport hat die Autobahn Autobahn verlassen und auch die Überfahrten von der A2 zur A14 sind wieder frei. Vorsicht auch auf der A14 Richtung Dresden zwischen Löbejün und Halle-Trotha. Da liegt ein Plasteteil auf der linken Fahrspur. Die A14 Richtung Dresden ist zwischen Leipzig-Nordost und Kleinpösner nach einem Unfall gesperrt. Zurzeit Stau bis Leipzig-Messegelände. Und die B6 ist Richtung Wurzen zwischen Leipzig und der A14-Auffahrt Leipzig-Ost nach einem Unfall gesperrt. Zwei Blitzer habe ich noch, und zwar auf der A4 Richtung Frankfurt in Höhe Dreieck Dresden-Nord und auf der A4 Richtung Görlitz zwischen Salzenforst und Bautzen-West. Soweit der MDR-Verkehrsdienst. Es wird 14.35 Uhr.
0: 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Jetzt aus Leipzig, Sarah Lesch.

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1: Im November 1976, vor 50 Jahren, wurde der DDR-Liedermacher Wolf Biermann nach einem Konzert in Köln von der DDR-Regierung ausgebürgert. Mit seinen kritischen Texten war er schon früh in den Fokus der Stasi geraten. Im DDR-Fernsehen hieß es damals:
2: Mit seinem feindseligen Auftreten gegenüber der Deutschen Demokratischen Republik hat er sich selbst den Boden für die weitere Gewährung der Staatsbürgerschaft der DDR entzogen.
3: Ach, verzagt nicht, Freunde, hattet ihr wahrlich geglaubt?
1: Der Liedermacher Eckhard Maas, ein gebürtiger Naumburger, hat das aus nächster Nähe erlebt. Weil er Unterschriften gegen die Ausbürgerung sammelte, wurde er von der Berliner Humboldt-Universität verwiesen. Heute kehrt Eckhard Maas in seine Geburtsstadt zurück für ein Konzert zu Ehren von Wolf Biermann, der in diesem Jahr übrigens 90. Geburtstag feiert. Mit Harmonium und Gitarre wird Eckhard Maas auf der Bühne des Naumburger Theaters sitzen und Lieder von Biermann singen. Politische Liebeslieder, Lebenslieder und Friedenslieder, so steht es im Programm. Der Liederabend zu Ehren Wolf Biermanns beginnt um 19.30 Uhr im Theater in Naumburg. Das Gemälde Die heilige Nacht von Antonio da Correggio zählt zu den berühmtesten der italienischen Renaissance. Es zeigt, wie die Hirten das Jesuskind anbeten. Das Bild ist besonders, weil die gesamte Lichtquelle direkt vom Neugeborenen ausgeht und die Gesichter von Maria und den Umstehenden erhellt. Dieses spektakuläre Lichtschattengemälde kam 1746 nach Dresden und befindet sich heute in der Gemäldegalerie Alte Meister. Direktor Holger Jakob Friesen.
4: La famosissima notte, die super berühmte heilige Nacht. Viele kamen extra dafür als Reisende aus ganz Europa nach Dresden, aus Russland, aus Frankreich, aus England. Und dieses Bild ist nach wie vor in Dresden, wird mit einer großen Wärme betrachtet und trägt zur Identität dieser Stadt, glaube ich, wesentlich bei.
1: Jetzt steht das berühmte Bild im Mittelpunkt der Ausstellung Correggio, berührend menschlich. Zu sehen sind insgesamt 20 Gemälde. Viele sind Leihgaben aus Paris, Madrid und Rom. Denn die Schau im Dresdner Zwinger ist die erste große Retrospektive des Malers außerhalb Italiens. Zu sehen ist die Schau in Dresden bis zum 10. Januar. In Thüringen laufen die Achava-Festspiele. Heute mit einem interessanten Konzert in Gera. Ein Konzert, in dem es um die Vielseitigkeit der menschlichen Stimme geht. Wie etwa beim Beatboxing. Da werden Schlagzeug- und Percussion-Klänge ausschließlich mit dem Mund, der Nase und der Stimme erzeugt. Einer der besten deutschen Beatboxer ist Paul Brenning. Man hört ihn gerade. Er steht heute Abend auf der Bühne der Aula des Gymnasiums Ruteneum, einer Spezialschule für Musik in Gera, und präsentiert die Ergebnisse eines Workshops, den er zusammen mit zwei Jazzmusikern am Gymnasium geleitet hat, mit Schülern des Musikzweigs. Was am Ende dabei rausgekommen ist, kann man heute hören bei einem Konzert, in dem neue Musikstücke, innovative Sounds präsentiert werden mit Gesang und Beatboxing. Man darf gespannt sein, was die Schüler im Workshop mit den drei Profis so gelernt haben. Das Konzert im Ruteneum Gera beginnt um 19.30 Uhr.
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4: Um 15 Uhr mit Rio Takeda. Die Bundesregierung hat nach langem Ringen den Gesetzentwurf zur Neuordnung der Pflegeversicherung beschlossen. Geplant ist, dass der Zuschlag zur Pflegeversicherung für Kinderlose um 0,3 Punkte auf 0,9% steigt. Der allgemeine Beitragssatz bleibt stabil bei 3,6%. Die Beitragsbemessungsgrenze wird um 300 Euro im Monat angehoben. Gesundheitsminister Carsten Linnemann sprach von einem ersten Schritt zur Stabilisierung der Pflege. In einem zweiten Schritt soll eine Expertenkommission über strukturelle Veränderungen beraten. Gewalt gegen Ärzte, Pflegekräfte oder Zugbegleiter wird künftig härter bestraft. Das Bundeskabinett brachte dazu einen Gesetzentwurf auf den Weg. Damit soll die Mindeststrafe für Angriffe auf diese Berufsgruppen von 3 auf 6 Monate angehoben werden. In besonders schweren Fällen auf bis zu 10 Jahre. Auch Übergriffe auf Mitarbeiter, etwa von Kliniken, Praxen, Strom- und Wasserwerken, sollen so geahndet werden. Die Teuerung in Deutschland ist erstmals seit Ende 2023 wieder über die Marke von 3% gestiegen. Wie das Statistische Bundesamt auf Basis vorläufiger Zahlen mitteilte, lagen die Verbraucherpreise im September um 3,3% über dem Niveau des Vorjahresmonats. Preistreiber waren allen voran Diesel und Benzin. Ab morgen gilt bis zum Jahresende ein Tankrabatt. Ökonomen erwarten, dass damit die Inflation wieder gedämpft wird. Jena steht vor drastischen Haushaltseinschnitten. Nach Angaben der Stadt müssen bis 2031 insgesamt rund 210 Millionen Euro eingespart oder zusätzlich eingenommen werden. Das entspricht jährlich etwa 42 Millionen Euro. Finanzdezernent Benjamin Koppe bezeichnete die Lage als so schwierig wie noch nie. Als Gründe wurden eingebrochene Gewerbesteuereinnahmen sowie steigende Personal-, Sozial- und Betriebskosten. Mehr als 100.000 Menschen haben eine Petition gegen das Stolpersteinverbot im sächsischen Heidenau unterzeichnet. Die Vereinigung der Verfolgten des Naziregimes, Bund der Antifaschisten, hatte die Online-Petition nach eigenen Angaben am Montag gestartet. Sie richtet sich gegen den Beschluss des Heidenauer Stadtrats, künftig keine weiteren Stolpersteine im Stadtgebiet zuzulassen. Das Gedenken sollte auf den Friedhof verlegt werden. Der Antrag war von AfD und CDU eingebracht worden. Das waren die Nachrichten.
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5: Auf dem Brocken ist es leicht bewölkt bei 19 Grad, auch in Chemnitz leicht bewölkt bei 20 Grad. Sonne und wenige Wolken gibt es in Dresden, dazu 21 Grad. In Eisenach ist es wolkig bei 25 Grad, auf dem Pichtelberg leicht bewölkt bei 14 Grad. Einige Wolken hängen über Gera, dazu gibt es 22 Grad. In Görlitz ist es leicht bewölkt bei 22 Grad, heiter in Halle bei 23 Grad. Sonne und Wolken gibt es in Leipzig um 22 Grad. In Magdeburg ist es wolkig bei 24 Grad und in Meiningen wolkenlos und hier gibt es 21 Grad. Bis zum Abend gibt es lockere Wolken und Sonnenschein. Es bleibt trocken bei 15 bis 20 Grad. Auch in der Nacht gibt es nur wenige Wolken, dazu 14 bis 8 Grad. Morgen geht es wieder mit viel Sonnenschein in den Donnerstag. Im Verlauf ziehen mehr Wolken rein. Es bleibt trocken bei 21 bis 26 Grad. MDR Kulturverkehrsservice. Vorsicht auf der A9 Richtung München. Zwischen Weißenfels und Naumburg liegt ein Plasteteil auf der linken Fahrspur. A2 Richtung Hannover. Zwischen dem Kreuz Magdeburg und Marienborn-Helmstedt gibt es 9 Kilometer Stau und stockenden Verkehr. 15 Minuten länger brauchen Sie hier. Vorsicht auf der A4 Frankfurt Richtung Dresden. Zwischen Apolda und Magdala liegen Fahrzeugteile auf der linken Fahrspur im Baustellenbereich. Auf der A14 Richtung Dresden Ja, die Strecke zwischen Leipzig-Nordost und Kleinpösner ist nach einem Unfall gesperrt. Zurzeit gibt es Stau. A72 Richtung Leipzig. In der Abfahrt Plauen-Süd steht ein defekter LKW. Nach Unfällen sind gesperrt die B6 Richtung Wurzen zwischen Leipzig und der A14 Auffahrt Leipzig-Ost. Im Erzgebirgskreis die Straße zwischen Zschopau und dem Abzweig Gehlenau sowie die Ortsdurchfahrt Wilschdorf. Die B97 Richtung Lauter ist zwischen dem Abzweig Burg Neuendorf und Schwarze Pumpe wegen eines defekten LKW gesperrt. Und in Burg ist die Martin-Luther-Straße wegen Löscharbeiten gesperrt. Bitte halten Sie Ihr Fenster und Türen geschlossen. Soweit im der Kulturverkehrsservice 15.04 Uhr.
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5: Mit Constanze Kittel Ihnen allen einen sonnigen und guten Tag.

Philip Phillips bringt uns in den Mittwochnachmittag. Er war Gewinner der 11. Staffel der amerikanischen Castingshow American Idol. Das war 2012. Ein Jahr darauf hat er sein Debüt rausgebracht, was auch in Deutschland erschienen ist. Home heißt es. Und da haben wir eben reingehört. Morgen wird der Tag der Stiftung gefeiert. In Sachsen wurde der europaweite Aktionstag schon gestern gewürdigt mit einem eigenen ersten Stiftungstag. Und wir bleiben in Sachsen, werden mal genauer auf die Kulturstiftung des Freistaates schauen, was sie alles tut und mit welchen großen Herausforderungen sie aktuell kämpfen muss. Hören Sie in wenigen Minuten.

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1: Der Kokosnuss-Song war das. Maya Fadeva bei MDR Kultur an diesem sonnigen letzten Septembertag. Morgen beginnt also der neue Monat und morgen am 1. Oktober ist der Tag der Stiftung, ein europaweiter Aktionstag, an dem Stiftungen und ihr Engagement im Zentrum stehen. Anlass für uns, mal die Kulturstiftung Sachsen in den Mittelpunkt zu heben. Seit über 30 Jahren fördert die Stiftung Kulturprojekte in den Städten, ganz besonders auch auf dem Land, mit ca. 1000 Projekten pro Jahr. Aber die Stiftung unterstützt auch Künstlerinnen und Künstler mit Stipendien, Residenzaufenthalten und nicht zuletzt auch mit Ankäufen ihrer Werke. Ja, die Kulturstiftung Sachsen ist ein bedeutender, verlässlicher Partner in Sachen Kulturförderung, vor allem für die freie Szene. Das könnte sich künftig ändern, denn das sächsische Kabinett hat in seinem Haushaltsentwurf die Fördermittel der Stiftung drastisch gekürzt, bis zu 50%. Und das treibt nicht nur viele Kulturschaffende in Sachsen gerade um mit offenen Briefen, Stellungnahmen, sondern auch meine Kollegin Grit Krause.
2: Mit mehr Geld für Kunst und Kultur hatte in Sachsen sicher niemand gerechnet. Aber als der Entwurf für den Doppelhaushalt 2027-28 im Juli veröffentlicht wurde, war es für viele dann ein eher böses Erwachen. Auch für die Kulturstiftung des Freistaates. Ihr wurden 50% der Fördermittel, knapp 6 Millionen Euro, gestrichen. Damit hatte selbst Stiftungsdirektor Manuel Frey nicht gerechnet.
3: Also die Kürzungen betreffen vor allem den ländlichen Raum, die Kleinprojekteförderung, die Gastspielförderung ist auf Null gesetzt, die Konzeptförderung wird mittendrin auf Null gesetzt. Das heißt, wir zerstören eigentlich das, was wir in den letzten Jahren aufgebaut haben.
2: Dabei zeigt eine seitens der Kulturstiftung erstellte Wirkungsanalyse, was sich mit den unterschiedlichen Förderprogrammen erreichen lässt. Manuel Frey fasst die Ergebnisse zusammen, spricht von 1,3 Millionen Besucherinnen und Besuchern bei den vom Freistaat geförderten Projekten. Gleichzeitig hätten etwa 16.000 Künstlerinnen und Künstler von dem Geld profitiert.
3: Wir haben weiterhin festgestellt, dass die meisten Menschen, mit denen wir es in der Stiftung zu tun haben, ehrenamtlich unterwegs sind. Aus unserer Sicht sehen wir, dass dieses Engagement der Menschen zum gesellschaftlichen Zusammenhalt beiträgt. Und ich glaube, dass das etwas ist, was in unserer unsicheren Zeit etwas sehr Wichtiges ist.
2: An welcher Stelle gespart wird, entscheidet letztlich die Politik, etwa das zuständige Kulturministerium. Ministerin Barbara Klepsch ist bewusst, dass die Einschnitte gerade bei der Kulturstiftung des Freistaates immens sind.
4: Es müssen wirklich Prioritäten in der Kulturstiftung gesetzt werden. Hier wird es wahrscheinlich auch notwendig sein, verantwortungsbewusst zu gucken, welche Mittel können aus der Rücklage für den nächsten Doppelhaushalt herangezogen werden, um die Einschnitte, ich sag mal, nicht so groß ausfallen zu lassen.
3: Wenn die Kürzungen so kommen, wie sie jetzt geplant sind, sind unsere Rücklagen in 2 Jahren vollständig aufgebraucht.
2: Hält wiederum Manuel Frey dagegen. Zu spüren bekommen diese Kürzungen auch die Akteurinnen und Akteure der freien Szene. Daher ist gerade eine große Solidarität mit der Sächsischen Kulturstiftung zu spüren. In zahlreichen Stellungnahmen an Regierung und Abgeordnete werden Korrekturen gefordert. Konkret eine Förderung auf dem Niveau von 2026. Unter anderem von den sächsischen Landeskulturverbänden. Deren Sprecherin Anne-Kathrin Lessel, Leiterin des Theaters Loft in Leipzig, verweist noch auf einen weiteren Aspekt.
5: Genauso aber auch haben ja die Mittel, die über das Land, über die Kulturstiftung Sachsen bereitgestellt wurden, ja auch dazu geführt, dass man dann auch weitere Gelder auf Bundesebene beispielsweise in der Komplementärfinanzierung akquirieren konnte. Und das fällt ja dann auch weg. Also es ist ja wie ein Dominoeffekt, der sich jetzt dann einfach negativ nachhaltig einschreiben wird.
2: Dieses Problem hat möglicherweise bald auch der Verein Soland lebt in der Oberlausitz. Er bekommt seit Anfang 2026 von der Kulturstiftung eine auf 3 Jahre angelegte Konzeptförderung. Damit soll der seit 2023 existierende Treffpunkt, das Dorfcafé, weiterentwickelt und die Arbeit professionalisiert werden. Vieles wurde bereits angeschoben, berichtet Elisa Hempel, die sich mit einer Kollegin dank der Förderung eine 20-Stunden-Stelle dort teilt.
6: Wir haben ein festes Orga-Team an Kulturorganisatorinnen und Organisatoren. Wir haben die ersten How-Tos erstellt, also wie man zum Beispiel eine Veranstaltung von Künstleransprache bis zur Lizenzvereinbarung, was man für eine Kinovorführung braucht. Wir haben eine Prozessbegleitung, die darauf guckt, dass die für die 3 Jahre gesteckten Ziele Ziele auch eingehalten werden.
2: Ganz frisch ist die Zusage der Heidehof-Stiftung, jährlich den knapp fünfstelligen Betrag für den Eigenanteil des Vereins zu übernehmen.
6: Das ist natürlich der Jackpot und es ist unglaublich bitter zu wissen, dass wir da vielleicht umsonst gekämpft haben, weil die Förderung gar nicht weitergeht.
2: Noch ist das letzte Wort nicht gesprochen. Noch wird im Landtag, in den Ausschüssen verhandelt. Und die Hoffnung besteht durchaus, dass die Einschnitte bei der Kulturstiftung des Freistaates zumindest abgemildert werden.
1: Ja, die Hoffnung bleibt, Grit Krause, über die geplanten gravierenden Kürzungen bei der Kulturstiftung Sachsen, was vor allem für die freie Szene und die Kultur auf dem Land verheerend wäre. Aber wie eben gehört, es wird derzeit noch verhandelt. Drücken wir die Daumen.

Kids with Buns. Und das belgische Duo hat hier schon mal Lust gemacht aufs neue Album. Belja heißt es, wird am 16. Oktober erscheinen. Und wenn Sie Kids with Buns gern mal live erleben wollen, die beiden sind unter anderem am 11. November in Aachen, am 12. November in Hamburg und am 13. November in Berlin.

Jochen Ditzemeier von seinem Soloalbum Gefühlte Wahrheiten von 2022. Ja, ist schon eine Weile her. Und es gibt derzeit so einige Gerüchte. So soll die Band Blumfeld um Sänger Jochen Ditzemeier angeblich an einem neuen Album arbeiten und auch schon eine Tour planen. Ja, was daran stimmt oder nicht, schwer zu sagen. Warten wir es einfach ab und hoffen.

0: Ja, planen Sie eigentlich schon Ihren nächsten Sommerurlaub? Also nach der Musik aus Portugal von und mit Luisa Sobral habe ich jetzt so ein bisschen Lust auf Urlaub am Meer bekommen. Ja, aber so schlecht ist das Wetter aktuell bei uns auch nicht. Da schauen wir gleich drauf. Zuvor gibt's
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0: Ja, und da hat Anne Wiehan eine kleine Sensation aus der Musikwelt.
2: Mehr als 100 Jahre nach dem Tod des Komponisten Engelbert Humperdinck ist ein bisher unbekanntes Gesangsstück von ihm aufgetaucht. Dabei handelt es sich um ein Weihnachtswiegenlied, hieß es von einem Sprecher aus Humperdincks Geburtsstadt Siegburg. Ines Herrmann berichtet für Kultur kompakt.
3: Das Stück sei eine Bearbeitung des bekannten Weihnachtslieds Josef, lieber Josef mein und habe sich lange in Familienbesitz befunden. Humperdincks Urenkel habe es dem Stadtarchiv Siegburg vor einiger Zeit geschenkt. Danach sei geprüft worden, ob Humperdinck das Lied bereits veröffentlicht hatte. Das habe sich nicht bestätigt. Damit stehe fest, dass das Weihnachtswiegenlied bislang unbekannt war, sagte Christian Ober von der Musikwerkstatt Siegburg. Von der Stadt hieß es, man freue sich darauf, das Stück vor Weihnachten zur Aufführung zu bringen.
2: Engelbert Humperdinck wurde vor allem durch seine Märchenoper Hänsel und Gretel bekannt. Sie gehört zu den meistgespielten der Welt. Im Wartburgkreis haben Archäologen eine größere Siedlung entdeckt. Die Fundstelle liegt zwischen Unterellen und Lauchröden, etwas oberhalb des Flüsschens Elte. Caroline Büscher berichtet für Kultur kompakt.
4: Die Siedlung stammt nach Angaben der Archäologen vermutlich aus der späten Bronze- und frühen Eisenzeit, um 700 bis 800 vor Christus. Gefunden worden seien knapp 350 Stellen mit Hinweisen auf eine Besiedlung. Dazu zählen Hausgrundrisse, Reste von Pfosten und Gruben. Die Experten entdeckten außerdem Scherben von verschiedenen Gefäßen, Klingen, aber auch Getreidekörner und verbrannte Tierknochen. Seit Mai haben die Archäologen in dem Gebiet gearbeitet. Alle Fundstücke sollen nun ausgewertet werden, um herauszufinden, wann genau und wie intensiv der Ort einst besiedelt wurde.
2: Im Rahmen des DOC Leipzig widmet sich eine öffentliche Extended Reality Ausstellung den zahlreichen globalen Zusammenbrüchen. Die unter dem Titel Landslide gezeigten 8 Werke der DOC Neuland thematisieren allesamt internationale Konflikte, Klimakrise und Gewalt. Das Programm der Extended Reality Ausstellung umfasst ab Ende Oktober 3 immersive Erlebnisse, 2 360-Grad-Filme, 2 Mixed-Media-Installationen sowie eine Performance. Zum Programm und den Spielorten der DOC Neuland sagte Kuratorin Dana Melava, MDR Kultur.
5: Wie jedes Jahr ist der Eintritt zur Ausstellung frei. Und wie jedes Jahr haben wir den Veranstaltungsort wieder in einen anderen Teil von Leipzig verlegt. Diesmal befinden sich unser Hauptausstellungsort im Kohlrabi-Zirkus. Dort zeigen wir 6 Werke und im Laufe der Woche finden zahlreiche Veranstaltungen statt, darunter musikalische Darbietungen und Kunstgespräche.
2: Das Extended Reality Format der DOC Leipzig Neuland ist vom 27. Oktober bis zum 1. November zu sehen. Berlins Museen bekommen ungewöhnlichen Zuwachs. Zum ersten Mal weltweit zeigt das Wachsfigurenkabinett Madame Tussaud einen Döner aus Wachs. Bei dem Exponat handelt es sich nach Angaben des Museums um eine detailgetreute Nachbildung von Berlins wohl berühmtesten Döner, dem Gemüsedöner von Mustafas Gemüsekebab am Mehringdamm. Zu sehen ist er ab nächster Woche. Auch ein Nachbau des Dönerstands kann dann besichtigt werden. Seit 2008 zeigt das Wachsfigurenkabinett Madame Tussaud in Berlin Figuren berühmter Persönlichkeiten. Derzeit gibt es in dem Museum über 120 Ausstellungsstücke.
0: Ja, hoffentlich beißt keiner rein in den Döner. Dankeschön, Anne, für die Kulturnachrichten.
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0: Tja, wenn der kleine Hunger kommt. Also, bis zum Abend bleibt es heiter. Dazu gibt es lockere Wolken und 15 bis 20 Grad. In der Nacht, da sind die Wolken auch wenig. Meist bleibt es auch klar. Dazu gibt es Tiefstwerte von 14 bis 8 Grad. Im Gebirge geht es bis auf 3 Grad runter. Morgen ist es in Sachsen nochmal sonnig. Sonst gibt es nach heiterem Beginn zunehmend Wolken. Bis zum Abend bleibt es aber meist noch trocken, bei Höchstwerten von 21 bis 26 Grad. Und am Freitag, ja, da wird es wechselnd bis stark bewölkt. Gelegentlich kann es etwas regnen bei etwas kühleren Werten. MDR Kulturverkehrsservice A2 Richtung Hannover. Zwischen dem Kreuz Magdeburg und Marienborn-Helmstedt gibt es 9 Kilometer Stau und stockenden Verkehr. 20 Minuten dauert es länger. A14 Richtung Magdeburg. Zwischen Löbbejün und Könnern gibt es Stau nach einem Unfall. Etwa 2 Stunden dauert es länger. A14 Richtung Dresden. Zwischen Leipzig Nordost und Kleinpösener gibt es Stau nach einem Unfall. 20 Minuten brauchen Sie hier länger und der Verkehr wird einspurig an der Unfallstelle vorbeigeleitet. Die B6 Richtung Wurzen ist zwischen zwischen Leipzig und der A14 Auffahrt Leipzig-Ost nach einem Unfall gesperrt. B97 Richtung Lauter zwischen dem Abzweig Burgneudorf und Schwarze Pumpe gibt es Behinderungen wegen eines defekten LKW. Auf der B244 Schöning-Elbinger-Rothe zwischen Dedeleben und Vogelsdorf sind Pferde auf der Fahrbahn. In Burg ist die Martin-Luther-Straße wegen Löscharbeiten gesperrt. Bitte halten Sie hier Fenster und Türen geschlossen. Wo auch immer Sie unterwegs sind, fahren Sie vorsichtig. Kommen Sie gut an.
1: 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Amakord.

Das Vokalensemble am Akkord aus Leipzig. Im Frühjahr haben die Herren den International Classic Music Award 2026 erhalten für ihr Album Maria in der Kategorie Alte Musik. Ja, und live und in Farbe können Sie am Akkord am 16. Oktober am Heiner See erleben oder auch am 1. November im Gewandhaus beim Eröffnungskonzert der Mendelssohn-Festtage in Leipzig.

0: Alicia Keys mit We Are Here. Ja, mit ziemlicher Spannung wird ja der neue Film des Oscar-Preisträgers Alejandro González Iñárritu erwartet. Nach seinem Film Birdman oder The Revenant kommt nun ab morgen seine schwarze Komödie Digger ins Kino. Er hat für den Film auch mit am Drehbuch geschrieben. Worum geht es? Also nachdem der mächtige Ölgeschäftsmann Digger einen gewaltigen Tsunami ausgelöst hat, beschließt er einfach mal, die Welt zu retten. Mit Tom Cruise und Sandra Hüller hat Iñárritu einen bissigen, äußerst überraschenden Film geschaffen, meint Andrea Burz, und sie stellt ihn mal vor.
1: Was zur Hölle ist das?
2: Das Ding ist riesig.
3: Öltycoon Digger Rockwell kann es nicht fassen. Ein gewaltiger Tsunami droht Europa zu überschwemmen und er ist schuld daran. Denn durch seine Bohrungen hat sich in Grönland ein riesiges Stück Gletschereis gelöst, das jetzt auf die Küste zurast. Der einflussreiche Mann nutzt seinen kurzen Draht zur Macht.
4: Mr. President, vor 55 Minuten wurde ich über die Explosion auf unserer Plattform informiert.
5: Sie verursacht gewaltige Wasserverdrängung und einen Tsunami.
3: Digger persönlich will den Planeten retten. Auf den ersten Blick traut man das diesem blassen Typen mit stattlichem Bierbauch nicht zu, der sein schütteres Haar über die Glatze kämmt und zu jedem Anlass Cowboystiefel trägt. Unter der opulenten Prothesenmaske des alten Herrn steckt Actionstar Tom Cruise, der in dieser facettenreichen Rolle wieder einmal seine Wandlungsfähigkeit beweisen darf. Um zum kauzigen Digger zu werden, sollte er ursprünglich täglich 6 Stunden im Schminkraum sitzen. Doch die Zeit wollte Cruise lieber vor der Kamera nutzen.
6: Ich sagte, wir schaffen das Make-up in einer Stunde. Ich habe mit einer Stoppuhr jeden einzelnen Arbeitsschritt gemessen. Sie wurden immer schneller. Das Make-up zum Ballett. Am Ende haben sie es sogar unter einer Stunde geschafft. Das war außergewöhnlich.
3: Warum das Make-up von Digger auf den ersten Blick zu dick aufgetragen, ja fast künstlich wirkt, gehört zu einer der beiden überraschenden Wendungen des Films. Ohne zu viel zu verraten. Digger ist keine geradlinige Gesellschaftssatire. Der Film spielt mit Zeitebenen, Fiktion und Realität und unterläuft so beständig Erwartungen der Zuschauer. Über 10 Jahre hat der mexikanische Regisseur Alejandro González Iñárritu an dem originären Filmstoff gearbeitet und auch am Drehbuch mitgewirkt. Seinem kühnen Grundkonzept folgen auch die beeindruckenden Szenenbilder. Diggers Luxusanwesen und die Kabine seines Privatjets in entsättigten, stilisierten Farben. Sie unterstreichen die Scheinwelt, in der er mit seiner Schwester lebt, präzise interpretiert von Sandra Hüller.
1: Klar schieben Sie die ganze Schuld auf mich.
7: Du hast gerade einen halben Kontinent ertränkt. Was willst du denn machen? Noch einen draufsitz?
3: Satirische Dialoge kommentieren den trostlosen Zustand der Welt und die Selbstüberschätzung der Mächtigen.
8: Runden wir die Scheiße aus hier raus, Mr. President.
9: Ich habe eine Tomahawk, die ist so präzise, die schießt eine russische Ballerina am anderen Ende der Welt die Titten ab.
10: Es sind Frauen anwesend.
3: Sie lachen, weil in ihrem Kosmos alter, weißer Regierender keine einzige Frau ihren Platz hat. Neben dem US-Präsidenten, bis zur Schmerzgrenze persifliert von John Goodman, läuft der unscheinbare Digger zur Höchstform auf. Mit dem minutenlangen Monolog dürfte sich Tom Cruise für die nächste Oscar-Verleihung empfehlen.
11: Ich kann den Lauf der Natur nicht kontrollieren. Das Narrativ allerdings schon.
3: Wohlhabende Narzissten stürzen die Welt in die Krise und manipulieren anschließend den öffentlichen Diskurs. Wo das enden kann, überzeichnet Alejandro González Iñárritu in seiner Inszenierung bis an den Rand der Hysterie. Sein kühnes Konzept einer Satire über die Rolle der Satire funktioniert blendend, auch wenn manche Absurdität gleichauf mit der Realität ist.
0: Tja, da bleibt einem vielleicht auch das Lachen im Hals stecken. Tom Cruise mal ganz anders als dickbäuchiger Geschäftsmann Digger sollte man sich anschauen. Den neuen Film von Alejandro González Iñárritu, Digger, gibt's ab morgen in unseren Kinos. 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

0: Richard Nourakay, geboren auf Neuseeland, ist er in Australien aufgewachsen. Heute lebt er in London und hier wird auch sein neues Album erscheinen. A Safe Place to be Wild heißt es, im nächsten Jahr, am 18. Februar will er es veröffentlichen. Eben gab es schon einen Titel daraus und dann wird er im Frühling auch hier in Deutschland zu hören sein, am 31. März in Berlin. Am Samstagvormittag war Christian Waltenberg bei uns zu Gast bei MDR Kultur trifft. Er ist Gymnasiallehrer für Mathematik und Musik und auch Fachseminarleiter in Magdeburg sowie seit 4 Jahren Verbandschorleiter des Chorverbandes Sachsen-Anhalt. Christian Waltenberg liebt es, Menschen durch das Singen zusammenzubringen. Die Nachwuchsförderung und die Stärkung der Chorlandschaft in Sachsen-Anhalt liegt ihm am Herzen. Und so hat er auch voller Leidenschaft das 3. internationale Chorfest im September in Magdeburg mitorganisiert. Dabei waren 50 Chöre, hunderte Sänger, Sängerinnen aus Deutschland sowie aus Ländern aus Kroatien, Norwegen, Lettland, Malaysia, Ghana und Brasilien. Dieses Treffen, dieses gemeinsame Singen auch mit anderen, für Christian Waltenberg ist das elementar für das Chorsingen.
1: Ich glaube, dass das sehr, sehr wichtig ist, dass man mit anderen Chören in Austausch kommt, nicht nur auf der künstlerischen Ebene, auch auf der sozialen Ebene. Dass man hört, wie andere musizieren, wie sie vielleicht auch bestimmte Stücke musizieren und darin auch die Chance sieht, sich Dinge abzuschauen, sich im Repertoire weiterzuentwickeln, auch zu fragen, woher kommt denn eigentlich eure Singtradition oder warum klingt es denn genau so bei euch und wie kriegt ihr das hin? Und da hatten wir innerhalb des Chorfestes tolle Formate. Ein Beispiel wären die Freundschaftskonzerte, die an 6 Schulen in Magdeburg stattfanden und von Schulchören ausgerichtet wurden. Und die hatten dann jeweils Gäste bei sich, meistens ein regionaler Chor und ein internationaler Chor. Und da wurde dann zusammen im Konzert musiziert. Und im Anschluss gab es immer kleine Aftershow-Partys, in denen man dann die Gelegenheit hatte, in den Austausch zu kommen. Und wir hatten einen Chor aus Lettland zu Gast. Das war ein Erwachsenenchor, was ja schon mal eine Hürde darstellt, als Jugendlicher sich auf erwachsene Sängerinnen und Sänger aus anderen Nationen zuzubewegen und zu sagen, ich spreche euch jetzt an. Und das war aber für viele gar kein Problem. Diese jungen Menschen, die bei mir da im Schulchor singen, haben sich einfach mit den Sängerinnen und Sängern dieses Chores, aber auch des neuen Magdeburger Kammerchores in eine Runde gestellt und gefragt, wie ist das denn bei euch? Und dass da dieser Austausch entsteht, ist ein unglaublicher Wert dieses Chorfestes.
0: Sagt Christian Waltenberg, der Lehrer, Verbandschorleiter des Chorverbands Sachsen-Anhalt. Das komplette MDR-Kultur-Trifft-Gespräch können Sie sich heute Abend bei unserem Programm anhören, kurz nach 20 Uhr. 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Ab morgen, also ab dem 1. Oktober bis zum 4. Oktober, ist Leipzig erstmals Gastgeber der Chorcom, das Fachtreffen der Vokalmusikszene. Auch da wird Christian Waltenberg mit dem Chorverband Sachsen-Anhalt vor Ort sein. Bei der zentralen Plattform für Chorleiter, Chormanager, Musikpädagogen, Kirchenmusiker, Verleger, Sänger, Sängerinnen und Chorinteressierten. In Leipzig wird dann zu über 150 Workshops geladen. Dazu gibt es 3 hochkarätige Meisterklassen und es gibt 20 Konzerte. Und Sie können sehr, sehr gerne vorbeischauen.

0: Wenn Herr Scheer seinen Drahtkorb hervorholt, kann das für den 13-jährigen Toni und seine Mitschüler nur eins bedeuten. 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
3: Um 16 Uhr mit Rio Takeda. Im Ringen um schärfere Sparmaßnahmen hat Volkswagen eine Reihe von Tarifverträgen gekündigt. Wie der Autohersteller in Hannover mitteilte, sollen in den Verträgen wegen des Kostendrucks verschiedene Regelungen angepasst werden. Nach IG Metall-Angaben wurde auch der wichtige Manteltarifvertrag gekündigt. Er regelt unter anderem die Arbeitszeit und den Urlaubsanspruch. Die Kündigungen betreffen auch die Werke in Sachsen. Die Gewerkschaft und der Betriebsrat kündigten bereits Widerstand an. Das Deutschlandticket wird erneut teurer. Wie der Vorsitzende der Verkehrsministerkonferenz der Länder, Christian Bernreiter, mitteilte, kostet es ab Januar 66,80 Euro im Monat. Das sind 3,80 Euro mehr als bislang. Berechnet wurde der Preis erstmals anhand eines Kostenindex, der unter anderem Personal-, Energie- und Betriebskosten berücksichtigt. Ein zuständiger Koordinierungsrat von Bund, Ländern und Kommunen bestätigte den neuen Preis. Derzeit haben rund 14,5 Millionen Menschen das Deutschlandticket. Die Bundesregierung hat nach langem Ringen den Gesetzentwurf zur Neuordnung der Pflegeversicherung beschlossen. Geplant ist, dass der Zuschlag zur Pflegeversicherung für Kinderlose um 0,3 Punkte auf 0,9% steigt. Der allgemeine Beitragssatz bleibt stabil bei 3,6%. Die Beitragsbemessungsgrenze wird um 300 Euro im Monat angehoben. Gesundheitsminister Carsten Linnemann sprach von einem ersten Schritt zur Stabilisierung der Pflege. In einem zweiten Schritt soll eine Expertenkommission über strukturelle Veränderungen beraten. In Sachsen-Anhalt lenkt die AfD im Streit um die Größe der Landtagsausschüsse ein. Wie mehrere parlamentarische Geschäftsführer nach einer Beratung der Fraktionen in Magdeburg mitteilten, werden die Ausschüsse künftig aus 11 Abgeordneten bestehen. Die AfD hat eine Aufstockung auf 12 Abgeordnete angestrebt. In diesem Fall hätte die Partei 6 Plätze einnehmen und damit Beschlüsse im Ausschuss leichter blockieren oder verzögern können. Mehrere Fraktionen drohten bereits, vor das Landesverfassungsgericht zu ziehen. Die Teuerung in Deutschland ist erstmals seit Ende 2023 wieder über die Marke von 3% gestiegen. Wie das Statistische Bundesamt auf Basis vorläufiger Zahlen mitteilte, lagen die Verbraucherpreise im September um 0,3% über dem Niveau des Vorjahresmonats. Preistreiber waren vor allem Diesel und Benzin. Das waren die Nachrichten.
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4: Kaum eine Wolke ist in Atern am Himmel bei 25 Grad. In Dresden gibt es Sonnenschein und wenige Wolken bei 22 Grad. In Eisenach ist es wolkig bei 25 Grad. Heiter in Gardelegen bei 25 Grad. Wolkig in Hoyerswerda, hier gibt es 23 Grad. Wenige Wolken gibt es in Magdeburg bei 24 Grad. In Neuhaus am Rennweg ist es wolkig bei 21 Grad. In Oschatz ebenfalls wolkig bei 22 Grad. Sonnig ist es in Plauen bei 23 Grad und heiter in Wernigerode bei 25 Grad. So bleibt es bis zum Abend sonnig. Und dazu gibt es ein paar lockere Wolken bei 15 bis 20 Grad. In der Nacht hängen auch nur wenige Wolken am Himmel bei 14 bis 8 Grad. Morgen gibt es erst Sonnenschein. Im Verlauf ziehen zunehmend mehr Wolken zu uns. Es bleibt trocken bei 21 bis 26 Grad. MDR Kulturverkehrsservice. A2 Richtung Hannover. Zwischen dem Kreuz Magdeburg und Marienborn-Helmstedt gibt es 9 Kilometer Stau und stockenden Verkehr. 15 Minuten länger dauert es. A9 Richtung Berlin. Zwischen Rudolfstein Rhein und Bad Lobenstein steht ein defektes Fahrzeug im Baustellenbereich. Vorsicht, hier erfolgt ein Radwechsel auf der Fahrbahnseite. Vorsicht, auf der A13 Richtung Dresden zwischen Schönborn und Thiendorf liegt ein Kantholz auf der Fahrbahn. A14 Richtung Magdeburg zwischen Löbbejün und Könnern gibt es Stau nach einem Unfall und bis zu 2 Stunden länger dauert es. A14 Richtung Dresden zwischen Leipzig Nordost und Kleinpösner staut es sich an der geräumten Unfallstelle. 20 Minuten länger dauert es hier. Vorsicht auf der A71 Richtung Schweinfurt. Zwischen Sömmerda Süd und Erfurt Nord liegt ein totes Reh auf der rechten Fahrspur. Vorsicht auch auf der A72 Richtung Leipzig. Zwischen Chemnitz Süd und Chemnitz Rottluff befindet sich eine ungesicherte Unfallstelle auf der linken Fahrspur. Und Vorsicht ebenfalls auf der A73 Richtung Suhl. Zwischen Zapfendorf und Ebensfeld liegt ein Reifen auf der Fahrbahn. Die B6 Richtung Wurzen ist zwischen Leipzig und der A14 Auffahrt Leipzig Ost nach einem Unfall gesperrt. Soweit der MDR Kulturverkehrsservice, 16.04 Uhr.
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4: Mit Constanze Kittel und das hier ist Teenage Fanclub.

Musik von der schottischen Band Teenage Fan Club. In den 90er Jahren hatten die Musiker ihre allergrößten Erfolge. Aber wer weiß, vielleicht schlägt ja das neue und dann 13. Studioalbum wieder voll rein. Do Not Dare to Dream heißt es, wird am 9. Oktober erscheinen, ja. Und sehen können Sie ab heute in Leipzig eine neue Ausstellung unter dem Titel Vier Wände voller Kunst. Gezeigt werden Gemälde, Skulpturen, Arbeiten auf Papier aus den Privatsammlungen von 11 jüdischen Familien aus Leipzig. Diese haben vor der NS-Zeit in der Stadt Museen gefördert und auch Künstlerinnen und Künstler. Die Kunstwerke sind zum Teil Leihgaben aus Europa und aus den USA, die nun erstmalig wieder in Leipzig zu sehen sind. Neben diesen Werken geht es auch um die Schicksale der Familien und um das große Thema Raubkunst während der Nazi-Zeit. Gleich erzählen wir mehr in gut 3,5 Minuten.

0: Avali von ihrem Album Safe and Sound. Vor 6 Jahren ist es erschienen, 2020. Es wird auch Zeit für diese Ausstellung, hieß es gestern zur Eröffnung, denn das Museum der Bildenden Künste in Leipzig zeigt ab heute Kunstwerke aus jüdischem Besitz von Menschen, die in Leipzig gearbeitet, gelebt und die Stadt wesentlich kulturell mitgeprägt haben. Zu sehen sind unter anderem Ölgemälde von Kircher, Schmidt-Rottluff, Pechstein, mehr als 120 Werke. Auch ein Dürer ist mit dabei. Es sind Sammlerstücke aus 11 jüdischen oder jüdisch assimilierten Familien, die sich im Bestand des Museums befinden, wieder angekauft worden sind oder nun als Leihgaben der Nachkommen wieder in Leipzig zu sehen sind. Aber nicht nur die Bilder sind zu sehen, sondern auch berührende und traurige Familiengeschichten und Schicksale. Blanka Weber hat sich 4 Wände voller Kunst schon angesehen und mehr über diese Familiengeschichten erfahren.
1: Ja, es ist eine ganz faszinierende Geschichte, auch für mich als Provenienzforscherin, weil Walter Hinrichsen das geschafft hat, was viele Familien nicht geschafft hat. Er hat nämlich gleich nach 1945 Werke aus seinem Familienbesitz wieder zurückbekommen. Und es haben sich einige Familien darum bemüht, aber er hat es geschafft. Und ich vermute, es liegt daran, dass er einfach persönlich vor Ort war.
2: Ulrike Sass ist seit 2022 Provenienzforscherin am MDBK, dem Museum der Bildenden Künste in Leipzig. Sie steht vor einem Ölgemälde von Fritz von Uhde aus dem Jahr 1890. Der Titel: Im Herbst. Sanfte Grüntöne, eine Frau in schlichtem Kleid wendet dem Betrachter den Rücken zu und blickt in eine Auenlandschaft. Ein Bild, das früher zur Sammlung der Familie Hinrichsen gehörte. Henry Hinrichsen, der Vater von Walter, leitete einst den namhaften Leipziger Musikverlag C.F. Peters. Er war einer der größten Stifter und Mäzene der Stadt, schuf eine große Kunstsammlung. Durch seine jüdische Herkunft änderte sich für ihn ab 1933 alles. Seine Familie musste die Kunstsammlung zwangsweise verkaufen. Er selbst kam 1942 in Auschwitz ums Leben. Es ist nur eine Geschichte und ein Bild, um das es in der Ausstellung geht. 4 Wände voller Kunst, so der Titel. Es geht um 11 jüdische Familien und ihre Sammlungen in Leipzig.
1: Mir gehen die Schicksale nahe der Familien und es ist wirklich ergreifend, wenn man die Biografien so klein im Detail recherchiert. Und jede Familie hat ein eigenes Leben und man findet immer Anknüpfungspunkte zum eigenen Leben. Und diese Anknüpfungspunkte machen es wahnsinnig emotional.
2: Im Fall der Familie Hinrichsen war es auch so. Martha Hinrichsen starb auf der Flucht, ihr Mann wurde deportiert. Der Sohn Walter kam 1945 als amerikanischer Soldat zurück und erinnerte den damaligen Museumsdirektor in Leipzig an jenen großzügigen Stifter und Kunstmäzen der Stadt. Es muss ein beklemmender Moment gewesen sein.
1: Alle beide wussten, dass die Kunst und die Kulturgüter der Familie hier im Museum sind und in der Stadt noch sind.
2: Einen Teil bekam der Sohn damals zurück, einen anderen musste er vermutlich an das Museum stiften. Erst in den 2000er Jahren erhielten wiederum seine Nachfahren auch die verbliebenen Kunstwerke, wie dieses melancholisch-sinnliche Herbstbild. Mehr als 120 Kunstwerke sind nun im MDBK zu sehen, alle mit eigener Geschichte ihrer einstigen Besitzer, Förderer, Mäzene der Stadt, die oftmals Bilder kauften, um sie auch dem Museum als Leihgabe zur Verfügung zu stellen. So wie Karl Lilienfeld, der in den 1920er Jahren mehr als 20 expressionistische Werke übergab. Dass zur Ausstellung auch Nachfahren der einstigen Mäzene, Kunstsammler und Kulturermöglicher nach Leipzig zurückkommen, ist, so Direktor Stefan Weppelmann,
3: alles andere als selbstverständlich, dass sie heute herkommen, nicht nur einfach herkommen, sondern auch teilweise ihre Kunstwerke in Anführungszeichen mitgebracht haben und wir sie hier zeigen dürfen, ist natürlich eine ungeheure Geste, die mich tief berührt.
2: Es hat lange gedauert, um jetzt diese Ausstellung zu zeigen, so Stefan Weppelmann, gewissermaßen auch als Vermächtnis des einstigen jüdisch geprägten Kulturbürgertums und als Auseinandersetzung mit der eigenen Sammlungsgeschichte.
0: Blanka Weber über die neue berührende Ausstellung über die jüdischen Familien und ihre Kunst. Vier Wände voller Kunst, so heißt die Ausstellung. Zu sehen sie ist sie im Museum der Bildenden Künste bis zum 31. Januar 2027.

0: Wundervoller Barockorchester mit Musik von einem unbekannten Komponisten hier bei MDR Kultur. Menschen aus aller Welt kommen ins KitKat nach Berlin, um einen ganz besonderen Raum zu erleben, denn hier werden Techno-Szene, sexpositive Clubkultur und Fetischszene frei von gesellschaftlichen Konventionen gelebt. Aktuell gibt es einen Kinofilm darüber und ab heute auch eine ARD-Dokumentation über diesen Club, in dem es ein Handyverbot gibt und, na klar, eine strenge Einlasskontrolle.
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2: 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Auf Grundlage dieser Informationen treffen wir unsere Entscheidung. Natürlich ist die manchmal vielleicht nicht die richtige. Aber meistens liegen dir, glaube ich, ziemlich richtig.
0: Tja, der Film begleitet DJs, Besucher, Besucherinnen des Clubs, spricht mit den Gründern und wirft einen besonderen Blick auf die legendäre KitKat-Nacht am Samstag. Und immer wieder beschrieben wird auch die Besonderheit des Clubs.
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1: Danger Dan mit »Dass es hier so schön ist«. Hier verarbeitet er die Diagnose einer seltenen Augenerkrankung, die ihn eines Tages nichts mehr sehen lässt. Mich rührt das Lied jedes Mal zu Tränen. Der Titel von Danger Dan stammt von seinem neuen, bald erscheinenden Album »Keine Angst«. Ja, ein gutes Motto, das irgendwie auch trösten kann, vielleicht. Am 2. Oktober kommt das Album raus und im nächsten Jahr, am 17. Juni, gibt er ein Zusatzkonzert auf der Parkbühne des Clara Zetkin Parks in Leipzig. Und dafür gibt es auch noch Karten.

0: Regmar Gustafsson hier bei MDR Kultur. 16:30 ist es.
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0: Und er hat wieder Anne Wiehan.
2: Mehr als 100.000 Menschen haben eine Petition für neue Stolpersteine im sächsischen Heidenau unterschrieben. Das teilte die Vereinigung der Verfolgten des Nazi-Regimes mit, die Petition am Montag startete. Hintergrund ist der Stadtratbeschluss in Heidenau, künftig keine neuen Stolpersteine mehr zu verlegen. Caroline Dörner berichtet für Kultur kompakt.
3: Die Vereinigung der Verfolgten des Nazi-Regimes will, dass die Entscheidung des Stadtrats revidiert wird. Die Bundesvorsitzende der Vereinigung, Cornelia Kehrt, hält den Beschluss für rechtswidrig. Das Gesetz verlange eine Einzelfallprüfung bei der Sondernutzung von öffentlichem Straßenland. Ein pauschales Verbot sei unzulässig. Vergangene Woche hatte der Heidenauer Stadtrat einem Antrag von CDU und AfD zugestimmt, künftig keine weiteren Stolpersteine im Stadtgebiet zuzulassen. Diskutiert wird, ob das Gedenken in Zukunft vor allem auf dem Nordfriedhof in Heidenau stattfindet. Der Beschluss sorgte bundesweit für Empörung.
2: Die Stadt Heidenau hat den Beschluss zuletzt verteidigt. Bürgermeisterin Conny Oertel erklärte, dass dieser weder bedeute, dass in Heidenau nicht mehr erinnert werden soll, noch dass bestehende Stolpersteine entfernt werden sollen. Man wolle sich aktiv mit der Frage beschäftigen, wie in der Stadt künftig ein würdiger Ort des Erinnerns geschaffen werden kann. Oertel rief dazu auf, miteinander im Gespräch zu bleiben und sachlich über die verschiedenen Möglichkeiten zu diskutieren. Mit Stolpersteinen wird an Ermordete und Vertriebene während der NS-Zeit erinnert. Europaweit gibt es bisher knapp 130.000 solcher Gedenksteine. Dank Nachbarschaftshilfe kann der Betrieb der Kindersingakademie in Halle-Silberhöhe nach mehreren Einbrüchen und Bränden weitergehen. Unterricht, Chorproben und Konzerte für die 340 Kinder finden statt. Geschäftsführerin Anna Manser erklärt, wie das in der aktuellen Situation funktioniert.
4: Wir haben wirklich das große Glück, dass wir hier sehr solidarische Nachbarn haben in der Silberhöhe. Und unsere Kinder konnten nahtlos die großen Räume nutzen, die die Wesener Kirchgemeinde zur Verfügung gestellt hat und uns auch in Aussicht stellt, ihr könnt hier erstmal bleiben und proben. Und dasselbe gilt für den Kinderschutzbund Halle und das HWG-Nachbarschaftsquartier.
2: Innerhalb der letzten 2 Monate hatte es 5 Einbrüche und 2 Brände im Gebäude der Singakademie gegeben. Beim letzten Feuer am vergangenen Wochenende geht die Polizei von Brandstiftung aus. Wann das Gebäude wieder genutzt werden kann, ist bisher offen. Und zum Schluss eine Sensation aus der Musikwelt. Mehr als 100 Jahre nach dem Tod des Komponisten Engelbert Humperdinck ist ein bisher unbekanntes Gesangsstück von ihm aufgetaucht. Dabei handelt es sich um ein Weihnachtswiegenlied, hieß es von einem Sprecher aus Humperdincks Geburtsstadt Siegburg. Ines Hermann mit den Hintergründen.
5: Das Stück sei eine Bearbeitung des bekannten Weihnachtslieds Josef, lieber Josef mein und habe sich lange in Familienbesitz befunden. Humperdincks Urenkel habe es dem Stadtarchiv Siegburg vor einiger Zeit geschenkt. Danach sei geprüft worden, ob Humperdinck das Lied bereits veröffentlicht hatte. Das habe sich nicht bestätigt. Damit stehe fest, dass das Weihnachtswiegenlied bislang unbekannt war, sagte Christian Ober von der Musikwerkstatt Siegburg. Von der Stadt hieß es, man freue sich darauf, das Stück vor Weihnachten zur Aufführung zu bringen.
2: Engelbert Humperdinck wurde vor allem durch seine Märchenoper Hänsel und Gretel bekannt. Sie gehört zu den meistgespielten der Welt.
0: Und das waren die Kulturnachrichten. Dankeschön, Anne.
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0: Bis zum Abend bleibt es heiter mit lockeren Wolken und auch trocken. Dazu gibt es 15 bis 20 Grad. In der Nacht ist der Himmel leicht bewölkt oder klar mit Tiefstwerten von 14 bis 8 Grad. Im Gebirge geht es bis auf 3 Grad runter. Morgen gibt es in Sachsen noch länger Sonnenschein, sonst nach und nach mehr Wolken. Bis zum Abend bleibt es meist trocken mit Höchstwerten von 21 bis 26 Grad. Ja, der Freitag bleibt dann wechselnd bis stark bewölkt und gelegentlich kann es etwas regnen bei etwas kühleren Werten. 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Verkehrsservice A2 Richtung Hannover zwischen dem Kreuz Magdeburg und Marienborn-Helmstedt gibt es 9 Kilometer Stau und stockenden Verkehr, 20 Minuten länger dauert es. A9 Richtung Berlin zwischen Rudolfstein und Bad Lobenstein steht ein defektes Fahrzeug im Baustellenbereich. Vorsicht, hier erfolgt ein Radwechsel auf der Fahrbahnseite. A14 Richtung Magdeburg zwischen Löbbejün und Könnern gibt es Stau nach einem Unfall und 2 Stunden länger dauert es. Die B6 Richtung Wurzen ist zwischen Leipzig und der A14 Auffahrt Leipzig-Ost nach einem Unfall gesperrt. Die B84 Richtung Facher ist zwischen Schergeshof und Kieselbach am Abzweig Tiefenort nach einem Unfall gesperrt. Wo auch immer Sie unterwegs sind, fahren Sie vorsichtig, kommen Sie gut an.
6: 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Jetzt aus Hasselfelde, Chris Averell.

Chris Averell heißt eigentlich Christian Hirschfeld, stammt aus Magdeburg. Angefangen hat er mit Rock- und Popmusik, dann hat er gewechselt hin zur Country-Musik und hat einfach mal in der Westernstadt Pullman City im Harz nach einer Auftrittsmöglichkeit gefragt. Schwupps hatte er sofort einen Vertrag unterschrieben und stand auf der Bühne. Das war 2020 und seitdem ist er auch dort weiter zu erleben. Daneben hat er noch ein eigenes Album rausgebracht, Honky Tonk To Go. Und außer der Westernstadt im Harz können Sie ihn am 6. November im Kröninger Bad in Magdeburg hören und sehen.

0: China Forbes, die langjährige Sängerin von Pink Martini. Hier war sie mal solo zu hören. Und wir schauen jetzt mal etwas weiter nach Singapur.
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0: Tja, es klingt etwas skurril. Geld fürs Lesen, das nämlich bietet die Regierung in Singapur seinen Bürgern, wenn sie mindestens 15 Minuten am Tag ein Buch lesen. Mit dem neuen Programm will der Stadtstaat kritisches Denken, Aufmerksamkeit, Vorstellungskraft und Empathie stärken. Ja, da müssen wir mal genauer nachfragen bei unserem ARD-Korrespondenten Florian Barth in Singapur. Florian, wie genau funktioniert denn das?
2: Ja, man muss sich erstmal für das Programm registrieren. Wenn man ein Buch liest, 15 Minuten am Tag reichen schon, dann kann man das auf einer Regierungswebseite eintragen. Dafür gibt es dann Punkte, die sammelt man und kann sie irgendwann einlösen. Reich wird man davon aber nicht. Für 50 Tage Lesen gibt es gerade mal einen Singapur-Dollar.
0: Tja, da frage ich, warum macht denn Singapur das eigentlich?
2: In Singapur ist es nicht ungewöhnlich, dass die Regierung finanzielle Anreize für einen gesünderen Lebensstil setzt. Es gibt zum Beispiel auch Supermarktgutscheine, wenn man besonders viele Schritte täglich macht, oder Rabatte an der Kasse, wenn man gesunde Lebensmittel einkauft. Gamification nennt sich das, das heißt Spieltrieb und der Ehrgeiz sollen in jedem Einzelnen geweckt werden und das jetzt eben auch beim Lesen.
0: Tja, das klingt erstmal ungewöhnlich, aber bringt vielleicht auch was und könnte vielleicht auch eine Idee für Deutschland sein. Singapur bietet seinen Bürgern und Bürgerinnen Geld, wenn sie mindestens 15 Minuten am Tag lesen. Ja, wir haben nachgefragt bei unserem ARD-Korrespondenten in Singapur, bei Florian Barth. Dankeschön.

Der dritte Satz aus der Klaviersonate Nummer 25, G-Dur von Ludwig van Beethoven, hier gespielt von Ronald Brautigam. Heute Abend klingt es bei uns ein bisschen anders in der Sendung Folk und Welt. Da wird mein Kollege Jan Cobon in den Norden schauen, unter anderem auch nach Schottland. Die sechsköpfige Band Trip kommt aus Glasgow, ist vor allem für ihren Mix aus keltischer Folkmusik und traditionellen schottischen Klängen bekannt und beliebt in der Folkszene. Ihr neues Album heißt In Terror's Keep. Hören wir mal rein.

Die Band Trip aus Glasgow mit einem Titel von ihrem neuen und zweiten Album In Terrace Keep. Mehr von der Band und noch mehr Folkmusik können Sie heute Abend bei unserem Programm hören bei Folk und Welt mit Jan Kobong ab 21 Uhr.

wettertechnisch passt der Titel nicht ganz. Es ist relativ sonnig, aber der Monat passt. September in the Rain. Julie Landen war das hier eben bei MDR Kultur. Und bis zu den 17 Uhr Nachrichten gibt's Musik mit Kate Stables und ihrer Projektband This is the Kid.

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2: 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Um 17 Uhr mit Alexander Theorst. Im Ringen um schärfere Sparmaßnahmen hat Volkswagen eine Reihe von Tarifverträgen gekündigt. Das teilte der Autohersteller in Hannover mit und begründet das mit dem aktuellen Kostendruck. Nach IG Metall-Angaben wurden 10 Verträge gekündigt, darunter der wichtige Manteltarifvertrag. Er regelt unter anderem die Arbeitszeit und den Urlaubsanspruch. Nicht betroffen ist die Beschäftigungssicherung bis Ende 2030. Das Deutschlandticket wird wieder teurer. Wie der Vorsitzende der Verkehrsministerkonferenz der Länder, Christian Bernreiter, mitteilte, kostet es ab Januar 66,80 Euro im Monat. Das sind 3,80 Euro mehr als bislang. Berechnet wurde der Preis erstmals anhand eines Kostenindex, der unter anderem Personal-, Energie- und Betriebskosten berücksichtigt. Ein zuständiger Koordinierungsrat von Bund, Ländern und Kommunen bestätigte den neuen Preis. Derzeit haben rund 14,5 Millionen Menschen in Deutschland das Deutschland-Ticket. Die Bundesregierung hat nach langem Ringen den Gesetzentwurf zur Neuordnung der Pflegeversicherung beschlossen. Geplant ist, dass der Zuschlag zur Pflegeversicherung für Kinderlose um 0,3 Punkte auf 0,9% steigt. Der allgemeine Beitragssatz bleibt stabil bei 3,6%. Die Beitragsbemessungsgrenze wird um 300 Euro im Monat angehoben. Gesundheitsminister Carsten Lehnemann sprach von einem ersten Schritt zur Stabilisierung der Pflege. In einem zweiten Schritt soll eine Expertenkommission über strukturelle Veränderungen beraten. In Sachsen-Anhalt lenkt die AfD im Streit um die Größe der Landtagsausschüsse ein. Wie mehrere parlamentarische Geschäftsführer nach einer Beratung der Fraktionen in Magdeburg mitteilten, werden die Ausschüsse künftig aus 11 Abgeordneten bestehen. Die AfD hatte eine Aufstockung auf 12 angestrebt. In diesem Fall hätte die Partei 6 Plätze einnehmen und damit Beschlüsse im Ausschuss leichter blockieren oder verzögern können. Mehrere Fraktionen drohten schon, vor das Landesverfassungsgericht zu ziehen. Die Teuerung in Deutschland ist erstmals seit Ende 2023 wieder über die Marke von 3% gestiegen. Wie das Statistische Bundesamt auf Basis vorläufiger Zahlen mitteilte, lagen die Verbraucherpreise im September um 3,3% über dem Niveau des Vorjahresmonats. Preistreiber waren vor allem Diesel und Benzin. Das waren die Nachrichten. 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
3: Auf dem Brocken ist es sonnig bei 18 Grad, bewölkt in Chemnitz bei 20 Grad. Ein paar Wolken hängen auch über Dresden bei 22 Grad. Heiter ist es in Eisenach bei 26 Grad. Auf dem Fichtelberg ist es leicht bewölkt. Hier gibt es 14 Grad. Wolkig ist es in Gera bei 22 Grad. Auch in Görlitz ist es wolkig bei 23 Grad. Sonne und wenige Wolken gibt es in Halle bei 24 Grad. In Leipzig ist es wolkig bei 23 Grad. Heiter ist es in Magdeburg bei 24 Grad. Auch in Meiningen gibt es Sonnenschein bei 23 Grad. Ja, in der Nacht gibt es nur wenige Wolken. Es bleibt überall trocken bei 13 bis 8 Grad. Morgen geht es sonnig los. Im Verlauf ziehen mehr Wolken rein und es bleibt trocken bei 21 bis 26 Grad. 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A2 Richtung Hannover. Zwischen dem Kreuz Magdeburg und Marienborn-Helmstedt gibt es 9 Kilometer Stau und stockenden Verkehr. 15 Minuten länger dauert es. A4 Görlitz Richtung Dresden. Vorsicht, zwischen Salzenforst und Uhüst steht ein defekter LKW auf der linken Fahrspur. A14 Richtung Magdeburg. Zwischen Löppe-Jün und Könnern gibt Minuten Stau nach einem Unfall und 20 Minuten länger dauert es. Die B97 Richtung Lauter ist zwischen dem Abzweig Burgneuendorf und Schwarze Pumpe wegen eines defekten LKW gesperrt. Und die B84 Richtung Facher ist zwischen Schergeshof und Kieselbach am Abzweig Tiefenort nach einem Unfall gesperrt. Soweit der MDR Kulturverkehrsservice, 17.04 Uhr.
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3: Und dazu begrüßt Sie Constanze Kittel.

No place like home. Nirgendwo ist es schöner als zu Hause, das meint der Musiker Bernhoft aus Norwegen. Er war viel und oft unterwegs und freut sich immer, wenn er mal wieder in der Heimat sein kann. Und das ist er auch aktuell. So wird er in Oslo heute Morgen und übermorgen Konzerte geben. Wir sprechen gleich über das berüchtigte Frauengefängnis Hoheneck. Viele Frauen, die aus politischen Gründen verhaftet worden waren, mussten hier mit Mörderinnen, Diebinnen in einer Zelle zusammenleben und wurden zur Zwangsarbeit verpflichtet. Einige Frauen haben die Zeit mit Gedichten verarbeitet und daraus ist eine Konzertinstallation entstanden. Ich bin mir selber fremd geworden. Auch Zeitzeuginnen sprechen hier über ihre Erfahrungen. Eine davon ist Margitta Becke. Mit ihr werde ich in wenigen Minuten reden und in einer halben Stunde dann mit dem Projektleiter der Konzertinstallation, mit Philipp Rücker. Beide Gespräche gibt es in dieser Stunde hier bei MDR Kultur. Schön, dass Sie mit dabei sind.

0: 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Das ehemalige Frauengefängnis Hoheneck steht bis heute für ein dunkles Kapitel der DDR-Geschichte. Neben Frauen, die wegen krimineller Delikte einsaßen, wurden hier auch tausende politisch Inhaftierte untergebracht, die unter menschenunwürdigen Bedingungen gelitten haben. In der Konzertinstallation »Ich bin mir selber fremd geworden« werden die Erfahrungen von Frauen, die in dem Gefängnis einsaßen, mit Musik, Texten und Bewegung auf die Bühne gebracht. Anschließend kommen Zeitzeuginnen zu Wort, die alles selbst erlebt haben. Eine von ihnen ist Margitta Becke. Sie wurde 1978 bei einem Fluchtversuch aus der DDR verhaftet, zu 18 Monaten Haft verurteilt und nach Hoheneck gebracht. Mit Margitta Becke bin ich jetzt verbunden. Ich grüße Sie, Frau Becke.
1: Ich grüße Sie auch.
0: Sie wurden damals mit Ihrem Mann verhaftet, kamen anschließend für 18 Monate, habe ich eben schon gesagt, nach Hoheneck. Wie erinnern Sie sich noch an diesen Tag?
1: Man wird nervös, man ist einige Stationen durchlaufen. Ich bin auf der Haft in Ungarn festgenommen worden, bin in eine kleine Zelle da erstmal einzelhaft eingesperrt gewesen. Von da aus in diesem Ort, Grenze Ungarn-Jugoslawien, weiter transportiert nach Budapest, in Budapest wieder in einer Einzelhaft. Und da bin ich doch sehr tragisch in mir zusammengefallen, in ein Loch und wusste, jetzt kommt alles auf dich alleine an, wie ich das bewältige. Was ist jetzt hier los? Da gibt es keinen, der mir hilft, wenn ich gefragt werde, wenn ich untersucht werde, was ich will, wer ich bin. Da dürfen keine Fehler entstehen. Und diese Unruhe, das hat mich sehr, sehr, sehr lange beschäftigt.
0: Dieses Alleinsein ist ja schon schrecklich genug, nicht zu wissen, was mit einem passiert. Sie sind dann nach Hoheneck gekommen. Wie war Ihr erster Eindruck, als Sie dort angekommen sind?
1: In Hoheneck habe ich ja einige Haftanstalten hinter mir und wusste, Hoheneck wird jetzt die Station sein, wo ich als politischer Häftling quasi verurteilt wurde und dort in eine 24-Mann-Zelle eingebürgert wurde.
0: Kann man sich überhaupt nicht vorstellen. 24 Frauen in einer Zelle zusammen.
1: Das ist eine Grausamkeit. Ja. Von den 24 Menschen inhaftiert waren zwei politische, der Rest Mörder, Kriminelle, wie auch immer. Wir politischen Häftlinge sind natürlich in solche Zellen reingekommen, weil man eigentlich uns als starke Gegner gehalten hat.
0: Mit 24 Frauen in einer Zelle oder mit 23 Frauen mussten Sie die Zeit verbringen, in der Bettwäscheproduktion für den VEB Planet arbeiten. Wie haben Sie all diese Zeit durchgestanden? Was hat Ihnen vielleicht auch geholfen?
1: Dieses Drei-Schicht-System zum Arbeiten und dann noch, oh Gott, nähen, das war für sich eine Grausigkeit. Mhm. Ich erzähle eine kleine Geschichte. Ich musste mich in der Nacht an die Nähmaschine setzen und dann nähen, Planet Bettwäsche, die im Westen verkauft wurde. Mir ist da eine Tragik passiert. Ich habe mir die Nähmaschinennadel durch meinen linken Daumen genäht, mitten in der Nacht. Und das war so eine Grausigkeit, dass die Maschine dann durch meinen Daumen hämmerte und ich um Hilfe bat und dann, ich glaube, wohl kurz vor Ohnmacht war. Und es gab keine medizinische Hilfe. Man kam weiterarbeiten. Und das sind so die Grausigkeiten, die mir natürlich ganz schlimm in Erinnerung geblieben sind.
0: Eine schreckliche Geschichte, die Sie da erlebt haben. Sie sind Jahrgang 55, heute 70 Jahre, das darf ich sagen. Und Teil der Konzertinstallation »Ich bin mir selber fremd geworden«. Sie werden Ihre Geschichte als Zeitzeugin erzählen. Ja. Wie wichtig ist es für Sie, in der Öffentlichkeit zu stehen und darüber zu berichten?
1: Es ist mir sehr, sehr wichtig, auch wenn es sehr lange gedauert hat, dass ich darüber sprechen kann. Von Hoheneck habe ich in diesem Jahr eine ganz gute Erfahrung gemacht, dass ich eingeladen wurde von Herrn Waldhelm, der mich auch betreut hat, auf Hoheneck vor 65 Schülern zu reden. Das war für mich eine Mutprobe und zwar dieses Jahr erst. Es war so großartig, wie die Schüler zugehört haben, was sie für Fragen gestellt haben. Ich war glücklich, begeistert, dass man mich angenommen hat und ernst genommen hat. Denn ich möchte dazu sagen, auf Honeck sind mir Dinge passiert, die demütigender gar nicht sein können. Ich bin auf dem Freihof. Einmal am Tag durfte man an die frische Luft. Und da hatte ich mich an eine Mülltonne gestellt und wollte eine Minute Sonne erhaschen. Und da kommt eine Wachtel über den Freihof, so laut schreiend, ich soll von der Mülltonne weg, ich soll die Klappe aufmachen, ich gehöre in den Müll, ich soll da rein, ich bin Müll.
0: Furchtbar.
1: Diese Situation, alle gackerten, lachten, die Nicht-Politischen, es war eine Demütigung, die hat mich stark gemacht. Sie glauben es nicht, die Not in der Haft und die Demütigung haben mich so stark gemacht, dass ich das nie vergessen kann und nie solche Dinge von anderen hören werde. Da würde ich mich immer einsetzen, hier mal Halt machen.
0: Es ist wichtig, da Ihre Geschichten weiterzugeben an Schüler, Schülerinnen, aber auch in der Klanginstallation. Was würden Sie sich wünschen, was die Besucherinnen und Besucher nach dem Abend mit der Klanginstallation, ich bin mir selber fremd geworden, mit nach Hause nehmen können?
1: Dass die Erinnerungen unbedingt immer wieder aufgearbeitet werden müssen. Viele glauben es bis zum heutigen Tag nicht. Und sie müssen mich verstehen. Ich, kleine Motte, ich bin mit 770 Seiten Stasi-Akten belegt worden. Das kann man sich eigentlich gar nicht vorstellen.
0: Es sind Geschichten, es sind Schicksale, die einem wirklich nahe gehen. Margitta Becker war nach einem gescheiterten Fluchtversuch in der DDR in das ehemalige Frauengefängnis Hoheneck gekommen. Sie berichtet heute als Zeitzeugin auch in der Konzertinstallation von ihren Erfahrungen und gibt den historischen Ereignissen eine persönliche Stimme. Vielen Dank, Frau Becker, für das Gespräch.
1: Bitte schön.
0: Und wir werden gleich mit dem Projektleiter Philipp Rücker genauer über die Konzertinstallation Ich bin mir selber fremd geworden sprechen. Und dann hören Sie auch, wann Sie diese Installation erleben können. Gegen 16:45 hier bei uns im Programm.

Vor 94 Jahren wurde er geboren, der kanadische Pianist Glenn Gould. Gestorben ist er vor fast 44 Jahren. Sein Todestag wird sich dann am 4. Oktober am Sonntag jähren. Hier zu hören gewesen war er mit dem ersten Satz aus dem Konzert D-Moll von Johann Sebastian Bach. Übermorgen, am Freitag, wird das neue Album der US-amerikanischen Musikerin und Sängerin Michelle Ndeogercello veröffentlicht. Synonym heißt es, bietet Coverversionen bekannter Songs in Duettform an. Hier gibt's sie mit Cat Power und Don't You Want Me von Human League.

Tja, klingt ganz anders, wenn Michelle DiGiocello und Cat Power Don't You Want Me singen von Human League. Und viele weitere Coverversionen finden Sie auf dem neuen Album Synonym. Am Freitag wird es erscheinen.

0: Sixto Rodriguez hier bei MDR Kultur. 5:30 ist es.
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0: Und die hat Anne Wiehan.
2: Mehr als 100.000 Menschen haben eine Petition für neue Stolpersteine im sächsischen Heidenau unterschrieben. Das teilte die Vereinigung der Verfolgten des Naziregimes mit, die Petition am Montag startete. Hintergrund ist der Stadtratbeschluss in Heidenau, künftig keine neuen Stolpersteine mehr zu verlegen. Caroline Dörner berichtet für Kulturkompakt.
3: Die Vereinigung der Verfolgten des Naziregimes will, dass die Entscheidung des Stadtrats revidiert wird. Die Bundesvorsitzende der Vereinigung, Cornelia Kehrt, hält den Beschluss für rechtswidrig. Das Gesetz verlange eine Einzelfallprüfung bei der Sondernutzung von öffentlichem Straßenland. Ein pauschales Verbot sei unzulässig. Vergangene Woche hatte der Heidenauer Stadtrat einem Antrag von CDU und AfD zugestimmt, künftig keine weiteren Stolpersteine im Stadtgebiet zuzulassen. Diskutiert wird, ob das Gedenken in Zukunft vor allem auf dem Nordfriedhof in Heidenau stattfindet. Der Beschluss sorgte bundesweit für Empörung.
2: Die Stadt Heidenau hat den Beschluss zuletzt verteidigt. Bürgermeisterin Conny Oertel erklärte, dass dieser weder bedeute, dass in Heidenau nicht mehr erinnert werden soll, noch dass bestehende Stolpersteine entfernt werden sollen. Man wolle sich aktiv mit der Frage beschäftigen, wie in der Stadt künftig ein würdiger Ort des Erinnerns geschaffen werden kann. Oertel rief dazu auf, miteinander im Gespräch zu bleiben und sachlich über die verschiedenen Möglichkeiten zu diskutieren. Mit Stolpersteinen wird an Ermordete und Vertriebene während der NS-Zeit erinnert. Europaweit gibt es bisher knapp 130.000 solcher Gedenksteine. Im Dom in Meißen haben die Sanierungsarbeiten an den Westtüren begonnen. Unter anderem sollen Fugen im Sandstein und einzelne Steine ausgetauscht werden. In den vergangenen Jahren war es verstärkt zu Rissbildungen und Sandsteinabbrüchen gekommen. Dombaumeister Knut Hauswald sagte dem MDR:
4: Die Probleme beschränken sich auf den ganz normalen Verschleiß durch Wind und Wetter. Außerdem bewegen sich die Türme natürlich im Wind und durch die thermische Spannung. Das heißt also, die bewegen sich auch im Millimeter- bzw. Zentimeterbereich im oberen Teil. Und das heißt also, der Sandstein steht unter Spannung und es gibt immer wieder Fugen, die sich öffnen. Und durch die dringt dann das Regenwasser rein bis an die Ringankerebenen aus Stahl. Und dort ist eben das Problem. Da müssen wir ständig eigentlich Baupflege betreiben.
2: Die Arbeiten am Meißner Dom sollen insgesamt 3 Jahre dauern. Diese Musik zählt wohl zu den bekanntesten Serienintros der vergangenen Jahre. Nun hat das Filmstudio Warner Bros. Einen Kinofilm zur Erfolgsserie Game of Thrones angekündigt. Er soll im Juni 2029 auf die Leinwand kommen, wie US-Branchenblätter unter Berufung auf das Studio berichteten. Die Regie übernimmt demnach der Brite Owen Harris. Er wirkte bereits an der Serie A Knight of the Seven Kingdoms mit, einem Ableger aus dem Game of Thrones-Universum. Über die Besetzung der Rollen und den Drehstart ist noch nichts bekannt. Schriftsteller George R.R. Martin schuf mit seiner mehrbändigen Fantasy-Saga die Romanvorlage für die Kultserie Game of Thrones über Intrigen und Drachen. 2019 endete sie nach 8 Staffeln.
0: Ja, da freuen sich alle Fans schon mal auf den Kinofilm. Dankeschön, Anne, für die Kulturnachrichten heute an diesem 30. September. Schauen wir mal aus dem Fenster und auf die Straßen.
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0: In der Nacht ist der Himmel leicht bewölkt oder klar, regnen soll es nicht. Bei Tiefstwerten von 13 bis 8 Grad. Örtlich wird es noch ein Stückchen kühler. Morgen geht es sonnig in den neuen Tag. Später kommen von Westen her mehr Wolken reingezogen. In Ostsachsen bleibt es am längsten sonnig und es bleibt überall weitgehend trocken. Dazu gibt es dann Höchstwerte von 21 bis 26 Grad. Am Freitag wird es wechselnd bis stark bewölkt. Gebietsweise regnet es. Am Nachmittag wird es dann freundlicher bei herbstlich milden 17 bis 21 Grad. MDR Kulturverkehrsservice. A2 Richtung Hannover zwischen dem Kreuz Magdeburg und Marienborn-Helmstedt gibt es 9 Kilometer Stau und stockenden Verkehr. 15 Minuten dauert es länger. Vorsicht auf der A4 Frankfurt Richtung Dresden. Zwischen dem Kreuz Erfurt und Erfurt West befindet sich eine ungesicherte Unfallstelle. A4 Görlitz Richtung Dresden. Vorsicht zwischen Salzenforst und Uhüst steht ein defekter LKW auf der linken Fahrspur. A14 Richtung Magdeburg zwischen Lübbe-Jün und Könnern staut es sich nach einem Unfall und 20 Minuten länger. dauert es. Vorsicht auch auf der A38 Richtung Göttingen. Zwischen Altstädt und dem Dreieck Südharz liegen mehrere Plasteteile auf der linken und mittleren Fahrspur. Die B84 ist zwischen Tscherkeshof und Kieselbach am Abzweig Tiefenort nach einem Unfall gesperrt. Wo auch immer Sie unterwegs sind, fahren Sie vorsichtig. Kommen Sie gut an.
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Er ist Songschreiber, Musiker, zieht auch ganz gern mit seiner Band durch die Lande, Clemens M. Müller. Und hier haben wir eben den Titel seiner Single, Die Dunkelheit, gehört. An diesem doch noch recht sonnigen Mittwoch.

0: Sie hören MDR Kultur am frühen Mittwochabend. Und vor circa einer halben Stunde haben wir ein sehr berührendes Gespräch mit einer ehemaligen Insassin des DDR-Frauengefängnis Hoheneck geführt, mit Margitta Becke, die nach einem Fluchtversuch aus der DDR verhaftet worden war und nach Hoheneck gebracht worden war. Ja, auch sie wird live dabei sein bei der Konzertinstallation Ich bin mir selber fremd geworden. Das ist eine Performance aus Musik, Texten, Choreografie und Licht mit dem Musiktheaterkollektiv Schatz und Schande und dem Ensemble Neue Kammer. Über die Entstehung dieses Projekts und die künstlerische Umsetzung möchte ich jetzt mit dem Komponisten und Projektleiter Philipp Rücker sprechen. Herr Rücker, ich grüße Sie.
1: Hallo.
0: Ausgangspunkt von Ich bin mir selber fremd geworden sind ja Gedichte, die Frauen während ihrer Haft im ehemaligen DDR-Frauengefängnis Hoheneck geschrieben haben. Wie sind Sie denn auf diese Texte gestoßen und wie ist dann die Idee zur Vertonung dieser Gedichte entstanden?
1: Das ist tatsächlich eine sehr persönliche Geschichte. Ich glaube, es war im Sommer 2023. Da haben wir mit dem Gedanken gespielt, dass wir ein Projekt zur DDR-Geschichte machen. Und ich habe mit meinem Schwager unter anderem darüber erzählt, der auch Künstler und Musiker ist. Und dessen Mutter, Gunhild Gerd, war in Hoheneck inhaftiert. Und dann sind wir eben auf dieses Thema gekommen und auch auf den Umstand, dass es eben dort in der Familie noch diese Sammlung gibt von Gedichten, die Häftlinge in der Haft geschrieben haben. Die wurde mal in einer mini-kleinen Auflage, wurden die mal publiziert und eigentlich nur an Eingeweihte, also Leute, die auch mit Hoheneck und der Haft dort zu tun hatten, wurde sie sozusagen weitergegeben. Ich habe dann diese Texte gelesen und sie sind wirklich sehr berührend und haben mich direkt ergriffen und ich dachte, das ist ein wirklich wichtiger Stoff und eine tolle Vorlage, um dieses wichtige Thema politische Haft in der DDR und Strafvollzug in der DDR zu thematisieren und auf die Bühne zu bringen.
0: Die Aufführung ist ja kein klassisches Konzert, auch kein Theaterstück, sondern so eine Verbindung aus Musik, Tanz und Texten. Warum haben Sie sich dann für diese besondere Form entschieden?
1: Wir von Schatz und Schande sind ja ein Kollektiv für zeitgenössisches Musiktheater. Also wir sind tatsächlich immer auf der Suche nach neuen Formen, Ausdrucksformen, die in dem Zwischenbereich zwischen Musik und darstellender Kunst sind. Wir suchen Formen, die intensiver sind als jetzt ein reines Konzert, die eben durch Bewegung, durch Licht noch eine eindrücklichere Erfahrung vermittelt. Und wir haben uns bei diesem Stück auch gegen sowas wie ein Theaterstück oder eine Oper entschieden, weil wir wollen keine konkreten Rollen, keine Figuren, keine Personen, deren Geschichte speziell nachgestellt wird. Da ist die Gefahr zu groß, dass man dem Leid, was ja nicht unser eigenes Leid ist, irgendwie nicht ganz gerecht wird. Wir hatten die Idee, dass wir eben den Inhaftierten vor allem ein Denkmal setzen. Deswegen haben wir zum einen uns auf diese Texte von Gefangenen konzentriert. Zum anderen wollen wir eben auch so eine gewisse Distanz der Abstraktion schaffen. Dadurch sind die Darsteller auf der Bühne als sozusagen eine Masse, die sehr einheitlich daherkommt, wo man jetzt nicht Personen daraus erkennen kann.
0: Sie haben die Musik auch komponiert für diese Performance, die diese beklemmenden Gedichte vertonen. Was war Ihnen dabei wichtig beim Komponieren, auch bei der Auswahl der Musik?
1: Ja, das ist ja so ein ganz intensiver Prozess, wo man sich eben mit den Texten beschäftigt, wo man vor sich hin singt, sich in die Situation der Schreibenden hineinversetzt. Also ich wollte einerseits zugänglich sein. Man muss ja sich vorstellen, diese Texte sind oft auch Träume, also wo sich die Gefangenen rausträumen aus dem Gefängnis, wo sie sich vorstellen, wie es wäre, wenn sie wieder über die Frühlingswiese spazieren würden oder wenn sie ihre Liebsten wiedersehen würden. Die Autorinnen waren zum Teil sehr jung. Teilweise haben diese Texte sowas Jugendliches, was fast Kindliches, was Unschuldiges. Und genau diese Sachen waren mir wichtig, dass sie auch in die Musik kommen, diese Menschlichkeit. Es geht nicht nur um den Eindruck des Äußeren, diese Schrecklichkeit, die schwebt immer mit. Aber in der Komposition war es eben wichtig, diese beiden Sachen gleichzeitig oder abwechselnd einzubeziehen.
0: Das Besondere ist ja auch, nach jeder Aufführung kommt eine Zeitzeugin zu Wort. Ich hatte gerade schon Margitta Becke erwähnt. Waren die Frauen gleich bereit, bei der Performance mitzumachen und ihre Geschichte zu erzählen?
1: Ja, also seitens der Zeitzeuginnen gibt es eine wirklich sehr positive Resonanz. Wir haben das Stück ja 2024 entwickelt. 2024 wurde auch, das ist uns aber erst währenddessen klar geworden, wurde auch die Gedenkstätte in Hoheneck eröffnet. Wohlgemerkt erst 34 Jahre nach dem Mauerfall. Und das war für die Zeitzeugin sehr wichtig und besonders. Und da wir zu dem Zeitpunkt noch nicht so viele Kontakte hatten, sind wir dann hingefahren zu einer von diesen Eröffnungsveranstaltungen und haben da ganz viele Kontakte knüpfen können. Tatsächlich waren viele sehr begeistert und angetan von dieser Idee. Und es war dann ziemlich leicht, welche zu gewinnen, die bereit sind, ihre Geschichte zu erzählen, weil es ist für die natürlich auch einerseits retraumatisierend, aber oft
0: Ja.
1: auch eine tolle Erfahrung von Ermächtigung und Bestärkung, wenn man die Möglichkeit hat, das vor einem Publikum zu erzählen und die darüber in Kenntnis zu setzen.
0: Und sie soll ja nicht vergessen werden, diese Geschichte, diese
1: Eben
0: dunkle
1: drum, ja.
0: Geschichte,
1: Eben drum.
0: DDR-Geschichte, genau. Eine außergewöhnliche Performance. Ich bin mir selber fremd geworden, die über die Verfolgung in der DDR, über menschenrechtswidrige Strafmaßnahmen, unwürdige Haftbedingungen und Zwangsarbeit im ehemaligen Frauengefängnis Hoheneck in der DDR erzählt. Im Mittelpunkt stehen die Gedichte ehemaliger Insassinnen, vertont von Philipp Rücker. Wir sprachen mit dem Komponisten und Projektleiter Philipp Rücker. Vielen Dank für das Gespräch.
1: Ich danke Ihnen.
0: Und die Konzertinstallation. Ich bin mir selber fremd geworden, können Sie heute und morgen in der Gedenkstätte Zuchthaus Cottbus sehen. Am 3., 4. und 5. Oktober im Zentrum für immersive Medien, Kunst, Musik und Technologie in der Torgauer Straße in Leipzig. Tickets gibt es auf der Seite von neuekammer.de.

Das Ensemble Les Passions de l'Âme bedeutet so viel wie die Leidenschaft der Seele. Und hier hat das Ensemble ja auch voller Schwung und Leidenschaft Musik von Johann Josef Fuchs gespielt. Nächste Stunde lädt sie unsere Literaturredakteurin Katrin Schumacher zu ihrer Sendung Unter Büchern ein. Neuerscheinung stellt sie da vor. Unter anderem geht es um queeres Leben in der DDR. Kurz nach 18 Uhr können Sie die neuen Bücher hier bei uns im Programm hören.

Filmmusik von Brian Ferry aus Babylon, Berlin. Ja, die Erfolgsfernsehserie, die fünfte und letzte Staffel, gibt's ja in der ARD Mediathek. Diesen Titel und alle anderen hat heute Thomas Remmert ausgewählt. Ich bin Constanze Kittel, wünsche Ihnen allen einen schönen Abend.

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4: 18 Uhr mit Alexander Terhorst. Im Ringen um schärfere Sparmaßnahmen hat Volkswagen eine Reihe von Tarifverträgen gekündigt. Das teilte der Autohersteller in Hannover mit und begründet das mit dem aktuellen Kostendruck. Nach IG Metall-Angaben wurden 10 Verträge gekündigt, darunter der wichtige Manteltarifvertrag. Er regelt unter anderem die Arbeitszeit und den Urlaubsanspruch. Nicht betroffen ist die Beschäftigungssicherung bis Ende 2030. Das Deutschlandticket wird wieder teurer. Wie der Vorsitzende der Verkehrsministerkonferenz der Länder, Christian Bernreiter, mitteilte, kostet es ab Januar 66,80 Euro im Monat. Das sind 3,80 Euro mehr als bisher. Berechnet wurde der Preis erstmals anhand eines Kostenindex, der unter anderem Personal-, Energie- und Betriebskosten berücksichtigt. Ein zuständiger Koordinierungsrat von Bund, Ländern und Kommunen bestätigte den neuen Preis. Derzeit haben rund 14,5 Millionen Menschen das Deutschlandticket. Die Innenministerkonferenz hat sich von ihrem Prinzip der einstimmigen Beschlüsse verabschiedet. Wie die Nachrichtenagentur dpa und der Deutschlandfunk berichten, kann ein Beschluss künftig mit 13 der 16 Stimmen gefasst werden. Ein Sprecher der Hamburger Behörde für Inneres, die derzeit den IMK-Vorsitz hat, sagte, so solle die Handlungsfähigkeit der IMK gesichert werden. Grund sind Befürchtungen, dass nach der Landtagswahl in Sachsen-Anhalt ein möglicher AfD-Innenminister Beschlüsse blockieren könnte. Nach der Notlandung einer Passagiermaschine in Saudi-Arabien sind die israelischen Passagiere inzwischen sicher in Tel Aviv angekommen. Dort warteten Angehörige auf sie. Israel geht nach dem Vorfall von einem versuchten Terroranschlag aus. Nach Angaben von Ministerpräsident Benjamin Netanyahu hatte einer der Piloten mit einem Messer auf seinen Kollegen eingestochen. Offenbar habe er versucht, das Flugzeug zum Absturz zu bringen. Passagiere hätten ihn überwältigt. Die Kulturhauptstadt Chemnitz hat deutlich mehr Menschen erreicht als erwartet. Nach Angaben der Stadt kamen rund 3,5 Millionen Besucher. Ursprünglich war man von etwa 2 Millionen ausgegangen. Die neuen Daten seien auf der Grundlage von Veranstaltungsangaben und statistischen Erhebungen erstellt worden. Für Chemnitz ist es das höchste Tourismusaufkommen seiner Geschichte. Das waren die Nachrichten. Das Wetter. Heute Abend locker bewölkt, trocken, 15 bis 20 Grad, nachts dann wenige Wolken und trocken, 14 bis 8 Grad. Morgen Sonne, im Verlauf zunehmend Wolken und trocken, 21 bis 26 Grad. MDR Verkehrsdienst, A4 Görlitz Dresden. Vorsicht, zwischen Salzenforst und Oist, hier steht ein defekter LKW auf der linken Fahrspur. Die B6 ist in beiden Richtungen zwischen Abzweig Trinum und Köthen nach einem Unfall gesperrt. Die B84 ist zwischen Schergeshof und Kieselbach am Abzweig Tiefenort nach einem Unfall gesperrt. Geblitzt wird auf der A4 Richtung Frankfurt, Höhe Dreieck Dresden-Nord, und der A4 Richtung Görlitz zwischen Salzenforst und Bautzen-West. Noch ein Blitzer auf der A71 Richtung Sangerhausen zwischen Rentwertshausen und Meiningen-Süd. Soweit der MDR-Verkehrsdienst, die Zeit 18.03 Uhr.
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5: Und ahoi zu einer neuen Folge Literatur, sagt Katrin Schumacher. Wir tauchen eine Stunde lang tief in Neuerscheinungen und die kommen von Annika Büsing, Hendrik Bolz, Lauren Groff und Irvin Welsh. Außerdem erzählt uns ein Sachbuch davon, wie sich queeres Leben in der DDR dargestellt hat. Dazu wie immer passende Musik. Viel Spaß mit dieser hier von Ann-Mai Kantereit.
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0: Und hier ist MDR Kultur unter Büchern. Ein Roman von einer sehr produktiven Autorin beschäftigt uns jetzt. Gelesen hat ihn unser Kritiker Rainer Moritz, mit dem ich jetzt verbunden bin. Hallo.
1: Einen schönen guten Tag.
0: Die Bochumer Gymnasiallehrerin Annika Büsing ist gleich mit ihrem ersten mehrfach ausgezeichneten Roman Nordstadt bekannt geworden. Und in schneller Folge hat sie weitere Bücher vorgelegt. Jetzt bereits ihren vierten Roman, der schlicht magisch heißt. Eigen ist dieser Autorin ein bestimmter Sound, ein so ja, schnoddrig witziger Tonfall mit passgenauen Dialogen, würde ich sagen. Gibt es diesen Ton auch in magisch?
1: Ja, den gibt es. Das ist, wenn man so will, das Erkennungszeichen von Annika Büsing, die spät sozusagen erwacht ist als Autorin, aber dann, Sie haben es gesagt, sehr schnell produziert hat. Und all ihre Bücher hatten diesen eigenwilligen Ton, der wunderbare Dialoge umfasst, der sozusagen die Figuren so in ins Herz schaut, der Umgangssprache einbaut, der einen genauen Blick hat. Da erkennt man, glaube ich, auch oft die Lehrerin Annika Büsing, die genau hinschaut, wie ihre Jugendlichen, wie ihre Schülerinnen und Schüler sprechen. Und das verarbeitet sie in ihren Romanen. Und das gilt für diesen Roman, der magisch heißt, aber gar nicht so magisch ist, auch wieder.
0: Und wir sind wieder im Büsing-Country, wenn man so will, also im Ruhrgebiet. Wer sind denn die Akteure diesmal? Was treibt die um?
1: Ja, es sind zwei, die zurückkehren. Einer heißt Magisch, mit Nachnamen Paul Magisch. Die andere ist Marie, die hat ihr Lehramtsstudium abgebrochen, zieht wieder zu ihren Eltern. Auch das nicht die schönste Vorstellung. Man ist hinter dem Knallerbsenwall, wie das heißt, dort mitten im Ruhrgebiet, irgendwo bei Hagen wird das Ganze stattfinden. Das ist aber gar nicht so wichtig. Nein, es ist eine Gegend, wo nicht mehr viel los ist, wo alles ein bisschen heruntergekommen ist. Diese beiden, Marie und Paul, die waren ein Paar, das ist 15 Jahre her und nun sind sie zurückgekehrt, auch Paul ist zurückgekehrt, der verdient sein Geld mit etwas eigenwilligen Dingen, er vergräbt nämlich verscharrt Tierkadaver. Das darf man eigentlich gar nicht machen, aber er hat einen Traktor angeheuert und wann immer ein Pferd tot umfällt oder Schafe tot umfallen, dann ist Paul Magisch da und beseitigt diese Tiere, was wie gesagt nicht ganz gesetzeskonform ist. Diese beiden waren wie gesagt ein Paar und nun sieht es aus, das ist wieder eine Liebesgeschichte, das kann Annika Büsing sehr gut, wieder eine Liebesgeschichte, weil die beiden kommen wieder zusammen. So viel darf verraten sein.
0: Das hört sich jetzt schon an wie ein Buch ganz genau für mich. Annika Büsing, die hat ja in all ihren Büchern Protagonisten ins Zentrum gestellt, die Teenager sind oder gerade mal in ihren 20ern. Nun in Magisch sind die Hauptfiguren so ein bisschen älter geworden. Sind die auch erwachsen geworden?
1: Nein, nicht. Zum Glück nicht, je nachdem, wie man es sieht. Marie und Paul sind eigentlich sehr, sehr glücklich, dass sie zurückkehren, dass sich alles noch so ein bisschen anfühlt. Auch die ersten Küsse sich wieder so anfühlen, wie sie sich vor 15 Jahren angefühlt haben. Ganz symbolisch ist vielleicht, was die beiden trinken. Sie schenken nämlich das ein, was sie als Jugendliche getrunken haben, Fanta Korn. Eine grauenvolle Vorstellung, diesen typischen Korn gemischt mit Fanta, mit Orangenlimonade. Das trinken die beiden mit hohem Genuss. Nein, das sind beides keine Figuren, die im Anführungszeichen bürgerlichen, richtigen Leben angekommen sind. Sie sind jetzt, wie gesagt, haben die 30 überschritten, aber sie sind eigentlich immer noch auf der Suche nach irgendetwas Unbestimmtem und das kann dieser Roman wunderbar spiegeln.
0: Fanta Korn, Fakko genannt auch.
1: Genau, herrliches Getränk.
0: Magisch ist eine Liebesgeschichte der speziellen Art und irgendwie aber auch ein politisches Buch, darauf müssen wir noch kommen. Maries Bruder ist ein strammer Rechter geworden, der mit Maries Freund Magisch nichts anfangen kann. Geht diese Verknüpfung im Roman auf?
1: Das ist ja sehr mutig. Man weiß, wie schwierig es ist, auch in Romanen mit Rechten ins Gespräch zu kommen, mit Rechten zu reden. Andi, das ist der Bruder, der ist verheiratet, hat Kinder. Der ist ein strammer Rechter, kann mit Paul Magisch gar nichts anfangen. Das ist für ihn ein Hippie, ein Zurückgebliebener. Dem legt er schon mal eine Ratte vor die Haustür. Und nun gerät aber dieser stramme Rechte in plötzlich private Konflikte, denn seine Frau hat eine Affäre mit einem anderen und plötzlich wird aus diesem strammen Rechten ein kümmerlicher Verlassener, der Hilfe bei seiner Schwester sucht. Die will erstmal ihm gar nicht helfen, sondern sie hat einen wunderbaren Trick, wie sie ihren Bruder und die Ehefrau in den Wahnsinn treibt. Sie kauft Heimchen, das sind diese kleinen unscheinbaren Tierchen im Tierladen und wirft sie durchs Küchenfenster in die Wohnung ihres geliebten Bruders. Also das ist subtile Rache, typisch Annika Büsing, wenn man so will, sich auch solche Geschichten auszudenken. Nein, der Roman nimmt aber dann plötzlich eine ganz andere Form an. Ich will nicht zu viel verraten, was mit diesem rechten Andi geschieht. Aber er ist plötzlich durch dieses private Ungemach, durch dieses Gehörntsein, wie man früher gesagt hat, ist er plötzlich ein anderer, eine eher jämmerliche Figur.
0: Also ein Roman, ich höre schon in allen, wirklich in allen Facetten, das ist genau was für mich. Wie geht's Ihnen, Rainer Moritz? Was ist Ihr Fazit?
1: Ja, ich bin ein großer Freund von Annika Büsing. Das war schon bei Nordstadt so, das war ja ein Freibad-Roman gewesen, wo auch eine eigenwillige Liebensgeschichte zweier mit 20er im Mittelpunkt stand. Das kann sie einfach großartig. Sie hat diesen Ton, der nie peinlich, nie sentimental wird und oft eben auch sehr komisch ist. Also ich finde wieder ein sehr gelungenes Buch von Annika Büsing. Yeah.
0: Annika Büsing, Magisch, ist erschienen im S. Fischer Verlag. Vielen Dank, Rainer Moritz.
1: Gern geschehen.

0: Car, Tina Dico war das, ein Mitschnitt aus einer Studio-Session hier bei MDR Kultur. Und hier ist unter Büchern die Stunde Literatur jeden Mittwoch, frisch im Radio und in ARD Sounds. Wenn man da in der Sounds-App ein bisschen rumstöbert, kann einem der sehr großartige Podcast Springerstiefel unter die Augen kommen mit den beiden Hosts Don Pablo Mulemba und Hendrik Bolz. Beide schreiben Romane. Hendrik Bolz, er ist Rapper, Podcaster, Bestseller-Autor. Er ist ganz oben angekommen und darüber, dass das nicht immer so war, hat der gebürtige Leipziger 2022 seinen Debütroman Nullerjahre veröffentlicht. Da erzählt er von seiner Jugend im Plattenbauviertel in Stralsund, von Perspektivlosigkeit, von Gewalt und von Drogen. Das Buch wurde zum Bestseller und wie das so ist, jetzt steht die Fortsetzung in den Startlöchern. Aus Ruinen heißt der neue Roman von Hendrik Bolz. Kais Arabi stellt das Buch vor.
1: Am Ende von Nullerjahre sah es eigentlich ganz gut aus für Hendrik, die Hauptfigur von Hendrik Bolz' autobiografischem Romandebüt. Irgendwie schien er damals doch die Kurve gekriegt zu haben. Ein Studium schien möglich, Hendrik ging nach Berlin. Und genau da setzt jetzt Bolz' Fortsetzung an, sein neuer Roman Aus Ruinen. Bei Hendriks Studium in Berlin, Mathe und Ethik, beim Leben an der FU im Studiwohnheim. Und vor allem beim Gefühl der Fremdheit in dieser Welt der Akademiker. Frei nach dem Motto, du kriegst die Leute aus der Plattenbausiedlung, aber die Plattenbausiedlung nicht aus den Leuten.
2: Ich gehöre hier nicht hin. Seit der ersten Mathematikvorlesung verfolgt mich dieser Satz. Seit ich diese ganzen Klappstühle auf den Klappstühlen gesehen habe und der Professor verschwitzt auf die hölzerne Bühne gejoggt kam und anderthalb Stunden gebrabbelt und die Tafel vollgeschmiert hat und ich überhaupt nichts gecheckt habe.
1: Hendriks Freunde aus Knieper West, der Siedlung, in der Nullerjahre spielt, tauchen auch in Aus Ruinen wieder auf. Sie sind die Leute, mit denen Hendrik sich wohler fühlt, die er kennt, deren Habitus er verinnerlicht hat. Der Gangster-Rap, die Härte im Umgang, das clasht natürlich mit der Welt der Studierenden, die immer wieder mit Verachtung auf die Welt blicken, aus der Hendrik kommt.
2: Das ist wirklich crazy, dass die hier an der Uni alle keinen Rap hören und das so peinlich finden. Das ist so krank irgendwie, da komme ich gar nicht drauf klar. Das ist wie eine andere Menschenart. Mit solchen Leuten würde ich mich in Stralsund niemals blicken lassen.
1: Aus Ruinen macht nicht nur inhaltlich, sondern auch sprachlich genau da weiter, wo Bolz' Debütroman aufgehört hat. Seine Sprache ist hart und intensiv und an den besten Stellen des Romans nimmt sie einen fast schon in den Schwitzkasten und zerrt einen immer weiter rein in diesen Mahlstrom aus Drogen, Gewalt, Härte und Perspektivlosigkeit. Bolz ist ein begnadeter Erzähler seiner eigenen Biografie, wie er schon mit seinem Debüt Nullerjahre bewiesen hat. Der Punkt ist nur, wenn man ehrlich ist, dann hat er dieses Debüt einfach nochmal geschrieben. Die Geschichte, ein Großteil der Figuren, Bolz erweitert lediglich den thematischen Horizont subtil. Aus Ruinen soll noch viel mehr ein Roman über die Generation der Millennials sein als das Debüt.
2: Woran ich mich definitiv nicht erinnern kann, ist, dass jemals ein Erwachsener in irgendeiner Form dazu aufgerufen hätte, sich politisch zu engagieren oder sowas. In meiner Jugend war Engagement suspekt, Parteien suspekt, Gewerkschaften suspekt, Demos quatschig, Utopien gefährlich. Und so richtig präsent war nur die NPD.
1: Und diese Generation hat Hendrik Bolz schon ganz gut gefasst. Das Aufwachsen in angeblich blühenden Landschaften, die neoliberale Kälte der ausgehenden Gerhard Schröder-Jahre und angehenden Angela Merkel-Jahre, die Finanzkrise. Bolz beschreibt Millennials als eine Generation, die auf die Krisen ihrer Zeit kaum direkt reagiert. Eine Lost Generation. Wer die Mittel hat, der zieht sich in eine unernste Spaßwelt zurück oder spielt Revolution. Die anderen härten sich ab, so wie Hendrik, und die nächsten verwahrlosen vollends.
2: Krass, Hendrik, bei dir geht's ja voll ab. Ich krieg schon gar keinen Kater mehr. Vergangenen Weihnachtsmarkt kam ich 3 Tage und 3 Nächte nicht ins Bett. Aus dem Fun zum Frühshoppen, mittags zu Renzo, abends am Autoscooter, dann wieder ins Fun. In der 3. Nacht bin ich dann bei so einem Typen gelandet. Sie deutet auffordernd auf die 2. Line, doch ich winke ab und sie grinst. Susanne hat gewonnen. Ich bin der Loser. Dann beginnt sie, fröhlich summend, mit einem Edding ein Hakenkreuz an die Wand zwischen uns zu malen.
1: Mit Aus Ruinen stellt sich Bolz in die Tradition der französischen Klassenliteratur à la Édouard Louis. Und tatsächlich ist Bolz der bessere Schriftsteller. Er erzählt mit weniger Selbstverklärung und seine Sprache ist ein absolutes Ereignis. Nur, dass er Hendriks Geschichte mehr oder weniger wiederholt, fühlt sich jetzt in Aus Ruinen, dem 2. Roman, etwas ernüchternd an. Jetzt müsste Hendrik es doch eigentlich endlich mal geschafft haben. Aber wie gesagt, das ist auch ein bisschen die Moral von der Geschichte. Du kriegst die Leute aus der Platte, aber die Platte nicht aus den Leuten.
0: Kai Sarabi war das mit seinem Leseeindruck von Hendrik Bolz aus Ruinen, erschienen bei Kiepenheuer und Witsch.

0: Und hier ist MDR Kultur unter Büchern. Lauren Groff, die wurde 1978 in Cooperstown, New York, geboren, jenem Ort, den man am ehesten mit dem amerikanischen Nationalschriftsteller James Fenimore Cooper in Verbindung bringt. In ihrem ersten Roman, Die Monster von Templeton, erschienen 2008, nimmt sie Bezug sowohl auf ihren Herkunftsort als auch auf James Fenimore Cooper. Ihren Durchbruch hatte sie dann mit dem Roman Licht und Zorn, der 2015 erschien, internationaler Bestseller, der auch für den National Book Award nominiert war. Auch zwei Erzählbände hat Groff bislang veröffentlicht. Und jetzt folgt der dritte Band mit Kurzgeschichten, der von Stefanie Jacobs ins Deutsche übersetzt wurde. Ulrich Rüdenauer stellt uns das Buch vor.
1: Manche Erlebnisse, vor allem die furchtbaren, lassen sich niemals vergessen. Deshalb vielleicht verwandelt man sie in eine Geschichte und am besten erzählt man sie dann in den immer selben Worten. Sie haben so eine Form gewonnen, sind gebändigt. Auch die Mutter der Erzählerin berichtet von ihrer Kindheit immer gleich.
2: Es war bitterkalt an jenem Tag und später sollte Wind aufkommen. Nach einer Weile sagte der ältere Bruder, die anderen Kinder lachen dich bestimmt aus mit so einem Matschegesicht. Meine Mutter berührte ihr Auge und fuhr zusammen vor Schmerz, dann zuckte sie mit den Schultern.
1: Diese Mutter ist da 12 Jahre alt, hat 2 jüngere Brüder, eine leidgeprüfte Mutter und einen brutalen Vater, der Polizist ist und die ganze Familie misshandelt, schlägt, tyrannisiert. Es ist die Geschichte einer Flucht, eines Fluchtversuchs. Die 4 wollen aus der Kleinstadt entkommen, bevor der Vater merkt, dass sie verschwunden sind. Lauren Groff erzählt das unglaublich spannungsreich. Zwischen den Zeilen ist die Angst zu spüren, der Schrecken, der in den Gliedern der Gepeinigten sitzt. Und man begreift, welche Bürde der 12-Jährigen aufgeladen wird, weil sie ihre eigene Mutter retten will und gezwungen wird, verantwortungsvoller zu sein, als es ihrem Alter entspricht. Der Wind ist eine von 9 Erzählungen, klassischen Short Stories der US-amerikanischen Erfolgsautorin. Groff knüpft mit ihren größtenteils exzellent komponierten, psychologisch subtilen, facettenreich erzählten Geschichten an große Vorbilder an. Man darf an Flannery O'Connor denken, an Alice Munro oder Joy Williams. Die oft traditionelle Anmutung der Geschichten hat vielleicht auch damit zu tun, dass nicht alle in der Gegenwart angesiedelt sind. Die beeindruckende Schilderung einer ambivalenten Emanzipation trägt den Titel »Nach Sunland« und spielt im Jahr 1957. Eine junge Frau bringt ihren geistig beeinträchtigten Bruder nach dem Tod der Mutter in eine Klinik, die den euphemistischen Namen »Sunland« trägt. Sie selber hat einen Platz an einem Frauencollege bekommen und während der langen Busfahrt schwankt sie zwischen Skrupeln und dem absoluten Wunsch der Kleingeistigkeit ihres Herkunftsmilieus, der Misogynie und Illusionslosigkeit der Provinz den Rücken zuzukehren. So lässt sie ihren Bruder zurück.
2: Joni jedoch, die er blinzelnd ansah, während er zu begreifen versuchte, wandte sich ab und ging, schnell und ohne sich noch einmal umzudrehen.
1: In Birdie versammeln sich 3 Frauen am Krankenbett ihrer todkranken Freundin. Sie trinken Pfirsichlikör, erzählen sich vom Schlimmsten, was sie jemals getan haben, lachen angesichts des Unabwendbaren. Aber ihre wahre Geschichte vertraut Nick nur der sterbenden Birdie an. Und dabei wird deutlich, dass nicht so ist, wie es scheint, dass zugleich alles miteinander zusammenhängt und nichts sich wirklich auflösen lässt. Lauren Groff zeichnet ihre Figuren in all ihrer Komplexität. Sie spürt ihren in den verborgensten Winkeln hausenden Traumata nach und das nur auf wenigen Seiten. Größeren Raum nimmt sie sich in »What's the Time, Mr. Wolf«. Wir lernen darin auf mehr als 70 Seiten den kleinen Chip kennen, der privilegiert aufwächst, als junger Mann den Erwartungen seiner Familie nicht gerecht wird, im Alkohol unterzugehen droht, auf eine verworrene Weise einer Frau verfällt, die jenseits der Klassenschranken seiner Herkunft lebt. Und schließlich in einem furios geschilderten Ende gänzlich den Halt verliert.
2: Wir haben die Kunst, damit wir nicht an der Wahrheit zugrunde gehen,
1: heißt es in einem von Groffs Texten. Die Fiktion erschafft ihre eigenen Wahrheiten, die auf die Wirklichkeit zurückwirken, nicht beschönigend, aber im besten Fall trostreich. Nicht alle der 9 größtenteils im New Yorker erstmals veröffentlichten Stories sind gleichermaßen gelungen. Die Titelgeschichte »Raufbold« etwa fällt ein wenig heraus, wirkt unausgegoren. Die meisten aber müssen sich vor den erwähnten Großmeisterinnen dieses Genres nicht verstecken.
0: Ulrich Rüdenauer war das über Lauren Groff, »Raufbold«, aus dem Englischen von Stefanie Jacobs, erschienen im Klassen Verlag.

0: Jack White war das. Help Me Along und hier ist Unter Büchern. Kaum ein anderes Wort ist in den letzten Jahren mit einer vergleichbaren Wucht und Dynamik in die Gesellschaft eingedrungen wie das Wort Queer. Vor allem da, wo Filme und Bücher und Popsongs Denken und Meinungen formen, ist die Queerness zu einer Art Aufruhr gegen das starre Denken in den alten Begriffen geworden. Das Queere ist vor allem in der Popkultur zu einer Chiffre für das Andere, für das Neue und auch Widerständige schlechthin geworden. Aber war es das womöglich auch schon in der DDR? Damit haben sich vor einiger Zeit bei einer Tagung Wissenschaftlerinnen und Wissenschaftler beschäftigt. Und das Buch dazu ist jetzt beim Mitteldeutschen Verlag erschienen. Trägt den Titel »Bin weiblich, bin männlich, doppelt. Queere DDR-Literatur«. Herausgegeben von Franziska Haug. Jörg Schieke stellt es vor.
1: Die DDR, so wird es bis heute gern vorgebracht und dann mit der konkreten Gesetzeslage seinerzeit untermauert, war gegenüber Homosexuellen toleranter als die Bundesrepublik. Stimmt insofern, als dass homosexuelle Beziehungen zwischen Erwachsenen seit Ende der 1950er Jahre juristisch nicht mehr verfolgt wurden. Allerdings im Alltag, in der Schule oder im Sportverein und jenseits spezieller Suborte in den Großstädten waren Homosexuelle, Frauen wie Männer oder queere Menschen eher Außenseiter. Und als solche wurden sie verspottet, verachtet, ausgegrenzt, nicht selten auch körperlich attackiert. Wenn also in der DDR-Literatur immer wieder Lebensmodelle aufschimmern, die wir heute als queer verstehen, so sind diese vor allem als die Ausrufung und Erprobung einer anderen, freieren Gesellschaft zu verstehen.
2: Die Literatur der DDR spricht wie kaum eine andere Literatur eine Sprache, die ihren Ort im Dazwischen hat. In den Widersprüchen zwischen Wirklichkeit und Möglichkeit, Materie und Form, Träumen und Fürchten, Gehen und Bleiben, Fakt und Fiktion. Weil die Literatur der DDR im ästhetischen Sinne formversessen und im materialistischen Sinne realistisch ist, vermute ich, dass in ihr solche Art literarischer Verfahren zum Tragen kommen, die ich queeren Materialismus genannt habe.
1: Das meint zum Beispiel Autorinnen wie Helga Königsdorf, Irmtraut Morgner, Waltraud Lewin, Maxi Wander, Brigitte Reimann, Christa Koschig oder Christa Wolf, die gar nicht im strengen Sinne eine Coming-out- oder Bekenntnisliteratur vorlegten, sondern gerade die Übergänge, das Unbestimmte gegen die verfestigten Zuschreibungen a la DDR gesetzt haben. Wie sie das taten, wie sie das Utopische, Fließende auch in literarische Formen übersetzt haben, das wird in diesen Aufsätzen gezeigt.
2: Aufgrund der gesellschaftlichen Verhältnisse, der vorherrschenden Tabuisierung und der staatlichen Zensur griffen DDR-AutorInnen in den 1970er Jahren in viel stärkerem Maße als in der BRD auf Verfremdungstechniken zurück, um verdeckt und in Anspielungen über scheinbar problematische Themen schreiben zu können.
1: Christa Wolf, die das Queere etwa in ihrem antiken Cassandra-Stoff findet, Helga Königsdorf, die im Märchen Räume für ihre ungehörigen Träume entdeckt, oder Christa Koschig, die einen Engel, der weder Mann noch Frau, in ein Kinderzimmer schickt. Und so findet auch ein Autor wie Franz Fühmann in diesem Zusammenhang seinen Platz, obwohl man Fühmann zunächst eher in einem festen Hetero-Raster verorten würde. Aber Fühmann, ja ohnehin so etwas wie das Urbild des stets zweifelnden, suchenden und sich wandelnden DDR-Autors, hat schon als junger Mann, speziell als Wehrmachtssoldat, die Spielregeln von Diktatur und Ideologie erfahren.
2: Die mann-männliche Liebe und nicht etwa der Sozialismus tritt hier als das andere zur nationalsozialistischen Totalität auf. Das homosexuelle Begehren wird zum Statthalter der Freiheit, der Möglichkeit von Abweichung. Und genau deswegen, so legt Fühlmann nahe, seien Homosexuelle im Nationalsozialismus verfolgt worden, als Repräsentanten der Freiheit, als Zeugen gegen den Zwang der Natur und der Gesellschaft.
1: Um es noch einmal zu betonen, der hier vorliegende Band ist keine Untersuchung über die realen Bedingungen oder die statistische Häufigkeit queerer oder homosexueller Lebensmuster in der DDR. Untersucht wird vielmehr, wie von einigen Schriftstellern, neben den schon genannten auch Ronald M. Schernikau, Erich Löst oder Christa Reinig, die Heteronorm als ein Rahmen von Ideologie überhaupt erkannt und unterlaufen wird. In den kühnsten Texten markiert diese Literatur einen neuen Zugriff auf Begehren und Geschlecht. Und sie kann von Grenzüberschreitungen und Freiheiten erzählen, die im Alltag der DDR kaum möglich waren. Queerness, obwohl dieses Wort zu jener Zeit noch gar nicht im Umlauf war, war eine Freiheitstechnik, eine Form von Aufruhr und Rebellion.
0: Jörg Schieke war das mit seinem Lesetipp. Bin weiblich, bin männlich, doppelt. Queere DDR-Literatur, herausgegeben von Franziska Haug, ist erschienen im Mitteldeutschen Verlag.

0: Tori Amos war das hier bei Unter Büchern. Ja, wer erinnert sich eigentlich nicht an Trainspotting, den wohl einflussreichsten schottischen Roman der 90er? Falls nicht an den Roman, dann zumindest an die völlig durchgeknallte Verfilmung von Danny Boyle mit dem grandiosen Soundtrack und der Underworld-Hymne Born Slippy. Das war ein Film mit ziemlicher Wucht. Ich weiß noch, als ich aus dem Kino damals kam, da habe ich mir knallorangene Farbe gekauft und den Wohnungsflur damit ausgemalt. Also Trainspotting-Farbe überall. Der Autor Irvin Welsh hat die Helden des Romans in drei weiteren Büchern gefeiert. Und jetzt kommt in deutscher Übersetzung das vierte, das zugleich den Abschluss des Trainspotting-Kosmos bilden soll. Man in Love heißt der Ziegel und Stefan Melk stellt ihn vor.
1: Kulturelle Koinzidenz. Gerade kam der Film Don't Look Back in Anger über die Reunion-Tour von Oasis in die Kinos. Da erscheint auch Man in Love zusammen mit einer Neuauflage von Trainspotting bei Irvin Welshs neuer deutscher Heimat Kunstmann. Nicht nur Oasis schauen ohne Zorn zurück, auch Irvin Welsh bringt seine Lieblingshelden aus Trainspotting wieder in Stellung. Denn Man in Love ist die direkte Fortsetzung und schließt damit die Lücke zwischen Trainspotting und Porno. Irvin Welsh liebt seine Helden Sick Boy, Spud, Rent Boy und Begbie. So viel ist klar, aber vermag er es auch, nach über 30 Jahren noch neue Geschichten über sie zu erzählen? Die Antwort ist eindeutig ja.
2: Der Frühling ist da. Warum hüpft mein Herz nicht vor Freude? Tut es ja. Allerdings gibt es ein paar ungelöste Probleme in der Partie Simon David Williamson gegen den Rest der Welt. Es gibt wenig Schlimmeres, als kein Eintrittsgeld fürs Leben zu haben. Armut ist der schäbige Chauffeur des Elends. Von einem einzigen Girokonto, dem Wohngeld, dem Verkauf von Pornos und Zuhälterei zu leben, ist völlig unzureichend.
1: Wir erinnern uns kurz, im rasanten Ende von Trainspotting gelingt unseren Helden ein Drogendeal, jedoch haben nicht alle was davon, denn Mark Rentboy Renton verschwindet mit dem Geld. Der smarte Simon David Williamson alias Sick Boy bleibt in London, der traurige Trottel Spud Murphy und der Psychopath Franco Begbie kehren voller Hass auf den Verräter nach Leith zurück und Renton flieht nach Amsterdam, wo er die Beute sichert, einen Drogenentzug macht und versucht, an seiner Zukunft zu arbeiten. In Man in Love, der Titel lässt es vermuten, geht es eher um Hochzeit als um Heroin. Es geht um Moral, Verantwortung und Romantik. Wie langweilig? Okay, es geht natürlich auch um Drogen, Sex und Gewalt.
2: Ich setze mich ins Wohnzimmer, schalte den Ventilator ein und ziehe mein verschwitztes T-Shirt aus, während gallige Magensäure mir die Schleimhaut zerfrisst, weil ich nicht aufhören kann, an diesen rothaarigen Arsch Renton zu denken. Seine Heimtücke und Abzocke dient zumindest einem klaren Ziel: sich ein für alle Mal aus der Schusslinie von Irren und jämmerlichen Versagern wie Spud und Second Price zu befördern. Das sollte ich auch tun.
1: Die neue Qualität, alle unsere Helden sind verliebt. Begbie in Gewaltexzesse, Spud in Allison, Rentboy in Monique und Sickboy natürlich in sich selbst und in Amanda, eine Tochter aus besserem Hause. Amanda soll ihm den gesellschaftlichen Aufstieg und ein leichtes Leben sichern. Schön und klug ist sie auch leider nicht klug genug, um Sickboys Manipulationsgabe zu durchschauen. All unsere Helden kommen in eigenen Kapiteln selbst zu Wort, wobei Sickboy am meisten Raum erhält. Er ist schließlich der smarteste der Gang. Auch Rentboy darf ausführlich über sein halbwegs legales Leben in Amsterdam parlieren. Spud und Begbies Kapitel sind kurz und in ihrer Trostlosigkeit aus Soten und Slang am schwersten zu lesen. Oder besser, man braucht ein wenig, um sich wieder an diese misogynen Vollpfosten zu gewöhnen.
2: Ich knie mich vor die Stereoanlage und blätter durch ihre Platten. Sammlung. Alles derselbe alte Scheiß. Barry Manilow. Wenn jemand dringend eine aufs Maul braucht, dann ja wohl dieser Wichser. Und Billy Joel. Und diese schwarze Tussi, die gerade alle hören. Ich glaube, ihr beschissener Hit heißt Fast Car. Wenn ich hier wieder einziehen würde, käme der ganze Scheiß auf den Müll. Nur eine einzige Rod Stewart-Platte ist dabei.
1: Alles läuft schließlich wie immer bei Welsh auf den ganz großen Showdown hinaus, der sich frühzeitig anbahnt und auf Sick Boys Hochzeit im hochherrschaftlichen Haus von Amandas Eltern stattfinden wird. Dabei entwickelt man als Leser mitunter mehr Mitgefühl für die Figuren, als einem lieb ist. Und das ist Welshs ganz große Stärke. Die Typen sind echt, sie stimmen, sie überzeugen, auch wenn sie damit heute nicht mehr durchkommen würden. Aber wir sind schließlich im Jahr 1988. Und Welsh stellt am Ende klar, dass er den Höllenritt sprachlich der Zeit angepasst hat. Das Buch ist ein Rave. Welsh ist der Geschichten-DJ, der uns auch ohne Pille auf der Tanzfläche hält, und man hat am Ende das Gefühl, man sähe beim Zurückschauen ohne Zorn nur Britpop und Acid House, die großen Romantiker und Shakespeare. Auch der Sound ist perfekt, ein extra Drink auf die großartige Übersetzung von Stefan Glitsch und Markus Nägele. Und Irvin Welsh, der kann jetzt guten Gewissens nach vorne schauen.
0: Stefan Melk stellte vor Irvin Welsh, Man in Love, aus dem schottischen Englisch von Stefan Glitsch und Markus Nägele, ist erschienen im Kunstmann Verlag.

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1: Kritik der Pinie, so wird er heißen, der in diesem Herbst erscheinende neue Gedichtband von Durst Grünbein. Am 8. Oktober ist der aus Dresden stammende, mit dem Büchnerpreis und vielen anderen Preisen ausgezeichnete Autor zu Gast in Halle. Ab 19 Uhr in der Kunsthalle Talstraße in einer Ausstellung der hallischen Künstlerin Claudia Berg. Grünbein, der legt ja in regelmäßiger Folge Gedichte, Essays und erzählende Texte vor, in denen er wie kaum ein anderer deutschsprachiger Autor deutsche Geschichte in biografischen Momenten spiegelt. In Unterbüchern hören wir jetzt ein Gedicht von Durst Grünbein, es heißt Kaleidoskop und wird von ihm selbst gelesen.
2: Spielzeuge 3, das Kaleidoskop. Da unten lagen sie, zerschärbt, die wunderbaren Himmel der Kindheit, figuriert zu Mandalas, die ersten Farbbausteine einer neuen Welt. Dort fiel die Sonne in den winzigen Zylinder, zerbrach in Tausende von Splittern alles, honiggelb und bernsteinfarben, Kandiszuckerbraun, und ließ sich schütteln, vor den Augen drehen, wie in der Lotterie die Trommel mit den Losen, aus der man meistens Nieten zog, nicht wahr? Ist das Enttäuschung, wenn aus all der Euphorie der frühen Sprünge dann erinnern wird, ein Ritual, wie dieses Drehen des Kaleidoskops, methodisch, verspielt, ein Absturz in die Reflexion, als hockte da das Kind im Mann, der Mann im Mond, die Frau, die einmal Mädchen war, vorm Losverkäufer mit großen Kinderaugen. Nein, es ist das Staunen, das niemals aufhört. Dort im Scherbenhaufen sind Universum und Gehirn seit jeher eins. Und darum dreht man es so gern und dreht dabei, wie an den Zeigern einer Uhr, bis einem bange wird. Man stürzt hinab in diesen kleinen bunten Schacht, dies Ding aus Pappe, Spiegeln, Industrieprodukt, das Souvenir von einem Ausflug in den Lunapark. Zentrum im Zeitstrom wird es, wenn man will. Ein Halt für Augenblicke, Firmament aus Farben. Wie lange dauert es, bis in der Zufallsordnung von Kind an jeder Tag sich zeigt als großes Los in der Gewinnausschüttung, die man stets versäumte?
1: Kaleidoskop, das war ein Gedicht von Durst Grünbein, gelesen von ihm selbst. Und wer Durst Grünbein live erleben möchte mit noch unveröffentlichten Gedichten aus seinem neuen Band, das geht am 8. Oktober ab 19 Uhr in der Kunsthalle Talstraße in Halle in der Ausstellung der Künstlerin Claudia Berg. Und es war unter Büchern. In der nächsten Folge sind wir ganz auf Buchmesse gepolt. Eine ganze Ladung tschechischer Literatur stellen wir vor. Tschechien, der Ehrengast auf der Frankfurter Buchmesse, die am kommenden Dienstag startet. Bis dahin, ich bin Katrin Schumacher, ich sage Ahoi und wünsche wie immer stabiles Leben.

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2: MDR Kultur Nachrichten. Um 19 Uhr mit Alexander Terhorst. Im Ringen um schärfere Sparmaßnahmen hat Volkswagen eine Reihe von Tarifverträgen gekündigt. Das teilte der Autohersteller in Hannover mit und begründet das mit dem aktuellen Kostendruck. Nach IG Metall-Angaben wurden 10 Verträge gekündigt, darunter der wichtige Mantel-Tarifvertrag. Er regelt unter anderem die Arbeitszeit und den Urlaubsanspruch. Nicht betroffen ist die Beschäftigungssicherung bis Ende 2030. Das Deutschlandticket wird wieder teurer. Wie der Vorsitzende der Verkehrsministerkonferenz der Länder, Christian Bernreiter, mitteilte, kostet es ab Januar 66,80 Euro im Monat. Das sind 3,80 Euro mehr als bisher. Berechnet wurde der Preis erstmals anhand eines Kostenindex, der unter anderem Personal-, Energie- und Betriebskosten berücksichtigt. Ein zuständiger Koordinierungsrat von Bund, Ländern und Kommunen bestätigte den neuen Preis. Derzeit haben rund 14,5 Millionen Menschen ein Deutschland-Ticket. Die Innenministerkonferenz hat sich von ihrem Prinzip der einstimmigen Beschlüsse verabschiedet. Wie die Nachrichtenagentur dpa und der Deutschlandfunk berichten, kann ein Beschluss künftig mit 13 der 16 Stimmen gefasst werden. Ein Sprecher der Hamburger Behörde für Inneres, die derzeit den IMK-Vorsitz hat, sagte, so solle die Handlungsfähigkeit der IMK gesichert werden. Grund sind Befürchtungen, dass nach der Landtagswahl in Sachsen-Anhalt ein möglicher AfD-Innenminister Beschlüsse blockieren könnte. Nach der Notlandung einer Passagiermaschine in Saudi-Arabien sind die israelischen Passagiere inzwischen sicher in Tel Aviv angekommen. Dort warteten Angehörige auf sie. Nach Angaben von Ministerpräsident Benjamin Netanyahu hatte einer der Piloten mit einem Messer auf seinen Kollegen eingestochen. Offenbar habe er versucht, das Flugzeug zum Absturz zu bringen. Passagiere hätten ihn überwältigt, die Maschine sei notgelandet. Der israelische TV-Sender Kan berichtet, dass Ermittler von einem Einzeltäter ausgingen. Hinweise auf einen Staat oder Terrororganisationen als Drahtzieher gebe es nicht. Die Kulturhauptstadt Chemnitz hat deutlich mehr Menschen erreicht als erwartet. Nach Angaben der Stadt kamen rund 3,5 Millionen Besucher. Ursprünglich war man von etwa 2 Millionen ausgegangen. Die neuen Daten seien auf der Grundlage von Veranstaltungsangaben und statistischen Erhebungen erstellt worden. Für Chemnitz ist es das höchste Tourismusaufkommen seiner Geschichte. Das waren die Nachrichten. Das Wetter mit den Temperaturen von 18 Uhr, auf den Brocken wolkig 16 Grad, Chemnitz leicht bewölkt 20. Dresden wolkig 21, Eisenach fast wolkenlos 24. Erfurt fast wolkenlos 22, Fichtelberg leicht bewölkt 12 Grad. Gera wolkig 22, Görlitz wolkig 21, Halle 23 Grad noch, Leipzig wolkig 22. In Magdeburg fast wolkenlos 22, auch in Meiningen 22 Grad. Die Vorhersage: lockere Wolken am Abend und in der Nacht nur wenige Wolken, überall trocken 13 bis 8 Grad. Morgen Sonne, im Verlauf zunehmend Wolken und trocken 21 bis 26 Grad. Freitag wechselnd bis stark bewölkt, gebietsweise auch Regen. Nachmittags freundlicher, herbstlich mild bei 17 bis 21 Grad noch. MDR Verkehrsdienst. A4 Richtung Dresden zwischen Dreieck-Wommen und Herleshausen liegen Fahrzeugteile auf der Fahrbahn. A4 Richtung Dresden zwischen Salzenforst und Uist steht ein defekter LKW auf der linken Spur. A71 Richtung Schweinfurt zwischen Marsbach und Bad Kissingen-Oerlenbach ist die Fahrbahn nach einem Unfall blockiert. Die B6 in beiden Richtungen ist zwischen den Abzweigen Trinum und Köthen nach einem Unfall gesperrt. Die B84 ist ebenfalls nach einem Unfall gesperrt zwischen Schergeshof und Kieselbach am Abzweig Tiefenort. Geblitzt wird auf der A4 Richtung Frankfurt, Höhe Dreieck Dresden-Nord und Richtung Görlitz zwischen Salzenforst und Bautzen-West. Das waren die Nachrichten.
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4: Mit Ben Garrett Hernandez. Ich begrüße Sie zur dritten Folge aus Thilo Krauses neuem Roman Jetzt, wo du ein Held bist. Auch wenn er bald 13 wird, gibt es vieles, was Toni nicht versteht. Zum Beispiel, warum er eine Schwester hat, die nur er sieht. Und warum seine Eltern sich immer streiten. Nur bei seiner Großmutter, da fühlt er sich geborgen. Dort hatten ihn die Eltern abgeholt, um wie jedes Wochenende zum Hof seiner anderen Großmutter auf Vaters Dorf zu fahren. Unterwegs machten sie am Friedhof in Dresden-Leuben Halt, wo sie vor einem Monat seinen Großvater beerdigt hatten. Damals hatte Toni nicht dabei sein dürfen. Als sie jetzt vor dem Grab standen, begann seine Mutter zu weinen, weshalb sein schweigsamer Vater nun doch einen Arm um sie legte, aber Toni spürte genau die Kluft zwischen den beiden. Es liest Oskar Hoppe.
1: Mutter machte sich los und blickte Vater aus ihren rötlichen Augen an. Vater erwiderte nichts, aber ich hatte längst begriffen, wo wir wieder gelandet waren. Solange ich denken konnte, war es um die Frage gegangen, wer Großvater eigentlich gewesen war. Mutter sagte, ein guter Mensch, während Vater seine rechte Hand vor Augen und Stirn hin und her schwang. Erst hatte er diese Geste nur für sich gemacht, aber je öfter sie stritten, desto weniger kümmerte ihn, dass Mutter sah, wie er einen Vogel zeigte. Die Worte prasselten. Viele waren mir fremd, Partei, Sozialismus, Utopie. In diesen wenigen Minuten auf dem Friedhof hatten sich meine Eltern kilometerweit von mir entfernt. Sie waren auf den Planeten des Streits eingeschwenkt, wo unter sengender Sonne nur sie beide existierten. Die Hitze waren die Wörter, die sie sich an den Kopf warfen. Ich dachte an meine Alpinisten, an die ruhmreiche Kälte, die Leere auf den Gipfeln des Altai. Ich war angeseilt und tief vermummt, zog stoisch meine Schritte durch die Höhe, während ich meine Eltern betrachtete, wie sie miteinander rangen um Angelegenheiten, die ich nicht durchdrang, obgleich ich ahnte, dass sie, wenn meine Eltern in ihnen gefangen waren, sie auf eine Art auch zu mir gehörten. Deshalb musste ich zuhören. Ich musste den nächsten Satz für mein Buch finden, aber meine Eltern waren müde geworden. Mutter ging Wasser holen und goss. Vater rührte sich nicht von der Stelle. Er schaute wie ich über die Reihen der Gräber hinweg, über die Steine und die niedrigen Büsche, die jedes Grab umrahmten. Mutter rupfte Unkraut und sagte laut in Richtung des Grabsteins gewandt, dass sie um ihren Vater trauern dürfe, egal ob er aus Dummheit in die Partei eingetreten war. Und Vater winkte ab und sagte, das meine ich nicht. Ich hatte gelernt, den Geruch von Benzin und Blech zu verdrängen, den Geruch der ewigen Stunden, die wir in der Hitze verbracht hatten, im Plattengezuckel der DDR-Autobahnen. Auch wenn ich aussteigen würde, später am Nachmittag, wäre ich noch gefangen, gefesselt an die Langeweile des Dorfs. Alle Wochenenden nahm ich die Geschäftigkeit der Erwachsenen hin, wie sie sich auf ihre Pflichten beriefen, die Haus, Felder und Garten meiner Großmutter mit sich brachten. Aber dieses Mal hatte ich einen Plan. Ich würde auf die Pirsch gehen, wenn alle sich den Beten widmeten, dem Auspumpen der Sickergrube oder den unzähligen Dingen, die vielleicht nötig waren zu tun oder auch nicht. Die Zeit schien zu gerinnen, eine Art Gelee, in dem die Stadt seltsam verzerrt gegen das Licht aufschien. Wir waren auf dem Weg in die westlichen Vororte zur Autobahn hin. Die Elbe zog träge an mir vorbei. Ich wendete den Kopf und sah mein Gesicht halb gespiegelt, halb durchsichtig durchs Wasser fahren. Dann bogen wir ab, hinauf in die Viertel, die, obwohl dies meine Stadt war, mir so fremd erschienen, als wären sie Teil eines anderen Landes, einer anderen Welt. Geschwärzte Fassaden, bröckelnder Putz. Nichts, was nicht auch an den Häusern meiner Großmutter zu finden war. Aber hier wirkte alles so bedrohlich auf mich, dass ich den Blick abwendete, wenn Leute in Sicht kamen. Die Stadt dünnte aus. Mutter und Vater schwiegen, wie sie es oft taten, während ich versuchte, ihr Schweigen zu lesen. Ich schaute ihre Hinterköpfe und Schultern an, folgte der Linie von Mutters Arm, betrachtete ihre Finger, in der Hoffnung, eine Bewegung zu erhaschen, eine Winzigkeit von irgendetwas. Auch ein Blick hätte gereicht oder ein Durchatmen. Ich war der Fährtensucher im Schweigen, immer auf der Suche nach der Spur, die hinausfinden würde. Wir schwenkten auf die Autobahn ein. Mutter und Vater schwiegen immer noch, aber es lag keine Bedrohlichkeit darin. Schlimmer war es, wenn sich Mutter hin und her warf, wenn sie seltsame Gesten mit den Händen machte und Vater das Lenkrad so stark umklammerte, dass seine Knöchel weiß hervortraten. Bald ging es hinab ins Tanneberger Loch. Ich mochte diese weltverlorene Senke. Im dünnen Nachmittagsverkehr erinnerte mich die Autobahn an eine Betonpiste in einer grandiosen, gebirgigen Ödnis. Da, wo man unterwegs wäre, um Gipfel zu besteigen, die sich schneebedeckt in riesiger Weite erhoben. Ich lehnte die Stirn an die Scheibe und kniff das linke Auge zu, um weder Vater noch Mutter zu sehen. Ich war in einem Flugzeug und landete. Jetzt begann das Abenteuer. Nein, das tat es nicht. Oder vielleicht ein anderes, das eher mit Nähe zu tun hatte als mit Ferne. Wir fuhren von der einen Autobahn auf die andere. Hügeliges Land, Hecken, Felder, ein Wäldchen da und dort oder ein Dorf, das sichtbar wurde und wieder versank. So sahen die Landschaften in meinen Schulbüchern aus, als würden sie sich auf ewig wiederholen. Es war dann, dass meine Schwester auf der Rückbank erschien. Ich versuchte nicht zu ihr herüberzublicken, kniff die Augen zusammen, aber da war sie und schaute zu mir herüber, als würde sie sagen, »Komm, lass uns was spielen.« Doch ich wollte nicht. Ich legte die Stirn zurück an die Scheibe. Mein Kopf vibrierte, was ich sah, verschwamm. Mir fiel die Lösung zur Aufgabe mit den Farben der drei Blusen ein. Ich erinnerte mich an das Bild von Herrn Scheer und mir dämmerte, dass ich Dresden gesehen hatte. Obwohl sie in der Schule nicht müde wurden, uns zu erzählen, dass der Krieg immer der Krieg der anderen gewesen war, dass auf unserer Seite der Mauer nie ein Schuss die Luft geteilt hatte. Wie ich so fuhr, passten ein paar von den Sätzen zusammen, die ich in meinem Buch vermerkt hatte. Doch meine Schwester verschwand nicht, im Gegenteil. Sie musterte mich von der Seite und nickte, wie um zu sagen, »Siehst du, jetzt begreifst du endlich auch etwas.« Wir ließen das Niemandsland hinter uns, das in meinen Schulbüchern vielleicht unter Landwirtschaft der DDR vermerkt war oder unter sozialistische Pflanzen- und Tierproduktion. Leipzig kam näher, aber wir durchquerten nur die Ausläufer der Stadt, bis wir auf die nächste Fernstraße einbogen. Hier zogen die Wolken über die Straße, der Nebel. Wenn die Luft klarte, sah ich eine Batterie von Schornsteinen über die Landschaft wachsen und ich wusste längst, was als nächstes auftauchen würde. Ein kristallklarer blauer See, eine Lagune, wie aus den Geschichten von Jack London. Nirgendwo anders gab es diese Farbe. Ich musste mich von meiner Seite der Rückbank weit zu meiner Schwester herüberlehnen, denn der See glitt links an uns vorbei. Dazu ein Wald von glänzenden Birkenstämmen. Eine traurige Wildnis, die kein einziges Blatt mehr trug. Jedes Mal wunderte ich mich. Jedes Mal fuhren wir vorüber, ohne dass ich fragte, was hier geschehen war. Ich kannte Vaters Antworten, die alle in einem unscheinbaren Satz wurzelten, den er mit einer seltsamen Ruhe sagte. Wovon man nicht sprechen kann, darüber muss man schweigen. Ich wusste, dass dieser Satz von einem Mann namens Wittgenstein stammte. Ein Philosoph, wie Vater zuweilen bemerkte, wenn er seinen Worten mehr Gewicht verleihen wollte. Aber warum nun jener Wittgenstein und sein seltsam klingender Beruf den Satz zu etwas machten, das auch ich mir zu Herzen nehmen sollte, ging mir nicht auf. Nachdem Vater abwechselnd in den Rückspiegel und über die Schulter geblickt hatte, lenkte er auf den Seitenstreifen. Ich hörte die Steinchen im Radkasten wirbeln, bis wir sanft zum Stehen kamen. Staub wehte an uns vorüber. Dann erschien allmählich die Landschaft wieder. Lehmgruben, Ziegelei, Bahnstrecke und Felder. Und hinter allem die braune Ödnis des Tagebaus, die Mondlandschaft der Kohle, die ich als braunen Schimmer Richtung Horizont mehr ahnte, als dass ich sie sah. Meine Schwester saß barfuß vorn auf der Kühlerhaube. Ihr Haar wehte in jenem Wind, der Großvater, als er noch lebte, stets als Grund getaugt hatte, uns nicht zu besuchen. Mit Dresden, der Stadt im Kessel, hatte er nie etwas zu tun haben wollen. Vater spähte nochmals zurück, bevor er durch die knapp geöffnete Tür schlüpfte und über die Straße eilte. Ich sah ihn in die hohle Hand husten und sich schütteln, bevor er den Schlüssel im Tor drehte, das tiefschwarz zwischen der Welt draußen und dem Grundstück von Großmutter thronte. Ich hatte das Gestänge und den Draht schon oft berührt, ohne zu verstehen, mit was für einer Farbe das Tor überzogen war. An heißen Tagen konnte ich meine Fingernägel in die dicke Patina drücken. In den Maschen hingen die beim Streichen geronnenen Tropfen, dass ich dachte, das Tor würde irgendwann in der Sonne zerfließen, sich in einen Streif schwarzen Nebels auflösen, den eine Böe über die Felder davontragen würde. Aber nein, das Tor stand ungerührt zwischen Hof und Straße. Vater hatte eine Hälfte schon geöffnet. Bald hob er die Stange weg, die von innen das Tor stützte, legte sie auf den Zaun und schwang beide Flügel weit auf. Mutter schien in Gedanken versunken. Sie hatte den Kopf zur Seite gedreht und rührte sich auch dann nicht, als Vater einstieg und sich wieder anschnallte. »Sei nicht albern«, pflegte Mutter zu sagen, aber heute blickte sie auf die Landschaft, als würde sie sich für die Bäume über dem feuchten Mund der Lehmgrube interessieren. Vater taxierte ein letztes Mal die Straße, bevor er im Schritttempo durchs Tor zirkelte. Noch einmal hielten wir an. Ich sah alle Handgriffe rückwärts laufen. Vater schloss das Tor aufs Neue, wohl wissend, dass bald auch mein Onkel käme, der in eigenartiger Gleichheit dasselbe Schauspiel wie Vater zu vollziehen hatte. Es gab auf dem Hof so viele Dinge, von denen ich nicht wusste, wozu sie Nütze waren. Zerbrochene Grabplatten, eine Kalesche, deren Leder langsam zerfiel, Dachböden, wo die Spatzen hausten und altes Korn pickten. Jedes Ding trug seine Geschichte, keine, die man sich ausführlich erzählt hätte. Eher waren sie abgelauscht, Halbsätze zwischen Tür und Angel, die ich im Vorbeigehen aufschnappte oder im Geflüster vor dem Schlafengehen. Denn alle rückten sie hier ein. Tanten, Onkel, Cousins und manchmal von ferne eine Schwester oder ein Bruder von Großmutter, die offenbar ihre Gründe für ihren Besuch hatten. Auf jedem Zimmer von Großmutters Hof hatte ich Verwandtschaft, aber wie wir alle zusammengehörten, konnte ich nicht sagen. Wie gern hätte ich Mike hierher gebracht, um mir zusammen mit ihm einen Reim auf die Dinge zu machen. Oder sei es auch nur, um mit jemandem durch die Felder zu streunen, während die Erwachsenen ihren eigenen, undurchdringlichen Angelegenheiten nachgingen. Vater parkte unter dem Apfelbaum beim Haus und schnallte sich zum letzten Mal ab. Mutter entriegelte meine Tür von außen. So oft, wie ich hier schon geschlafen und Kuchen in einer Tafel unter den Obstbäumen gegessen hatte, so geheimnisvoll schien mir diese Welt. Ich ging an der Birke mit dem Hackstock vorbei, auf dem Großvater wohl früher immer zum Feierabend gesessen hatte, sprang die Stufen zum Windfang hinauf, bevor ich innehielt und ins Haus lauschte. Tief im Innern hörte ich den Fernseher laufen, und ich wusste, Großmutter würde lang ausgestreckt auf der braunen Couch im Wohnzimmer ruhen, einen Fuß am Boden abgestellt, ihren Stock neben sich, den Knauf mit der rechten Hand umklammert. Ihre ewige Haltung, die es ihr ermöglichte, wieder auf die Beine zu kommen, um hinüber in die Küche zu gehen oder ins Bad. Das war ihr ebenerdiges Reich. Ich zog mir die Schuhe aus und drehte eine Runde durch die Küche. Das Linoleum spiegelte wässrig, der Tisch, die Spüle sauber, nur in den Ecken lagen die üblichen Dinge. Ein Messer, ein Teelöffel, ein Taschentuch, alles, was Großmutter in den letzten Tagen aus den Händen gerutscht war. Bücken konnte sie sich nicht. So kehrte sie alles in die Ecken und wartete darauf, dass jemand käme, um die Dinge wieder einzusammeln. Was ich finden konnte, hob ich auf. Der Fernseher redete. Sonst war das Haus groß und still. Da war das dunkle Labyrinth des Kellers, das uns alle trug. Großmutters Reich im Erdgeschoss, dann der erste Stock, wo wir heute Nacht schlafen würden, mit der Treppe zum Dachboden, die zu jeder Tageszeit im Zwielicht lag. Eine riesige Einsamkeit, die Großmutter stoisch ertrug. Alle Tage lag sie auf ihrer Couch und ich wusste nicht, ob es das war, was Erwachsensein bedeutete. Entweder einsam die Tage in einem Zimmer zu verbringen oder wie Mutter und Vater alle Zeit lauthals Dinge zu verhandeln, die ich nur halb verstehen konnte. Ich baute mich in der Tür zum Wohnzimmer auf und winkte Großmutter zu. Sie hob den Stock vom Boden und grüßte zurück. Wir schüttelten uns nicht die Hände, wir umarmten uns nicht. Unsere Blicke trafen sich und das war genug. Großmutter hob den Stock vom Boden und deutete mit dem gummierten Fuß aufs Nähtischchen. »Danke«, sagte ich. »Danke, Oma«, und zog die oberste Schublade auf. Ich trollte mich mit der Schokoladentafel in den Garten. Es war gegen 6, als ich meinen Ausguck im Apfelbaum rechts des Hoftors bezog. Wie immer würde bald der Rest von uns eintreffen. Meine Cousins auf ihren Mopeds, Tante Greta mit dem letzten Bus und schließlich Onkel Kuno, der mit seinem weißen Lada noch einmal das Ritual des Tors durchexerzieren würde. Auf und zu, draußen die Fernstraße, der Rest des Dorfs, die ferne Drohung des Tagebaus, hier drinnen wir, zusammengewürfelt für das Wochenende. Bald mampfte ich meine Schokolade, unberührt davon, dass es wohl bald auch Abendbrot gäbe. In diesen Jahren fuhren nur wenige Autos vorüber. An regnerischen Tagen saß ich bei Großmutter im Wohnzimmer und führte eine Strichliste über die Marken. Trabant, Wartburg, Moskvitsch, Lada, Saporosch und manchmal die seltenste Erscheinung von allen. Ein Westauto. Die Striche sammelten sich und ich blieb mir selbst überlassen. Die Langeweile war ein großes Tier, das ich kraulte, alle Tage, die ich auf Großmutters Hof verbrachte. Mir zerging die Schokolade im Mund. Die Felder glänzten im Abendlicht und ich versank ins Nachdenken, ins Fantasieren, womit ich Mike überraschen würde. Morgen hätte ich Zeit. Morgen würde ich ins Unbekannte aufbrechen, wie die Bergsteiger in ihre eisigen Höhen, voll Abenteuer und Ruhm. Bald tauchten meine Cousins Thomas und Andreas auf. Einer mit einer ockerfarbigen Simson, der andere mit einer grünen. Ihre Schatten fuhren lang vor ihnen her. Sie schlüpften durchs Tor und taten so, als würden sie mich nicht sehen, denn ich war der Kleine. Dabei wusste ich so manches von ihnen. Dass sie oft auch in der Woche hier schliefen, um Großmutter zu versorgen und ihrem Vater zu entkommen, wie Mutter bemerkte. Tante Greta folgte eine halbe Stunde später mit Rucksack und zwei riesigen Stoffbeuteln. »Sitzt du wieder im Baum?«, sagte sie und schüttelte den Kopf. Blieb noch Onkel Kuno, der kurz vor der Abendbrotzeit das Tor öffnete und schloss. Er hatte die Scheibe heruntergekurbelt, rauchte und pfiff mir durch seine Zahnlücke zu. Ja, das war ich, der Kleine. Doch im Stillen hütete ich meine Geschichten, die mir Mutter mit einem Glas in der Hand erzählt hatte. Ich wusste nicht, woher sie kamen und noch weniger, ob ich sie glauben sollte. Doch besaßen sie eine seltsame Macht, auch wenn ich mich nicht traute, sie weiterzuerzählen. Dass mein Onkel einen anderen Vater hatte, einen Zigeuner, wie Mutter sich ausdrückte, weshalb er nicht auf dem Hochzeitsbild zu sehen war, das im Speisezimmer hing. Dass mein Urgroßvater sich erhängt hatte. Dass Tante Greta einen rabiaten Taugenichts zum Mann hatte, der dabei war, sich unter die Erde zu trinken. All diese Geschichten trug ich mit mir, genauso wie ich sie in mein Buch an der Elbe schrieb, zusammen mit den anderen, die auf eine Art und Weise zu mir gehörten, die ich noch zu verstehen hatte. Die Sonne sank gleißend tiefer. Jemand rief, dass es Abendbrot gäbe, aber ich wollte nicht aus meinem Baum heruntersteigen. Ich dachte daran, wie ich mich durchgeschlagen hatte, wie ich heute der Entdecker gewesen war, der ich immer sein wollte. Wir aßen selten alle bei Tisch. Wer immer seine Arbeit beendet hatte, ließ die schweren, erdverkrusteten Schuhe beim Wind fangen, klopfte sich den Staub aus den Kleidern und ging auf Socken ins Bad. Ich erinnere mich an den Geruch der groben Waschpaste, an das gemeinsame Händewaschen der Erwachsenen am Ende des Tages, an die vom Schrubben roten Hände und Unterarme und den Fluss von Dreck und manchmal auch Blut, der sich ins Waschbecken ergoss. Auch ich folgte diesen Gesten. Ich wusch mir Hände und Gesicht. An heißen Tagen hielt ich den ganzen Kopf unter den Haaren, wie es Onkel Kuno oft tat.

Frühjahr größere Eier legten. Mutter und Vater wurden aufs Neue andere Menschen. Immerzu schienen sie sich zu verwandeln. Daheim bei uns, bei meiner Dresdner Großmutter, auf dem Friedhof und jetzt hier, wo ich sie vielleicht am meisten mochte. Sie ließen ab von mir. Sie ließen mich sein. Manchmal fragte Mutter, ob ich noch eine Schnitte wollte oder ein Glas Most. Ansonsten durfte ich untergehen in dieser Gesellschaft, die sich für einmal nicht behagte. Mutter und Tante Greta vermieden es, sich anzuschauen. Onkel Kuno trank vornehm sein Bier und pfiff kaum hörbar. Meine Cousins Thomas und Andreas tranken nicht vornehm, aber durchaus begeistert jeder das eine Bier, das ihnen zugestanden wurde. Sie bekamen rote Wangen, dazu wuchs ihnen ein Strahlen ins Gesicht. Vater war anwesend und abwesend zugleich. Er biss Gedanken verloren in sein Brot, stand auf, als müsse er etwas erledigen und kam irgendwann zurück. Alle Wochenenden schlug uns das vergrieselte Geflacker in seinen Bann. Wir schauten, wer sang oder wer gewann, aber die knappen Kleider und verrückten Ideen hatten kein Gewicht. Jeder hatte seinen Teil getan, um den Hof noch ein wenig länger am Leben zu erhalten, auch wenn Großvater tot war und Großmutter die Tage auf dem Sofa verdämmerte. Onkel Kuno hatte ihr eine Vorrichtung gebaut, mit der sie vom Küchenfenster aus den Taubenschlag öffnen und schließen konnte, damit nachts der Fuchs nicht kam. Großmutter zog an einem über den Hof gespannten Strick und das Türchen an der gegenüberliegenden Scheune öffnete sich. Dort wohnten die Tauben, die Hühner und eine ganze Menge Kaninchen. Mehr Tiere waren vom Hof nicht geblieben. Trotzdem warfen sich die Erwachsenen morgens in ihre Kluft, in schwere Hosen und Hemden mit Stehkragen. Dazu zogen sie Filzstiefel an und setzten sich Strohhüte auf. Onkel Kuno steckte sich manchmal eine Blume ins Knopfloch oder an den Hut und trieb die anderen in gespielter Übertreibung an. Wir lachten, aber wir lachten nicht richtig. Ich sah die alte Kalesche in der Garage, die Trensen und Leinen, dazu Werkzeuge und allerlei Gerätschaften, für die ich keinen Namen hatte. Die Abende gingen zu Ende, wie sie begannen. Nach und nach trollte sich jeder aus der Runde. Müde waren wir alle, aber die Müdigkeit auf Großmutters Hof war größer als wir selbst. Ein Wind, der alle Tage wehte und uns durchdrang. Ich stieg die knarrende Treppe empor und hoffte, dass Mutter und Vater bald folgen würden. Es gab so viele Geräusche, die ich nicht zuordnen konnte. Da waren nicht nur die Mäuse, die im Dachstuhl umhergingen. Das Mauerwerk und die wenigen Möbel knarzten und arbeiteten. Es war kein Wunder, dass ich nicht einschlief, bevor Mutter und Vater nicht auch in den anderen Zimmerecken in ihre Betten stiegen. Ich dachte, so wie sie sich auf dem Friedhof gestritten hatten, würden sie sich vielleicht noch etwas sagen, sich versöhnen, so wie wir es in der Schule beigebracht bekamen. Aber sie krochen still unter ihre Federbetten. Ich dachte daran, was ich in meinem Buch über Mutter und Vater notiert hatte. Es war nicht viel. Ich hörte Vaters Atem manchmal aussetzen, als würde er sich im Schlaf erschrecken. Mutter hörte ich kaum. Ich sah die Scheinwerfer der Autos an der Zimmerdecke vorüberlaufen. Noch nie hatte ich einen so langen Tag erlebt. Ich erwachte früh oder hatte wieder nicht geschlafen. Vater zog sich an. Ich beobachtete ihn, wie er dastand in seinen Unterhosen mit dem komischen Muster und den farbigen Säumen. So trug ich sie auch. So trug sie wohl fast jeder der Jungs aus meiner Klasse. Vater schlüpfte in seine Hose, nicht eine von seinen üblichen, eleganten. Die für den Hof war aus grobem Stoff und schon fleckig von der Arbeit gestern. Ich versuchte, mich so verschlafen wie möglich umzudrehen und dann aufzustehen. »Ach«, sagte Vater. Ich zog mich an und folgte ihm in die Küche. Onkel Kuno hatte schon gegessen. Vater stellte zwei frische Teller auf den Tisch und machte uns eine Mehlsuppe. Er aß sie ohne Zucker. Ich liebte es, schmelzende Spuren ins Weiß zu ziehen. Wenn ich einen Löffel nahm, knisterte der Zucker zwischen den Zähnen. Vater hielt unsere Teller unter den Hahn und ließ sie in der Spüle stehen. Er bedeutete mir, ihm zu folgen. Wir hielten auf den Hühnerhof zu, wo Vater die Klappe zum Stall öffnete. Die ersten Hühner schritten zögerlich in den Morgen hinaus. Wir näherten uns dem entlegensten Teil des Hofs mit den zwei gemauerten Einfassungen, in die verschnitt,
Laub und Unkraut geworfen

0: wurden. Auch die wenigen Essensreste trug ich hierher. Hinter dem Holunder stand mein Onkel. Ihm gegenüber erkannte ich unseren stiernackigen, glatzköpfigen Nachbarn, der zuweilen unvermittelt auf dem Hof auftauchte, indem er, statt durchs Tor zu kommen, durch ein Loch im Zaun stieg. Vater grüßte, aber ich blieb stumm. Onkel Kuno hielt eines unserer Kaninchen fest an den Löffeln gepackt. Ich dachte, unser Nachbar wollte Vater die Hand schütteln, aber er drehte sich dem Kaninchen zu, das Kuno ihm mit ausgestrecktem Arm herüberreichte. Hilflos strampelte es in der Luft. Unser Nachbar holte aus und schlug dem Kaninchen mit der Handkante in den Nacken. So verzweifelt, wie es in alle Richtungen getreten hatte, so schlaff hing es nun nach unten. Durch den Rumpf lief ein Beben, das in ein feines Zittern überging. Ich schaute zu, wie unser Nachbar das Kaninchen an den Hinterläufen packte und eine Klinge hervorzog. Er hielt das Kaninchen in meine Richtung über den Kompost und schnitt ihm die Kehle durch. In kleinen Schwellen floss das Blut heraus, weil das Herz noch ein paar Schläge tut. Die Stimme unseres Nachbarn drang wie aus weiter Ferne zu mir. Ich drehte mich zu Vater, der mir eine Hand auf die Schulter legte und sagte, jedes Kaninchen wäre 50 Mark wert. Das sei gutes Geld. Und wir wollten doch fortfahren. Ich schloss die Augen, aber das Blut schien rot hinter meinen Lidern weiterzufließen. Als ich mich wieder traute, zwischen den Lidern hervorzuspähen, bemerkte ich meine Schwester. Ihre Stimme wehte aus den Holunderbüschen. Sie sagte, Toni, ist doch nur ein Karnickel. Dafür züchten wir sie doch. Das Kaninchen war ein traurig baumelndes Stück Fell geworden. Als unser Nachbar die Klinge an den Hinterläufen ansetzte, gab ich mir einen Ruck und rannte los. Das Tor zum Hühnerhof ließ sich offen, sollten die Hühner laufen, wohin sie wollten. Ich bog auf den geziegelten Weg Richtung Tor ein und schrie meine Schwester an, dass sie mir nicht folgen müsste, dass ich allein auf mich aufpassen könnte, auch wenn Mutter sie geschickt hätte. Ich zog mich am Tor hoch, wuchtete ein Bein auf die oberste Stange und sprang mit einem Satz darüber hinweg. Meine Füße kribbelten. Ich überquerte die Straße und stand am Rand der Lehmgrube. Jeden Moment müsste Vater auftauchen. Vielleicht hoffte ich auch, dass ich ihn sehen würde. Niemand kam. Die Kiesel auf der Straße warfen Schatten im Morgenlicht. Ich drehte mich ein letztes Mal um, dann rutschte ich die Böschung hinunter. Die Wände waren nicht übermäßig steil. Je tiefer ich kam, umso verwirrender wirkte die Grube, die aus drei miteinander verbundenen Teilen bestand. Oben hatte ich noch Straße, Bahnstrecke und Dorf zur Orientierung gehabt. Hier unten gab es nur ein Netz aus Schienen und einige Fahrwege. In den Seitenwänden der Grube taten sich niedrige, gemauerte Tunnel auf. Einzelne Waggons der Grubenbahn standen auf den Gleisen. Verstreut wuchsen Büsche, in deren Schatten sich riesige Pfützen hielten. Ich dachte an den Tagebau, der Rand keinen Kilometer entfernt, mit der riesigen Förderbrücke, den Baggern und LKW, die sich durch diesen Planeten der Kohle arbeiteten. Dagegen war die Lehmgrube wie ein Loch im Sandkasten, wo niemand sich die Mühe gemacht hatte, aufzuräumen. Ich begann, das zuckende Kaninchen zu vergessen. Ich begann, den Anfang dieses Morgens zu vergessen. Ich stromerte. So lautete das Wort. Strohmann. Meine Dresdner Großmutter benutzte es nur zu gern, wenn ich zu spät aus der Schule kam. Na, bist du wieder gestromert? Und ich verstand, dass mein Bummeln und Schauen, dass mein Vergnügen am Wind und wie er die Dinge bewegte, in diesem Wort aufgehoben war. Strohmann.
1: Oskar Hoppe las die dritte Folge aus dem Roman »Jetzt, wo du ein Held bist« von Thilo Krause in der Produktion des Mitteldeutschen Rundfunks mit dem Norddeutschen Rundfunk aus diesem Jahr. Die Lesung finden Sie auch online zum Hören unter mdrkultur.de und bei ARD Sounds. Die Fortsetzung folgt dann morgen in der Lesezeit nach 9 und in der abendlichen Wiederholung nach 19 Uhr. Und da wird sich Tonis Strohmann in eine aufregende Expedition verwandeln.
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2: 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Um 20 Uhr mit Alexander Tierhorst. Im Ringen um schärfere Sparmaßnahmen hat Volkswagen eine Reihe von Tarifverträgen gekündigt. Das teilte der Autohersteller in Hannover mit. Er begründet das mit dem aktuellen Kostendruck. Nach IG Metall-Angaben wurden 10 Verträge gekündigt, darunter der wichtige Manteltarifvertrag. Er regelt unter anderem die Arbeitszeit und den Urlaubsanspruch. Nicht betroffen ist die Beschäftigungssicherung bis Ende 2030. Das Deutschlandticket wird teurer, wie der Vorsitzende der Verkehrsministerkonferenz der Länder Christian Bernreiter mitteilte, kostet es ab Januar 66,80 Euro im Monat, das sind 3,80 Euro mehr als bisher. Berechnet wurde der Preis erstmals anhand eines Kostenindex, der unter anderem Personal-, Energie- und Betriebskosten berücksichtigt. Ein zuständiger Koordinierungsrat von Bund, Ländern und Kommunen bestätigte den neuen Preis. Derzeit haben rund 14,5 Millionen Menschen ein Deutschland-Ticket. Die Innenministerkonferenz hat sich von ihrem Prinzip der einstimmigen Beschlüsse verabschiedet. Wie die Nachrichtenagentur dpa und der Deutschlandfunk berichten, kann ein Beschluss künftig mit 13 der 16 Stimmen gefasst werden. Ein Sprecher der Hamburger Behörde für Inneres, die derzeit den IMK Vorsitz hat, sagte, so solle die Handlungsfähigkeit der IMK gesichert werden. Grund sind Befürchtungen, dass nach der Landtagswahl in Sachsen-Anhalt ein möglicher AfD-Innenminister Beschlüsse blockieren kann. Die geplante Zuckersteuer soll nach einem Gesetzentwurf des Bundesfinanzministeriums ab dem 1. Juli 2027 gelten. Demnach sollen Getränke mit mindestens 5 Gramm Zucker je 100 Milliliter besteuert werden. Ausgenommen seien sogenannte Zero-Getränke und Pflanzendrinks wie Hafermilch. Das Finanzministerium rechnet im ersten Jahr mit Einnahmen von rund 945 Millionen Euro. Bis 2031 könnten sie auf etwa 1,18 Milliarden Euro jährlich steigen. Nach der Notlandung einer Passagiermaschine in Saudi-Arabien sind die israelischen Passagiere inzwischen sicher in Tel Aviv angekommen. Dort warteten Angehörige auf sie. Nach Angaben von Ministerpräsident Benjamin Netanyahu hatte einer der Piloten mit einem Messer auf seinen Kollegen eingestochen. Offenbar habe er versucht, das Flugzeug zum Absturz zu bringen. Passagiere hätten ihn überwältigt, die Maschine sei notgelandet. Der israelische TV-Sender Kan berichtet, dass Ermittler von einem Einzeltäter ausgingen, Hinweise auf einen Staat oder eine Terrororganisation als Drahtzieher gebe es nicht. Das waren die Nachrichten. Das Wetter. Heute Nacht wenige Wolken, 13 bis 8 Grad, morgen Sonne, dann mehr Wolken, 21 bis 26 Grad, 20.03 Uhr. 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
3: Mit Thomas Bille, herzlich willkommen.

0: George Ezra, listen to the man.
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0: Da hätte ich gerne erstmal den Namen.
2: Christian Waltenberg.
0: Geburtstag.
2: Der 27.12.1988.
0: Der 27. Dezember als Geburtstag, das stelle ich mir nicht unkompliziert vor. Einen Tag nach Weihnachten.
2: Ja, niemand hat Lust, was zu essen.
0: Und die Geschenke werden sozusagen gleichmäßig aufgeteilt?
2: Die werden zusammengefasst zu größeren Geschenken und es wird gesagt, es ist für Weihnachten und Geburtstag.
0: Genau, komm gut ins neue Jahr.
2: Ja, das ist auch nicht schlecht, aber man hat immer frei, also im Normalfall, als Lehrkraft, so wie ich.
0: Das stimmt, das stimmt. Sie wollten frühzeitig Lehrer werden, aber wir kommen noch drauf. Geburtsort?
2: Bernburg.
0: Profession?
2: Profession. Ja, ich will ein guter Lehrer sein. Ich möchte die Werte, die für das Lehrersein wichtig sind, an nächste Menschen weitergeben.
0: Sie dürfen erst mal sagen, in welchen Hammerfächern Sie Lehrer sind.
2: In Mathematik und Musik.
0: Am Gymnasium.
2: Mhm.
0: Mathematik und Musik sollen angeblich zusammenhängen. Also wer Mathematik kann, ist musikalisch und umgekehrt. Stimmt das?
2: Ich glaube, das ist häufig so. Aber das Strukturdenken aus der Mathematik hilft, denke ich, häufig, um musikalische Zusammenhänge zu verstehen. Und umgekehrt kann so ein bisschen Emotionalität einem auch manchmal in der Mathematik weiterhelfen.
0: Und Sie sind, habe ich gelernt, Fachseminarleiter für das gymnasiale Lehramt Musik im Fach Musik. Das heißt, Sie begleiten Referendare?
2: Ich begleite Referendare durch die 16-monatige Vorbereitungsphase zum Lehramt und habe da ein Seminar von 15, 16 jungen Menschen, die gerne Musiklehrkräfte in Sachsen-Anhalt werden wollen, und besuche die an ihren Schulen.
0: Genau,
2: und
0: dass Sie das machen, ist ein wunderbares Indiz dafür, dass es offensichtlich Musikunterricht noch gibt. Manchmal habe ich den Eindruck, dass das nicht von jedem gewünscht wird, dass die Lehrpläne entschlackt werden zulasten der Musik. Welchen Stellenwert hat das Fach?
2: Es gibt ja die Tendenz in anderen Bundesländern, dass man Kultur so ein bisschen zusammenfasst in Kombinationsfächern. Ich bin der Meinung, dass Musik als einzelnes Fach einen unglaublichen Wert Menschen mitgeben kann, dass das Musizieren im gemeinsamen Kontext unglaublich wichtig ist. Man muss aber auch sagen, dass das Erste ist, was im Lehrplan gekürzt wird, wenn zu wenig Lehrkräfte da sind.
0: Ja. Und gibt es zu wenig Lehrkräfte oder sind wir da ganz gut aufgestellt in Sachsen-Anhalt jetzt?
2: In den Ballungsräumen sind wir, glaube ich, gut aufgestellt, aber in die ländlichen Gebiete junge Menschen zu bewegen, dorthin zu ziehen und Musik zu unterrichten, ist, glaube ich, eine große Herausforderung.
0: Wo fühlen Sie sich zu Hause?
2: Ich muss sagen, ich wohne jetzt seit 11 Jahren in Magdeburg und fühle mich da jetzt sehr zu Hause. Habe, nachdem ich aus Leipzig über Halle dorthin gezogen bin, die ersten Jahre so ein bisschen die schönen Ecken entdecken müssen. Aber fühle mich da jetzt sehr wohl.
0: Welche Musik hat Sie berührt, unlängst?
2: Ich habe in den letzten Wochen häufig die Aria Nessun Dorma gehört aus Turandot. Und die wurde ja schon oft auf diverse Weisen interpretiert. Und Pavarotti ist einfach, der geht einfach ans Herz.
0: Welches Buch hat Sie zuletzt bewegt, Herr Waltenberg, oder haben Sie überhaupt keine Zeit zu lesen?
2: Tatsächlich kam ich im Sommer ein wenig zum Lesen und habe einige Bücher von Martin Suter im Schrank und habe jetzt eins noch nicht ganz fertig gelesen, weil Sie schon sagen, ich komme dann manchmal nicht dazu, Dinge zu beenden und bin dann in dieser Geschichte drin. Ich lese gerade Melody von ihm, eine ganz spannende Geschichte von einem jungen Rechtsanwaltsstudenten, der fertig wird und von seinem Vater finanziert wird und dann irgendwann die Finanzierung aufhört und er schauen muss, wie er um die Runden kommt und dann bei einem älteren Herrn in einem Haus ankommt und dort mitkriegt, was hinter dieser Geschichte dieses älteren, wohlhabenden Herrn steckt. Und ich finde, er schreibt unglaublich spannend.
0: Das stimmt. Wie beginnt Ihr Tag?
2: Er sollte regelmäßiger mit Frühstück beginnen, aber er beginnt immer mit Kaffee.
0: Und früh, ne?
2: Also wenn ich Unterrichtsbesuche habe, die relativ weit weg von mir sind, also Naumburg, Bitterfeld.
0: Von Nord nach Süd zieht sich dieses Bundesland Sachsen-Anhalt ganz schön.
2: Sehr, sehr. Dann ist es doch mal schon gegen, halb sechs um sechs. Aber wenn ich früh zur Schule muss, ist das nicht viel später.
0: Zu guter Letzt, Christian Waltenberg, was treibt Sie an?
2: Es macht mir unglaublich viel Freude, Menschen zum Musizieren zu bringen, zum gemeinsamen Zusammenkommen zu bringen. Nicht nur im Gesang, aber auch in der Schule, dass man Jugendliche begeistert für verschiedene Dinge und da ja ein Stück der Kultur und dem Gesang und dem Musizieren näher zu kommen.
0: Christian Waltenberg, Verbandschorleiter des Chorverbandes Sachsen-Anhalt und halt Gymnasiallehrer, Mathe, Musik. Ich komme wirklich nicht drüber weg, aber ich nehme es zur Kenntnis, dass das tolle Fächer sind, wenn man es kann, vor allen Dingen. Und wenn Sie Freude daran haben, Menschen durch das Singen zusammenzubringen, dann hatten Sie ja vom 16. bis zum 20. September ganz, ganz viel Freude beim 3. Internationalen Chorfest in Magdeburg. Großer Galopp und Sie mittendrin. Richtig?
2: Ich mittendrin. Es waren unglaubliche Tage und ich finde diese Chorfesttage immer sehr inspirierend, weil man Menschen aus der ganzen Welt sieht und auch von ganz nah aus Sachsen-Anhalt, die nach Magdeburg kommen und zusammen Veranstaltungen gestalten, gemeinsame Singen organisieren und für die Menschen nicht nur in Sachsen-Anhalt, sondern auch aus der Umgebung eine Kultur schaffen und einen kleinen Ort, wo man zusammenkommt als Chorliebhaber.
0: 50 Chöre?
2: Ja, es waren 50 Chöre.
0: Okay. Fühlend verbunden. Sing with emotion. Über allem. Und ein sehr, sehr schöner Aufführungsort ist dazugekommen. Ein knackiger Punkt der Moderne, die Hyperschale in Magdeburg. Gerade frisch saniert und wiedereröffnet. Und dort gab es die lange Nacht der Chöre. Wie lang war die Nacht?
2: Die Nacht ging bis um 1. Ich bin tatsächlich so kurz nach 0 Uhr gegangen, weil ich am nächsten Tag noch ein Konzert mit meinem Schulchor in der Oper hatte, in Abendsingen. Aber diese lange Nacht der Chöre war wieder beeindruckend. Ich saß in der ersten Reihe und konnte den 8 Chören, die dort konzertierten, zuschauen und hören, was dort auf die Bühne gebracht wurde. Und das war ganz beeindruckend.
0: Wurde eigentlich bei diesem Chorfest von den Gästen aus der Republik und aus der ganzen Welt auch über das Ergebnis der Landtagswahl gesprochen? Was ja international für Furore gesorgt hat, so darf man das immerhin umschreiben.
2: Ich habe es diesmal nicht so aktiv wahrgenommen an den Konzertorten. Es kam zum Thema bei unserem ersten Treffen mit Interkultur, unserem Organisationspartner, die ja aus ganz Deutschland und auch aus internationalen Gefilden nach Sachsen-Anhalt gereist sind. Und dann doch nachgefragt haben, wie fühlt sich denn das für euch an, dass jetzt die ganze Welt auf Sachsen-Anhalt schaut, obwohl das ja sonst nicht so der Fall ist. Aber an den Konzertorten kann ich mir vorstellen, dass die Menschen, die in Chören singen und Kultur machen, auch sich freuen, in einer Szene unterwegs zu sein, in denen das mal nicht Thema war und man sich einfach dem kulturellen Austausch daran erfreut hat.
0: Es gab viele, viele Veranstaltungen im Vorfeld dieser Landtagswahl, bei denen liberale Werte vermittelt werden sollten, ein liberales Weltbild, von dem man annimmt, dass es von der AfD anders gesehen werden möchte. Demokratie und Meinungsfreiheit, ein Konzert in Quedlinburg mit 3 Chören im April war das. Und im Vorgespräch haben Sie erzählt, dass es da einen unglaublichen Moment gab, nämlich nichts. Stille. Die Situation können Sie mir bitte nochmal erzählen. Das Ganze mit Musik von Max Richter, dem wunderbaren Deutschen, der in England sehr, sehr erfolgreich komponiert.
2: Also ich habe diesen Moment nicht vorhersehen können. Es war ganz spannend. Das war das Auftaktstück in diesem Konzert. Ein Arrangement aus seinem Album All Human Beings. Und wir haben die Klangsprache dieses Stücks genommen. Und um sie kurz mitzunehmen, es erklingt am Anfang eine Klangfläche, die recht offen gehalten ist und darüber wird ein Text rezitiert. Dann gibt es einen Mittelteil, in dem ein Soloinstrument musiziert auf einer Klangfläche, die durch die Chöre musiziert wurde in unserem Fall. Und am Ende gab es nochmal Sprachbeiträge. Und wir haben das so vorbereitet, dass alle 3 Chöre sich in ihrer Vorbereitung auf dieses Konzert mit Werten einer Gesellschaft, mit dem Demokratiebegriff auch wie wollen wir miteinander leben, mit dieser Frage auseinandergesetzt haben und teils Botschaften für sich zusammengefasst haben und die erklungen in diesem ersten und dritten Teil. Und das war total spannend, weil wir einen Jugendchor dabei hatten und zwei Erwachsenenchöre. Und wir haben vorher gedacht, naja, was kommen denn da jetzt für Beiträge? Und wie sind die unterschiedlichen Ansichten aus verschiedenen Generationen bezüglich dieser Fragen? Und es ergab sich ein spannender Konsens. Die Erwachsenen hatten häufig die Wünsche von, unseren Kindern soll es gut gehen. Man soll sich wieder mehr zuhören, und zwar richtig zuhören. Man soll sich in die Welt des anderen hineinversetzen und schauen, wie kann man Kompromisse finden. Und bei den Jugendlichen war das genau eben nur aus der anderen Perspektive Richtung Zukunft gerichtet. Und diese Worte über dieser Klangfläche beschlossen dieses Anfangsstück von knappen 10 Minuten. Es gab auch keine Startmoderation. Dieses Stück fing einfach an in der vollbesetzten Kirche. Und ich hatte dem Chor vorher noch gesagt, die in dem ganzen Kirchraum verteilt diese Klangflächen auf Silben musizierten, wenn dann der Applaus erklingt, dann gehen wir alle nach vorne und singen unser zweites Stück von vorn zusammen. Und nach dem letzten Ton war Stille im Raum. Stilles Übereinkommen von Zustimmung zu dem, was da vorne rezitiert wurde.
0: Oder ergriffen sein, möglicherweise auch das.
2: Oder ergriffen sein, absolut. Und das war für mich ein unglaublicher Gänsehautmoment, dass da nichts kommt und ja, so eine Übereinstimmung
0: da. Wie lange war nichts? Das kann man so schwer schätzen, ne?
2: Ja, ich glaube, dass wenn man vorne in einem Konzert steht, die Zeit schneller vergeht und man solche langen Momente entweder sehr viel kürzer wahrnimmt, manche nehmen das auch länger wahr, aber für mich war das sehr, sehr lang, diese Stille, die da im Raum erklang oder nicht erklang.
0: Und gab es denn danach dann lang anhaltenden Applaus, also nach am Ende des Konzerts?
2: Am Ende des Konzerts gab es Standing Ovations. Wir mussten auch noch zusätzliche Stühle reinstellen in dieser Kirche. Und es ist ja die größte Kirche in Quedlinburg. Und wir hatten sehr, sehr nette Menschen, die an dem Tag von der Gemeinde uns beim Einlass geholfen haben und regelmäßig in dieser Kirche tätig sind. Und die sagten uns nach diesem Konzert, sie haben seit der Wende diese Kirche nicht so voll gesehen. Und das war ganz beeindruckend auch für uns danach.
0: Und wie oft denken Sie, Mensch, boah, jetzt davon Mitschnitt, das wäre toll.
2: Das denkt man immer nach so erfolgreichen und bewegenden Konzerten, dass man gerne einen professionellen Mitschnitt am besten als Video hätte, um zu sagen, erstens um für sich auch das zu haben als Chor und als Musizierende, aber auch ja, als Zeugnis dieses Moments.
0: Holen Sie Menschen vom MDR mit dazu, dann ist die Möglichkeit etwas mehr gegeben. Zum Beispiel wie bei dem Konzert, The Night Concert, am 30. Juni im Magdeburger Dom mit Mitgliedern des MDR-Rundfunkchors. Was war das wiederum für eine Zusammenstellung von interessantesten Beiträgen?
2: Da muss ich ein bisschen ausholen. Dieses Konzert wurde angestoßen von Matthias Düsterhöft, einem Mann aus Hannover, der sich für die Werte der Jüdinnen und Juden einsetzt und für die Erinnerungskultur in unserem Land. Und der hat ein Projekt angestoßen vor mehreren Jahren, das The Night heißt, was Texte aus Elie Wiesels Buch, ein künstlerisches Gesamtkonzept stellt, sodass dort Musik erklingt von Chören mit Orchester zusammen.
0: Elie Wiesel, Holocaust-Überlebender.
2: Genau. Ja. Und dann Rezitationen dieser Ausschnitte aus diesem Buch abgelöst wird und so sich ein Gesamtkunstwerk von mehr als 2 Stunden ergibt. Und wir haben das dort das 4. Mal aufgeführt, also für uns das 1. Mal, aber insgesamt wurde es das 4. Mal aufgeführt. Und in einer großen Kooperation vom Theater Magdeburg, vom MDR-Rundfunkchor, von SchauspielerInnen und 2 SolistInnen, die schon bei den ersten Aufführungen tätig waren. Und ich habe dieses Konzert als sehr bewegend in Erinnerung. Ich saß tatsächlich nicht selbst im Saal, sondern hatte die Aufgabe, die Bild- und Tonregie zu unterstützen.
0: Weil Sie wussten, wer ist wann dran und wer wird gleich den Mund aufmachen. Und so.
2: Genau, ich hatte die Partitur vor mir liegen und habe dann mit dem MDR zusammengearbeitet. Das war ganz spannend und habe quasi das Konzert zweimal komplett gehört. Einmal in der Generalprobe und dann noch einmal am Abend und habe sehr viele Blickwinkel Richtung Publikum gesehen. Wie bewegt die Menschen von diesen Texten, von dieser Geschichte waren und was diese Musik einfach auslöst und wie sehr das aufschließen kann.
0: Und der Magdeburger Dom nicht nur ein hinreißendes Monument der Romanik, sondern akustisch auch ziemlich, ziemlich gut lösbar. Ne? Ich habe einmal ein Vokalkonzert gehört mit Orgelbegleitung. Es war sehr, sehr schön. Sehr, sehr schön. Die Orgel ist ja sehr, sehr hoch im Dom. Und in dem Falle war es so, dass gesungen wurde und dann hob die Orgel an und wurde immer lauter und irgendwann so laut, dass der Schall die Klappen der Blechscheinwerfer in Vibrationen versetzte. Das war ein enormes Erlebnis. MDR Kultur trifft Christian Waltenberg, Verbandschorleiter des Chorverbandes Sachsen-Anhalt. Wie kam es dazu? Über welche musikalischen Stationen, darüber reden wir gleich mehr. Lassen uns jetzt aber erstmal ergreifen von Luciano Pavarotti und Nessun Dorma at its best.

0: Tja.
1: Sowas wünschen sich die Menschen hier bei MDR Kultur trifft. Sowas wünscht sich Christian Waltenberg, Verbandschorleiter des Chorverbandes Sachsen-Anhalt und musikalischer Leiter des Chors Carmina Mundi. Vielen Dank für den Wunsch. Es hat mich sehr ergriffen und ich denke viele andere Menschen auch. Wir kommen jetzt zu diesem Fragebogen.
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1: Und ich bin sehr gespannt auf die Antwort. Haben Sie ein Vorbild oder eine Lebensmaxime?
0: Also ich liebe es, Menschen um mich zu haben, die sich ständig weiterentwickeln und sich neu erfinden und auch dazu den Mut haben. Ich bewundere gute Arrangeure und vor allen Dingen für Chormusik.
1: Was ist wichtiger, Komponisten oder Arrangeure?
0: Das ist eine gute Frage.
1: Ich glaube, Sie haben eine gute Antwort.
0: Okay. Ich glaube, ich arrangiere mehr, als ich komponiere. Ich komponiere eigentlich nur für den Schulkontext, wenn ich irgendwas für Klassen brauche, dass ich mir Stücke zurechtbaue und sage, das hat jetzt einen bestimmten didaktischen Grund, warum ich das mache.
1: Sie haben ja auch mal Schülerinnen und Schüler komponieren lassen.
0: Das ist korrekt.
1: Ist genau. Da was Vernünftiges bei rausgekommen?
0: Ja, ja? Da sind spannende Werke schön. Rausgekommen und ich wiederhole das Projekt auch gerade.
1: Okay.
0: Das wird auch im November aufgeführt im Gesellschaftshaus, die besten Werke. Schön. Da sind wir gerade in der Endabstimmung der Stücke. Aber um Ihre Frage zu beantworten, ich glaube, dass man da keine finale Entscheidung treffen kann, was jetzt wichtiger ist. Ich glaube, wenn ich Musik für verschiedene Anlässe arrangieren kann, kann ich sie in einer viel breiteren Masse an Menschen zugänglich machen, dass ich sie musizieren kann und auch dann einen Zugang schaffen. Der Komponist innoviert natürlich mehr. Klar, so hofft man.
1: Ja, aber der Komponist geht auch von bestimmten Voraussetzungen aus. Und diese Voraussetzungen sind durchaus nicht immer gegeben. Ja, also sie arbeiten ja mit permanent wechselnden Gruppen. Dann gehen Leute weg, dann werden Leute krank und sie haben, aber die Musik bleibt und sie müssen sie irgendwie passend machen und das macht ein Arrangeur, der bestenfalls intelligenter vorgeht. Welches Bildungserlebnis ist Ihnen in Erinnerung geblieben?
0: Ich habe im letzten Jahr durch Zufall eine Masterclass besuchen dürfen, weil zwei Teilnehmende kurzfristig abgesprungen sind, wurde aus Sachsen-Anhalt und Umgebung jemand gesucht, der an einer Dirigier-Masterclass teilnehmen möchte. Und da hatte ich das Glück, als Verbandschorleiter gefragt zu werden, ob ich Lust und Zeit hätte, 4 Tage dirigieren zu wollen. Und habe einen der besten Laienchöre aus Sachsen-Anhalt dirigieren dürfen. Und wir hatten zwei DozentInnen aus Singapur und aus London.
1: Wer ist denn der beste Laienchor in Sachsen-Anhalt?
0: Sie wollen, dass ich mich positioniere. Ich glaube, es gibt sehr, sehr gute Laienchöre. Wir hatten da den Kammerchor Wernigerode. Mhm. Ich glaube auch, dass es mehr Chöre gibt aus Sachsen-Anhalt, die auf sehr hohem Niveau in ihrer Freizeit musizieren.
1: Hat dieser gute Kammerchor Wernigerode im weitesten Sinne auch noch zu tun mit dieser ja nicht ganz unbedeutenden Tradition des Rundfunkjugendchors Wernigerode?
0: Ja, das sind quasi die ehemaligen aus dem Rundfunkjugendchor, die, glaube ich, nicht in die professionelle Musikschiene gehen, aber eben diese beeindruckende Jugendausbildung an dieser Schule genossen haben. Mhm. Und ich glaube, das gemeinsame Singen, was sie über Jahre teils im Internatsbetrieb gehabt haben, gerne in ihrem Privatleben weiter fortführen wollen.
1: Wann fühlen Sie sich am lebendigsten?
0: Es geht ja um Musik und ich hätte fast gesagt in Momenten, wo man dirigiert oder wo man Musik macht, aber tatsächlich noch ein bisschen mehr beim

0: Volleyball bei meinem Lieblingssport, wenn dann man wirklich voller Euphorie das Spiel gewinnt oder den einen Spielzug durchzieht.
1: Spielen Sie Liga?
0: Habe ich in Leipzig während des Studiums, da habe ich Landesliga gespielt, aber die Musik nimmt doch einen größeren Teil meines Lebens ein, sodass einmal die Woche trainieren jetzt zeitlich passt und ich in einer Mixed-Mannschaft in Magdeburg spiele und da mich sehr wohl
1: Und
0: fühle.
1: im Sommer Beachvolleyball?
0: Ja, natürlich.
1: Beachvolleyball finde ich ja großartig.
0: Beachvolleyball ist, also ich finde Beachvolleyball noch ein bisschen besser, einfach weil man sich mehr bewegt im Sand als auf dem Feld.
1: Ja,
0: Und
1: ja.
0: es ist auch noch ein bisschen
1: Zu
0: anstrengender.
1: zweit auf dem Feld, ja.
0: Genau, und die Sonne ist einfach, es ist einfach schön im Sommer da im Sand zu sein.
1: Woran glauben Sie?
0: Ich bin ein hoffnungsvoller Optimist und glaube, dass es immer irgendwo gut wird und dass Menschen Gutes widerfährt.
1: Was finden Sie schwerer, anfangen oder aufhören?
0: Ich fange sehr gerne Dinge an
1: Okay.
0: und muss mich häufig zwingen, Dinge auch gut zu Ende zu bringen oder bei manchen Sachen vielleicht auch zu sagen, das hat jetzt doch keinen Platz mehr in meinem Leben und ich muss das mit einem Abschluss ja vielleicht doch rausschieben, sodass ich die anderen Aufgaben gut erfüllen kann.
1: Christian Waltenberg, geboren am 27. Dezember 1988. Dass Sie mit dem Geburtstag am 27. Dezember gut klarkommen, das hatten wir schon thematisiert. In Bernburg geboren. Und wie entstand eine musikalische Leidenschaft bei Ihnen und wann?
0: Ich habe da viel meiner Familie zu verdanken. Ich habe als Kind mit so kleinen Instrumenten gespielt. Da war so ein kleines Plasteklavier und ich habe mit sehr großem Eifer dort darauf geübt. Und meine Oma hat dann damals das beobachtet, weil ich häufig nachmittags bei meiner Oma war. Aber meine Eltern haben das genauso unterstützt und haben dann gesagt, okay, der Junge geht erstmal in die Schule und wenn das in der Schule gut läuft, dann schauen wir doch mal, ob wir einen Platz in der Musikschule für ihn finden.
1: Und dann wurde es das Akkordeon.
0: Ja, also nach einem halben Jahr Schule kam ich dann in die Musikschule und durfte mir mehrere Stationen anschauen. Und ich blieb bei einer sehr netten Frau hängen, die unterrichtete Keyboard und Akkordeon. Frau Hülweg hieß sie. Und meine Antwort als Siebenjähriger war, als ich mich für das Akkordeon entschied, erstens, das kann ich überall hin mitnehmen. Und zweitens, das braucht keinen Strom. Das finde ich toll.
1: Ja, stimmt. Beides toll, ja.
0: Genau, und dann habe ich dort Unterricht genommen und habe das tatsächlich bis zum Abitur durchgezogen. Später dann noch mit Klavierunterricht und Musiktheorie. Und ich war dann ja so 3, 4 Mal die Woche in der Musikschule.
1: Und Sie haben sich auf der Bühne wohlgefühlt von klein auf, haben da schöne Konzerte gespielt. Und ich finde dann vor diesem Hintergrund umso bemerkenswerter, dass Sie vergleichsweise frühzeitig entschieden haben, also Profimusiker, freier Musiker möchte ich eigentlich nicht werden, ich möchte lieber Lehrer werden. Was war das denn für eine Überlegung?
0: Ja, ich glaube, da spielt der Sicherheitsgedanke schon eine Rolle. Also ich habe einige Wettbewerbe gespielt und auch an vielen Konzerten musiziert und habe gesagt, ich hätte gern einen Beruf, der schon irgendwo sicher ist und wo ich nicht um das Überleben kämpfen muss. Und der Weg des Profimusikers ist, glaube ich, schon steinig, da erfolgreich zu sein. Und ich habe tatsächlich in der Schule große Freude daran gehabt, anderen Dinge zu erklären. Tatsächlich zuerst in Mathematik. Ich wollte schon immer Mathematiklehrer werden. Und die Musik hat sich erst kurz vor Studienbeginn als Möglichkeit ergeben, wenn man dann 3 bis 4 Mal die Woche in der Musikschule ist und ein zweites Fach sucht, was zur Mathematik dazugehören könnte.
1: Dann ist Leipzig auch ein ziemlich guter Standort, glaube ich.
0: Absolut. Und dann probiert man doch mal diese Eignungsprüfung zu spielen. Und im Studium hat sich dann herausgestellt, dass Musiklehrer ja der Hammer ist. Dass das so vielfältig ist, wie man sich es gar nicht vorher vorstellen konnte. Und dass man in so viele Disziplinen reinschauen kann. Man spielt in einer Samba-Band, man spielt mit anderen Schlaginstrumenten, man singt im Chor, man spielt in einer Band. Und das ist so vielfältig, dass ich das da erst lieben gelernt habe.
1: Mit einer sehr schwierigen, heterogenen Zielgruppe, denn nicht jedes Mitglied der Schulklasse wird sagen, ja, endlich Musik, ich darf.
0: aber vielleicht an dem einen Instrument, was der oder diejenige noch gar nicht vorher für sich entdeckt hat. Und das ist, glaube ich, der große Vorteil an Musik, dass ich ja so ein breites Instrumentarium und so viele Möglichkeiten habe, jemandem was zu geben, bei dem er sich doch wohlfühlt und das noch gar nicht weiß.
1: Wenn Sie sich entscheiden müssten, Musik oder Mathe, welches Fach würden Sie abgeben?
0: Nur noch einfach unterrichten dürfen.
1: Ja.
0: Dann Musik.
1: Würden Sie abgeben oder behalten?
0: Würde ich behalten.
1: Okay. Ich hätte jetzt Mathe gedacht, weil Musik haben Sie ja mit den Chören und sonstigen auch im weitesten Sinne. Schon.
0: Ja. Ja. Aber ich glaube, dass ich die Dinge, die ich an Mathematik liebe, auch in meiner Freizeit machen kann. Und wenn wir vorhin beim Komponieren waren, kann ich, glaube ich, viele mathematische und logische Dinge auch im Musikunterricht unterbringen und damit thematisieren.
1: Bisher habe ich alles verstanden, Christian Breitenberg, aber ich habe noch nicht so richtig verstanden, warum Sie als vergleichsweise junger Mensch Verbandschorleiter des Chorverbandes Sachsen-Anhalt geworden sind, 2022. Ich meine, der Verband ist schlau. Auf Jahrzehnte hin werden Sie in dem Amt möglich sein. Warum haben Sie Ja gesagt?
0: Ich habe vor einigen Jahren schon mal in Chorfesten mitgearbeitet und habe viele Leute aus dem Verband kennengelernt, die sich engagieren, die Lust auf Musik haben und die Chormusik auch in Sachsen-Anhalt fördern. Und habe diese Menschen einfach lieben gelernt. Das sind mittlerweile sehr, sehr gute Freunde. Und ich habe mich dann so ein bisschen umgehört und habe geschaut, naja, kann ich mich denn auch irgendwo regelmäßig dort engagieren und kann sagen, ich möchte jetzt ein Ehrenamt, wo ich einfach das nicht nur projekthaft mache, sondern kontinuierlich fördern kann. Und dann wurde die Stelle der Kreischorleitung des Kreises Magdeburger Börde frei. Und da war auch ein Chorleiter im älteren Semester, der dann sagte, das reicht jetzt, ich habe das lange gemacht. Und dann war ich zu dem ersten Treffen dort und die haben gesagt, ja, Christian, komm doch, das wird schön. Und ich war auch nicht abgeneigt. Und im gleichen Zuge kam dann die Geschäftsstelle des Landeschorverbandes und die sagten, übrigens, unser Landeschorleiter hört auch auf. Hättest du nicht darauf Lust? Und auf einmal dachte ich, okay, sind das jetzt ähnliche Aufgaben oder was mache ich denn eigentlich als Verbandschorleiter des gesamten Bundeslandes? Und dann wurde mir gesagt, naja, hier gibt es einen Projektchor, Carmina Muni, der möchte geführt werden und die haben Lust auf neue musikalische Impulse. Und du kannst natürlich auch vernetzend tätig sein. Und da die Menschen, die ich vorher kennengelernt habe, genau an dieser Stelle arbeiten, habe ich dann gesagt, ich würde das mal ausprobieren und mich dieser Aufgabe annehmen.
1: Und Sie haben beide jetzt, also Kreischorleiter Magdeburger Börde sind Sie dann doch nicht?
0: Nein. Okay. Die Stelle ist übrigens nach wie vor vakant.
1: Ui.
0: Denn der Verband hat mehrere Chorkreise mit jeweils einem Vorstand und einem Kreischorleiter. Denn ansonsten ist das Bundesland einfach viel zu groß und hat viel zu viele Chöre und Veranstaltungen. Und da brauchen wir natürlich auf verschiedenen Ebenen Menschen, die sich engagieren und Lust haben.
1: Wie viele Chöre gibt es im Chor? Sind im Chorverband Sachsen-Anhalt organisiert? Ungefähr?
0: Oder haben Sie mich auf den falschen Fuß? Wie viele?
1: 150, 300, 200? Ich bin mir jetzt auch nicht so ganz genau sicher.
0: Also irgendwas in der Richtung. Ich bin eher für die musikalische Ausgestaltung und für.
1: Stimmt, genau. Das ist ja der Chorverband. Wie ist dann organisiert das Präsidium? Achtung, Andreas Schumann, Präsident. Vizepräsident Finanzen, Vizepräsident Referent Veranstaltung, genau. Und Sie sind Verbandschorleiter. Herr Waltenberg, Sie sind raus aus dieser Frage.
0: Okay, danke.
1: Der Chorverband, finde ich übrigens wirklich sehr, sehr nett gemacht, die Homepage vom Verband bei der Chorgeschichte. Wo kommen wir her? 1584, Gründung des Adjutantenvereins Coswig, der bis 1945 bestand. 1819 Gründung der Magdeburger Liedertafel durch Zelter und Seebach und so weiter und so fort geht es dann. Wir reden gleich weiter über das Engagement von Christian Waltenberg, dem Verbandschorleiter des Chorverbandes Sachsen-Anhalt. Die Seite, wie gesagt, gucken Sie sich an. Offene Stellen eruieren Sie dann in etlichen schönen Telefonaten. Es gibt freie Stellen, wenn Sie sich da engagieren wollen. Jetzt hören wir erstmal den schon angesprochenen Rundfunk-Jugendchor Wernigerode a cappella frisch auf, singet all ihr Musici.

0: Rundfunkjugendchor Wernigerode, der, und das ist nicht irgendetwas, in diesem Jahr 75-jähriges Jubiläum gefeiert hat, 5. bis 7. Juni. Und Christian Weitenberg, Gast hier bei MDR Kultur trifft, Verbandschorleiter des Chorverbandes Sachsen-Anhalt, hatte auch das ausgesprochene Vergnügen, diesen Rundfunkchor zu dirigieren. Was super einfach war, weil die so toll sind, die Damen, die jungen Damen und Herren.
1: Die sind absolut toll. Also ich war ganz beeindruckt, ich durfte ein Stück dirigieren, da waren mehrere Dirigentinnen und Dirigenten, die jeweils dann eines von mehreren Stücken sich aussuchen durften. Und dass diese jungen Menschen einfach so geübt sind darin, eine musikalische Vorstellung des Menschen, der vor ihnen steht, abzulesen und dann auf ganz, ganz hohem Niveau zu musizieren.
0: Sie sind ja Lehrer und Musiker und wir haben in der Pandemiezeit, in diesen zwei sehr, sehr unschönen Jahren, durch Musik erstens einige Lichtpunkte erlebt. Ich erinnere mich noch an die ersten Balkongesänge aus Neapel, glaube ich. Und dann boom, weltweit. Das war sehr, sehr schön. Die Mitglieder vom MDR-Chor und MDR-Orchester haben dann auch sehr, sehr schöne Sachen gemacht zum Beispiel. Also da war musikalisch sehr, sehr viel Schönes dabei und sehr, sehr gute Möglichkeiten, sich etwas zu rüsten gegen die Folgen der Pandemie. Aber als Lehrer haben sie natürlich auch junge Menschen in den Klassen, die möglicherweise echte Schäden davongetragen haben durch diese zwei Jahre. Was erleben Sie?
1: Die Auswirkungen sehen wir jetzt in unterschiedlichen Jahrgängen auch verschieden. Also wenn jetzt Kinder beispielsweise in der Grundschule über mehrere Jahre, also es waren ja zwei Jahre mit Lockdowns und dann auch mit teilweise halben Klassen, einfach weniger sozialen Kontakt zu Gleichaltrigen hatten, auch weniger kreativ miteinander umgehen konnten, weniger Mimik voneinander ablesen konnten aufgrund der Masken, hat das schon Auswirkungen auf deren soziales Miteinander und hat schon viel Förderbedarf in den letzten Jahren gebraucht, das aufzuarbeiten. Aber ich glaube, dass wir sowohl in der Pandemie, also egal mit welcher Altersklasse, wir Angebote gemacht haben, dass die Jugendlichen irgendwie seelischen Halt bekommen haben durch Musik oder aber auch durch andere Möglichkeiten. Ich habe übrigens einen sehr spannenden Beitrag im Hygienemuseum vor zwei Wochen gesehen. Da gab es eine Ausstellung zu mentaler Gesundheit. Das haben sich einige meiner Zwölftklässlerinnen und Zwölftklässler angeschaut. Und da hat man das sehr, sehr gut in einer Grafik dargestellt gesehen, wie die Probleme Einsamkeit und deren Folgen sowohl auf Jugendliche als auch auf alle Menschen in diesen Jahren zugenommen haben. Und da konnte Musik auch damals schon einen Beitrag dazu leisten, dass das in Teilen überstanden werden konnte.
0: Singen ist einfach gesund und macht gute Laune. Stimmt, oder?
1: Absolut.
0: Und ich erinnere nochmal an das dritte internationale Chorfest, 16. bis 20. September in Magdeburg, mit vielfältigsten Gästen aus Deutschland und aller Welt. Wie wichtig ist das denn, Christian Weitenberg, dass man als Chor und auch als Chorleiter auch mal was anderes hört als sich selbst und sein Repertoire, mit dem man eigentlich ganz zufrieden ist?
1: Ich glaube, dass das sehr, sehr wichtig ist, dass man mit anderen Chören in Austausch kommt, nicht nur auf der künstlerischen Ebene, auch auf der sozialen Ebene, dass man hört, wie andere musizieren, wie sie vielleicht auch bestimmte Stücke musizieren und darin auch die Chance sieht, sich Dinge abzuschauen, sich im Repertoire weiterzuentwickeln, auch zu fragen, woher kommt denn eigentlich eure Singtradition oder warum klingt es denn genau so bei euch und wie kriegt ihr das hin? Und da hatten wir innerhalb des Chorfestes tolle Formate. Ein Beispiel wären die Freundschaftskonzerte, die an 6 Schulen in Magdeburg stattfanden und von Schulchören ausgerichtet wurden. Und die hatten dann jeweils Gäste bei sich, meistens ein regionaler Chor und ein internationaler Chor. Und da wurde dann zusammen im Konzert musiziert, also meistens ein, zwei Stücke zusammen und jeder dann Teile seines Programms. Und im Anschluss gab es immer kleine Aftershow-Partys, in denen man dann die Gelegenheit hatte, in den Austausch zu kommen. Und einen Moment würde ich gern noch teilen, den ich bei meinem Freundschaftskonzert an meinem Gymnasium beobachten konnte. Wir hatten einen Chor aus Lettland zu Gast. Und das war ein Erwachsenenchor, was ja schon mal eine Hürde darstellt als Jugendlicher, sich auf erwachsene Sängerinnen und Sänger aus anderen Nationen zuzubewegen und zu sagen, ich spreche euch jetzt an. Und das war aber für viele gar kein Problem. Diese jungen Menschen, die bei mir da im Schulchor singen, haben sich einfach mit den Sängerinnen und Sängern dieses Chores, aber auch des neuen Magdeburger Kammerchores, in eine Runde gestellt und gefragt, wie ist das denn bei euch? Und man hat sich gegenseitig bestärkt in seinem Musizieren, was vollkommen unterschiedlich war, aber trotzdem auf die jeweilige Weise ganz beeindruckend für die jeweils andere. Und dass da dieser Austausch entsteht, ist ein unglaublicher Wert dieses Chorfestes.
0: Sie kennen ja das Ensemble Am Akkord, nehme ich an.
1: Ja, aus Leipzig.
0: Genau, die begleiten uns ja auch schon fast von Beginn an. Und die haben ja dann irgendwann das A Cappella Festival in Leipzig sich ausgedacht. Und da muss ich auch sagen, das ist so toll, diese internationalen Chöre mit teilweise ungewöhnlichsten Gesängen zur Kenntnis zu nehmen. Und dann gibt es auch Vorträge von einem Stimmarzt, glaube ich. Die sind bestens gebucht. Diese Vorträge sind restlos ausverkauft. Also man nimmt es mit großer Freude. Und wird denn dann vom 1. bis zum 4. Oktober bei der Chorcom in Leipzig ein ähnliches wunderbares Miteinander und ein ähnlich wunderbarer Informationsaustausch stattfinden? Ist das so eine Art Messe für Chöre?
1: Ich werde auch zu Gast sein von dem 1. bis zum 4. dort in Leipzig. Leipzig ist das erste Mal Austräger der Chorcom und normalerweise findet diese Messe, die aus diversen Workshops zu unterschiedlichsten Themen sich zusammensetzt, die aus einer Notenmesse besteht, wo man dann sich bei den verschiedenen Verlagen umschauen kann, die Stücke auch mal anspielen kann an E-Pianos, die so im Raum sind und auch Gesprächsrunden. Findet alle 2 Jahre statt.
0: Vom Deutschen Chorverband?
1: Genau,
0: vom Deutschen Chorverband. Eine Fachmesse vom Deutschen Chorverband?
1: So ist es. Und ich bin seit 2017 da. Und das war zu Beginn noch in Dortmund, ist dann nach Hannover gewandert. Und jetzt in Leipzig.
0: Weil es nicht gelaufen ist in Hannover? Oder?
1: Nein.
0: Weil Leipzig einfach der viel bessere Standort ist, was ja erweislich wahr ist. Ja, Entschuldigung.
1: Das sagt der Mitteldeutsche Rundfunk.
0: Ja, nee, das sagt doch jemand, der das Treffen der Bachchöre aus aller Welt gefeiert und genossen hat. Ja.
1: Absolut. Ich mochte die Chorcom in Dortmund wie auch in Hannover und bin ganz gespannt, wie das jetzt in Leipzig wird. Leipzig, meine Studienstadt, ich freue mich sehr, zurückzukehren. Aber diese Messe hat einfach den großen Vorteil, dass da sowohl Sängerinnen und Sänger in einzelne Workshops und Konzerte gehen können. Es kommen renommierte Ensembles, die man sich abends in den Konzerten auch nicht als Fachteilnehmer anhören kann. Sei es Ciella, ein ganz beeindruckendes Frauenensemble, sei es der Popchor der Universität Detmold, Pop-Up, die ich schon mal in Dortmund hören durfte und die dort ganz beeindruckend musiziert haben, aber auch andere renommierte Ensembles, die man sich abends dann in großer Runde anschauen kann. Und der Austausch zwischen Chorleitenden, die in den Workshops sitzen, Sängerinnen und Sängern, Pädagogen und Pädagoginnen, die in den einzelnen Treffen sich aufhalten, ist ganz bereichernd.
0: Merken Sie eigentlich als Verbandschorleiter des Chorverbandes Sachsen-Anhalt, wenn Ihre Arbeit wirksam wird? Also merken Sie, boah, die Chöre, die werden so gut, seit ich hier Verbandschorleiter bin. Das ist richtig sportlicher Ehrgeiz geweckt worden.
1: Das wäre jetzt vermessen, das zu behaupten.
0: Aber Sie zögern ganz schön lange.
1: Ja, also ich freue mich natürlich über jeden Erfolg jedes Chores oder jeder Sängerin und jedes Sängers, der irgendwie in meinen Chören singt. Und wir freuen uns gemeinsam über Gelungenes und über tolle Begegnungen, die wir haben. Ich mag nicht behaupten, dass das nur an mir liegt. Ich suche vielleicht die Stücke aus, die für das Ensemble bereichernd sein können. Und kann das motivierend anmoderieren und kann sagen, was uns das bringen wird.
0: Und Sie können einen Spirit verbreiten. Ich glaube, das können Sie.
1: Ich glaube, das ist auch Aufgabe einer Chorleiterin und eines Chorleiters.
0: Wenn Sie Mathematik gut unterrichten können, dann können Sie einen Spirit verbreiten.
1: Mein 12er-Kurs, Sie nennen sich Mathemagier, die würden, glaube ich, das Gleiche behaupten, so hoffe ich. Aber ja, ich glaube, das, was der Mensch, der vorn steht und dirigiert, in den Chor hineingibt an Emotionen, ist essentiell dafür, was der Chor dann Richtung Publikum ausstrahlen kann. Das heißt nicht, dass das ohne den Chorleiter nicht funktionieren kann, aber wenn davon eine Botschaft gesendet wird, kann die natürlich multipliziert ins Publikum gesendet werden.
0: Ich gucke ja den Dirigenten ganz gerne zu, also soweit das möglich ist. Wenn man nur den Rücken sieht, dann hat man ein bisschen schlechte Karten. Aber bei Chorleitenden, da habe ich schon sehr viel Spaß gehabt, denen zuzugucken, weil die hatten selber sichtbar Spaß. Sichtbar. Und den wunderbar übertragen, scheinbar.
1: Ich setze mich bei Konzerten auch sehr gerne an einen Platz, wo ich von der Seite auf die Leitung schauen kann und sehen kann, wie wird nicht nur die einzelne Geste mit Händen und Körper rübergebracht, sondern was passiert im Gesicht. Also über Mimik und Gestik kann ja so viel an Botschaft vermittelt werden, um zurückzuführen zu dem inspirierenden Erlebnis bei dieser Masterclass. Habe ich das auf ganz beeindruckende Weise erleben dürfen von den Menschen, die da dirigiert haben, dass einfach ein Öffnen der Augen und ein Heben der Stirn oder eine bestimmte Kopfposition den Klang des gesamten Chors verändern kann. Und das fand ich ganz beeindruckend.
0: Christian Waltenberg bei MDR Kultur trifft, Verbandschorleiter des Chorverbandes Sachsen-Anhalt, musikalischer Leiter des Chores Carmina Mundi, Magdeburg. Sie werden ihn treffen zwischen dem 1. und 4. Oktober bei der Chorcom in Leipzig. Christian Waltenberg, viel Erfolg.
1: Dankeschön.
0: Für alle Konzerte mit allen Chören und allen Schülerinnen und Schülern. Das war MDR Kultur trifft in der Redaktion von Angelika Zapf. Mein Name ist Thomas Bille. In der kommenden Woche, am Tag der Deutschen Einheit, ist Peter Wurschi zu Gast, Thüringer Landesbeauftragter zur Aufarbeitung der SED-Diktatur beim Thüringer Landtag. Und Peter Wurschi unterstützt die Bewerbung des Grünen Bandes als gemischtes UNESCO-Welterbe, einschließlich der dortigen Gedenkstätten und Grenzlandmuseen.

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1: Um 21 Uhr mit Alexander Terhorst. Die Gewerkschaft IG Metall will sich gegen Sparpläne bei Volkswagen wehren. IG Metall-Bezirksdirektor Jan Otto sagte dem MDR, VW müsse mit Arbeitskämpfen rechnen. Wenn der Konzern etwa auf die Idee komme, längere Arbeitszeiten zu fordern, werde das massiven Widerstand der Belegschaft aufrufen. Man sei zu Gesprächen bereit, aber VW habe eine rote Linie überschritten. Volkswagen hatte zuvor eine Reihe von Tarifverträgen gekündigt. Nach IG Metall-Angaben handelt es sich um 10 Verträge, darunter der wichtige Manteltarifvertrag. Er regelt unter anderem die Arbeitszeit und den Urlaubsanspruch. Bundesgesundheitsminister Carsten Linnemann hat einen Deckel für den Eigenanteil in der Pflege klar abgelehnt. Im ZDF warnte der CDU-Politiker, eine solche Begrenzung könne die Kosten weiter steigen lassen. Über einen Finanzausgleich zwischen privater und gesetzlicher Pflegeversicherung solle aber eine Expertenkommission beraten. Die Bundesregierung hat heute einen Gesetzentwurf zur Reform der Pflegeversicherung auf den Weg gebracht. Vorgesehen sind höhere Beiträge für Kinderlose und eine höhere Beitragsbemessungsgrenze. Die Innenministerkonferenz hat sich von ihrem Prinzip der einstimmigen Beschlüsse verabschiedet. Wie die Nachrichtenagentur dpa und der Deutschlandfunk berichten, kann ein Beschluss künftig schon mit 13 der 16 Stimmen gefasst werden. Ein Sprecher der Hamburger Behörde für Inneres, die derzeit den IMK-Vorsitz hat, sagte, so solle die Handlungsfähigkeit der IMK gesichert werden. Grund sind Befürchtungen, dass nach der Landtagswahl in Sachsen-Anhalt ein möglicher AfD-Innenminister Beschlüsse blockieren könnte. Die geplante Zuckersteuer soll nach einem Gesetzentwurf des Bundesfinanzministeriums ab dem 1. Juli 2027 gelten. Demnach sollen Getränke mit mindestens 5 Gramm Zucker je 100 Milliliter besteuert werden. Ausgenommen seien sogenannte Zero-Getränke und Pflanzendrinks wie Hafermilch. Das Finanzministerium rechnet im ersten Jahr mit Einnahmen von rund 945 Millionen Euro. Bis 2031 könnten sie dann auf etwa 1,18 Milliarden Euro jährlich steigen. In der Türkei ist eine der größten unabhängigen Nachrichtenplattformen gesperrt worden. Betroffen sind nach Angaben von Medienbeobachtern sowohl die Internetseite als auch der Ex-Account des Portals T24 mit rund 2 Millionen Followern. Die Opposition kritisiert die Maßnahme als Angriff auf die Pressefreiheit. Die Türkei zählt zu den Schlusslichtern der weltweiten Rangliste zur Pressefreiheit. Das waren die Nachrichten. Das Wetter heute Nacht, wenige Wolken, überall trocken, 13 bis 8 Grad, morgen Sonne, dann zunehmend Wolken, 21 bis 26 Grad. Die Zeit, es ist 21 Uhr und 3 Minuten.
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3: Willkommen zu einer neuen Ausgabe von Folk und Welt in den Late Night Sounds von Bremen 2, Bayern 2 und MDR Kultur. Mein Name ist Janko Bong und das ist das französisch-armenische Duo La Daniva mit Margarita.

Das waren Lada Niva mit ihrer zweiten Single vom kommenden Album Yasaman. Lada Niva, das sind die armenische Sängerin Jacqueline Bakhtasharian und der französische Musiker Louis Thomas. 2029 haben die beiden sich getroffen und beschlossen, gemeinsam Musik zu machen. Am besten beschreibt man ihren Sound vielleicht als eine moderne, respektvolle Überschreibung der armenischen Musiktradition. In ihren Songs widmen sich die beiden auch immer aktuellen gesellschaftlichen Problemen. In Margarita zum Beispiel geht es um das Brechen mit patriarchalischen Vorstellungen. Traditionelle armenische Musik trifft auf die Musik des Balkans, auf Maloya und Reggae. So geht ihre Musik weit über die Folklore hinaus und schafft eine einzigartige, explosive Identität. Und wir hören noch den Titelsong des kommenden Albums Yasaman. Hier bei Fug und Welt am 13.11. erscheint das Album und dann werden wir das sicher in Fug und Welt auch ganz ausführlich vorstellen.

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Folk und Welt heute mit einem kleinen Schwerpunkt zur World- und Global-Pop-Musikszene in der Slowakei. Die Kreuzung Europas, so wird die Slowakei ja auch oft genannt. Und über die Jahrhunderte hinweg trafen und treffen hier verschiedene Bevölkerungsgruppen, Kulturen und Sprachen aufeinander. Und es entstand eine reichhaltige musikalische Tradition, die von der Streichmusik aus Teršava bis zu einer lebendigen Dudelsackkultur der Slowaken ein weites Feld überspannt. Tradition spielt in der slowakischen Musikszene eine große Rolle, bedeutet aber eben nicht das Verharren im Stillstand. Davon zeugt nun ein Sampler, Folk to Global heißt er, der den Bogen spannt von tradierter slowakischer Musik hin zu Ethno- und World Music Sounds made in Slovakia. Folk to Global, und wir hören näher mit dem Song Konopa.

Näher waren das 2025, haben die sechs Frauen ein ganz wunderbares Debütalbum veröffentlicht. Svetu heißt das. Und natürlich steht die weibliche Stimme im Vordergrund der neu arrangierten 10 traditionellen Songs aus 6 verschiedenen Ländern. Ein sehr energetisches Album, das aber auch melancholische Momente hat. Unterstützt wird das Vokalensemble auf dem Album Svetu durch Gastmusikerinnen. Und auf dem diesjährigen Rudolstadt-Festival hat die Band This Is Marquetta gespielt und auch von diesem Jazz World Fusion Ensemble aus der Slowakei findet sich ein Stück auf dem Sampler Folk to Global Slovakia und wir hören This Is Marquetta mit dem Song Labuzia und danach Julia Kozakova mit ihrem Song Bari Bachtali.

Julia Kozakova war das aus der Slowakei und die Band This is Marketta ebenfalls aus der Slowakei. Ein fünfköpfiges Ensemble, in dem jeder Musiker, jede Musikerin aus einem anderen Genre kommt. Und so entsteht dann halt dieser Mix aus Jazz, Folk und Worldmusik. Und das ist ein ganz wunderbares Beispiel für die derzeitig sehr agile slowakische Weltmusikszene. Sie hören Folk und Welt in den Late Night Sounds von Bremen 2, Bayern 2 und MDR Kultur. Und einer der Hotspots, wenn es denn um Weltmusik geht, das ist das Rudolstadt Festival. Und auch da traten in diesem Jahr slowakische Bands auf. Eine, die wirklich diesen Begriff des interkulturellen, des grenzüberschreitenden Musizierens in sich trägt, ist die Band Tolstois und mein Kollege Johannes Petzold, der stellt die Band vor. 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

0: So klangen die Tolstois, als sie sich in Bratislava in der Slowakei zusammenfanden. Indie-Rock und Pop, oft sehr traumhaft und kreativ verspielt, ihre Bühnenshow, ihre psychedelischen Gitarrenriffs brachten uns die 60s zurück. Das waren Tolstois 1.0. Pauline kam etwas später zur Band.
1: Ich bin kein Gründungsmitglied tatsächlich. Ich spiele die Gitarre. Es liegt nämlich daran, dass die Band schon lange existiert und lange auch in einer ganz anderen Form und mit einem ganz anderen Genre in der Slowakei existiert hat, bevor die drei Gründungsmitglieder nach Berlin gekommen sind und sich entschieden haben, die ganze Band umzuschmeißen. 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
0: Die Band umschmeißen hieß für die Tolstois, sich von zwei Bandmitgliedern zu trennen, denen eher nach Familiengründung und Kindern zumute war. Dafür kam ein Neuseeländer dazu und eben Pauline und Berlin als Spielplatz.
1: Bei Berlin ist halt auch die ganzen Einflüsse, die wir dort haben und vor allem, dass wir da halt den Raum gefunden haben und das Verständnis dafür, dass wir uns eigentlich vielmehr noch unseren Roots quasi, unseren Wurzeln zuwenden wollen. Es wirkt so ein bisschen paradox, aber manchmal muss man erstmal irgendwie weg von da, woher man kommt, um eigentlich zu verstehen, wie viel kulturelles Reichtum quasi ist doch eigentlich.

0: Musikalisch, kulturell ist es jetzt auch sehr keltisch geprägt, weil Andy, unser Drummer, der kommt zwar aus Neuseeland, aber hat halt irische Vorfahren und ist da ganz intensiv auf der Suche nach diesen ganzen alten irischen Rhythmen, die jetzt in fast jedem Song irgendwie zu hören sind.
1: Unter all den Zugereisten, die ihre Kultur und Geschichte mitbrachten, entdeckt auch Pauline ihr eigenes Leben neu. Zum Beispiel, dass ihr Stammbaum sogar ins Keltische zurückweicht.
0: Für mich ist es sehr, sehr bereichernd, vor allem, wenn wir da immer in der Slowakei sind. Und da ist Musik und vor allem diese traditionelle Musik quasi überall. Ich habe das Gefühl, die Folklore-Musik dort ist irgendwie so viel gängiger und geschätzter, als so, wie ich das in Deutschland irgendwie wahrgenommen habe. Ich meine, ich komme aus Stralsund, da gibt es zwar Musikschulen, aber jetzt nicht so die Musikkultur, dass wir sagen, wir spielen irgendwie unsere Roots-Musik hier.
1: Tolstois 2.0. Eine Band, die sich treu geblieben ist, sich gleichzeitig in vielem neu er- und gefunden hat. Wer das im Streaming-Portal oder auf iTunes mitverfolgen möchte, wird vergeblich suchen. Das neue Album ist noch Work in Progress.
0: Diese ganzen spannenden, neueren Prozesse, die sind in unserem Live-Set. Und wir sind jetzt auch dabei oder fangen jetzt auch an, das alles aufzunehmen und wollen das auch so schnell wie möglich mal releasen.
1: Also, für das Tolstois Update muss man schon nach Rudolstadt kommen, bis dann das Studioalbum irgendwann folgt. Das wird kommen. Die Tolstois lassen sich nicht aufhalten. Auch nicht von Langfingern, die ihnen jüngst das Equipment klauten.
0: Laptop, Handy, Harddrives mit Musik. Die Instrumente Gott sei Dank nicht. Das war jetzt vor einem Monat ungefähr, vielleicht ein bisschen länger in Bratislava, am 1. Mai um das Wochenende herum. Ein herber Rückschlag. Aber wir kommen stärker wieder auf der anderen Seite raus.
2: Johannes Petzold mit einem Bandporträt der slowakisch-neuseeländisch-deutschen Band Tolstois. Und wir haben die Tolstois in Rudolstadt mitgeschnitten und hören einen kleinen Ausschnitt aus ihrem Konzert auf der Konzertbühne. Der Titel Ringing Tone. Sie hören MDR Kultur, Sie hören Bremen 2, Sie hören Bayern 2, Sie hören die Late Night Sounds und das ist Folk und Welt.

Das waren die Tolstois live vom Rudolstadt-Festival mit ihrem Song Ringing Tone mitgeschnitten auf dem Rudolstadt-Festival. 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Unser kleiner Slowakei-Schwerpunkt in der ersten Stunde Folk und Welt geht weiter. Eine Band, die sich dem Klezmer-Sound verschrieben hat, ist die Pressburger Klezmer Big Band. Und die haben 2025 ein Live-Album aufgenommen und von ihnen hören wir das lebensfrohe Tanz- und Feierlied Shabbos in Poleczko.

Das war die Pressburger Klezmer Big Band mit ihrem Titel Shabbos in Polechko vom Sampler Slovakia Folk to Global. Und dieser Sampler, diese Auswahl, der spannt einen weiten Bogen von tradierter slowakischer Folkmusik hin zu Welt und Global Pop. Und auch auf diesem Sampler vertreten ist das Folk and Bass Orchestra und wir hören ihren Song Pase Janik Ovce.

Das war das Folk- und Bass-Orchester mit dem Song Pasajanik Ovce. Hier treffen slowakische Dudelsack-Sounds auf polyphone Gesänge und treiben trendsartige Rhythmen. Ein wirklich gutes Beispiel für den jungen Sound der slowakischen Welt- und Folkmusik. Und da hören wir noch einen Titel, das Folk- und Bass-Orchester bei Folk-

Das war das Folk- und Bass-Orchester aus der Slowakei und wir verlassen die Slowakei und schauen nach Wien. Ebenfalls ein Hotspot der verschiedenen Musikkulturen. Und die Band Baba Yaga, die vereint gleich mehrere Nationalitäten. Auf dem kommenden Album Odyssea wird in 7 verschiedenen Sprachen gesungen und musikalisch begibt sich die Band auf eine Reise zu ihren Musizierwurzeln, die im Klezmer genauso zu finden sind wie in der Spielkultur der Roma. Das alles gemischt mit spanischen Rhythmen, französischer Chanson-Tradition und Balkan-Sounds. Und wir hören den Titelsong des kommenden Albums der Band Baba Yaga aus Wien, Odyssea.

Das waren Baba Yaga aus Wien mit ihrem Song Odyssea. Und wir hören noch einen Titel der Band. Diesmal erleben wir die spielfreudige Band mit orientalischen und mediterranen Klängen. Sie hören Folk und Welt. Das sind frische Weltmusikklänge aus Österreich. Baba Yaga mit Yeraki.

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1: Um 22 Uhr mit Alexander Terhorst. Die Gewerkschaft IG Metall will sich gegen Sparpläne von Volkswagen wehren. IG Metall-Bezirksdirektor Jan Otto sagte dem MDR, VW müsse mit Arbeitskämpfen rechnen. Wenn der Konzern etwa auf die Idee käme, längere Arbeitszeiten zu fordern, werde das massiven Widerstand der Belegschaft aufrufen. Man sei zu Gesprächen bereit, aber VW habe eine rote Linie überschritten. Volkswagen hatte zuvor eine Reihe von Tarifverträgen gekündigt. Nach IG Metall-Angaben handelt es sich um 10 Verträge, darunter der wichtige Manteltarifvertrag. Er regelt unter anderem die Arbeitszeit und den Urlaubsanspruch. Im Thüringer Landtag ist kontrovers über ein mögliches AfD-Verbotsverfahren diskutiert worden. Der Entertainer H.P. Kerkeling warf der AfD vor, die NS-Zeit zu verharmlosen und sprach sich für ein Verbotsverfahren aus. Juristen bewerteten die Erfolgsaussichten unterschiedlich. Während das stellvertretende Mitglied des Bayerischen Verfassungsgerichtshofes eine Chance zur Veränderung der Partei sieht, warnte AfD-Anwalt Christian Konrad vor einem Eingriff in den demokratischen Wettbewerb. Bundesgesundheitsminister Carsten Linnemann hat einen Deckel für den Eigenanteil in der Pflege klar abgelehnt. Im ZDF warnte der CDU-Politiker, eine solche Begrenzung könne die Kosten weiter steigen lassen. Über einen Finanzausgleich zwischen privater und gesetzlicher Pflegeversicherung solle aber eine Expertenkommission beraten. Die Bundesregierung hat heute einen Gesetzentwurf zur Reform der Pflegeversicherung auf den Weg gebracht. Vorgesehen sind höhere Beiträge für Kinderlose und eine höhere Beitragsbemessungsgrenze. Die geplante Zuckersteuer soll nach einem Gesetzentwurf des Bundesfinanzministeriums ab dem 1. Juli 2027 gelten. Demnach sollen Getränke mit mindestens 5 Gramm Zucker je 100 Milliliter besteuert werden. Ausgenommen seien sogenannte Zero-Getränke und Pflanzendrinks wie Hafermilch. Das Finanzministerium rechnet im ersten Jahr mit Einnahmen von rund 945 Millionen Euro. Bis 2031 könnten sie auf etwa 1,18 Milliarden Euro jährlich steigen. In der Türkei ist eine der größten unabhängigen Nachrichtenplattformen gesperrt worden. Betroffen sind nach Angaben von Medienbeobachtern sowohl die Internetseite als auch der X-Account des Portals T24 mit rund 2 Millionen Followern. Die Opposition kritisiert die Maßnahme als Angriff auf die Pressefreiheit. Die Türkei zählt zu den Schlusslichtern der weltweiten Rangliste der Pressefreiheit. Das waren die Nachrichten. Das Wetter, heute Nacht wenige Wolken, überall trocken, 13 bis 8 Grad, morgen Sonne, im Verlauf dann zunehmend Wolken, trocken noch 21 bis 26 Grad. 22 Uhr und 3 Minuten.
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3: Willkommen zurück bei Vogel und Welt, sagt noch einmal Jan Kubon, und in dieser Stunde geht unser musikalischer Blick in den Norden. Wir hören Musik aus Schweden, Norwegen, Schottland, Irland und den Färöerinseln. Einige Songs und Musiker und Musikerinnen sind neu und andere vielleicht auch schon bekannt, aber lohnen sicher den erneuten Blick. Wie ein Blick auf den Musiker Teitur von den Färöern, der hat 2025 gemeinsam mit der dänischen Jazz-Fusion-Band Girls in Airports ein Album herausgebracht. Kveger heißt das und beschäftigt sich mit traditionellen Folksongs, meistens von den Färöern. Die Arrangements hingegen sind oft eklektischer Jazz-Ambient-Sound mit folkloristischen Anleihen. Sie hören Funkewelt in den Late-Night-Sounds von MDR Kultur, Bayern 2 und Bremen 2, Teitur und die Girls in Airports mit ihrem Song Veturinkom vom Album Kveger.

Das war Teitur. Teitur Lassen von den Färöerinseln und die dänische Band Girls in Airports. Und wir hören noch einen Song vom 2025er Album Kveje von Teitur, der sicher einer der bekanntesten Folk- und Pop-Exporte der kleinen Inselgruppe hoch im Norden ist. Neu vertonte Sagenlieder, Balladen und Wikinger-Mythen. Und davon handelt auch das nächste Lied von den, ja, von den sagenumwobenen Jomsvikingern, die am Ostseeeinfluss der Oder ihre berühmte Jomsburg gehabt haben sollen und die berüchtigt waren, diese furchtlosen Krieger mit ihren mannshohen Äxten, den Berserker-Äxten, nach denen sie dann auch benannt wurden. Jomsvikinger von Teitur Lassen und der Band Girls in Airports aus Dänemark vom Album Kveje. Sie hören Fug und Welt.

Das war Teitur Lasser und die Band Girls in Airports. Musik von den Färöerinseln und aus Dänemark. Sie hören Funk und Welt mit dem Blick in den Norden und nach Schottland geht es jetzt. Das Glasgower Sextett Trip sorgt gerade für ziemlich Aufsehen in der Tradfolk-Szene. In Terra's Keep heißt das aktuelle Album und wir hören Hit the Road, ein Song, den der Gitarrist und Sänger der Band geschrieben hat, Alistair McKenzie, und der verwoben ist mit mehreren Instrumentalstücken des Akkordeonisten der Band Michael Biggings. Hit the Road, Trip aus Schottland.

Das waren Trip mit Hit the Road aus Glasgow. Allerdings kommen die Mitglieder der Band nicht nur aus Schottland, sondern auch aus Nordumbrien, Irland und der Isle of Man, wie die Geigerin des Ensembles Isla Callister. Und sie hat den ersten Jig des Titels Not a Cloud geschrieben, den wir gleich hören werden. Und den zweiten Teil, den hat der Trip-Flötist Tynan Currell geschrieben. Not a Cloud, Trip aus Schottland von ihrem wunderbaren Album In Terra's Keep.

von Schottland springen wir geografisch in den Osten, nach Norwegen und ganz im Norden in Tromsø. Da wurde der Songwriter und Aktivist Moddi geboren. Haus am Meer, sicher einer seiner bekanntesten Songs. Seine Alben sind stets Momentaufnahmen. Die ersten beiden waren sehr, ja, ich-zentriert und voller Melancholie und Sehnsucht. Aber spätestens seit seinem Album An Songs ist Moddi auch ein politischer Songwriter. Und dieses Album feiert in diesem Jahr sein 10-jähriges Jubiläum und ist vielleicht wichtiger als je zuvor. An Songs versammelt Lieder aus verschiedenen Ländern, die zeitweise zensiert, verboten oder eben politisch umstritten waren. Neben Kate Bushs Army Dreamer, von der BBC mit einer Sperre belegt, weil es dem Patriotismus junger britischer Männer während der Falklandkrise möglicherweise hätte schmälern können, findet sich auf An Songs auch der Song A Matter of Habit. Der Song basiert auf dem israelischen Lied Inyan Shel Hergel, geschrieben von Alona Kimi und dem Musiker Isha Ashdod. Moddi hat das Stück ins Englische übertragen und es ist trotz seiner bedrückenden Botschaft, dass selbst so Grausamkeiten wie das Töten und Foltern in Zeiten des Krieges zur Gewohnheit werden könnten, auch ein Appell an die Menschlichkeit. Denn auch so singt Moddi, die Diebe kann man wieder erlernen. Matter of Habit von Moddi vom Album An Songs.

Das war Moddi aus Norwegen und eine andere junge Musikerin aus dem Land hoch im Norden feiert mit ihrem Indie-Folk ein großartiges Debüt. Frische Musik aus Norwegen, hier bei Folk und Welt, Drea mit ihrem Song No Tomorrow.

Sie hören Fug und Welt, das war die norwegische Folkmusikerin Drea mit ihrem Song No Tomorrow und wir gehen weiter in unserem Stundenschwerpunkt Blick nach Norden und es geht nach Irland. Claire Sands hat auf dem diesjährigen Ruderstadt Festival begeisternde Konzerte gegeben und in Kürze erscheint ihr neues Album They Try to Bury Us und daraus hören wir den Titelsong Claire Sands They Try to Bury Us.

0: Das war Claire Sands, They Try to Bury Us. Und sie sagt, obwohl es gar keine großen Pläne gab, diese Single zu veröffentlichen, hielt sie es aber doch angesichts der jüngsten Unruhen in Belfast für wichtig, das dennoch zu tun. Und Claire Sands hat den Song in Belfast mit lokalen Musikern aufgenommen. Das Video zu They Tried to Bury Us, eben gerade gehört, zeigt Belfast in einem anderen Licht, geprägt von Hoffnung und Zusammenarbeit und einem tief verwurzelten Gemeinschaftsgefühl. In der MDR Kultur Studio Session in Ruderstadt hat meine Kollegin Ellen Schweder sie nach der Furchtlosigkeit gefragt, die in ihrer Musik und ihrer aktuellen Arbeit mitschwingt. Und das hat Claire darauf geantwortet.
1: I think as Irish people we are innately wild and free and fierce. And I grew up in a household that really supported my music. And that instilled a fierceness in me. I have a beautiful musical family that instilled that in me. So it's something that's important to bring forward as you bring your language and your traditions around the world. You have to believe in what you're doing, and I think all of us do.
2: Also sie sagt, die Iren sind von Natur aus wild und dann hat sie natürlich in ihrer Familie auch so ein Spirit mitbekommen und dass es der Musik sozusagen innewohnt. Is there a political meaning to that as well?
1: I think as Irish people also, we are coming from a country that was colonized and we believe in amplifying the voices of those who have been silenced. So I think it's an important thing to do, whether you're talking about nature or people or traditions or language. It's really important in our work to amplify the Irish language and to amplify traditions and to amplify voices of those who have been silenced.
2: Als ein Land mit Kolonialerfahrung geht's ihr darum, wirklich, auch wenn sie über Natur spricht und über die irische Insel, die Stimmen der Iren, die Originalstimmen, die Originalsprache hörbar zu machen.
0: Claire Sands im Gespräch mit Ellen Schweder, ein Ausschnitt aus einer unserer Studio-Sessions, die wir aufgezeichnet haben auf dem Ruderstadt-Festival. Und bevor das neue Album von Claire erscheint, gibt es noch eine weitere Single-Auskopplung, basierend auf einem traditionellen Lied entstand Anam Kara. Sie hören Funk und Welt in den Late-Night-Sounds von BR2, Bremen 2 und MDR Kultur. Und das ist Claire Sands Anam Kara.

Claire Sands von dem kommenden Album They Tried to Bury Us. Wir werden es hier bei Folk und Welt natürlich vorstellen. Blick nach Norden, so ist die zweite Stunde bei Folk und Welt heute überschrieben und wir schauen nach England. Dort sind die Musikerin, Sängerin, Komponistin und Multiinstrumentalistin Nikki Swan und ihr musikalischer Partner Johnny Dyer zu Hause. Und die haben ein aktuelles Album, das traditionelle englische und amerikanische Folksongs mit Eigenkompositionen mischt. Bring With a Noise ist das betitelt und wir hören daraus The Squirrel.

Das waren Nicky Swan und Johnny Dyer mit dem Stück The Squirrel, ein Kontratanzstück, das auf einem Song basiert, der aus den frühen 20er Jahren des 20. Jahrhunderts stammt und seinen Ursprung in den USA hat. Kontratanz übrigens nicht zu verwechseln mit Square oder Line Dance, wann immer Sie mal Zeit und die Möglichkeit haben, an einem teilzunehmen. Es ist ein großartiger Spaß. Man folgt den Ansagen des Dance Instructors und tanzt gemeinsam mit vielen Menschen in Gruppen und Paaren. Ich habe das mal auf einer Riesengeburtstagsparty auf der Isle of Wight machen dürfen und ich bin wirklich ein Tanzmuffel, aber das war sehr, sehr lustig. Und vom gleichen Album von Nicky Swan und Johnny Dyer, Bring With The Noise, gibt es noch ein weiteres Stück, das wir jetzt hören. Das stammt aus dem 19. Jahrhundert aus der Nähe des kornischen Truro. Kalua heißt das, von Nicky Swan und Johnny Dyer. Sie hören Folk und Welt.

Das war Kalua von Nicky Swan und Johnny Dyer. Bring With A Noise heißt das aktuelle Album der beiden englischen Musiker. Folk und Welt mit der zweiten Stunde, der Blick nach Norden. Und da lohnt auch der Blick nach Norddeutschland. Denn da findet vom 16. bis zum 18. Oktober im Hamburger Goldbeckhaus das Nordfolk Festival statt. Letztes Jahr gab es eine gelungene Premiere und dieses Jahr nun die zweite Ausgabe. Alle Infos, alle Künstler und Künstlerinnen und alle Aktivitäten, wie zum Beispiel Workshops oder Vorträge, finden Sie auf der Seite des Festivals nordfolkfestival.de. Und mit dabei sind auch aus Mitteldeutschland die Gruppe Tworner. Die mischen neue Sounds mit traditionellen deutschen Volksliedern. Und wir hören La Marmotte, ich komm schon durch manche Lande von Tworner, aufgenommen in einer MDR-Kultur-Studio-Session. Und die finden Sie gesammelt und gebündelt und sortiert auf mdrkultur.de.

Sie hören Folk und Welt, Twana waren das und die sind mit dabei beim Nordfolk Festival in Hamburg vom 16. bis zum 18. Oktober. Und noch ein Veranstaltungstipp an dieser Stelle. Am 2. und am 3. Oktober findet das erste Lausitzer Tanzfest statt, im Mittendrin in Cottbus. Und da gibt es Konzerte, unter anderem mit der Wilden Kapelle und eben auch Workshops, zum Beispiel ein Workshop im wendischen Tänzen. Wir kommen so langsam zum Ende mit Folk und Welt. Mein Name ist Janko Bong und in dieser Ausgabe haben wir in die Slowakei geschaut und unseren musikalischen Blick nach Norden streifen lassen. Folk und Welt gibt es auch als Podcast bei ARD Sounds. Dort finden Sie dann auch die Playlist der heutigen Sendung. Eine gute Zeit und dass Sie musikalisch neugierig bleiben, das wünscht Ihnen Janko Bong. Und hier ist die finnische Sängerin und Kantele-Virtuosin Maja Kauhan. Von ihrem Album Okra Playground hören wir den Song Cabot. Machen Sie es gut, bleiben Sie gesund. 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
1: Um 23 Uhr mit Patrick Zeilhofer. In gut einer Stunde gilt in Deutschland wieder ein Tankrabatt. 17 Cent pro Liter weniger bis Ende Dezember. Den Nachlass bei der Energiesteuer gab es schon im Mai und Juni, doch nicht der volle Betrag kam damals bei den Verbrauchern an, wie Anne Burkhardt berichtet.
2: Im Durchschnitt gaben die Mineralölkonzerne 80% der Entlastungen an die Verbraucher weiter. Der Präsident des Bundeskartellamtes, Andreas Mund, appelliert an die Unternehmen, dass die Kunden auch diesmal mindestens genauso vom Tankrabatt profitieren können. Einschreiten kann das Bundeskartellamt aber nicht, falls es anders kommt, denn die Mineralölkonzerne sind gesetzlich nicht verpflichtet, den Rabatt an die Verbraucher weiterzugeben.
1: Passagiere eines Fluges von Dubai nach Tel Aviv sind ganz knapp einem Absturz entgangen, das hat Bundesaußenminister Wadephul erklärt, nachdem er mit seinem israelischen Amtskollegen Saar telefoniert hat. Die israelische Regierung spricht von einem versuchten Terroranschlag. Passagiere konnten aber verhindern, dass einer der Piloten die Maschine abstürzen ließ. Er soll zuvor mit einem Messer auf seinen Kollegen im Cockpit eingestochen haben. Wer in Deutschland Rettungskräfte, Polizisten oder Bahnmitarbeiter angreift oder beleidigt, muss bald mit mindestens 6 Monaten Gefängnis rechnen, statt bisher mit 3. Das Bundeskabinett hat eine Verschärfung des Gesetzes beschlossen. Wer schlägt oder tritt, dem drohen bis zu 10 Jahren Haft. Bayerns Ministerpräsident Söder hat die Koalition in Berlin vor einem Kanzlertausch gewarnt. Im BR-Fernsehen sagte er, das könne zu einem Debakel oder sogar zu Neuwahlen führen. In der SPD gäbe es Stimmen, die vielleicht eine Linkskoalition wollten. Söder wörtlich, Friedrich Merz ist Kanzler und bleibt Kanzler. In Frankreich hat es bei Protesten an den Schulen erneut Ausschreitungen gegeben. Laut Innenministerium wurden im Tagesverlauf 625 Menschen festgenommen. 83 Polizeibeamte sowie 32 Lehrkräfte und Schüler seien verletzt worden. Die Randalierer sollen an Schulen schwere Zerstörungen angerichtet und Autos von Lehrkräften in Brand gesetzt haben. Die Schüler in Frankreich protestieren unter anderem wegen zu langer Schultage, baufälliger Schulgebäude und häufiger Fehlzeiten von Lehrern. Das Wetter in Deutschland, in der Nacht im Westen Regen und Gewitter, was sich auch am Tag fortsetzt. Regional besteht Unwettergefahr durch Starkregen. In der Osthälfte oft sonnig, Höchstwerte zwischen 17 Grad im westlichen Bergland und 26 Grad im Osten und Südosten des Landes. Soweit die Nachrichten, die Zeit 23.03 Uhr.
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1: Ja, schön, dass du bei uns bist. Hallo Dolly, wir sind's, Michi und Mortel. Schön, dass wir dich hören, denn bei uns geht es heute um dich und um deinen Jahrhundertsong, Jolene. Wir sind Michi Bartle und Martin Peter, ich nenne dich immer Mortel. Ich hoffe, das ist okay. Absolut. Mortel, du hast eine Facharbeit geschrieben über Jolene. Was hat dich daran so interessiert? Ich habe schon gesagt, es ist ein Jahrhundertsong, eh klar, aber was war bei dir sozusagen maßgeblich?
2: Ja, die Faszination von diesem Song ist, es ist einer der wenigen oder fast der einzige, der mich wirklich durch mein ganzes Leben begleitet hat. Also als Kind war es einfach ein schöner, wahnsinnig schöner Popsong mit einer schönen Melodie, eine wunderbare Single, Schlager der Woche, die schönsten Hits, als Kind vorm Radio sitzen, wunderbar. Dann kam mit die nächste Epoche, das war dann, wie ich meine, ein bisschen älter war dann schon, ja, ein bisschen älter, 14, 15, diese Revoluzzer-Phase mit Wave, Indie, Industrial, Punk und so weiter und so fort, da war es ja gang und gäbe, bekannte Popsongs oder so durch den Kakao durchzuziehen, ein Nietenarmband anzulegen und Jolene zu grüllen oder was auch immer. Das haben auch die Sisters of Mercy gemacht, aber Andrew Eldritch wollte auf gar keinen Fall Jolene lächerlich machen, sondern er hat als erstes den Twist erkannt, wie interessant es sein kann, wenn es ein Mann singt. Und dann später kam die dritte Epoche, als man die Punk-Phase verlassen hat und dann doch ab und zu mal das Hirn eingeschaltet hat und man war fähig auch zu lesen und zu verstehen.
1: Also ihr lieben Punks, ihr habt natürlich trotzdem alle ein Hirn, das ist eh klar.
2: Also die Hirnzellen, die noch übrig geblieben waren, die wurden dann aktiviert und man hat angefangen zu lesen und auch zu verstehen. Und da ist mir ehrlich gesagt erst bewusst worden, wie wahnsinnig genial dieser Text ist und welch ein schöner Twist da drinnen steckt. Aber dazu später mehr.
1: Wir alle wollen deine Begeisterung gar nicht runterbremsen, aber wir bremsen jetzt Jolene mal ein bisschen runter. Hören Sie jetzt mal in einer Version, die ihr da draußen vielleicht nicht kennt. Dolly Partons Jolene.

0: Dolly Parton und Jolene, und du sagst über diese Version Mortal immer, dass die einfach herzustellen war, Jolene auf 33. Mortal, warum wolltest du mit dieser Version unsere Sendung beginnen lassen?
1: Ja, das ist die rudimentärste oder die absolut einfachste Art und Weise, eine Coverversion herzustellen, ist einfach, indem man das Tempo runterdreht. Ganz einfach. Hier bekommt es dann einen komplett anderen Touch. Es klingt ein bisschen, als würde Jefferson Airplane in einer 70er Rauchschwaden-Version das darbieten. Und das Interessante ist auch, dass sich die Tonlage natürlich auch komplett ändert, ne? Von Moll zu noch molliger.
0: Jetzt wollen wir erst mal gucken, wo diese Jolene bzw. ihre Schöpferin aufgewachsen ist. Dolly Parton ist in ärmsten Verhältnissen aufgewachsen, als viertes von, ich glaube, 12 Kindern in einem Holzhaus in Tennessee, in Smoky Mountains. Es gab keinen Strom und kein fließend Wasser. Aber Dolly Parton sagt immer, hey, meine Eltern können nichts dazu. Wir sind mit viel Liebe aufgewachsen. Und das hat man ihr, glaube ich, dann ihr ganzes Leben lang angemerkt. Wir gehen jetzt aber nochmal, Mortal, zurück zu Jolene. Was hat dich an ihr, du hast von deiner lebenslangen Faszination zu Jolene und Dolly Parton schon erzählt hier bei uns auf Bayern 2 im Zündfunk Playback. Aber du hast sogar in deiner zweiten Phase eine Facharbeit geschrieben über Jolene. Was wolltest du uns, deinen Lehrern, deinen Klassenkameradinnen, was wolltest du erzählen?
1: Also das Besondere an diesem Song ist ja, normalerweise sind Liebessongs, Herzschmerztexte, geht es immer um dasselbe. Er oder sie hat mich verlassen und so weiter und so fort. Und das ist sozusagen ein Präventiv-Herzschmerz-Song. Ja, sie bittet ja ihre Nebenbuhlerin, sich bitte nicht an ihren Mann ranzuschlawanzen, um ihn abtrünnig zu machen, weil sie ihn einfach von tiefstem Herzen liebt und sie weiß, sie wird nie wieder einen anderen Mann auch so lieben. Und ja, das Besondere ist, sie verteufelt ihre Nebenbuhlerin nicht und macht ihr auch insofern keine Vorwürfe. Und B, ist es auch eine Liebeserklärung an ihren Mann zeitgleich. Und auf diesen beiden Ebenen funktioniert dieser Song heute extremst gut, im Gegensatz zu einem normalen Popsong, der eigentlich Herzschmerz nur eine Ebene besitzt.
0: Wir werden später noch mehr Coverversionen von Jolene hören. Es gibt eine auch auf Deutsch, die hört ihr nachher auch kurz. Aber wir haben unsere Mitarbeiterin Sandra Limoncini gebeten, uns mal diesen Text zu übersetzen, der, wie du sagst, Mortal, ja nicht nur eine Liebeserklärung an ihren Mann ist, sondern auch sozusagen die Nebenbuhlerin steigen lässt. Your beauty is without compare. Hören wir uns mal an, wie das alles auf Deutsch klingt.
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0: Ihr habt's gehört, wie großzügig ist bitte das denn? Wie genial, eine Konkurrentin so steigen zu lassen. Model, du hast es ja vorhin schon mal erwähnt, du bzw. Dolly Parton setzt aber nochmal einen Twist drauf.
1: Ja, eben. Und der Twist ist einfach diese bedingungslose Liebe an den Mann. Das ist einfach einer der größten Love-Songs und durchdachtesten, die es jemals gegeben hat.
0: Please don't take my man just because you can. Nochmal zurück zu dir. Ich habe es ja vorhin schon erwähnt, du hast eine Facharbeit in der Schule geschrieben. Und da war ausschlaggebend ein Mensch, der später in die Stadien dieser Welt gekommen ist.
1: Andrew Eldritch war ja schon mal ausschlaggebender Twist. Es singt ein Mann. Und der zweite, der mich eigentlich draufgebracht hat, auch der zweite Mann, das war Jack White von den White Stripes. Und da gibt es eine unglaublich schöne Coverversion. Und Jack White hat sozusagen erklärt diesen Cheerleader-Effekt. Reine Oberfläche, die Nebenbuhlerin schaut gut aus, okay, verdammt gut. Aber sie singt ja nirgends und sie ist nicht super schlau. Und deswegen besteht trotzdem noch Hoffnung für die Liebe der beiden. Denn Schönheit ist nicht alles. Schönheit vergeht, Intelligenz besteht.
0: Hören wir uns das mal an, wie das bei Jack White und den White Stripes klingt, diese Jolene.

0: Die White Stripes mit Jolene. Später hört ihr in diesem Playback über Dolly Parton und Jolene noch mehr Coverversionen. Natürlich hört ihr sie. Und die White Stripes, ihr wisst es, sie sind eigentlich eine Rockband, längst sogar eine Stadionband. Und unser geschätzter Kollege Fritz Egner hat vor einiger Zeit, vor 3 Jahren, die da noch lebende Dolly Parton getroffen, als sie nämlich gerade ihr Rockalbum gemacht hat und weltberühmte Songs eingedollied hat. Bevor wir Fritz Egner mit Dolly Parton selbst hören, eine kurze Collage dieser eingedollierten Rocksongs.
1: When I

0: Ja, ihr habt es gehört, das waren Welthits, einige Welthits, aber interpretiert von Dolly. Und auch das war eine Stärke von Dolly. Ähnlich wie Johnny Cash kann Dolly Parton Songs, nein, sogar Welthits anderer Künstler sich zu eigen machen. Ich habe mich vorher verstiegen und eingedollied gesagt. Und unser geschätzter Kollege Fritz Egner, mittlerweile ist er in Rente, hat Dolly Parton vor 3 Jahren in London besucht. Und wie so oft war Fritz so on fire, dass er auf eigene Kosten dahin geflogen ist, nur um die unfassbar charismatische Dolly Parton zu treffen, was sie ihn insofern gedankt hat, als sie ihn gleich für seine erste Frage gelobt hat. Ja, Fritz, very good question. Schon mal eine gute Frage, wie es sich anfühlt, endlich wieder mit einer richtigen Band aufzunehmen. Und besonders hat sich Dolly gefreut, dass John Fogerty dabei war. John Fogerty von Creedence Clearwater Revival.
1: And that's a good question, and yes, I miss it. The greatest joys on this whole album was when I worked with John Fogerty on a song he wrote called As Long As I Can See the Light.

0: Wir bekommen immer noch Gänsehaut. Wir, das sind Martin Peter und Michi Bartle hier bei Bayern 2. Das Zündfunk-Playback über Jolene und ihre Schöpferin Dolly Parton. Und nee, please don't take my man, just because you can. Aber wer würde auch Dolly Parton verlassen? 60 Jahre lang war Dolly Parton mit ihrem Mann, mit dem Bauunternehmer Carl Dean verheiratet. 60 Jahre lang, ihre ganze Karriere, das hat ihr offenbar so viel Stabilität gegeben, dass die Frau aus den Smoky Mountains in Tennessee in dieser Zeit 3000 Songs geschrieben hat und damit 100 Millionen Platten verkauft hat. Damit hat sie genug Geld verdient. Dolly war ja auch immer eine sehr gute Geschäftsfrau, dass sie sich zahllose Schönheits-OPs hat leisten können, um zu dieser einmaligen Kunstfigur Dolly Parton zu werden mit ihrer wirklich einprägsamen Dolly-Fashion. Sie sagt ja auch immer, dass sie es liebt, anzugeben.
1: Ja, einer meiner Lieblingssätze von ihr ist auch, es kostet irre viel Geld, so billig auszuschauen wie ich. Ist natürlich so nicht wahr. Sie hat nicht billig ausgeschaut. Das war nur einfach ihre Übertreibung, die sie auch gerne immer hatte, oder dieses Augenzwinkern ihrer eigenen Person gegenüber. Und dann gibt es auch noch den zweiten Satz, der ziemlich schön ist. Alles an mir ist unecht, nur meine Songs nicht.
0: Echt jetzt? Die selbsternannte unechte Dolly war ziemlich real, ziemlich echt. Und natürlich haben ganz viele KünstlerInnen versucht, diese Dolly zu imitieren, an ihrer Kunst zu naschen. Und es gibt eine ganze Menge schlechter Coverversionen von Dolly Parton Songs. Selbst einen der besten Songs der Welt haben es diese Künstler geschafft, wirklich zu verhunzen. Und Mortel, du hast für uns und unsere HörerInnen ein kleines Worst-of zusammengeschnitten.

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1: Model, was muss man eigentlich genau tun, um Jolene schlecht aussehen zu lassen?
2: Dolly Parton hat ja sowieso sehr wahnsinnig viele Schlenker in dem Song drinnen, Jolines und kleine Preludes und Wörter und sonstiges. Und viele Künstlerinnen meinen, sie müssen es noch mehr auf die Spitze treiben, die Betonung zu ändern und so weiter. Und das führt stellenweise zu wirklich, wirklich skurrilen Sachen.
1: Schwer zu verstehen, wie man Jolene missverstehen kann, musikalisch missverstehen kann. Aber Model, man konnte und man kann Jolene auch an jeder Ecke, an jeder Straßenecke hören bei Straßenmusikern.
2: Natürlich ist Jolene prädestiniert dafür, es an Straßenecken zu performen. Und hier zeigt sich aber auch das Gesangstalent von den Künstlern, Künstlerinnen, die das Ganze performen. Denn es ist wirklich, wirklich schwierig auch zu spielen und zu singen.
1: Und ein paar der rührendsten Versionen hast du jetzt nochmal für uns zusammengeschnitten.
2: Richtig, und witzigerweise stammen sehr, sehr viele aus Irland und aus England und aus Schottland.
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0: So klingt Jolene an der Straßenecke. Mortel, ich bin dir dankbar, dass du keine Jolene auf dem Oktoberfest benutzt hast. Aber nicht nur Hobbymusiker haben sich an Jolene vergriffen, auch Leute, die ein bisschen mehr Ahnung von Musik haben, oder?
1: Ja, wie eingangs erwähnt, auch eben die Sisters of Mercy und ihr Songwriter und Mastermind Andrew Eldritch. Und hier ist besonders hervorzuheben die Gruft. Mehr Gruft ist kaum möglich als bei dieser Version. Jolene.

0: die Sisters of Mercy, sie kommen ja ein paar Mal weg von Nashville oder von Tennessee, nämlich aus Leeds. Und sie haben Jolene sehr, sehr zärtlich in die Gruft geschmissen. Und Mortal, damit wandern wir hier auf Bayern 2 in dem Playback über Jolene und Dolly Parton in unsere Technikabteilung. Und dafür bist du, wer sonst, zuständig. Was haben die Sisters of Mercy und andere an Jolene gedreht?
1: Das Besondere ist zum Beispiel bei den Sisters of Mercy ist der völligst überzogene Drumcomputer-Sound. Das war eine Roland 808, war das, die zusammen mit ihrem legendären Dr. Rhythm, das war, sie hatten ja keinen Schlagzeuger, das ist auf Mercy, sondern der Drumcomputer, der etwas modifiziert war. Und Andrew Eldridge mit seiner Moss Wright Gitarre hat auch an der Stimmung der Gitarre gedreht. Und interessant ist, der typische Sisters-Lauf, den man immer von den Sisters of Mercy kennt, der ist auf der linken Seite und das Original-Riff ist auf der rechten Seite. Das ist so eine Besonderheit zum Beispiel.
0: Mortal, du hast mir auch mal erzählt, dass es Wahnsinn ist, dass dieser Riff sozusagen in jedem Genre vorkommt oder jede Genre diesen Riff benutzen kann, sogar Disco.
1: Ja, der Riff, der funktioniert, oder die Melodien, die Tonfolge. Eigentlich muss man ja wirklich sagen, beide Tonfolgen, sowohl der Riff als auch die Melodie, die Gesangsmelodie, die ja oft auch gerne als reine Melodie instrumental hergenommen wird. Und man kann es in allen Variationen, im Wu-Tang-Style, Shaolin-Disco-Style.
0: Wie kriegt man denn Jolene auf Hip-Hop, also sozusagen Jolene in der Bronx?
1: Man nimmt den Riff und zerteilt ihn in der Mitte und nimmt das hintere Teil und tauscht die beiden Teile auf und lässt einen dementsprechenden 80 BPM Boom-Bap-Beat drunter laufen. Und schon hast du eine wunderbare Plattform für einen Wu-Tang-Style-Song. Man kann den Song auch wunderbar in die Disco bringen, was damals Olivia Newton-John hervorragend gelöst hat und auch mit der schönen Ansage, hey people, ihr mögt eigentlich keine Country-Musik und genau deswegen spiele ich jetzt einen.
0: Bartel, du bist ja auch ein super Musiker, hast mir aber vorhin schon erzählt, es ist nicht so leicht zu spielen, Jolene. Wie hat es denn Dolly Parton geschafft mit ihren meterlangen Fingernägeln?
1: Ja, ganz einfach. Dolly ist halt einfach Dolly, ne? Also ich glaube, sie würde es auch mit Zimmermannsnägeln an den Fingern schaffen, diesen Riff hervorragend runterzupicken, was mir ja ehrlich gesagt nicht so wirklich gelungen ist.
0: Endlich kannst du mal auch was nicht. Die nächste Jolene-Cover-Version, die kommt von Miley Cyrus, ist ja normalerweise nicht so unsere Baustelle hier im Zündfunk auf Bayern 2, aber Miley Cyrus, die darf das. Warum darf sie das? Dolly war ihre, Achtung Witz, Patentante. Und was ist an der Jolene von Miley so besonders, Mortal?
1: Also die beiden Stimmen passen wirklich unglaublich gut zusammen in ihren Tonfärbungen. Und diese Version ist einfach so dermaßen uramerikanisch. Mehr Amerikanismus geht eigentlich kaum von beiden. Und sie geben beides Volles. Und man merkt einfach, es sind beides wirklich hervorragende Musiker.
0: Dann hören wir mal die Version von Miley Cyrus. Und wir haben uns auch das Video angeschaut. Da merkt man schon, was diese Miley Cyrus auch für ein Charisma hat.

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Und ihr habt richtig gehört, Miley Cyrus covert Jolene und das gar nicht mal schlecht. Und damit sind wir schon auf dem breiten Hollywood Boulevard. Da gab es mal einen Lookalike-Contest. Wer sieht aus wie Dolly Parton? Und vor allem queere Männer haben versucht, so wie sie auszuschauen. Und Dolly war ja auch eine queere Ikone, hat die LGBTQ+-Bewegung immer unterstützt, wofür sie auch dicke Props bekommen hat, unter anderem von Drag King RuPaul und von Rob Halford, dem schwulen Sänger der Hardrock-Band Judas Priest. Weswegen Dollys Hit Coat of Many Colors auch eine Regenbogenhymne wurde.

Die Coat of Many Colors. Wir gehen jetzt aber mit Dolly zurück nach Hollywood, wo sie seit den 80er Jahren immer wieder in Filmen mitgespielt hat, auch weil sie dort dann ihre Songs unterbringen konnte. Der bekannteste Film mit Dolly Parton war Warum bringen wir den Chef nicht um mit Jane Fonda und Lily Tomlin. Dafür hat Dolly Parton den Song 9 to 5 geschrieben, der nicht nur die MeToo-Bewegung vorweggenommen hat, sondern auch ihr größter Hit wurde in den 80ern. Wir hören mal kurz rein.

0: 9 to 5, Dolly Parton, eine der hardest working women in show business. Dolly war nicht nur Musikerin, Schauspielerin, Modeikone und Geschäftsfrau. Sie hat sich auch an einem Roman versucht, natürlich über eine Musikerin, über Annie Lee, die den Traum hat, es in Nashville zu schaffen als Country-Musikerin. Model, wir haben mal kurz reingelesen. Wie fanden wir es? Wie fandest du es?
1: Puh, ja, Marcel Reich-Ranitzky hätte sie wahrscheinlich ordentlich verrissen. Ich muss wirklich sagen, Dolly kann so viel, es wäre auch wirklich übermenschlich, wenn sie auch noch wirklich gute Bücher schreiben könnte. Es ist etwas banal, muss man wirklich sagen. Es ist wie eine schöne Soap, die man sich nebenbei mal kurz anschauen kann. Quasi musikalisches Bügelfernsehen.
0: Literarisches Bügelfernsehen. Run, Rose, Run. Eine Nacht in Nashville. Dolly Partons Buch über eine Country-Sängerin, die es in Nashville schaffen will. Aber wir hören lieber Musik von ihr, als von ihr oder über sie zu lesen. Wir hören jetzt Dolly Parton und Willie Nelson mit Everything is Beautiful. When I

0: Dolly Parton mit dem großen Willie Nelson und Everything is Beautiful. Ihr hört ein Bayern 2 Playback über Dolly Parton und Jolene. Und Mortel, eine Frage müssen wir noch klären. War Dolly Parton eigentlich politisch?
1: Ja, unbedingt. Auch wenn sie immer behauptet hat, sie würde sich zumindest öffentlich nie auf eine Seite schlagen, weil sie sowohl demokratisch als auch republikanische Fans hat. Da wollte sie natürlich niemals jemand vergraulen.
0: Weil sie eine Geschäftsfrau ist.
1: Eine ehrgute Geschäftsfrau. Man muss ja natürlich auch 3000 Songs und 100 Millionen Platten gut verwalten und verkaufen. Eben wie gesagt, da wollte sie niemanden vergraulen. Donald Trump hat ja nach ihrem Tod die Flaggen auf Halbmast gesetzt. Typisch Trump. War mit Sicherheit ein Kalkül. Er weiß ja auch, dass alle Dolly lieben und auch alle seine Wähler.
0: Und Dolly wiederum hat nie gegen Donald Trump agitiert, aber vieles, wofür sie stand, war eben anti-Trump. Wir haben ja schon gesagt, sie war eine Ikone der queeren Bewegung. Sieht man auch daran, dass Andy Warhol ein Dolly-Bild angefertigt hat und auch der queere schwarze Rapper Nas X ein Jolene-Cover gemacht hat. Dolly hat sich für Frauenrechte eingesetzt, auch wenn sie sich nie als Feministin bezeichnet hat. Und vielleicht am wichtigsten, das sieht man ganz gut in der Dolly-Doku, die ihr in der Arte-Mediathek schauen könnt. Dolly hat immer die Black Lives Matter-Bewegung unterstützt, denn, so Zitat Dolly, es zählen doch nicht immer nur unsere kleinen weißen Ärsche. In dem Zusammenhang hat sie noch natürlich nicht ganz ernst gemeint, den Vorschlag gemacht, man solle doch die Statuen von weißen Südstaaten-Offizieren durch Dolly-Parton-Statuen ersetzen.
1: Die New York Times würde das sofort unterstützen. Die Zeitung hat mal gefragt, gibt es was, auf das wir uns alle einigen können in Amerika? Und gleich die Antwort gegeben, ja, auf Dolly Parton. Also, Dolly Parton war nicht nur eine Frau voller Werte, sie hat unfassbar viele gute Songs geschrieben. Und warum Jolene sogar ein Jahrhundertsong ist, der uns wahrscheinlich alle noch überleben wird, das haben wir euch hoffentlich in dieser Stunde Zündfunk nähergebracht.
0: Und damit sagen Mortel Peter und Michi Partle ganz herzlich Dankeschön fürs Zuhören und geben zu, wir vermissen Dolly Parton jetzt schon. Aber einen Song von Dolly haben wir noch und mit dem wünschen wir euch einen schönen Abend. Sit.

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1: Um 1 Uhr mit Juliette Groß. Ab heute gilt ein neuer Tankrabatt auf Benzin und Diesel. Die Regierung hat dazu für 3 Monate die Energiesteuern gesenkt. Die Mineralölkonzerne sollen das an die Autofahrer weitergeben. Inken Henkel aus der Nachrichtenredaktion.
2: Wann und um wie viel der Treibstoff wirklich billiger wird, ist noch nicht ganz klar. Denn erstens sind die Mineralölkonzerne nicht gesetzlich verpflichtet, die Preissenkung an die Verbraucher weiterzugeben. Und zweitens gilt die neue Regelung nur für Sprit, der ab Mitternacht Tanklager oder Raffinerien verlässt. Und nicht für die Vorräte, die noch gelagert sind. Es wird aber erwartet, dass die Preise an den meisten Tankstellen deutlich fallen. Dann könnte Benzin bis zu 17 Cent pro Liter billiger werden.
1: Nach der Einigung im Bundeskabinett auf eine Pflegereform hat der Chef der Krankenkasse DAK Gesundheit Storm verfassungsrechtliche Zweifel angemeldet. Bei der geplanten Anhebung der Beitragssätze für Kinderlose sei man in einer bedenklichen Dimension angekommen, sagte er der Rheinischen Post. Aktuell liegt der Beitragssatz zur Pflegeversicherung bei 3,6%. Für Kinderlose soll er ab dem kommenden Jahr von 4,2 auf 4,5% steigen. Eine Maschine der Fluggesellschaft Fly Dubai ist nach Einschätzung der israelischen Regierung nur knapp einem Terroranschlag entgangen. Laut Ministerpräsident Netanyahu hat einer der Piloten den anderen mit einem Messer angegriffen und offenbar vorgehabt, das Flugzeug zum Absturz zu bringen. Ein Besatzungsmitglied und ein Passagier hätten den Angreifer überwältigt. Eine weitere Crew an Bord habe es geschafft, das Flugzeug zu stabilisieren. Die Gletscher in der Schweiz sind in diesem Jahr extrem stark geschmolzen. Messungen haben ergeben, dass sie mehr als 5% ihres Volumens verloren haben. Aus Genf, Sandra Bigger.
3: Als Gründe für den diesjährigen Gletscherschwund nennt Klamos die intensiven Hitzewellen im Sommer in Kombination mit einem vorangegangenen schneearmen Winter. Dadurch verschwand die schützende Schneedecke vielerorts schon früh, sodass das blanke Eis über Monate hinweg der Sonne und den hohen Temperaturen ausgesetzt war. Von der Eisschmelze besonders betroffen waren laut Klamos unter anderem auch der große Aletschgletscher am Jungfraujoch und der Rhonegletscher.
1: Das waren die Nachrichten. Das Wetter in Deutschland. Im Osten und Südosten leicht bewölkt oder klar, von Westen her Schauer, Tiefstwerte 18 Grad am Niederrhein bis 5 Grad in Ostbayern. Tagsüber im Westen dicht bewölkt und Regen, teils Gewitter im Osten und Südosten heiter, maximal 18 bis 26 Grad. Am Freitag Richtung Osten Regen, von Westen her freundlich, 15 bis 23 Grad. Am Sonnabend Sonne und Wolken, nur vereinzelt Schauer, bei 18 bis 25 Grad. Es ist 1.03 Uhr.
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0: 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Um 2 Uhr mit Juliette Groß. Seit Mitternacht gilt der 2. Tankrabatt in diesem Jahr. Eine für 3 Monate geltende Absenkung der Energiesteuern soll eine Entlastung von 16,7 Cent pro Liter Benzin oder Diesel bringen. Aus Bonn, Anne Burkhardt.
1: Einschreiten kann das Bundeskartellamt aber nicht, falls es anders kommt, denn die Mineralölkonzerne sind gesetzlich nicht verpflichtet, den Rabatt an die Verbraucher weiterzugeben. Unabhängig vom Tankrabatt hat das Bundeskartellamt Verfahren gegen 12 Raffinerieunternehmen eingeleitet. Sie wurden zu Auskünften verpflichtet, unter anderem über Einkaufspreise, Margen und Produktionskosten. Diese Daten werden derzeit ausgewertet mit dem Ziel, herauszufinden, ob die Raffinerien die Spritpreise unangemessen in die Höhe treiben.
0: Umweltverbände und Verbraucherschützer kritisieren, dass das Deutschlandticket ab Januar teurer wird. Die Chefin der Verbraucherzentralen POP warnt, das Angebot müsse für alle bezahlbar bleiben. Greenpeace nennt die Erhöhung klimapolitisch kurzsichtig. Der Preis für das Deutschlandticket steigt ab Januar um knapp 4 Euro auf 66,80 Euro. Grund sind höhere Kosten für Personal und Energie. Bundesverkehrsminister Bilger nennt die Erhöhung moderat. Das Deutschlandticket sei weiterhin ein sehr attraktives Angebot. Der oberste Gerichtshof der USA hat den Weg für die erste Hinrichtung einer Frau im Bundesstaat Tennessee seit mindestens 200 Jahren freigemacht. Damit hob das Gericht einen kurz zuvor verhängten Aufschub der Hinrichtung auf. Die 50-jährige Krista Pike soll in einem Hochsicherheitsgefängnis durch eine Giftspritze getötet werden. Sie und ihr damaliger Freund waren 1995 schuldig gesprochen worden, eine Klassenkameradin erstochen zu haben. Der Fall hatte Bezüge zum Satanismus und erregte große Aufmerksamkeit in den USA. Die Gletscher in der Schweiz sind in diesem Jahr extrem stark geschmolzen. Messungen haben ergeben, dass sie mehr als 5% ihres Volumens verloren haben. Aus Genf, Sandra Bieger.
2: Als Gründe für den diesjährigen Gletscherschwund nennt Klamos die intensiven Hitzewellen im Sommer in Kombination mit einem vorangegangenen schneearmen Winter. Dadurch verschwand die schützende Schneedecke vielerorts schon früh, sodass das blanke Eis über Monate hinweg der Sonne und den hohen Temperaturen ausgesetzt war. Von der Eisschmelze besonders betroffen waren laut Klamos unter anderem auch der große Aletschgletscher am Jungfraujoch und der Rhonegletscher.
0: Das waren die Nachrichten. Das Wetter in Deutschland. Nachts im Süden und Osten kaum Wolken, von Westen kommen Schauer, 18 Grad am Niederrhein bis 5 Grad in Ostbayern. Tagsüber im Westen regnerisch, sonst heiter, maximal 18 bis 26 Grad. Am Freitag Richtung Osten Regen. Es ist 2.03 Uhr.
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